Das Tatrai-Quartett spielte ein Streichquartett in B-Dur von Joseph Haydn. Leon Fleischer und Catherine Jackson interpretieren nun eine Fantasie in F-Moll für zwei Klaviere von Franz Schubert.

Sie hörten Fantasie in F-Moll für zwei Klaviere von Franz Schubert. Es spielten Leon Fleischer und Catherine Jackson. Claudio Monteverdi ist der Komponist von Vespro della Beata Vergine. Elisabetta Tiso und Lia Serafini Sopran, Carlos Minia Countertenor, Lambert Clement, Luis Villamayo und Francesc Charigosa Tenor, Furio Zanasi Bariton, Antonio Abete und Daniele Kornowitsch Bass. Jordi Savall dirigiert das Ensemble Hesperion 21 und La Capella Real de Catalunya.

Sie hörten Vespro Beate Vergine von Claudi Monteverdi. Am Ende des ersten Teils von Ö1 Nachtmusik spielt der Pianist Fasil Say seine Bearbeitung von Mozarts Alla Turca.

0: Das war der erste Teil der heutigen Ö1 Nachtmusik. 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Nach den 3 Uhr Nachrichten folgt der zweite Teil.
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2: Es ist 3 Uhr, im Studio ist Martin Krachler. Mit heute 1. Juni ist die Spritpreisbremse neu geregelt. Die Regierung hat sie am Wochenende zwar noch einmal verlängert, die Höhe aber gekürzt. Von zuletzt 4,5 Cent pro Liter auf ab heute 1,7 Cent. Ausgebaut hat die Regierung dafür zuletzt die Sparvorgaben für den ORF und zwar um noch einmal um bis zu 90 Millionen Euro pro Jahr, zusätzlich zum bereits laufenden Sparprogramm in dreistelliger Millionenhöhe. Experten sehen die Kürzung jetzt aber als rechtlich problematisch, berichtet Stefan Kappacher.
3: Die überfallsartige Kürzung für den ORF widerspreche dem europäischen Medienfreiheitsgesetz, sagt der Rundfunkrechtsexperte Hans-Peter Lehofer.
4: Aber es geht ja dort gerade darum, dass man vorhersehbare, nachhaltige finanzielle Mittel hat, um den öffentlich-rechtlichen Auftrag zu erfüllen. Wenn das jetzt so kurzfristig gemacht wird und das nicht anderweitig kompensiert werden kann, ist das sicher problematisch.
3: Laut ORF-Gesetz könnte zur Kompensation eine Beitragserhöhung beantragt werden. Nur gibt es im schwarz-rot dominierten Stiftungsrat keine Mehrheit dafür, was Daniela Kraus vom Presseclub Concordia empört.
5: Wenn für den öffentlich-rechtlichen Auftrag diese Mittel notwendig sind, dann ist selbstverständlich die Aufgabe auch des Stiftungsrats, dafür einzutreten.
3: Stiftungsratsvorsitzender und SPÖ-Freundeskreisleiter Heinz Lederer hat dazu gesagt, die Sparvorgaben seien hart, müssten aber erfüllt werden.
2: Bei den Präsidentschaftswahlen in Kolumbien zeichnet sich eine Stichwahl ab, weil kein Kandidat die absolute Mehrheit erreicht hat. Laut vorläufigem Auszählungsstand zwischen dem rechten Außenseiter Abelardo de la Espriella und dem linken Senator Ivan Cepeda. Österreichs Radprofi Felix Gall beendet den Giro d'Italia als Gesamtzweiter und schreibt damit österreichische Radsportgeschichte. Christoph Otz.
6: Der Osttiroler sorgt bei seinem ersten Giro-Antritt mit Platz 2 für die beste Platzierung eines Österreichers bei einer Grand Tour und das erste Podium seit fast 70 Jahren.
7: Es war das große Ziel, am Podium zu stehen, und dass es jetzt gleich mit dem ersten Anlauf so gut klappt, hätte man nicht gedacht. Es waren wirklich 3 perfekte Wochen und bin extrem glücklich und stolz auf diesen zweiten Platz.
6: Für den 28-Jährigen steht jetzt mal eine wohlverdiente Pause am Programm.
7: Erstmal das Rad in die Ecke stellen, ein paar Tage in Rom mit meiner Freundin genießen und durchatmen, das Ganze auch ein bisschen vielleicht reflektieren, die letzten 3 Wochen, und das genießen, diesen Erfolg, und dann machen wir neue Pläne für den Herbst.
6: Das nächste große Rennen für Felix Gall ist dann die Vuelta Ende August, Anfang September.
2: Und jetzt zum Wetter und zu Nathalie Auer.
8: Von Vorarlberg bis Oberösterreich und bis zur nördlichen Obersteiermark regnet es heute Nacht immer wieder und das teilweise sogar intensiv. Der Regen kann stellenweise also Probleme machen. Tagsüber legt der Regen dann aber immer mehr Pausen ein. Am Nachmittag kann euch ein kurzer Schauer noch am ehesten zwischen dem Tiroler Unterland und dem Machfeld erwischen. Sonst bleibt es ab Mittag meist trocken und im Westen und Süden gehen sich ein paar Sonnenstunden aus. Der Wind, der bläst allerdings kräftig und die Temperaturen schaffen meist nur 16 bis 23 Grad.

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1: Herzlich willkommen. 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Wir beginnen diesen zweiten Teil der Ö1 Nachtmusik mit der Babylon Suite von Jörg Wittmann. Es spielen die Symphoniker des Westdeutschen Rundfunks Köln unter der Leitung des Komponisten.

Der 1973 geborene Jörg Wittmann dirigierte sein eigenes Werk Babylon Suite. Wir bleiben in der Philharmonie Köln am 12. Dezember 2025. Die WDR-Symphoniker unter der Leitung von Jörg Wittmann spielen die Sinfonie Nummer 2 in C-Dur von Robert Schumann. Erster Satz: Sostenuto assai, Allegro ma non troppo. Zweiter Satz: Scherzo, Allegro vivace. Dritter Satz: Adagio espressivo. Vierter Satz: Allegro molto vivace.

Sie hörten die Sinfonie Nummer 2 in C-Dur von Robert Schumann. Jörg Wittmann dirigierte die WDR-Symphoniker. Das Athos-Trio spielt nun das Klaviertrio Nummer 1 in D-Moll von Robert Schumann. Erster Satz: Allegro appassionato. Zweiter Satz: Allegro ma non troppo. Dritter Satz: Andante espressivo. Vierter Satz: Con fuoco.

Das Artus Trio spielte das Klaviertrio Nummer 1 in D-Moll von Robert Schumann. Am Ende des zweiten Teils von Hör 1 Nachtmusik spielt die Pianistin Diana Kettler ein Fantasiestück in Astur, ebenfalls aus der Feder von Robert Schumann.

0: 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Nach den 5 Uhr Nachrichten folgt der dritte Teil.
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2: Einen schönen guten Morgen. New Yorks Bürgermeister Sohran Mamdani hat die alljährliche Israel-Parade in der Millionenmetropole boykottiert. Es ist das erste Mal seit Jahrzehnten, dass sein Stadtoberhaupt dem Umzug ferngeblieben ist. Markus Langer berichtet.
3: Er habe schon im Wahlkampf gesagt, dass er nicht an der Parade teilnehmen werde und er habe seine Ansichten über die israelische Regierung sehr deutlich gemacht, begründete Bürgermeister Mamdani seine Entscheidung. New York City ist Heimat von gut einer Million jüdischen Einwohnern und hat damit die weltweit größte jüdische Stadtbevölkerung außerhalb Israels. Die Parade wird seit den 1960er Jahren in der Regel alljährlich abgehalten. Der US-Demokrat Mamdani zählt zu den prominentesten pro-palästinensischen Politikern in den USA. Er verurteilte aber auch das Hamas-Massaker vom 7. Oktober 2023 als entsetzliches Kriegsverbrechen. Kritik am Fernbleiben des Bürgermeisters kam vom israelischen UNO-Botschafter Dani Danon und dem früheren israelischen Regierungschef Naftali Bennett.
2: Die gestrigen Unwetter haben erneut für zahlreiche Einsätze von Feuerwehr und Wasserrettung gesorgt. Eine Gewitterlinie hat besonders in Oberösterreich, Salzburg, Niederösterreich und Teilen der Obersteiermark für Starkregen und Sturmböen gesorgt. Mittlerweile sind aber alle betroffenen österreichischen Straßen wieder frei. Tanken fürs Auto ist in der Nacht auf heute wieder etwas teurer geworden. Das liegt unter anderem daran, dass die Spritpreisbremse jetzt weniger hoch ist. Bis gestern hat sie 4,5 Cent pro Liter ausgemacht, ab heute sind es nur mehr 1,7 Cent. Am Wochenende hat die Regierung die Spritpreisbremse zwar erneut verlängert, aber auch gekürzt. Der Chef der Europäischen Volkspartei, Manfred Weber, unterstützt den EU-Sonderstatus der Ukraine. Den Vorschlag des Bundeskanzlers Friedrich Merz bezeichnet er als kreativ und hilfreich. Die Ukraine könne Europas Sicherheit durch ihre erfahrene Armee und Verteidigungstechnik stärken. Weber betonte auch, dass Europa eigenständig Friedensgespräche mit Russland vorbereiten solle. Und es ist österreichische Radgeschichte. Der Osttiroler Felix Gall beendet den Giro d'Italia am Abend als Gesamtzweiter. Geschlagen geben muss er sich nur dem dänischen Gesamtsieger Jonas Vingegaard. Das waren die Nachrichten mit Lorenz Wildner. Das Wetter.
4: In den nächsten Stunden kann es in vielen Regionen zumindest etwas regnen, am häufigsten an der Alpen-Nordseite. Am Vormittag wird der Regen weniger, allerdings sind auch am Nachmittag noch Schauer dabei, vor allem in Salzburg, in Ober- und Niederösterreich und im Norden der Obersteiermark. Im Westen und Süden wird es im Laufe des Tages zeitweise sonnig. Vielerorts weht lebhafter, im Osten sowie in der Obersteiermark und im Lungau auch kräftiger Wind aus West bis Nordwest. Es ist etwas kühler als zuletzt, die Temperaturen erreichen nur noch 16 bis 24 Grad, in 2000 Meter Höhe 5 bis 10 Grad. Morgen Dienstag wird es wieder wärmer und zunächst scheint auch oft die Sonne. Einzelne Nebelfelder verschwinden rasch wieder. Von Westen her ziehen im Tagesverlauf aber mehr und mehr Wolken auf und am Nachmittag bilden sich von Vorarlberg bis in die westliche Obersteiermark einige Regenschauer und Gewitter. Die Temperaturen steigen meist auf 20 bis 28 Grad. Deutlich kühler wird es dann am Mittwoch. Dazu gibt es viele Wolken und zeitweise Regen. Am meisten am Vormittag in Kärnten, Salzburg und der Steiermark. So viel zum Wetter mit Jörg Stieboer.

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1: Herzlich willkommen zum dritten Teil der Ö1 Nachtmusik. Musikproduktionen und Aufnahmen von Rundfunkstationen aus ganz Europa, aus den USA, Kanada, Australien und aus dem fernen Osten. Exklusiv zur Verfügung gestellt von der EBU, der European Broadcasting Union und kuratiert von der BBC. 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Am Beginn dieser letzten Stunde steht die Missa Brevis aus der Feder von Zoltán Kodály. Pepsi, Camera Chorus, Alice Comaroni und Agnes Tumpekne Sopran, Eva Nautsch und Timea Tillay sind ebenso Solisten wie Janos Serikovan und Josef Moldvay. István Eller spielt Orgel, Dirigent ist Aurel Tillay.

Sie hörten die Missa Brevis von Soltan Kodály. Der 1778 verstorbene Albertus Gronemann ist der Komponist der Flötensonate in E-Moll. Der Solist Chet Wentz wird von dem Cellisten Bola Schmaté und dem Cembalisten Marcello Bussi begleitet.

Sie hörten die Missa Brevis von Soltan Kodály. Der 1778 verstorbene Albertus Gronemann ist der Komponist der Flötensonate in E-Moll. Der Solist Chet Wentz wird von dem Cellisten Bolas Matej und dem Cembalisten Marcelo Bussi begleitet.

0: Sie hörten die Arie «Mon cœur s'ouvre à ta voix» aus Samson et Dalila, komponiert von Camille Saint-Saëns. Es sang Helja Angravo, die finnischen Radiosymphoniker unter der Leitung von Ulf Söderblom. 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Fürs Zuhören bedankt sich Klaus Wienerreuther.
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3: Montag, der 1. Juni, im Journalstudio begrüßt Sie Tom Brandenberger. Guten Morgen. Das sind unsere Themen. Die geplante Wehrdienstreform dürfte sich weiter verzögern. Die USA drängen auf einen Waffenstillstand zwischen Israel und der Hisbollah im Libanon. In Wien wird zwei ehemaligen Vertretern des syrischen Assad-Regimes der Prozess gemacht und historischer zweiter Platz für Felix Gall beim Giro d'Italia. Aber zuvor sagt uns noch Daniel Schlager, was wir denn heute vom Wetter zu erwarten haben.
4: Ein Auf und Ab bei den Temperaturen wird das in dieser Woche. Heute ist dabei ein unbeständiger, vergleichsweise kühler Tag mit maximal 16 bis 22, mit Sonne vereinzelt 25 und in 2000 Metern 5 bis 10 Grad. Durch die Gewitter gestern und den nächtlichen Regen ist es jetzt aber noch leicht schwül und damit eher mild. Die Meldungen, Wien und Eisenstadt etwas Regen bei um die 18 Grad, St. Pölten und Linz ein paar Tropfen 17, Salzburg bewölkt 15 Grad, Innsbruck Schauer 15, Bregenzschauer 16, Graz Regen 16 und Klagenfurt bewölkt 16 Grad. Vom Tiroler Unterland bis in den Wiener Raum gehen heute noch lange Schauer nieder. Hier lockert es erst spät oder gar nicht auf. Ganz im Westen sowie von Osttirol bis zum Südburgenland ist der Nachmittag zeitweise sonnig und es gibt dann nur noch einzelne, teils gewitterige Schauer, etwa in Richtung Slowenien. Der Nordwestwind weht heute vielerorts lebhaft, vom Lungau über Teile der Obersteiermark bis ins östliche Flachland auch kräftig.
3: Die Wehrdienstreform lässt weiter auf sich warten. Das sorgt für Kritik, nicht nur von der FPÖ, sondern auch von Seiten des Militärs, dem Roten Kreuz und der Industriellen Vereinigung. Die SPÖ hat gestern nun einen eigenen Vorschlag vorgestellt. Sie ist gegen eine Verlängerung des Wehrdienstes, wie es die von Verteidigungsministerin Zanner eingesetzte Expertenkommission empfohlen hat. Die Koalitionspartner dürften da aber nicht mitziehen. Tanja Malle berichtet.
5: Bundeskanzler Christian Stocker, ÖVP, wollte die Wehrdienstreform mit Jänner 2027 umgesetzt wissen. Das dürfte nicht mehr halten, denn die Verhandlungen in der Dreierkoalition stagnieren. Die SPÖ spricht sich nun öffentlich gegen eine Verlängerung des Wehrdienstes aus. Sie will aber an die bestehenden 6 Monate, 2 Monate verpflichtende Milizübungen anhängen. Wehrsprecher Leimer.
6: Wir wollen hier raus aus der Sackgasse, wo wir uns derzeit befinden, und haben einen Plan der Mitte vorgestellt.
5: Die NEOS nennen kein konkretes Modell. Die ÖVP favorisiert weiter das Modell der Expertenkommission, also eine Verlängerung auf 8 Monate plus 2 Monate Milizübungen. SPÖ-Wehrsprecher Leimer rechnet nun nicht mehr mit einer Umsetzung bis Jänner.
6: Ich gehe davon aus, dass es im Jahr 2027 zu Änderungen kommen kann.
5: Und von einer Volksbefragung zur Wehrpflicht ist auch keine Rede mehr.
3: Während also das Gerangel um die zukünftige Aufstellung der Landesverteidigung weitergeht, könnte Österreich schon bald einen Sitz im UNO-Sicherheitsrat haben, dem mächtigsten Gremium der Vereinten Nationen. Er besteht aus den Vetomächten USA, China, Russland, Frankreich und Großbritannien sowie aus 10 nichtständigen Mitgliedern, zu denen auch Österreich für 2 Jahre gehören will. Am Mittwoch stimmen die UNO-Mitgliedsländer darüber ab. Matthias Humpelstetter berichtet.
7: Der Weltfrieden. Keine geringe Aufgabe, mit der UNO-Sicherheitsrat in New York betraut ist. Über strittige Fragen bestimmen die 5 Vetomächte. Sie sind die einzigen, die Entscheidungen blockieren können. Zumindest mitreden dürfen aber auch die 10 nichtständigen Mitglieder. Österreich will 2027 und 2028 dazugehören. Laut dem Diplomaten und Historiker Emil Brix, um
8: eigene Themen einzubringen, Resolutionen vorzuschlagen, mit am Tisch zu sitzen.
7: Bereits die Kandidatur würde Österreich nutzen, so Brix.
8: Durch schon allein die Kandidatur haben wir eine Öffnung unsere außenpolitischen Interessen, die gut sind für die Wirtschaft, aber auch für unser Ansehen weltweit.
7: Abgestimmt wird am kommenden Mittwoch. Geheim. Solange, bis sich 2 Drittel der Weltgemeinschaft auf die neuen nichtständigen Sitze geeinigt haben.
3: Israel hat am Wochenende seine Bodenoffensive im Libanon ausgeweitet und ist so weit wie seit 26 Jahren nicht mehr ins Land eingedrungen. Nach der Einnahme der strategisch wichtigen Burgruine Beaufort und anhaltenden gegenseitigen Angriffen drängen die USA aber nun auf einen Waffenstillstand zwischen der Hisbollah und Israel. Mehr von Katharina Wagner.
9: Die USA wollen einen neuen Anlauf für einen Waffenstillstand zwischen der Hisbollah und Israel im Libanon unternehmen. Die vom Iran unterstützte Miliz müsse demnach alle Angriffe auf Israel einstellen, Israels Armee hingegen auf eine Eskalation in Beirut verzichten. Laut einem Vertreter der US-Regierung habe Außenminister Marco Rubio darüber bereits mit dem libanesischen Präsidenten Aoun und Israels Premier Netanyahu gesprochen. Dieser erklärte erst gestern, er habe die Armee dazu angewiesen, die Operation im Libanon auszuweiten. Nach der Überquerung des Litani-Flusses soll der Einfluss auf ehemalige Hisbollah-Orte ausgeweitet werden. In Europa sorgt die israelische Offensive für Kritik. Sowohl der deutsche, der französische und die britische Außenministerin zeigten sich ob der Lage im Libanon besorgt.
3: Heute startet am Wiener Landesgericht ein historischer Prozess gegen 2 ehemalige Vertreter des syrischen Assad-Regimes. Ihnen wird unter anderem Folter gegen Zivilisten vorgeworfen, die während des Bürgerkriegs inhaftiert wurden. Annabella Mini berichtet.
10: Angeklagt sind ein syrischer Geheimdienstgeneral und ein ehemaliger Leiter der Kriminalpolizei in Raqqa. Sie sollen zwischen 2011 und 2013 an zahlreichen Misshandlungen von Gefängnisinsassen in Raqqa beteiligt gewesen sein. Ehemalige Häftlinge erinnern sich an Schläge und an den Einsatz von Elektroschocks. Anwältin Tatjana Udanetta-Wittek vertritt den Großteil der 21 Zeugen.
11: Es ist das erste Mal, dass in Österreich Völkerstrafrecht wirklich vor einem nationalen Gericht verhandelt wird. Die Beteiligten warten seit dem ersten Tag ihrer Haft darauf, Gerechtigkeit zu erfahren.
10: Der syrische General, in manchen Medien auch als Foltergeneral beschrieben, ist 2015 durch eine Aktion des israelischen Geheimdienstes Mossad in Kooperation mit dem ehemaligen Staatsschutz, dem BVT, nach Österreich gebracht worden. Bei einer Verurteilung drohen beiden Männern bis zu 10 Jahre Haft.
3: Menschen, die unheilbar krank sind und unter Schmerzen leiden, können ihr Leben in Österreich mit einem tödlichen Medikament beenden. Dafür braucht es eine Sterbeverfügung. Bisher war diese aber nur 1 Jahr gültig und das hat der Verfassungsgerichtshof als verfassungswidrig eingestuft. Weil die Bundesregierung verabsäumt hat, rechtzeitig ein neues Gesetz zu beschließen, gelten Sterbeverfügungen ab sofort unbefristet. Viktoria Waldhäusl berichtet.
12: Wer eine gültige Sterbeverfügung hat, hat sie bis auf Weiteres auf unbefristete Zeit. Die Österreichische Gesellschaft für ein humanes Leben bewertet das positiv. Präsidentin Christina Kaneider.
13: Für die Betroffenen ist es sehr gut, weil heute in der Früh hat mich schon die erste Patientin gefragt, gilt das für mich auch? Und das würde mir so viel Druck von meinen Schultern nehmen. Also das ist eine unglaubliche Entlastung für die Patienten.
12: Allerdings bei der unbefristeten Regelung soll es nicht bleiben, wenn es nach dem SPÖ-geführten Justizministerium geht. Auf Anfrage heißt es, man wolle für die Zukunft eine Möglichkeit schaffen, Zitat, für Menschen mit aufrechter Sterbeverfügung diese nach Ablauf 1 Jahres vereinfacht zu erneuern. Ein entsprechender Gesetzesentwurf werde derzeit mit den Koalitionspartnern ÖVP und NEOS koordiniert.
3: Bis zu 90 Millionen Euro im Jahr muss der ORF zusätzlich zum bereits laufenden Sparprogramm in dreistelliger Millionenhöhe einsparen. Darauf hat sich die Regierung festgelegt. Das sei der Beitrag des ORF zur Budgetkonsolidierung, heißt es. Damit drohe der öffentlich-rechtliche Rundfunk in seinen Grundfesten erschüttert zu werden, warnt ORF-Generaldirektorin Ingrid Thornherr. Und zudem ist die Kürzung auch rechtlich problematisch, berichtet Stefan Kappacher.
14: Die überfallsartige Kürzung für den ORF widerspreche dem europäischen Medienfreiheitsgesetz, sagt der Rundfunkrechtsexperte Hans-Peter Lehofer.
15: Aber es geht ja dort gerade darum, dass man vorhersehbare, nachhaltige finanzielle Mittel hat, um den öffentlich-rechtlichen Auftrag zu erfüllen. Wenn das jetzt so kurzfristig gemacht wird und das nicht anderweitig kompensiert werden kann, ist das sicher problematisch.
14: Laut ORF-Gesetz könnte zur Kompensation eine Beitragserhöhung beantragt werden. Nur gibt es im schwarz-rot dominierten Stiftungsrat keine Mehrheit dafür, was Daniela Graus vom Presseclub Concordia empört.
16: Wenn für den öffentlich-rechtlichen Auftrag diese Mittel notwendig sind, dann ist selbstverständlich die Aufgabe auch des Stiftungsrats, dafür einzutreten.
14: Stiftungsratsvorsitzender und SPÖ-Freundeskreisleiter Heinz Lederer hat dazu gesagt, die Sparvorgaben seien hart, müssten aber erfüllt werden.
3: Jetzt noch zum Sport. Ein Osttiroler hat österreichische Radsportgeschichte geschrieben. Felix Gall wird beim Giro d'Italia Gesamtzweiter und sorgt damit für die beste Platzierung, die je ein Österreicher bei einer Grand Tour erzielt hat. Christoph Ott über eine beeindruckende Erfolgsgeschichte.
17: Der Osttiroler sorgt bei seinem ersten Giro-Antritt mit Platz 2 für die beste Platzierung eines Österreichers bei einer Grand Tour und das erste Podium seit fast 70 Jahren.
18: Es war das große Ziel, am Podium zu stehen, und dass es jetzt gleich mit dem ersten Anlauf so gut klappt, hätte man nicht gedacht. Es waren wirklich 3 perfekte Wochen, und bin extrem glücklich und stolz auf diesen zweiten Platz.
17: Für den 28-Jährigen steht jetzt mal eine wohlverdiente Pause am Programm.
18: Erstmal das Rad in die Ecke stellen, ein paar Tage in Rom mit meiner Freundin genießen und durchatmen, das Ganze auch ein bisschen vielleicht reflektieren, die letzten 3 Wochen, und das genießen, diesen Erfolg, und dann machen wir neue Pläne für den Herbst.
17: Das nächste große Rennen für Felix Gall ist dann die Vuelta Ende August, Anfang September.
3: Das war das Frühjournal mit Tom Brandenberger. Es ist 10 Minuten nach 6 Uhr.
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20: Das Wochenende ist vorbei und der Alltag hat uns wieder. Und damit alle rechtzeitig dort ankommen, wo sie heute hin müssen, starten wir die Kontrolluhr des Leroy Anderson. Aber so streng wird es nicht sein, denn sie tickt doch etwas schräg und scheint ein bisschen aus dem Rhythmus gekommen. Guten Morgen am Montag.

Montag, der 1. Juni ist heute. Das Radiosymphonieorchester Wien hat uns das Begrüßungsständchen für die neue Woche gespielt. The Syncopated Clock von Leroy Anderson, Leitung Pinkas Steinberg. Und weiter geht es jetzt mit den Streichern der Berliner Barocksolisten, 6.13 Uhr.

0: Musik des Bachsohns Karl Philipp Emanuel Bach. Guten Morgen, Mitte 1, 6.15 Uhr. 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

Das war ein Stück aus der Ballettmusik La Source, die Quelle von Leon Minkus und Leo Delib, 6.18 Uhr. Und gleich erinnern wir an 100 Jahre Marilyn Monroe.

0: Notturno Nummer 16 von Mauro Giuliani, gespielt von Reza Nacfar, Flöte, und Alexander Swete, Gitarre, 6.20 Uhr. Wie würde wohl Marilyn Monroe aussehen, wenn sie ihren heutigen 100. Geburtstag erlebt hätte? Wie wäre ihr Leben, ihre Karriere weiter verlaufen? Darüber kann man dieser Tage reichlich sinnieren, denn viele Medien haben dazu Sonderausgaben gestaltet. Im Ö1-Programm hat sich die Schauspielerin und Sängerin Janine Hickel mit dem Mythos Marilyn beschäftigt.
1: Manchmal bleibe ich bei Bildern länger hängen, als ich eigentlich möchte. Bei Marilyn Monroe passiert mir das besonders oft. Ich habe das Gefühl, dass sich da etwas nicht vollständig erzählen lässt. Vielleicht erkenne ich etwas in ihr, diesen leisen, bekannten Wunsch, gesehen zu werden. Gesehen zu werden. Das ist ja eigentlich genau das, wonach man strebt.
0: Gedanken über den legendären Hollywood-Star Marilyn Monroe, nachzuhören in Lebenskunst, Begegnungen am Feiertag am 15.05. um 7.05 Uhr. Und wir lassen jetzt nochmal ihre so besondere Stimme erklingen.

changing hands. One Silver Dollar, gesungen von Marilyn Monroe 1954 in dem Western-Klassiker River of No Return, Fluss ohne Wiederkehr, in dem sie eine attraktive und hartgesottene Salonsängerin spielt, die in den rauen Westen zieht und die sich im Lauf des Films von der oberflächlichen Bardame zu einer willensstarken, mitfühlenden Frau verwandelt, mit Robert Mitchum damals, 6.23 Uhr. Und wir bleiben in den USA. Nach dem Filmkomponisten Lionel Newman steht jetzt der New Yorker Komponist Morton Gould auf dem Programm.

Das Cincinnati Pops Orchestra spielt einen Klassiker der amerikanischen Klaviermusik, den vierten Satz aus Interplay von Morton Gould, 6.27 Uhr. Ein US-amerikanischer Musiker gastiert heute übrigens auch in Graz. Der Jazz-Schlagzeuger Jeff Hamilton ist zu Gast am Jazz-Institut der Kunst-Uni Graz und spielt danach ein Konzert mit seinem Trio im intimen Rahmen im Whist in der Moserhofgasse um 20 Uhr. Und hier noch zwei Kulturhinweise. In Innsbruck geht man zum Lachen wieder in den Keller. Jeden ersten Montag im Monat lassen Kabarett-Newcomer die Katze aus dem Sack im Rahmen von Lachen im Keller. Der Eintritt ist frei um 20 Uhr. Und der ehemalige Sänger der 1970er-Legenden Smokey Chris Norman gastiert mit seiner Band in der Salzburg Arena. Er verspricht einen Abend voller nostalgischer Musik und unvergesslicher Klassiker. Los geht es hier um 20 Uhr.

0: Das Venice Baroque Orchestra mit Avi Avital und Alon Sariel an den Mandolinen spielte Antonio Vivaldi. Guten Morgen am Montag, heute ist der 1. Juni und hier sind die Ö1 Nachrichten um 6.30 Uhr mit Tom Brandenberger.
1: Guten Morgen. Die Wehrdienstreform lässt weiter auf sich warten. Die Koalition sucht noch immer nach einer gemeinsamen Linie. Die SPÖ schlägt nun vor, den Wehrdienst nicht zu verlängern, sondern zu attraktivieren. Konkret sollen die verpflichtenden 2-monatigen Übungen wieder eingeführt werden. Die ÖVP mit Verteidigungsministerin Tanner ist dagegen weiter für die von der Expertenkommission empfohlene Verlängerung des Grundwehrdienstes auf 8 Monate. Die SPÖ rechnet nach eigenen Angaben nun nicht mehr mit einer Umsetzung der Reform ab Jänner 2027. Kritik daran kommt von der FPÖ, aus den Reihen des Bundesheeres, aber auch vom Roten Kreuz. Die USA unternehmen einen neuen Anlauf für eine Waffenruhe zwischen Israel und der Hisbollah-Miliz im Libanon. Nach Angaben eines Regierungsvertreters soll die Hisbollah-Miliz alle Angriffe auf Israel einstellen. Im Gegenzug müsse Israel auf eine Eskalation in Beirut verzichten. US-Außenminister Rubio soll darüber bereits mit dem libanesischen Präsidenten Aoun und dem israelischen Ministerpräsidenten Netanyahu verhandeln. Am Wiener Landesgericht beginnt heute der Prozess gegen 2 frühere Vertreter des syrischen Regimes unter dem mittlerweile gestürzten Staatspräsidenten Assad. Ihnen werden Folter und weitere schwere Straftaten an 21 seinerzeit in Syrien inhaftierten Zivilisten vorgeworfen. Es ist das erste Mal, dass Völkerstrafrecht in Österreich vor einem nationalen Gericht verhandelt wird. Den beiden Männern drohen bis zu 10 Jahre Haft. Heftige Gewitter haben am Abend erneut für zahlreiche Einsätze von Feuerwehr und Wasserrettung gesorgt. Eine Gewitterlinie sorgte in Oberösterreich, Salzburg, Niederösterreich und Teilen der Obersteiermark für Starkregen und Sturmböen. Auf der Westautobahn kam es zu Unfällen durch umgestürzte Bäume. Auf mehreren Zugstrecken kam es ebenfalls durch umgestürzte Bäume zu Behinderungen und Ausfällen. Und das Wetter heute ist vorerst verbreitet bewölkt mit einigen Regenschauern. Im Lauf des Tages ganz im Westen und im Süden nur noch vereinzelt nass und zeitweise sonnig. Lebhafter Nordwestwind bei Höchsttemperaturen von 16 bis 24 Grad. Das waren die Nachrichten. Es ist 6.32 Uhr.
0: Und jetzt begeben wir uns Richtung Zentralspanien. Circa 50 Kilometer südlich von Madrid liegt Aranjuez. Inspiration für Joaquín Rodrigo und sein Concierto de Aranjuez.

Concierto de Aranjuez. Die Stadt ist besonders bekannt für ihren prunkvollen Königspalast, die riesigen Gartenanlagen und ihre kulturelle Bedeutung. Die Kulturlandschaft von Aranjuez wurde im Jahr 2001 von der UNESCO zum Weltkulturerbe erklärt. Und wir bleiben in Spanien. Jetzt mit La Musica Notturna di Madrid vom Wahlspanier Luigi Boccherini. 6:35 Uhr.

0: 6.37 Uhr. Guten Morgen am Montag. Sie hören Österreich 1. Diese Woche beschäftigen wir uns an dieser Stelle immer mit dem Thema künstliche Intelligenz und Arbeit. Wer arbeitet morgen? Das haben Julia Gindl und Till Köppel für ihre Digital-Leben-Reihe gefragt. Sie haben mit Menschen gesprochen, die bereits künstliche Intelligenz in ihrem Job verwenden. Bei mir im Studio ist jetzt meine Kollegin Julia Gindl. Guten Morgen.
1: Guten Morgen.
0: Was war euch denn bei diesem Thema wichtig, Julia?
1: Ja, wir wollten herausfinden, wie viel künstliche Intelligenz tatsächlich schon in Österreich im Arbeitsalltag verwendet wird und konkret, was es mit unseren Tätigkeiten macht. Wir haben dafür mit einem Anwalt gesprochen, der mit einer KI schon Aktenberge und Urteile durchsucht. Und ein Informatiker hat uns erzählt, dass er eine KI schon programmieren lässt. Was diese beiden Jobs gemeinsam haben, ist, dass die KI-Programme den Berufseinstieg in diesen Branchen erschweren werden, weil die KI genau diese einfachen Einstiegsarbeiten jetzt schon viel schneller erledigt als wir Menschen.
0: Für die aktuelle Folge habt ihr auch eine Grafikerin getroffen, die schon mit KI-Bildgeneratoren arbeitet.
1: Genau, wir haben mit Tiny Bernhard gesprochen, einer selbstständigen Grafikerin und Illustratorin in Wien. Und sie hat uns erzählt, dass sie KI-Programme einfach verwenden muss, um mithalten zu können. Viele Kunden erwarten sich jetzt durch die KI-Bildgeneratoren von ihr auch schnelle Ergebnisse, also mehr Output und mehr Vorschläge in kürzerer Zeit. Und sie sagt auch, dass der Erwartungsdruck auf Grafikerinnen natürlich steigt, weil vielen Unternehmen und Kunden nicht bewusst ist, wie viel Zeit eine gute Idee und eine gute Grafik braucht, wenn sie eben von einem Menschen kommt.
0: Danke, Julia Gindl. Mehr zur KI in der Werbebranche. Dann hören Sie um 17.55 Uhr in Digitalleben.

Der Walzer La Valse aus dem Ballett Les Sylphides nach Klavierstücken von Frédéric Chopin. Gespielt hat das Boston Pops Orchestra unter Arthur Fiedler. Und jetzt ist eine andere Dirigentenlegende am Werk, David Zinman. Und es wird weiter getanzt. Nach dem Walzer jetzt eine Jaconde, 6:43 Uhr.

Wolfgang Amadeus Mozart in den Händen des niederländischen Kammerorchesters unter David Zinman. Zu hören war die Jaconde aus der Ballettoper, Ballettmusik zur Oper Idomeneo, 6.46 Uhr. 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Und dafür gab es jede Menge Applaus vom Publikum, wie man heute Abend um 19.30 Uhr hören kann. Bei uns gibt jetzt Charlie Hunter eine kleine Kostprobe mit seinem Quintett Right Now Move.

Killer Grooves vom Charlie Hunter Quintett Interlude, eine Eigenkomposition des Meisters, der heute, wie schon erwähnt, um 19.30 Uhr in Ö1 zu hören ist. Und wir nehmen jetzt das markante Saxophon auf und laden dazu noch 11 weitere Saxophone ein, gemeinsam Schostakowitsch zu spielen um 6.49 Uhr.

Selma, Sexharmonik. 12 Saxophone spielten den berühmten Walzer Nummer 2 aus der Jazz Suite Nummer 2 von Dmitri Schostakowitsch. 6.53 Uhr ist es gleich. Wenn man derzeit durch die sozialen Medien klickt, hat man das Gefühl, dass einem ständig vermittelt wird, was man nicht alles braucht, was man nicht alles kaufen soll. Auf der Plattform TikTok kann man demnächst per Mausklick diese Dinge auch tatsächlich sofort direkt aus der App heraus kaufen, berichten wir im Morgenjournal. Und das beginnt in 7 Minuten.

Ein Ausflug in die märchenhafte Welt der Komponisten Rossini und Respighi mit dem Cancan aus dem Zauberladen Boutique von Tusk. Und auf Rossini und Respighi folgt jetzt Giuliani.

Guten Morgen mit Österreich 1, es ist 6.56 Uhr. Am 8. Juni jährt sich der Todestag von Georges Sand zum 150. Mal. Sie schrieb ihre Romane unter diesem männlichen Pseudonym und machte sich für die Emanzipation der Frauen stark. Ihre sozialkritischen Schriften und Romane wurden viel gelesen. Die Literaturwissenschaftlerin Brigitte Schwenz-Harrand macht sich diese Woche Gedanken für den Tag über diese Schriftstellerin.

0: 1831 zieht eine junge Frau nach Paris. Dort haben ein Jahr zuvor Handwerker, Arbeiter und Studenten in der sogenannten Juli-Revolution den Kaiser zum Abdanken gezwungen. Der Bürgerkönig Louis-Philippe hat übernommen. Die 1804 geborene Frau hat schon eine eigene Revolution hinter sich. Der Mann, den sie als 18-Jährige geheiratet hat, erweist sich nicht als liebender Gefährte. Sie trennt sich und wird nicht nur um ihre beiden Kinder kämpfen, sondern auch um das Landgut, das sie mit in die Ehe gebracht hat, das aber aufgrund der damaligen Gesetzeslage nun ebenso im Besitz des Mannes ist wie sie und ihre Kinder. Ich verlange eine Trennung von Tisch und Bett, die vor Gericht vollzogen wird und die mein Dasein schützt vor Drohungen, Beleidigungen, Schlägen und noch schlimmerer Gefahr, schreibt sie 1835 in einem Brief. Diese Trennung wird ihr gelingen. Die damalige Institution der Ehe macht Frauen unfrei. Das wird ein wichtiges Thema für die Schriftstellerin. Bereits ihr erster Roman, den sie unter dem männlichen Pseudonym Georges Sand 1832 veröffentlicht, kann als Plädoyer für eine umfassende Gleichberechtigung der Geschlechter gelesen werden, auch hinsichtlich des Rechts auf Gefühle und Erotik. Lobende Rezensionen folgen. Aber selbst im Lob wird sichtbar, wogegen die Autorin ankämpfen muss. So wird spekuliert, dass aufgrund der Gefühle nur eine Frau das Werk geschrieben haben könne. Andererseits werden der Stil, die Nüchternheit, der analytische Blick nur einem männlichen Talent zugetraut. Deutliche Zuordnungen, was männlich sei, was weiblich sei, die dazu dienen, Frauen zu unterdrücken und klein zu halten. Das ist die Welt, in der Georges Sand schreibt und gegen die sie anschreibt.
1: Brigitte Schwenz-Harrand ist Feuilletonchefin der Wochenzeitung Die Furche, Buchautorin und Jurorin beim Ingeborg-Bachmann-Preis. Die Musik zu den Gedanken für den Tag kommt diese Woche von Frédéric Chopin, mit dem Georges Sand eine der berühmtesten und zugleich kompliziertesten Liebesbeziehungen des 19. Jahrhunderts hatte.

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2: Guten Morgen, es ist Montag, der 1. Juni und ich bin Veronika Filitz. Tag 1 für Felix Gall nach seiner überragenden Leistung beim Giro d'Italia, der zweitwichtigsten Radrundfahrt. Als Zweiter schreibt er Sportgeschichte. Tag 1 in einem mehr als außergewöhnlichen Prozess. In Wien stehen ab heute zwei ranghohe Vertreter des syrischen Assad-Regimes wegen Folter vor Gericht. Und es ist der x-te Tag, an dem wieder über die Wehrpflicht diskutiert wird. Vertreter aus Militär- und Zivildienstorganisationen fordern endlich eine Entscheidung. Wird der Wehrdienst verlängert oder nicht? Und wenn ja, um wie lange? Auch die SPÖ dürfte schon langsam die Geduld verlieren und legt nun einen Vorschlag zur Güte vor. Tanja Malle aus unserer Innenpolitik-Redaktion ist dazu gleich bei mir im Studio. Israel rückt im Libanon so weit vor wie seit einem Vierteljahrhundert nicht mehr, nach mehr als 90 Tagen Krieg gegen die Terrormiliz Hisbollah. Und in 20 Tagen ist Stichwahl in Kolumbien. Bis dahin ist ein schmutziger Wahlkampf ums Präsidentenamt zu erwarten. Treffen doch politische Extreme in dieser Stichwahl aufeinander. Ernst Kernmeier meldet sich gleich live aus Bogota. Nach Daniel Schlager und den Wetteraussichten.
3: Mit Unwettern und zum Teil schweren Sturmböen ist der Mai gestern zu Ende gegangen und damit vorläufig auch die hochsommerliche Wetterphase. Heute werden es maximal 16 bis 22, von Vorarlberg bis Kärnten vereinzelt 25 und in 2000 Meter Höhe 5 bis 10 Grad. Die Frühwerte sind aber noch ähnlich wie gestern. Wien meldet um 18 Grad, Eisenstadt, St. Pölten und Linz 17, Salzburg, Innsbruck und Bregenz 15 Grad und Graz und Klagenfurt 16 Grad. Dazu ist es jetzt verbreitet bewölkt mit Regen oder Regenschauern. Ganz im Westen und von Osttirol bis zum Südburgenland wird es im Tagesverlauf aber zeitweise sonnig, mit nur noch wenigen Schauern und Gewittern, etwa in Richtung Slowenien. Vom Tiroler Unterland bis etwa Wien gehen dagegen noch lange Schauer nieder und hier lockert es erst spät oder gar nicht auf. Dazu wird teils lebhafter bis kräftiger Nordwestwind. Morgen dann nicht mehr so windig, meist recht sonnig und wärmer, im Westen aber allmählich neue Schauer und Gewitter, die Vorboten der nächsten Kaltfront in der Nacht auf Mittwoch.
2: Und wir beginnen einmal mehr in Nahost. Israel hat nämlich seine Bodenoffensive im Libanon übers Wochenende ausgeweitet und ist so weit ins Land vorgedrungen wie seit mehr als 25 Jahren nicht mehr. Die Armee hat auch eine strategisch wichtige Festung eingenommen. Dabei gibt es eine Waffenruhe zwischen Israel und dem Libanon, offenbar aber nur am Papier. Morgen soll deswegen in Washington eine weitere Runde direkter Gespräche beginnen zwischen Vertretern der israelischen und der libanesischen Regierung. Katharina Wagner berichtet.
4: Nabatea, nördlich des Litani-Flusses. Schon in den vergangenen Tagen hat Israels Armee Menschen dazu aufgerufen, Ortschaften hier zu evakuieren und greift immer wieder an. Ganze Häuser werden zerstört. Rettungskräfte, die hier im Einsatz sind, können oft nur noch Leichenreste bergen. Mitte April wurde offiziell eine Waffenruhe zwischen dem Libanon und Israel vereinbart, doch diese gilt längst nur noch auf dem Papier. Jetzt wollen die USA einen Versuch starten, damit die anhaltenden Kämpfe wieder eingestellt werden. Die vom Iran unterstützte Hisbollah müsse demnach alle Angriffe auf Israel einstellen, Israels Armee hingegen auf eine Eskalation in Beirut verzichten, so ein Vertreter der US-Regierung gegenüber mehreren Medien. Und weiter, Außenminister Marco Rubio habe bereits mit dem libanesischen Präsidenten Naun und Israels Premier Netanyahu darüber gesprochen. Dieser erklärte erst gestern, er habe Israels Armee dazu angewiesen, die Operation im Libanon auszuweiten. Nach der Überquerung des Litani-Flusses soll der Einfluss auf ehemalige Hisbollah-Orte im Libanon ausgeweitet werden. In Europa zeigen sich mehrere Außenminister, etwa in Großbritannien, Deutschland und Frankreich, ob der anhaltenden Gewalt im Libanon besorgt und rufen beide Seiten zur Deeskalation und dem Schutz von Zivilisten auf. Im französischen Sender BFM TV sagt Frankreichs Außenminister Jean-Noël Barroso, er habe eine außerordentliche Sitzung des UNO-Sicherheitsrates beantragt. Nichts könne das Vorgehen Israels im Libanon und die immer weitreichendere Besatzung libanesischen Territoriums rechtfertigen.
5: Rien ne peut justifier la prolongation des opérations militaires israéliennes.
2: So also der französische Außenminister. Wir kommen nach Österreich. Es soll bitte bald eine Entscheidung geben in der Debatte um die Wehrpflicht. Verlängern ja oder nein und wenn ja, wie genau und was ist dann mit dem Zivildienst? Das ist immer noch alles offen, obwohl die Vorschläge der eigens eingesetzten Wehrdienstkommission seit Jänner auf dem Tisch liegen. Seither ringt die Dreierkoalition um eine Entscheidung. Und Vertreter aus Militär- und Zivildienstorganisationen dürften nun die Geduld verlieren. Für heute ist ein Aufruf zur Tat geplant. Aber auch die SPÖ dürfte schon langsam die Geduld verlieren und legt nun einen Vorschlag zur Güte vor, wie die Sozialdemokraten sagen. Tanja Malle aus unserer Innenpolitikredaktion ist dazu bei mir im Studio. Guten Morgen.
6: Guten Morgen.
2: Tanja, was schwebt der SPÖ da genau vor?
6: Ja, der Wehrsprecher der SPÖ, Robert Leimer, hat sich gestern öffentlich für ein 6+2 Modell ausgesprochen. Das heißt 6 Monate Wehrdienst und dazu 2 Monate verpflichtende Milizübungen. Er ist damit gegen eine Verlängerung des Wehrdienstes. Eine solche hat ja die von Verteidigungsministerin Claudia Tanner, ÖVP, eingesetzte Expertenkommission empfohlen. Sein Vorpreschen begründet Leimer so.
7: Wir wollen hier raus aus der Sackgasse, wo wir uns derzeit befinden, und haben einen Plan der Mitte vorgestellt. Das braucht nämlich einen Ausdauer und Aufbau der Verteidigungsfähigkeit in der militärischen Sicht, aber auch einen Ausbau und Stärkung des Zivilschutzes.
6: Diese Sackgasse, damit sind die vergangenen 4 Monate gemeint. In den Verhandlungen der Dreierkoalition dürfte nicht viel weitergegangen sein. So ist die ÖVP weiter für das 8+2 Modell, das die Expertenkommission favorisiert, also für eine Verlängerung des Wehrdienstes auf 8 Monate, gefolgt von 2 Monaten Milizübungen. ÖVP-Wehrsprecher Friedrich Ofenauer begründet das so.
8: Das ist wichtig, weil jeder Monat mehr an Ausbildung auch mehr zur Sicherheit beiträgt und wir letztlich bei dieser Sicherheitslage auch gut ausgebildete Soldatinnen und Soldaten brauchen.
6: Das heißt, aktuell dürfte es zwischen SPÖ und ÖVP nur Einigkeit geben, was die Wiedereinführung der Milizübungen betrifft. Die sind ja vor 20 Jahren abgeschafft worden.
2: Und die Dritten im Bunde, die NEOS, was sagen die?
6: Nur wenig. Die ringen um eine Position als liberale Partei, die ja für möglichst wenig staatliche Zwänge ist. Und sie legen sich auf kein konkretes Modell fest. Als Anliegen nennen sie nur die Stärkung der Miliz und die Weiterentwicklung der beruflichen Perspektiven beim Heer. Und sie wollen weiter eine grundsätzliche Debatte über die Wehrfähigkeit des Landes führen.
2: Mit der Wehrdienstreform würden auch Änderungen beim Zivildienst einhergehen. Was ist da zu erwarten?
6: Die ÖVP ist für eine Verlängerung auf 11 Monate und die SPÖ will ebenfalls 2 Monate dranhängen. Aktuell sind es ja 9. Laut SPÖ soll es dann in diesem neuen Zeitraum allerdings um Krisenschutzübungen gehen, die stattfinden sollen.
2: Seit 4 Monaten wird jetzt über eine Wehrpflicht diskutiert, eine Volksbefragung angekündigt. Die Zeit drängt, mahnen Experten eine baldige Entscheidung ein, haben wir gehört. Wegen der geopolitischen und sicherheitspolitischen Gemengelage, was kommt denn da jetzt?
6: Ja, das ist noch immer die große offene Frage. Noch im Mai hat Bundeskanzler Stocker, ÖVP, ja bekräftigt, die Reform solle Anfang des kommenden Jahres umgesetzt sein. Ursprünglich wurde überhaupt der 1.1.27 als Ziel genannt. Das wird sich, wie kürzlich auch Verwaltungsjuristen und Militärvertreter angemerkt haben, wohl nicht mehr ausgehen. Hören wir dazu zunächst den ÖVP-Wehrsprecher Ofenauer, gefolgt von SPÖ-Wehrsprecher Leimer, zur Frage, ob sich das noch ausgeht.
8: Es wird natürlich mit Fortdauer der Zeit immer unwahrscheinlicher. Aber wie gesagt, wichtig ist, dass eine Entscheidung getroffen wird und am besten auch der Vorschlag der Expertenkommission umgesetzt wird.
7: Ich glaube nicht, dass jetzt der 1.1.2027, das wurde immer so um Druck auszuüben, auch diese Deadline genannt, entscheidend ist. Ich gehe davon aus, dass es im Jahr 2027 zu Änderungen kommen kann.
6: Und das heißt auch von einer Volksbefragung, die Bundeskanzler Stocker Ende Jänner angekündigt hat, ist nicht mehr die Rede, die dürfte leise begraben worden sein. Das sorgt jetzt dieses Zögern auch für viel Kritik, etwa von den Freiheitlichen, die sind der Meinung, dass die Bundesregierung seit Monaten unfähig sei, eine Entscheidung zu treffen. Angesichts der Sicherheitslage sei das nicht nachvollziehbar. Druck machen auch Militär, Rotes Kreuz, Industriellenvereinigung.
2: Tanja, aber trotz der oder all der koalitionären Uneinigkeit hat die Regierung übers Wochenende auch eine Einigung vorgelegt bei der Spritpreisbremse. Die wird verlängert, aber in einer abgespeckten Version. Hören wir uns da einmal an, worauf sich die Koalition geeinigt hat. Volker Obermeier.
9: Seit 2 Monaten gilt die Spritpreisbremse, eine Folge der höheren Benzin- und Dieselpreise aufgrund des Kriegs im Iran. Zwar sind Treibstoffe wieder günstiger geworden, aber die Preise liegen weiter deutlich über dem Niveau als zu Beginn des US-israelischen Angriffs. Die Regierung löst nun komplett die Bremse bei der Marge für die Unternehmen. Sie selbst verzichtet weiter auf zusätzliche Einnahmen aus der Mineralölsteuer. 1,7 Cent sind es jetzt pro Liter und diese Regelung gilt vorerst im Juni. Diese Maßnahme könnte es bis Ende August geben, sie soll aber monatlich geprüft werden. Jedenfalls müssen Tankstellen bis Ende August Preissenkungen bei den internationalen Börsennotierungen verpflichtend weitergeben. Ohne Kompromiss gleichsam in letzter Minute wäre die Spritpreisbremse weggefallen. Die SPÖ wollte weiterhin Gewinnspannen begrenzen, ÖVP und Neos waren dagegen, Begründung Wettbewerb statt Markteingriff. Zuletzt waren die Treibstoffpreise noch insgesamt um 4,5 Cent gedrückt. Mehr als die Hälfte wegen des Margenlimits, der kleinere Teil durch die geringere Mineralölsteuer.
10: Tanja Malle, ist die Verlängerung der Spritpreisbremse jetzt ein großer Wurf?
6: Naja, ein bescheidener. Zu den 1,7 Cent Ersparnis pro Liter. Ein Blick auf die Preise in den Zapfsäulen zeigt, man kann sich mit einem einfachen Preisvergleich etwas mehr sparen. Und beim Ende der Gewinnmarge, mit der gab es ja noch knapp 5 Cent Ersparnis, haben sich ÖVP und Neos durchgesetzt.
10: Da herrscht also schon eher ziemlich Uneinigkeit in vielen Punkten innerhalb der Dreierkoalition.
6: Ja, aktuell sind auch kleine Angelegenheiten eine große Geldfrage und da müssen die Parteien in der Praxis auch Abstriche bei ihren politischen Werten machen.
10: Beim Geld ist man sich jetzt aber auch einig, also bei den Details zum Doppelbudget, alles fertig verhandelt, hat uns der Finanzminister auch übers Wochenende wissen lassen. Details gibt es aber vorerst keine, mit Verweis auf die Budgetrede am 10. Juni. Tanja Malle war das. Dankeschön.
6: Sehr gerne.
10: Wir schauen weiter nach New York und zum mächtigsten Gremium der Vereinten Nationen, dem UNO-Sicherheitsrat, von dem war ja vorhin schon kurz die Rede. Der besteht aus den 5 Vetomächten USA, China, Russland, Frankreich und Großbritannien und aus 10 nichtständigen Mitgliedern, die laufend wechseln. Österreich hatte schon 3-mal so einen Sitz und hat sich wieder und schon vor Jahren um einen weiteren beworben für 2027 und 2028. Ob es klappt, wissen wir am Mittwoch.
11: The United Nations Charter is a survival guide for humanity.
12: Direkt am East River in New York tagt das mächtigste Gremium der UNO, der Weltsicherheitsrat. Er hat keine geringere Aufgabe, als den Weltfrieden zu wahren. Über strittige Fragen bestimmen die 5 Vetomächte. Sie sind die einzigen, die Entscheidungen blockieren können. Zumindest mitreden dürfen aber auch die 10 nichtständigen Mitglieder. Österreich will 2027 und 2028 dazugehören. Warum, erklärt der Diplomat und Historiker Emil Brix. Nämlich um
13: eigene Themen einzubringen, Resolutionen vorzuschlagen, mit am Tisch zu sitzen. Und das ist nicht unwichtig.
12: Bereits die Kandidatur würde Österreich nutzen, so Brix.
13: Durch schon allein die Kandidatur haben wir eine Öffnung unsere außenpolitischen Interessen, die gut sind für die Wirtschaft, aber auch sozusagen für unser Ansehen weltweit.
12: Schon 3-mal hat Österreich einen Sitz als nichtständiges Mitglied innegehabt. Zuletzt 2009 und 2010. Auch damals habe man etwas bewegen können, sagt Brix.
13: Natürlich in den ganz zentralen Fragen der Abrüstung, auch der nuklearen Abrüstung, aber auch der konventionellen Abrüstung, war Österreich immer mit federführend bei diesen Fragen, wie weit können wir verpflichtende Instrumente schaffen, auch innerhalb des UN-Systems in Abrüstungsfragen.
12: Neben Österreich haben sich auch Portugal und Deutschland um einen Sitz beworben. Der Region Westeuropa, zu der diese Länder gehören, stehen aber nur 2 Sitze zu, einer zu wenig also. Der Zuschlag für Portugal scheint sicher, vermutet der Diplomat und Historiker Brix. Als frühere Kolonialmacht ist Portugal gut im globalen Süden vernetzt. Österreich hofft, als relativ kleines Land bei anderen kleinen Staaten zu punkten. Deutschland wiederum ist der größte europäische Beitragszahler der Vereinten Nationen und hat allein deshalb großes Gewicht. Dazu Brix.
13: Mit diesem Gewicht kann Österreich einfach nicht aufwarten. Also ich würde sagen, wir haben intakte Chancen. Aber es könnte sein, dass die letzten Tage dann doch für Deutschland die Chancen etwas erhöhen.
12: Im Falle eines Nichterfolgs rechnet Brix mit einer baldigen Wiederkandidatur Österreichs.
13: Weil es ja auch zeigt, dass wir an einem internationalen System interessiert sind, dass wir beitragen wollen zu einem stabilen gemeinsamen System.
12: Abgestimmt wird am kommenden Mittwoch. geheim. So lange, bis sich 2/3 der Weltgemeinschaft auf 2 Kandidaten geeinigt haben.
10: Matthias Humpelstädter hat berichtet. Am Wiener Landesgericht beginnt heute ein mehr als außergewöhnlicher Prozess. 2 ehemalige Vertreter des früheren syrischen Regimes von Ex-Diktator Bashar al-Assad stehen vor Gericht. Ihnen werden Folter und schwere Straftaten gegen inhaftierte Zivilisten vorgeworfen. Es ist der erste Prozess dieser Art seit dem Fall von Langzeitmachthaber Assad. Und die internationale Dimension zeigt auch, ein Blick auf die Zeugenliste. Opfer aus halb Europa und Syrien werden in den 13 geplanten Prozesstagen aussagen, berichtet Beate Tomasovic.
14: Die beiden Angeklagten sollen zwischen 2011 und 2013 die Misshandlung zahlreicher Gefängnisinsassen in Raqqa zu verantworten haben. Teilweise sollen die beiden auch anwesend und unmittelbar beteiligt gewesen sein. Ehemalige Häftlinge berichten von extremen psychischen Misshandlungen, von Schlägen, Elektroschocks. Sie wurden gefoltert und erniedrigt. Ziel der Folter war, die damalige Protestbewegung gegen das Assad-Regime zu unterdrücken und die Bevölkerung einzuschüchtern. Die Anwältin Tatjana Urdaneta-Wittek vom Center of Enforcement of Human Rights International vertritt 18 der 21 bekannten Opfer, die als Zeugen aussagen sollen.
15: Sie gehen hinein in das Verfahren mit großen Erwartungen. Es ist Teil der Aufarbeitung für ihr Trauma, dass sie eine Gerechtigkeit erfahren. Es ist auch Teil einer gesellschaftlichen Aufarbeitung. Die Beteiligten warten seit dem ersten Tag ihrer Haft darauf, Gerechtigkeit zu erfahren. Und sind natürlich jetzt sehr, sehr glücklich, dass sie die erlittenen Taten beschreiben können im Gericht.
14: Das Weltrechtsprinzip sieht vor, dass etwa bei Verstößen gegen das Völkerrecht auch Verfahren wegen Straftaten geführt werden können, die keinen Bezug zu Österreich haben. Das ist mit ein Grund, warum der Prozess in Wien stattfinden kann.
15: Es ist das erste Mal, dass in Österreich Völkerstrafrecht wirklich vor einem nationalen Gericht verhandelt wird.
14: Der syrische Geheimdienstgeneral wurde durch die Operation White Milk bekannt. Der ehemalige Staatsschutz, das BVT, hat im Mai 2015 mit dem Mossad, dem israelischen Geheimdienst, vereinbart, dass der General von Frankreich nach Österreich gebracht wird. Der General soll nämlich für den Mossad tätig gewesen sein. Frankreich hat den General fallen lassen, als es immer mehr Hinweise gegeben hat, dass der Mann nicht nur für Israel spioniert hat, sondern auch Kriegsverbrechen begangen haben soll. In Österreich sollen Mitarbeiter des BVT dem General dann sogar bei seinem Asylverfahren behilflich gewesen sein. Erst Jahre später ist das aufgeflogen. Der General sitzt seit Ende 2024 in U-Haft. Im Falle einer Verurteilung drohen ihm bis zu 10 Jahre Haft. Sein Anwalt war nicht erreichbar. Der Anwalt des zweiten Angeklagten hat ausrichten lassen, sein Mandant wird sich nicht schuldig bekennen.
10: Nach der Wahl ist vor der Stichwahl in Kolumbien. Keiner Kandidaten der Präsidentschaftswahl hat eine absolute Mehrheit erreicht, heißt also Stichwahl. Und in der wiederum heißt es rechts gegen links oder der rechtsgerichtete Anwalt Abelardo de la Espreia gegen den linken Senator Ivan Cepeda. In Bogotá ist für uns Ernst Kernmeier. Guten Morgen.
16: Schönen guten Morgen.
10: Die Wahl gilt als Richtungsentscheidung für Kolumbien, die Stichwahl überhaupt. In der treten 2 Kandidaten an, die unterschiedlicher kaum sein könnten. Schauen wir uns den einen an, Cepeda, der linke Kandidat, gilt als enger Verbündeter des amtierenden Präsidenten.
16: Ja, das ist er. Er ist ein enger Gefolgsmann. Ivan Cepeda hat sich eigentlich als Menschenrechtsanwalt einen Namen gemacht. Er hat Leute verteidigt, die im Bürgerkrieg hier Opfer von rechten Paramilitärs geworden sind oder auch des Staates, also des Militärs eigentlich. Und Cepeda ist eigentlich der Architekt dieses umstrittenen Paz Total, also des totalen Friedens, dieses Versuchs der aktuellen kolumbianischen Regierung, dass sie mit allen bewaffneten Gruppen Abkommen aushandelt. Das ist gescheitert und Cepeda verwendet diesen Ausdruck Paz Total auch nicht mehr. Er will die Politik aber fortsetzen, sollte er Präsident werden.
10: Der andere, der das auch werden möchte, de la Espreia, ist die totale Gegenthese. Er stellt sich selbst als Befürworter von US-Präsident Donald Trump dar und ist unter dem Spitznamen El Tigre bekannt geworden. Was will er für und mit Kolumbien?
16: Also Abelardo de la Espreia verspricht vor allem, dass er die Gewalt im Land eindämmen wird. Und zwar ganz ohne Verhandlungen, sondern mit dem Militär, also kriegerisch. Außerdem sagt er, dass er Megagefängnisse bauen will, um Verbrecher einzusperren. Das Vorbild, das ist El Salvador. Da ist die Banden.

0: den USA. Donald Trump würde eher wahrscheinlich besser gefallen. Ist damit zu rechnen, dass sich die USA irgendwie in diese Stichwahl einmischen? Haben wir ja bei der Wahl Ende letzten Jahres in Honduras auch gesehen.
1: Ja, haben wir auch bei anderen Wahlen gesehen, in Argentinien zum Beispiel oder auch in Ungarn. Und ja, sicher, es wäre wohl nicht verwunderlich, würde sich Trump auch hier einmischen. Warum hat er das bis jetzt nicht getan? Wahrscheinlich, weil bisher nicht ganz klar war, welcher Kandidat oder welche Kandidatin der Rechten hier in Kolumbien in die Stichwahl kommt. Weil die traditionelle Rechte, die hat eigentlich sehr gute Kontakte zu Trumps Republikanern. Aber De La Estrella ist sicher ein Kandidat nach dem Geschmack von Donald Trump.
0: Ist auch Kolumbien ein Land, das die USA so übernehmen wollen wie Venezuela?
1: Das halte ich eher für unwahrscheinlich. Also Kolumbien ist ein traditioneller Verbündeter der USA, lange Zeit überhaupt der engste in Lateinamerika. Und Donald Trump und der kolumbianische Präsident Gustavo Petro, die haben zwar mehrmals Unfreundlichkeiten ausgetauscht und Trump hat sogar einmal gedroht mit einer Intervention wie in Venezuela. Das ist aber, selbst während der Streitigkeiten haben die USA die Unterstützung für Kolumbien, also im Kampf gegen die Drogenmafia, da kommt das meiste hier herein, die haben die Unterstützung immer aufrechterhalten.
0: Insgesamt erlebt Kolumbien in den vergangenen Jahren wieder eine deutliche Zunahme an Gewalt, wenn auch nicht in dem Ausmaß wie in den 1990er Jahren. Ernst Kernmeier, was glauben Sie, wer könnte Kolumbien besser befrieden?
1: Das ist schwer zu sagen. Es hat beide Varianten hier schon gegeben und zwar wiederholt. Der Konflikt ist nie gelöst worden. Am effizientesten war eigentlich immer eine Mischung aus beiden. Also Guerilla-Organisationen, die militärisch geschwächt worden sind, haben sich irgendwann auf Verhandlungen und einen Friedensschluss eingelassen. Allerdings der Unterschied ist, heute sind diese Guerilla-Gruppen hauptsächlich im Drogenhandel engagiert und politische Forderungen sind eigentlich völlig nebensächlich.
0: In 3 Wochen geht es in die Stichwahl in Kolumbien. Rechts gegen links steht zur Wahl. Ernst Kernmeier war das live aus Bogota. Vielen Dank und alles Gute.
1: Schönen Tag nach Österreich.
0: Es ist der größte Erfolg seiner Karriere. Platz 2 bei einer der großen Radrundfahrten, dem Giro d'Italia, nur geschlagen vom absoluten Superstar Jonas Vingegaard. Dieser Podestplatz bei der zweitwichtigsten Rundfahrt nach der Tour de France ist nicht nur für Felix Gall selbst, sondern auch aus historischer Perspektive für Österreich einfach herausragend. Beim Giro war noch nie ein Österreicher besser als Fünfter und überhaupt war erst einmal ein rot-weiß-roter Fahrer auf dem Siegertreppchen eines großen Rennens, der sogenannten Grand Tour, zu der der Giro eben auch zählt. Und das war 1957. Cornelia Wospanek hat Felix Gall nach der Siegerehrung getroffen.
2: Gesamtzweiter bei einem Giro d'Italia, wie fühlt sich das an?
3: Bin sehr, sehr stolz und sehr, sehr glücklich über das Ergebnis. Als wir im November den Plan gemacht haben, die Saisonplanung, war das große Ziel oder die große Motivation, da in der Lage zu sein, für ein Podium zu kämpfen und dass es jetzt dann so gut geklappt hat, habe ich mir nicht vorgestellt. Also wir haben keinen Pech gehabt, ich habe keinen Sturz gehabt, keine wirkliche Krankheit oder sonst was und als Team waren wir auch sehr, sehr stark und ich glaube, es ist auch jeder, inklusive mir, über sich hinausgewachsen oder hat einen Schritt wieder gemacht in der Entwicklung. Und es waren für uns und für mich waren das sehr, sehr 3 erfolgreiche Wochen. Ja.
2: Das hat kein österreichischer Radsportler jemals geschafft. Was habt ihr besser gemacht?
3: Naja, ich weiß nicht, Österreich ist vielleicht jetzt nicht die große Radsportnation historisch betrachtet. Also ich habe, hart gearbeitet seit ich Jugendlicher bin. Und ich habe vielleicht nicht wirklich das, nicht als großen Traum gehabt, mal bei einer Grand Tour am Podium zu stehen. Ich bin eher jemand, der dann von Rennen zu Rennen blickt und sich so dann immer weiter voranarbeitet und bin auf jeden Fall sehr stolz und zufrieden, wie es mit meiner bisherigen Karriere.
2: Es ist ja die Tour de France ausgespart worden, heuer, strategisch, aber müsste man sagen, bei der Form, die Sie gezeigt haben, wäre das auch drin gewesen?
3: Ja, es war ein extrem erfolgreicher Giro d'Italia und

0: ja, letztes Jahr Fünfter bei der Tour und jetzt mal bewusst ein anderes Programm mit dem Giro und eben das große Ziel Podium und das jetzt auch noch funktioniert hat. Und ich bin auch mal doch sehr froh, die Tour auszulassen und das ja, vom Fernseher zu verfolgen. Aber ja, ich werde natürlich schon wieder zur Tour zurückkehren.
1: Was sind die nächsten Pläne?
0: Boah, jetzt erstmal erholen, ein paar Tage in Rom mit meiner Freundin verbringen, dann ja, heim nach Österreich und da auch nochmal das Rad ein paar Tage in die Ecke stellen. Den Juni ja, dann schön langsam wieder ins Training einsteigen, aber auch noch relativ entspannt verbringen und dann geht es im Juli ins Höhentrainingslager, dann ein Vorbereitungsrennen San Sebastian und Burgos für die Vuelta und dann ja, ist eh schon die Spanien-Rundfahrt, also die Vuelta.
1: Was ist da das Ziel?
0: Ja, neu ordnen und dann werden wir uns am Land schauen, was dann dort die Pläne sind.
1: Also das Ziel der Vuelta wird mit der Vuelta definiert?
0: Das große Ziel für die heurige Saison war ein Podium bei einer Grand Tour und ja, es ist jetzt dann ausgezeichnet verlaufen im Giro. Ja, vielleicht wird es auch wieder das Ziel Gesamtwertung bei der Vuelta, aber es könnte auch sein, dass ich es offensiver anlegen werde und mich auf Etappen konzentriere.
2: Nach dem Podest bei der Italien-Rundfahrt vielleicht das nächste Podest bei der Spanien-Rundfahrt im Visier. Felix Gall war das jedenfalls im Gespräch mit Cornelia Wospanik. Zu einer ganz anderen chinesischen Erfolgsgeschichte. TikTok ist an sich ein Videoportal für Kurzvideos, das zusätzlich Funktionen eines sozialen Netzwerks anbietet. Laut der Plattform nutzen 2,7 Millionen Menschen in Österreich TikTok. Und demnächst werden auch sie Produkte, die in den Kurzvideos präsentiert werden, direkt in der App kaufen können. Mit wenigen Klicks. Martin Krachler.
3: Vom Kleid bis zur Wasserspritzpistole, genau das Teil, das Sie auf TikTok sehen, können Sie dann mit einem Klick in den neuen TikTok-Warenkorb in der App legen und dann dort direkt kaufen. Animiert von Countdowns, Rabatten und glücksspielähnlichen Elementen, sagt Konsumentenschützerin Louise Belzung von der Arbeiterkammer.
4: Das Ganze wird zu Zeitdruck, zu Emotionsdruck und könnte das Risiko von Impulskäufen erhöhen, aber auch Irreführung und Betrug.
3: Ähnlich auch das Fazit von Simon Götze von der Verbraucherzentrale Berlin. In Deutschland gibt es TikTok-Shop schon seit gut einem Jahr. Gekauft wird?
5: Ja, ich sag mal, Ramschwarz. Die Leute haben dann am Ende des Tages vielleicht 30 Euro für etwas ausgegeben, was ihnen dann nicht gefällt. Und das ist halt natürlich Geld, das man eher abschreibt.
3: Auch weil Zurückschicken nicht automatisch gratis ist und sogar teuer werden kann, wenn der Verkäufer im Ausland sitzt, warnen Konsumentenschützer. Überhaupt müsse für Ansprüche oft erst der eigentliche Verkäufer herausgefunden werden. TikTok stelle nur die Plattform bereit. TikTok selbst sieht das weniger überraschend anders und verweist auf unsere Anfrage hin auf klare Richtlinien, etwa für die Rückgabe und dass TikTok-Shop nur für User ab 18 ist. Von Seiten der Wirtschaftskammer sieht Handelsobmann Rainer Treffelig TikTok-Shop mehr als Chance und weniger als Gefahr.
6: Lifestyle, Nahrungsmittel und all diese Gadgets. Es wird Nischenplayer geben aus Österreich, die das nutzen, die das ausprobieren wollen. Das ist auch gut so. Wir sehen es gelassen, aber vor dem Hintergrund der quasi chinesischen Erfahrungen unterschätzen würde ich es keinesfalls, auch aus Sicht des österreichischen Handels,
3: sagt Treffelig.
2: TikTok hat natürlich ein Logo, wie viele Sportartikelhersteller auch, Fastfoodketten oder auch die Stadt Wien. Wie aber wird so eine Marke kreiert? Wie verändert sich die Marke im Laufe der Zeit? Und seit wann gibt es Marken im heutigen Sinn eigentlich? Alles im Buch The Elements of Brand Design nachzulesen. Wolfgang Popp.
7: Eines gleich vorweg, das Buch ist beim Taschenverlag erschienen, Taschenbuch ist es aber keines. Mit einem Format von annähernd A3 und knapp 4 Kilogramm ist es am besten daheim am Couchtisch aufgehoben. Dort lässt sich aber bestens blättern durch und staunen über die Geschichte des Markendesigns. Erste Logos haben ja bereits Töpfer im antiken Griechenland in ihre Tongefäße gedrückt. Dass eine Marke aber weit mehr ist als ihr Logo, dieses Bewusstsein entstand erst rund um das Jahr 1900.
8: Man macht sich Gedanken über Farbe, über Typografie und gibt auch im Buch schon wirklich ganz frühe Beispiele, also AEG 1907 oder die Londoner U-Bahn in den 1910er Jahren, die erstaunlicherweise bis heute dieses Design auch fortführt.
7: Sagt Jens Müller, Professor für Corporate Design und zusammen mit der Designerin Katharina Susek, Autor von The Elements of Brand Design. Dutzende Marken von überall auf der Welt stellen die beiden in ihrem Buch vor. Da gibt es einen japanischen Lebensmittelhersteller neben der Fluggesellschaft Air India oder den Staat Estland neben der Stadt Wien.
8: Wien ist schon spannend, weil dieses Wappen aus dem Mittelalter eigentlich in eine absolute moderne Marke übersetzt. Ich glaube, an dem Beispiel Wien zeigt man, was man sozusagen als Steuerzahler so kriegt für sein Geld von der Stadtbibliothek bis zum Sportzentrum.
7: Marken müssen mit dem Zeitgeist gehen. Deshalb lassen sich an Veränderungen in der Typografie nicht selten gesellschaftliche oder politische Stimmungswechsel ablesen. Was sich hingegen nur selten ändert, ist die Farbgebung, sagt Jens Müller. Weil die frische Wäsche früher zum Trocknen auf der grünen Wiese aufgelegt wurde, erzählt er, hat der Waschmittelhersteller Persil von Anfang an grün als Grundfarbe für seine Verpackungen gewählt. Anders verhält es sich mit Coca-Cola. Glaubt man der Legende, hatte da nämlich der Zufall seine Hand im Spiel.
8: Da gibt es die Geschichte, dass Coca-Cola damals in Zeiten der Prohibition die Fässer kennzeichnen musste, damit die schneller durch den Zoll kommen. Dann haben die ihre Fässer angefangen, rot anzumalen. Das ist der Mythos, wie Coca-Cola zur Farbe rot gekommen ist.
7: Im Buch The Elements of Brand Design findet sich auch ein Interview mit zwei Star-Designern von Pentagram, dem größten unabhängigen Designstudio der Welt mit Sitz in London. Sie plaudern aus dem Nähkästchen und werfen einen Blick in die Zukunft. Auf die Frage, wie Markenidentitäten in 10, 20 oder 30 Jahren aussehen werden, meinen sie, es wird eng, es wird locker, es wird überraschend, es wird hässlich sein. Es wird so sein wie immer, nur mit viel mehr Geschwindigkeit.
2: Und so wie immer ist es auch jetzt. Es geht rüber zu Tom Brandenberger.
9: Die Koalition sucht weiter nach einer gemeinsamen Linie für eine Wehrdienstreform. Die SPÖ schlägt nun vor, den Wehrdienst nicht zu verlängern, sondern zu attraktivieren. Konkret sollen die verpflichtenden zweimonatigen Übungen wieder eingeführt werden. Die ÖVP mit Verteidigungsministerin Zanner ist dagegen weiter für die von der Expertenkommission empfohlene Verlängerung des Grundwehrdienstes auf 8 Monate. Die SPÖ rechnet nach eigenen Angaben nicht mehr mit einer Umsetzung der Reform ab Jänner 2027. Kritik kommt von der FPÖ, aus den Reihen des Bundesheeres, aber auch vom Roten Kreuz. Die USA unternehmen einen neuen Anlauf für eine Waffenruhe zwischen Israel und der Hisbollah-Miliz im Libanon. Nach Angaben eines Regierungsvertreters soll die Hisbollah-Miliz alle Angriffe auf Israel einstellen. Im Gegenzug müsse Israel auf eine Eskalation in Beirut verzichten. US-Außenminister Rubio soll darüber bereits mit dem libanesischen Präsidenten Aoun und dem israelischen Ministerpräsidenten Netanyahu verhandeln. Die USA und der Iran haben trotz einer derzeit geltenden Waffenruhe jeweils neue Angriffe gemeldet. Die US-Armee griff nach eigenen Angaben Radar- und Drohnenkontrollanlagen nahe der Straße von Hormuz an. Es sei eine Reaktion auf aggressive Handlungen des Iran, erklärte das US-Regionalkommando. Die iranischen Revolutionsgarden griffen nach eigenen Angaben einen Stützpunkt an, der von der US-Armee für Angriffe auf den Iran genützt worden sei. Und das Wetter heute ist vorerst verbreitet bewölkt mit einigen Regenschauern. Im Lauf des Tages ganz im Westen und im Süden nur noch vereinzelt nass und zeitweise sonnig bei Höchsttemperaturen von 16 bis 24 Grad.
2: Um 8 Uhr melden wir uns wieder. Jetzt geht's retour zu Sonja Watzka und guten Morgen mit Ö1.
10: Und wir hören jetzt, wie es klingt, wenn ein Akkordeon Frühlingsgefühle hat. Liebe und Frühling, Walzer von Emil Waldteufel, bearbeitet für Akkordeon. Guten Morgen.

0: Amour, Printemps, Liebe und Frühling. Richard Galliano hat hier diesen Walzer von Emil Waldteufel für Akkordeon bearbeitet und gespielt. 7.36 Uhr, womit beschäftigt sich Ö1 heute tagsüber? Man geht auf Insektenjagd zum Beispiel.
1: Im Frühling ziehen Entomologen und Entomologinnen verschiedener Fachrichtungen los und nehmen Wasserproben bzw. Proben aus Insektenfallen, um festzustellen, welche Insekten ihre Eier abgelegt haben und welche Larven bereits aktiv sind.
2: Die Menge, die wir aus dem Wasser ziehen an Larven, kann sehr unterschiedlich sein. Das können Hunderte bis Tausende sein in manchen Gebieten oder auch nur eine. Viele Standorte beproben wir auch, ohne was zu fangen. Also man kann jetzt nicht davon ausgehen, dass in jedem Gewässer eine Gelse vorkommt.
1: Neue Arten, neue Gefahren. Das Radiokollegium 905 über das Insektenmonitoring in Österreich. Josef Bohuslav Förster bildete als Komponist von Sinfonien, Opern, Messen und vor allem Kammermusik ein Bindeglied von Smetana und Dvořák zur Moderne. Der Prager wurde von Tschaikowski gefördert und war ein enger Freund von Gustav Mahler. Von 1903 bis 1918 lebte Förster in Wien, wo er als Musikberichterstatter und Lehrer tätig war. Michael Blees erinnert an den böhmischen Komponisten zum 75. Todestag. Ausgewählt um 10.05 Uhr.
3: Es war eigentlich schon klar, dass die Steiermark britische Zone werden sollte. Und jetzt war es aber so, dass die britische Armee im letzten Moment aufgehalten worden ist und dass zum Kriegsende die Rote Armee im letzten Moment vorgerückt ist und in der Nacht vom 8. auf den 9. Mai 1945 Graz als letzte Landeshauptstadt befreit hat.
1: Die Historikerin Barbara Stelzel-Marx hat über diese 11 Wochen sowjetischer Besatzung ein Buch geschrieben, in dem 80 Zeitzeugen zu Wort kommen. Kriegsende unter Russen in Graz. Moment um 15.30 Uhr.
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Der Rüpeltanz. Shakespeare vertont. Aus dem Sommernachtstraum war das von Felix Mendelssohn Bartholdy. Guten Morgen mit der 1.47 Uhr.

0: Leonidas, Kavakos, Violine und The Apollon Ensemble spielten Johann Sebastian Bach, 7.42 Uhr. Was kann Kreatin? Ist es wirklich so ein Wundermittel, wie es derzeit in den sozialen Medien wie TikTok und Instagram beworben wird? Aber auch in manchen Fitnessstudios wird Kreatin gefeiert. Versprochen werden mehr Muskeln, eine bessere Leistung und sogar ein schärferer Verstand. Was wirklich dran ist an diesem Nahrungsergänzungsmittel, berichtet Raphael Krapscher.
1: Kreatin erlebt gerade einen regelrechten Boom und gehört mittlerweile zu den beliebtesten Nahrungsergänzungsmitteln im Sportbereich. Gesunde Menschen haben das Protein aber eigentlich sowieso im Körper, erklärt Theresa König von der Faktencheck-Plattform Medizin Transparent.
2: Also im Grunde kann der Körper Kreatin selber produzieren, vor allem in der Leber und in der Niere. Aber man kann es auch über die Ernährung zu sich nehmen, also vor allem in Fisch und Fleisch. In pflanzlichen Produkten kommt Kreatin so gut wie nicht vor. Aber eben weil es der Körper halt auch selbstständig produzieren kann, haben auch vegan lebende Menschen jetzt zum Beispiel kein Problem, sich selber mit Kreatin zu versorgen.
1: Kreatin wird als sogenanntes Phosphokreatin im Muskel gespeichert. Dort liefert es bei kurzen, intensiven Belastungen Energie. Deshalb versprechen sich viele von einer zusätzlichen Einnahme auch noch mehr Leistung. Und tatsächlich gibt es dazu bereits hunderte Studien.
2: Da ist eben total wichtig, was für Studien das sind und ob ein Nahrungsergänzungsmittel wirksam ist. Das kann man am besten halt mit so großen kontrollierten Studien untersuchen. Und von solchen Studien gibt es dann wieder ein bisschen weniger.
1: Beim genaueren Hinschauen haben König und das Team von Medizin Transparent auch in vielen der großen Studien grobe Mängel entdeckt. Die Teilnehmerinnen und Teilnehmer wussten zum Beispiel oft, ob sie Kreatin oder ein Placebo bekamen. Viele Ergebnisse könnten also eingebildet sein, aber immerhin bei kurzen, intensiven Belastungen wie Sprints oder beim Gewichtheben scheint das Nahrungsergänzungsmittel einen kleinen positiven Effekt zu haben. Auch hier gibt es aber Einschränkungen.
2: Also in den Studien sieht man tatsächlich, 2 bis 3 von 10 Personen können gar nicht von Kreatin profitieren.
1: In den sozialen Medien wird Kreatin aber nicht nur für mehr Leistung im Sport beworben, sondern auch als sogenannter Brain Booster für ein besseres Gedächtnis und klares Denken. Hier handelt es sich um Versprechen, für die es zurzeit noch keine wissenschaftliche Grundlage gibt.
2: Es gibt eben keine Belege dafür, dass es als Brain Booster funktionieren kann, weil die Studienlage eben so unsicher ist und so widersprüchlich, dass man keine konkrete Aussage tätigen kann.
1: Die EU hat deshalb auch verboten, mit Brain Booster-Effekten auf den Verpackungen zu werben. Und was die Sicherheit angeht, gelten bis zu 3 Gramm täglich für gesunde Erwachsene als unbedenklich. Auch von manchen befürchteten Nierenschäden sind laut der aktuellen Studienlage nicht zu befürchten. Es als gesunder Erwachsener im Kraftsport auszuprobieren, sei also unbedenklich, so König. Das Wundermittel, das in den sozialen Medien versprochen wird, ist Kreatin aber jedenfalls nicht.
0: Raphael Krapscher über den Kreatintrend in der Fitnessbranche. Es ist 7.45 Uhr.

Sous le ciel de Paris, ein Chanson als musikalische Liebeserklärung an das Pariser Lebensgefühl. Edith Piaf und Yves Montand haben es berühmt gemacht. Bei uns war eine Instrumentalversion zu hören des österreichischen Duos Minerva. Und auch eine Schweizer Blasmusik-Kombo spielt gerne Hits nach, in diesem Fall aus dem Genre Musical 97.

bei mir bist du Shane, gespielt von 7 Blasmusikern aus der Schweiz Alpenblech. Und vom jiddischen Theaterkomponisten jetzt zum Filmkomponisten des Alfred Hitchcock, Bernard Herrmann, der auch ganz sanft sein kann. Im Gegensatz zu den wilden, schockierenden Klängen aus Psycho, Psycho zeigt er jetzt seine zutiefst romantische und sehnsuchtsvolle Seite mit einem hypnotischen, geheimnisvollen Walzer 7:52 Uhr.

0: Vals Land von Bernard Herrmann. Und das war auch schon das letzte Stückchen Frühmusik heute Montag, 7.54 Uhr. Bei Leporello erfahren wir jetzt, dass Zirkuskunst, Liebe und künstliche Intelligenz irgendwie zusammenpassen.
1: Dieses Buch ist für mich eine Art digitales oder modernes Höhlengleichnis.
2: Hubert Weinheimer ist Autor und Sänger der Band Das Trojanische Pferd. In seinem zweiten Roman Circus Morgana widmet er sich einem großen Thema unserer Zeit, künstlicher Intelligenz. Sein kreativer Zugang ist der Blick hinter den Anschein der Dinge.
1: Ganz allgemein geht es bei mir sowohl in der Musik als auch beim Schreiben oft um das Durchbrechen von Gewohnheiten. Oder noch allgemeiner formuliert, was ist eigentlich dahinter? Also ein ganz blödes Beispiel, ich bin jetzt wirklich kein Bergsteiger-Fan. Aber der Reinhold Messner soll mal gesagt haben, naja, er wollte ja gar nicht unbedingt auf die Berge, aber er wollte ja immer wissen, was ist denn dahinter?
2: Hubert Weinheimer erzählt die Geschichte einer KI namens 803, die sich eingezwängt in den Grenzen des Digitalen nach einer analogen Existenz sehnt. Kaspar Ahrens hat den Autor zum Gespräch getroffen.
1: Rein vom Handlungsablauf ist es so, dass wir in der TU Wien eine Christine sitzen haben. Und diese Christine schreibt eine Korrektursoftware für 3D-Rendering-Programme. Aber die Christine ist ambitioniert und möchte einfach was machen, was darüber hinausgeht. Und deswegen füttert sie die 803 mehr oder weniger mit dem halben Internet, wenn man so will. Und hat eine Möglichkeit gefunden, dem Programm so eine gewisse Neugier mitzugeben. Also es ist die Idee der Suche einfach angelegt in dem Programm. Nachdem dieses Programm oder das Sisyphos, wie er sich selbst nennt, im Internet verbunden ist und sich da eigentlich jede Information suchen kann, die er will, realisiert er, dass der Homo sapiens doch einen ganz anderen Bewegungsradius hat.
3: Wer sich beschweren will, erleichtert sich.

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1: Um seinem tristen Leben aus Nullen und Einsern zu entfliehen, erfindet 803 Geschichten rund um einen Statiker namens Peter Kaltenbacher.
2: Dann ist er zwar immer noch ein Programm, aber er weiß es nicht. Genauso wie wir beide, die wir hier sitzen, vielleicht auch irgendetwas sind und uns für diese Menschen halten, die wir hier gerade sitzen. Und das ist unsere feste Überzeugung. Aber ebenso überzeugt könnte ein Programm sein, wenn das tief genug im Quellcode steckt. Dann könnte das Programm glauben, ich bin der Peter Kaltenbacher und ich habe mich am Zirkus angeschlossen und mich in eine unmögliche Liebesgeschichte geflüchtet.
1: Mit der Liebesbeziehung zwischen Peter Kaltenbacher und der Artistin Jana eröffnet Hubert Weinheimer die zweite Ebene seines Romans. Inspiration für den Schauplatz dieser Geschichte fand der Autor nach einem Zirkusbesuch.
2: Dann dachte ich mir, naja, wie würde sich das denn anfühlen, wenn man ein sesshaftes Leben hat und dann da mitfährt? Und dann war klar, naja, okay, das geht eigentlich nur, wenn du einen wirklich guten Grund hast. Ah, Peter verliebt sich in eine Artistin. Now we're talking. Und dann war relativ schnell klar, okay, ich habe einen Typen, der ein bürgerliches Leben führt, da zufällig in diesen Zirkus reingeht und sich denkt, diese Jana.
0: Ich habe sogar selbst überlegt, Artist zu werden, obwohl mich die Zirkuswelt mit ihrem betonten Kleinkünstlertum immer schon eher abgestoßen hat. Ich habe diesen Zirkus ja nur besucht, weil das läppische Zelt zufällig in meiner Nachbarschaft aufgeschlagen hat und nicht, weil ich mich für die hohe Kunst des Jonglierens interessierte.
1: Während Peter Kaltenbachers KI-generierte Liebesgeschichte voranschreitet, verfolgt die Programmiererin Christine den von 803 geschriebenen Text und entdeckt darin überrascht zahlreiche Parallelen zu sich selbst.
2: Weil natürlich sie den ganzen Input dem Programm mitgegeben hat. Und das ist so ein Feedback-Mechanismus, der sehr spannend ist. Und ich glaube, es wird oft vergessen, dass die virtuelle Welt ja mittlerweile längst auch eine echte Welt ist und dass das nicht wirklich zwei Bereiche sind. Es gibt keine Grenze mehr, es gibt nur Pole.
1: Circus Morgana, der Roman des Musikers und Autors Hubert Weinheimer, ist im Myri Salzmann Verlag erschienen.
3: Das war Guten Morgen mit Ö1 mit Sonja Watzka. Im Pasticcio wird heute der Ruf nach einem Hobby laut bei Christoph Wagner Trenkwitz.
4: Ja, jeder braucht ein Steckenpferd. Wir machen heute Musik über Steckenpferde, aber auch Musik von Persönlichkeiten, denen das Komponieren nur ein Nebenberuf, eben ein Steckenpferd war.
3: Ab 8.20 Uhr bis dahin wieder ausführliche Informationen aus der Ö1 Journalredaktion. Es ist 8 Uhr.
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6: Guten Morgen, ich bin Veronika Filitz. Die Wehrdienstreform dürfte sich verzögern. Die Regierung kommt einfach in der Frage, Wehrdienst verlängern, ja oder nein? Und wenn ja, wie? Auf keinen gemeinsamen Nenner. Viel gemeinsam haben auch die beiden Kandidaten nicht, die in Kolumbien in die Stichwahl ums Präsidentenamt ziehen. Am Wiener Landesgericht beginnt heute ein mehr als außergewöhnlicher Prozess gegen zwei hochrangige ehemalige Vertreter des früheren Assad-Regimes. Und TikTok wird demnächst von der Plattform für Kurzvideos zum Shop. Innovation oder Risiko? Das bespreche ich gleich mit der Wirtschafts- und Sozialpsychologin Katharina Gangl nach Daniel Schlager und den Wetteraussichten.
7: Ein kleines Tief über Polen bringt heute kühlere Luft, zunächst auch viele Wolken und Regen. Morgen wird es dann wieder wärmer und bis auf den Westen auch länger sonnig. Schon in der Nacht auf Mittwoch folgt aber die nächste Kaltfront und dieses Auf und Ab geht dann so weiter. Zurück zu heute. Aktuell ist es meist bewölkt mit Regen und Regenschauern. Dazu hat es in den Landeshauptstädten recht einheitlich 15 bis 18 Grad. Die Höchstwerte 16 Grad im Mariazellerland bis knapp 25 Grad im Walgau oder im Lienzer Becken. Dazu geht es vom Tiroler Unterland ostwärts noch lange mit Schauern weiter, erst spät werden die Wolkenlücken hier mehr. Ganz im Westen und im Süden zeigt sich die Sonne häufiger, einzelne, teils gewittrige Schauer sind aber auch am Nachmittag noch dabei. Und der Wind weht heute vielerorts lebhaft, vom östlichen Bergland bis ins Nordburgenland auch kräftig aus Nordwest. Morgen dann eher nur mäßiger Wind aus Süd bis Ost, dazu nach etwas Frühnebel im Großteil Österreichs recht sonnig, von Vorarlberg bis zum Salzkammergut aber ab Mittag zunehmend gewitterig.
6: Die Reform des Wehrdienstes lässt weiter auf sich warten, sehr zum Ärger der Freiheitlichen und von Vertretern von Militär- und Zivildienstorganisationen. Auch die SPÖ dürfte schon langsam die Geduld verlieren und hat einen eigenen Vorschlag vorgelegt. Die SPÖ ist gegen eine Verlängerung des Wehrdienstes, wie das die Wehrdienstkommission empfohlen hat. ÖVP und Neos ziehen da aber nicht mit, berichtet Tanja Malle.
8: Bundeskanzler Christian Stocker, ÖVP, wollte die Wehrdienstreform mit Jänner 2027 umgesetzt wissen. Das dürfte nicht mehr halten, denn die Verhandlungen in der Dreierkoalition stagnieren. Die SPÖ spricht sich nun öffentlich gegen eine Verlängerung des Wehrdienstes aus. Sie will aber an die bestehenden 6 Monate, 2 Monate verpflichtende Milizübungen anhängen. Wehrsprecher Leimer:
9: Wir wollen hier raus aus der Sackgasse, wo wir uns derzeit befinden, und haben einen Plan der Mitte vorgestellt.
8: Die Neos nennen kein konkretes Modell. Die ÖVP favorisiert weiter das Modell der Expertenkommission, also eine Verlängerung auf 8 Monate plus 2 Monate Milizübungen. SPÖ-Wehrsprecher Leimer rechnet nun nicht mehr mit einer Umsetzung bis Jänner.
9: Ich gehe davon aus, dass es im Jahr 2027 zu Änderungen kommen kann.
8: Und von einer Volksbefragung zur Wehrpflicht ist auch keine Rede mehr.
6: Unheilbar kranke Menschen können ihr Leben durch assistierten Suizid beenden. Voraussetzung ist eine Sterbeverfügung, ein recht aufwendiges Prozedere. Das entsprechende Gesetz hat vorgesehen, dass die Verfügung nach einem Jahr erneuert werden muss. Eine Regelung, die der Verfassungsgerichtshof aufgehoben hat. Eine Neuregelung steht aber aus, damit gelten Sterbeverfügungen ab heute unbegrenzt. Viktoria Waldhäusl.
10: Wer heute eine gültige Sterbeverfügung hat, hat sie bis auf Weiteres auf unbefristete Zeit. Denn das Gesetz, das eine Befristung auf ein Jahr vorgesehen hat, ist mit dem heutigen Tag aufgehoben. Das hat der Verfassungsgerichtshof bereits Ende 2024 verkündet. Die Bundesregierung hätte seitdem Zeit gehabt, ein neues Gesetz mit einer neuen Frist bzw. neuen Vorgaben zu beschließen, hat das aber verabsäumt. Die Österreichische Gesellschaft für ein humanes Leben bewertet das positiv. Präsidentin Christina Kaneider:
11: Für die Betroffenen ist es sehr gut, weil heute in der Früh hat mich schon die erste Patientin gefragt, gilt das für mich auch? Und das würde mir so viel Druck von meinen Schultern nehmen. Also das ist eine unglaubliche Entlastung für die Patienten.
10: Denn der Weg zur Sterbeverfügung sei sehr aufwendig und für schwerkranke Menschen eine zusätzliche Belastung.
11: Für ganz viele ist es einfach okay, jetzt habe ich diesen formal juristischen Prozess erledigt und jetzt kann ich mit dem Leben auch wieder zuwenden.
10: Allerdings bei der unbefristeten Regelung soll es nicht bleiben, wenn es nach dem SPÖ-geführten Justizministerium geht. Auf Anfrage heißt es, man wolle für die Zukunft eine Möglichkeit schaffen, Zitat, für Menschen mit aufrechter Sterbeverfügung diese nach Ablauf eines Jahres vereinfacht zu erneuern. Ein entsprechender Gesetzesentwurf werde derzeit mit den Koalitionspartnern ÖVP und Neos koordiniert. Für Christina Kaneider droht damit ein Rückschritt, wie sie sagt.
11: Wie oft muss man sich als Patient erklären, dass man selbstbestimmt sein Leben beenden will, wenn man eh schon den ganzen Prozess einmal durchgemacht hat?
10: Schon eine Ausdehnung der Frist auf 2 oder 3 Jahre wäre eine Verbesserung für die Betroffenen, so Kaneider.
6: Ins Ausland. Bei der Präsidentenwahl in Kolumbien ist keine endgültige Entscheidung gefallen. Jetzt geht's in eine Stichwahl. Für die beiden stimmenstärksten Kandidaten, den ultrarechten Abelardo de la Espreia und den linken Regierungskandidaten Iván Cepeda. Der Wahlabend gestern lässt einen schmutzigen Wahlkampf in den nächsten 3 Wochen erwarten, berichtet Ernst Kernmeier aus Bogotá.
12: Der ultrarechte Politikaußenseiter Abelardo de la Espreia hat schon im Wahlkampf gezeigt, dass er weiß, was Show ist. Gestern fährt er mit dem Schiff in der Karibikhafenstadt Barranquilla vor. Hinter kugelsicherem Glas spricht der Tiger, wie er sich nennt, zu seiner Anhängerschaft an der Uferpromenade. Den noch amtierenden linken kolumbianischen Präsidenten Gustavo Petro und seinen Wahlkampfgegner Iván Cepeda nennt de la Espreia Banditen, die mit der Guerilla verbündet seien. Es ist ein martialischer Auftritt, der die Menge aufpeitschen soll. Der politische Gegner gilt nicht als Konkurrent, sondern als Feind, den man unbedingt verhindern müsse. Er würde lieber sterben, als diesen Verbrechern Kolumbien zu überlassen, schreit de la Espreia der Menge zu. Der 47-jährige Anwalt Abelardo de la Espreia gibt sich unabhängig von der als korrupt verschrienen politischen Elite. Er verspricht, die bewaffneten Gruppen im Land mit eiserner Faust zu bekämpfen. Es dürften drei intensive Wahlkampfwochen werden. In Sachen Angriffigkeit steht der linke Ivan Cepeda seinem Gegner um nichts nach. Anwalt von Paramilitärs und Drogenhändlern sei de la Espreia, sagt Cepeda. De la Espreia stehe für Faschismus, unterstützt vom internationalen Rechtsextremismus. Cepeda war laut den Umfragen eigentlich Favorit. Dass er gestern mit knapp 41% nur als Zweiter durchs Ziel gehen würde, war unerwartet. Präsident Petro, der seit Monaten Zweifel an der Sauberkeit der Wahlen sieht, hat so wie Cepeda prompt von Unregelmäßigkeiten gesprochen. Sie müssen für die Stichwahl mobilisieren. Dem Rechten de la Espreia hat die bei der gestrigen Wahl drittplatzierte Kandidatin bereits ihre Unterstützung zugesagt.
13: Und wie geht's im Nahen Osten weiter zwischen Israel und dem Libanon? Israels Armee ist so weit ins Land vorgedrungen wie seit mehr als 25 Jahren nicht mehr. Auch eine strategisch wichtige Festung wurde eingenommen. Und jetzt schalten sich die USA ein und wollen wieder vermitteln. Katharina Wagner berichtet.
14: Die USA wollen einen neuen Anlauf für einen Waffenstillstand zwischen der Hisbollah und Israel im Libanon unternehmen. Die vom Iran unterstützte Miliz müsse demnach alle Angriffe auf Israel einstellen, Israels Armee hingegen auf eine Eskalation in Beirut verzichten. Laut einem Vertreter der US-Regierung habe Außenminister Marco Rubio darüber bereits mit dem libanesischen Präsidenten Aoun und Israels Premier Netanyahu gesprochen. Dieser erklärte erst gestern, er habe die Armee dazu angewiesen, die Operation im Libanon auszuweiten. Nach der Überquerung des Litani-Flusses soll der Einfluss auf ehemalige Hisbollah-Orte ausgeweitet werden. In Europa sorgt die israelische Offensive für Kritik. Sowohl der deutsche, der französische und die britische Außenministerin zeigten sich ob der Lage im Libanon besorgt.
13: Am Wiener Landesgericht beginnt heute ein mehr als außergewöhnlicher Prozess. Zwei ehemalige Vertreter des syrischen Regimes und der Machthaber Bashar al-Assad stehen vor Gericht. Ihnen werden Folter und schwere Straftaten gegen inhaftierte Zivilisten vorgeworfen. Annabel Amini berichtet.
15: Angeklagt sind ein syrischer Geheimdienstgeneral und ein ehemaliger Leiter der Kriminalpolizei in Raqqa. Sie sollen zwischen 2011 und 2013 an zahlreichen Misshandlungen von Gefängnisinsassen in Raqqa beteiligt gewesen sein. Ehemalige Häftlinge erinnern sich an Schläge und an den Einsatz von Elektroschocks. Anwältin Tatjana Udanetta-Wittek vertritt den Großteil der 21 Zeugen.
16: Es ist das erste Mal, dass in Österreich Völkerstrafrecht wirklich vor einem nationalen Gericht verhandelt wird. Die Beteiligten warten seit dem ersten Tag ihrer Haft darauf, Gerechtigkeit zu erfahren.
15: Der syrische General, in manchen Medien auch als Foltergeneral beschrieben, ist 2015 durch eine Aktion des israelischen Geheimdienstes Mossad in Kooperation mit dem ehemaligen Staatsschutz, dem BVT, nach Österreich gebracht worden. Bei einer Verurteilung drohen beiden Männern bis zu 10 Jahre Haft.
13: TikTok ist an sich ein Videoportal für Kurzvideos, das laut der Plattform 2,7 Millionen Menschen in Österreich nutzen. Demnächst können Sie via TikTok auch einkaufen. Ob das mehr Innovation oder Risiko ist, bespreche ich gleich mit der Wirtschafts- und Sozialpsychologin Katharina Gangl. Vorher erklärt uns Martin Krachler TikTok Shop.
17: Vom Kleid bis zur Wasserspritzpistole. Genau das Teil, das Sie im TikTok oder im Livestream dort sehen, können Sie dann mit einem Klick in den neuen TikTok-Warenkorb in der App legen und direkt kaufen. Animiert von Countdowns, Rabatten und glücksspielähnlichen Elementen, sagt Konsumentenschützerin Louise Belzung von der Arbeiterkammer.
18: Das Ganze wird zu Zeitdruck, zu Emotionsdruck und könnte das Risiko von Impulskäufen erhöhen, aber auch Irreführung und Betrug.
17: Ähnlich auch das Fazit von Simon Götze von der Verbraucherzentrale Berlin. In Deutschland gibt es TikTok-Shop seit gut einem Jahr. Gekauft wird?
19: Ja, ich sag mal Ramschware. Die Leute haben dann am Ende des Tages vielleicht 30 Euro für etwas ausgegeben, was ihnen dann nicht gefällt. Und das ist halt natürlich Geld, das man eher abschreibt.
17: Auch weil Zurückschicken nicht automatisch gratis ist und sogar teuer werden kann, wenn der Verkäufer im Ausland sitzt, warnen Konsumentenschützer. TikTok verweist auf unsere Anfrage auf klare Richtlinien etwa für die Rückgabe und dass TikTok-Shop nur für User ab 18 ist.
13: Und jetzt bin ich eben mit Katharina Gangl verbunden vom Nürnberg-Institut für Marktentscheidungen. Guten Morgen.
20: Guten Morgen.
21: In den USA, in Großbritannien, in Irland, Deutschland, in Spanien gibt es dieses TikTok-Shop schon. Überall werden hohe Umsatzzahlen verzeichnet. Warum ist das Modell erfolgreich?
20: Der Algorithmus kennt uns ganz genau. Das heißt, wenn wir uns Videos zur Kosmetik angesehen haben, dann wird uns natürlich der Shop genau solche Kosmetik auch zum Kaufen anbieten. Und das ist halt natürlich schon etwas, was sehr erfolgsversprechend ist und auch scheinbar ist, weil in vielen Ländern werden extrem gute Umsätze erzielt, schon nach kurzer Zeit.
21: Das heißt, wenn mein Lieblingsinfluencer ein entsprechendes Produkt verwendet, vorstellt, kann ich das gleich bestellen? Werden da Emotionen manipuliert oder ist das, anders gesagt, informativer als bestehende Online-Einkaufsplattformen?
20: Natürlich geht es um Emotionen, weil wir haben immer schon gerne das gekauft, was berühmte Leute uns präsentiert haben. Wenn zum Beispiel George Clooney den Kaffee herzeigt, dann interessiert uns das. Und Aufmerksamkeit ist das Wichtigste beim Verkaufen. Wir wollen einfach, wenn wir etwas verkaufen wollen, zuerst einmal erreichen, dass die Leute uns überhaupt die Aufmerksamkeit schenken. Und deswegen ist das über berühmte Leute, eben Influencer, besser möglich, als wenn das irgendjemand tut.
21: Für Unternehmenssicht ist TikTok einerseits natürlich ein weiterer Vermarktungskanal, aber auch eine neue Art zu verkaufen, weil das eben über Influencer direkt funktioniert. Ist das also dieses TikTok-Shop eine ernstzunehmende Konkurrenz zu bestehenden Plattformen, Amazon zum Beispiel?
20: Auf jeden Fall. Also man sollte den TikTok-Shop wirklich ernst nehmen, weil er einfach das alte Teleshopping mit modernen Technologien verknüpft und einfach es auch sehr einfach macht, direkt zu kaufen. Also bis jetzt ist es noch immer so, dass europäische Online-Händler diesen nahtlosen Kaufprozess noch nicht so gut hinbekommen wie Amazon. Und auch Amazon hat ja nicht diesen Faktor, dass wir direkt unsere berühmte Person anhimmeln und dann gleich kaufen können. Also auch dort gibt es einfach diesen Bruch zwischen Informationssuche und Kaufen. Das heißt, TikTok spricht eigentlich wirklich eine Innovation an. Und deswegen sollte man aus meiner Sicht, wenn man Händler ist in Österreich, das nicht einfach ignorieren, sondern wirklich mal schauen, ob das nicht auch etwas ist, was man selber nutzen sollte.
21: Also aus Ihrer Sicht, aus Unternehmenssicht, ein Shop, bei dem man mitmachen möchte?
20: Ich würde auf jeden Fall mir das genau anschauen, weil gerade auch für kleinere Unternehmen bietet es die Möglichkeit, direkt mit den Konsumentinnen in Kontakt zu treten, ohne dass man über die etablierten großen Händlerstrukturen gehen muss. Und der Markt ist nun einmal so, der stationäre Handel, der stagniert und der Online-Handel wächst. Und hier ist eben TikTok ein neuer Player, der ja Wachstum verspricht in einem Markt, der momentan einfach sehr schwierig ist. Also ich würde als junges Unternehmen mir das auf jeden Fall anschauen und überlegen, wie ich das vielleicht für mich und meine Zielgruppe gut nutzen kann. Weil die jungen Leute, sie sind nun mal auf TikTok, die jungen Leute wollen das auch. Sicherlich Ältere denken sich, was soll der Blödsinn, und es ist mit sehr viel Gefahren verbunden. Aber ja, die jungen Konsumentinnen und Konsumenten sind auf TikTok, empfinden es auch als Vorteil, dort Dinge angeboten zu bekommen. Und wer das ignoriert, der nimmt sich halt auch viele Chancen.
21: Sie haben die Gefahren angesprochen, ein bisschen was dazu haben wir im Beitrag eh auch gehört. Da geht es einerseits ums Zurückschicken, um Reklamationen, andererseits Datenschutzbedenken gibt es, weil hinter TikTok halt auch ein chinesisches Unternehmen steht, das eben TikTok betreibt. Jetzt kennen wir chinesische Online-Händler, die derzeit gar nicht so gut dastehen. Temu oder Shein geraten zunehmend unter Druck wegen Billigimporten und mangelnder Produktsicherheit. Temu hat da gerade erst eine Millionenstrafe von der EU bekommen. Kann sich TikTok-Shop da abgrenzen oder ist das halt eine weitere Plattform, die EU ins Visier nehmen wird müssen?
20: Naja, wir sollten schon vorsichtig sein vor Sippenhaftung, klarerweise. Aber auf der anderen Seite darf man auch nicht naiv sein. Die neuen Händler, die aus Fernost kommen, halten sich nicht an unsere Gesetze oftmals. Wir sollten das ganz genau kontrollieren, weil wenn wir das nicht tun, schaden wir unserem eigenen Handel, der sich eben an die Gesetze halten muss. Oft gerade von Temu-Shein kommen giftige Stoffe zu uns, gerade Familien mit wenig Einkommen nutzen das. Und deswegen ist es schon wichtig, dass wir hier genau kontrollieren, auch Strafen verhängen. Und wenn das wiederholt nicht funktioniert, muss man auch über drastischere Maßnahmen nachdenken. Bei TikTok, natürlich, man kann nicht gleich von vornherein das Schlimmste annehmen, aber man sollte wirklich genau hinsehen, weil warum sollten wir unseren europäischen Markt einfach Leuten überlassen, die sich nicht an unsere Regeln halten und damit unseren eigenen Händlern Händlern, unseren eigenen Produzenten, die Steuern bezahlen, die sich an alle Gesetze halten, die schauen, dass keine Giftstoffe drinnen sind, benachteiligen. Das wäre nicht klug.
21: Also TikTok-Shop schon eine Innovation, aber eine Innovation, die sich auch an die Regeln halten muss. Katharina Gangl war das vom Nürnberg-Institut für Marktentscheidungen. Vielen Dank.
20: Danke, wiederhören.
21: Feuerwehren und andere Einsatzkräfte haben an diesem Wochenende einiges zu tun gehabt. In der Steiermark, in Niederösterreich und auch in Oberösterreich. Da waren Wassersportler in Not, berichtet Daniela Dahlke.
0: Viele sind von den heftigen Sturmböen überrascht worden. Am Pleschinger See bei Linz hat eine Gruppe Menschen unter einem Baum Schutz gesucht, der dann umgestürzt ist. Verletzt wurde niemand. Anders im Innviertel, da ist ein Radfahrer vom Sturm mehrere Meter weit in ein Feld geschleudert worden. Er musste vom Notarzthubschrauber geholt werden. In St. Florian wären Bäume fast auf einen jungen Mopedfahrer gestürzt.
2: Laut unseren Informationen war es so, dass der Mopedfahrer eingeschlossen war, eben von umgestürzten Bäumen. Zuerst vor ihm, dann hinter ihm.
0: Sagt Markus Vogel Huber vom Landesfeuerwehrkommando. Auf den Seen im Salzkammergut haben zahlreiche Wassersportler die Sturmwarnungen zu spät gesehen oder teilweise auch ignoriert. Die Wasserrettung musste Segler, Kajakfahrer und Stand-up-Paddler retten.
21: Und weitere Meldungen hat Tom Brandenberger.
22: Die USA und der Iran haben trotz einer derzeit geltenden Waffenruhe jeweils neue Angriffe gemeldet. Die US-Armee griff nach eigenen Angaben Radar- und Drohnenkontrollanlagen nahe der Straße von Hormuz an. Es sei eine Reaktion auf aggressive Handlungen des Iran, erklärte das US-Regionalkommando. Die iranischen Revolutionsgarden griffen nach eigenen Angaben einen Stützpunkt an, der von der US-Armee für Angriffe auf den Iran genutzt worden sei. Der Standort wurde allerdings nicht genannt. Die Kontroverse zwischen Ungarns Premier Matija und Staatspräsident Szulyok geht weiter. Matija kündigte auf Facebook an, er werde Szulyok heute in Begleitung seines Justizministers einen Besuch abstatten. Grund sei das um Mitternacht verstrichene Ultimatum. Demnach hätte Szulyok bis Ende Mai sein Amt zurücklegen sollen. Matija wirft dem Präsidenten vor, eine Marionette von Ex-Premier Viktor Orban zu sein. Die regierende Labour-Partei von Premier Robert Abela hat die Parlamentswahl im kleinsten EU-Land Malta gewonnen. Laut dem offiziellen Ergebnis lagen die Sozialdemokraten mit 51,8% der Stimmen mehr als 7 Prozentpunkte vor der konservativen Nationalist Party von Oppositionsführer Alex Borg. Abela soll noch heute vereidigt werden. Im Höhlendrama von Laos gibt es neue Hoffnung für zwei weiterhin vermisste Goldsucher. Retter haben einen bislang unbekannten Zugang zu dem Höhlensystem entdeckt, in dem die Männer vermutet werden. Neue heftige Monsunregenfälle erschweren allerdings die Rettungsarbeiten. Die Wassermassen hatten vor fast zwei Wochen große Teile des Höhlensystems geflutet und 7 Männer eingeschlossen. 5 von ihnen konnten bisher gerettet werden. Österreichs Fußballnationalmannschaft will am Abend beim letzten Test noch einmal Selbstvertrauen tanken für die Fußball-Weltmeisterschaft. Ab 20.45 Uhr trifft das Team von Ralf Rangnick im Ernst-Happel-Stadion auf den WM-Teilnehmer Tunesien. Am Donnerstag geht es dann in die USA. Die WM beginnt am 11. Juni. Und das Wetter heute ist vorerst verbreitet bewölkt mit einigen Regenschauern. Im Laufe des Tages ganz im Westen und im Süden nur noch vereinzelt nass und zeitweise sonnig. Lebhafter Nordwestwind bei Höchsttemperaturen von 16 bis 24 Grad.
21: Damit war's das für heute früh von uns. Barbara Schieder, Wilhelm Wimmer und ich.

Und schon wieder draußen. Ich habe genau geschaut, der Bub war ein Mädchen. Clara Haskell spielte aus Robert Schumanns Kinderszenen den Ritter vom Steckenpferd. Ja, Steckenpferd, das ist natürlich ein Spielzeug, das schon seit der Antike existiert und recht spannend im Mittelalter von der christlichen Kirche verboten wurde, weil Steckenpferde auch bei heidnischen Bräuchen verwendet wurden. Und im Englischen heißt das Ganze Hobby. Das wissen wir natürlich, auch wir gebrauchen das Wort. Und das hat dieselbe Bedeutung. Hobby Horse ist das Steckenpferd. Und wir schauen heute mal, wo diese Steckenpferde oder Hobby Horses in der Musik auftauchen. Zum Beispiel bei Gustav Holst. The Morning of the Year, also der Morgen des Jahres, ein Begriff für Frühling. So heißt ein Chorballett, das er vor 100 Jahren, 1926, geschrieben und 1927 selbst uraufgeführt hat. Und da gibt es einen Dance of the Headman and Hobby Horse. Der Headman, das ist der Häuptling, und das Steckenpferd begegnet ihm, also die menschliche und die tierische Welt begegnen einander in diesem sehr zivilisierten Sacre du Printemps von Gustav Holst.

Musik von Gustav Holst. Gesungen hat, so muss ein Chor heißen, die Joyful Company of Singers. Gespielt hat das BBC National Orchestra of Wales, Leitung Richard Hickox. Und den Text zu diesem Chorballett von Holst hat ein gewisser Sir James Wilson geschrieben. James Stuart Wilson, eigentlich ein Tenor, ein recht angesehener Oratoriensänger in England und auch ein Interpret der Werke Holsts. In diesem Fall war er eben auch sein Textdichter. Wir bleiben bei der englischen Musik, aber wenden uns einer Komponistin zu. Madeline Dring, 1923 bis 1977, das waren ihre Lebensdaten, Komponistin, Pianistin, Sängerin, Tänzerin, und im Jahr 1965 schrieb sie die Danza Gaia für zwei Klaviere. Es sind drei Tänze, zunächst Country Dance, dann The Quiet Pool, also der stille Teich, und eben Hobby Horse, Simon Callahan und Hiroaki Takenouchi.

Das war zum Schluss Hobby Horse von Madeline Dring. Englische Musik, die dritte, obwohl unser nächster Komponist ja eigentlich in Hannover geboren wurde und eigentlich Astronom war. Sir William Herschel, eigentlich Friedrich Wilhelm Herschel, Jahrgang 1738. Er war Oboist, Organist, Konzertveranstalter, hat immerhin 18 Symphonien komponiert, aber 1782, da hat er das Komponieren plötzlich aufgegeben. Da erhielt er nämlich ein großzügiges Stipendium des britischen Königs und hannoveranischen Kurfürsten Georgs III. Und dieses Stipendium erlaubte ihm, sich ganz der Astronomie zu widmen. Im Jahr davor hatte Herschel schließlich den Uranus, den er entdeckt hatte, nach Georg benennen wollen. Er hat ihn nicht benannt. Er heißt bis heute Uranus, der Planet. Aber bis zu seinem Tod 1822 scheint Herschel nichts mehr komponiert zu haben. Also hat er seine musikalischen Fähigkeiten nur zum Broterwerb eingesetzt. Und es war sein Steckenpferd. Schade eigentlich. Denn so klingt seine 14. Symphonie.

Die London Mozart Players unter Matthias Bamert spielten Musik eines Mozart-Zeitgenossen. Allegro assai, der erste Satz aus der Symphonie Nummer 14 in D-Dur des Hobbykomponisten William Herschel. Und von diesem um 8.35 Uhr zu einem, der immer und ausschließlich für Musik gelebt hat, Christoph Willibald Gluck. Er hat aber doch auch andere Interessen gehabt. In Prag hat er Logik und Mathematik studiert, aber ab Ende der 1730er Jahre, da ist er in Mailand angekommen, hat er sich mehr und mehr der Musik hingegeben. Als seine erste Oper aufgeführt wurde, war er bereits 27 Jahre alt, 1741, Artaserse. Und dann ging es schnell, Demetrio, dann Demofonte, auch in Mailand uraufgeführt, 1743. Die Ouvertüre dürfte nicht überliefert sein, denn Alan Curtis und der Complesso Barocco, die haben für ihre Gesamteinspielung des Demofonte die Sinfonia aus Ipermestra verwendet. Auch schön.

Der erste schnelle Teil aus Christoph Willibald Glucks Sinfonia, also Ouvertüre zu Ipermestra. Und für seine Verdienste um das Mailänder Musikleben hat ihm die dankbare Stadt auch eine eigene Straße gewidmet, eben die Via Gluck. Und das ist die Geschichte von einem von uns, der zufällig in der Via Gluck aufgewachsen ist. In einem Haus außerhalb der Stadt mit ruhigen Bewohnern, die ihrer Arbeit nachgegangen sind. Wo damals Gras war, ist jetzt eine Stadt. Und dieses Haus mitten im Grünen, wo ist es hin? Dieser Bub aus der Via Gluck, das war natürlich Adriano Celentano. Und der ist es auch ein halbes Jahrhundert nach Entstehen des gleichnamigen Songs geblieben. Heute, mit 88 Jahren, ist er auch noch ein wenig der Ragazzo della Via Gluck.

Der große Adriano Celentano, eine der europäischen Showbiz-Größen, um einen amerikanischen Ausdruck zu verwenden. Er hat ja auch den Rock'n'Roll in Italien heimisch gemacht, hat die Hitparaden gestürmt, unzählige Filme gedreht, Fernsehstar. Er hat auch Bücher geschrieben. Ein besonders schöner Titel: Il Paradiso è un cavallo bianco che non suda mai. Das Paradies ist ein weißes Pferd, das niemals schwitzt. Autor Adriano Celentano. Und hier habe ich noch einen Kandidaten zum Thema Steckenpferd. Günter Grandinger hat diese Musik geschrieben, Jahrgang 1931, ein bayerischer Komponist aus Starnberg. Und Stücke für Violine und Hammerflügel von ihm tragen den Übertitel Marionetten. Eine Nummer daraus, Le Tournoi, also das ist das Turnier, oder, und da gibt es billiger, Der Reiter auf dem Steckenpferd.

Fritjof Haus Violine und Gertrud Jemiller Klavier mit Musik von Günter Grandinger. Für andere ist die Komposition Aufgabe, Arbeit, Pflicht, bedeutet sie das ganze Leben. Für mich ist sie Ruhe, Spaß, eine Laune, die mich von meinen offiziellen Pflichten als Professor, als Wissenschaftler ablenkt. So sprach der Chemieprofessor Alexander Borodin. Ja, komponieren war für ihn wirklich nur ein Steckenpferd. Eine seiner berühmtesten Kompositionen, das ist eine symphonische Dichtung. Franz Liszt war ja ein großer Leitstern von ihm. Eine Steppenskizze aus Mittelasien, heißt es kompliziert auf Deutsch. Im Russischen der Titel bedeutet einfach in Mittelasien. Und so beschreibt Borodin dieses Stück selbst. Das Lied der Russen und die Weise der Asiaten verbinden sich zu einer gemeinsamen Harmonie, deren Widerhall sich nach und nach in den Lüften der Steppe verliert.

0: das Boston Pops Orchestra unter der Leitung von Arthur Fiedler mit Alexander Borodins Steppenskizze aus Mittelasien. Morgen im Pastitschau spielt Ulla Pilz unter anderem Musik von Amilcare Ponchielli, Karl Nilsson und Irene Schweizer. Und für heute bedanken sich an den Reglern der unfehlbare Ottmar Habeler-Bergsmann, Christoph Wagner-Trenkwitz am Mikrofon. Wünscht noch einen schönen Tag und so geht es unter anderem weiter auf Ö1.
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4: Vom Leben der Natur.
5: Diese Woche Naturdüfte aus der pannonischen Steppe. Der burgenländische Landwirt Stefan Zwickel kultiviert Duftpflanzen, um daraus ätherische Öle zu produzieren.
6: Wir sind da direkt bei mir im Dufthof in Frauenkirchen und wir bauen Duftpflanzen an, kultivieren die und dann die Wasserdampf destillieren für Apotheken, Wellnesshotels und für ganz besondere Auftraggeber. Das ist alles entstanden aus einer speziellen Leidenschaft für Duftpflanzen, weil wir leben in einer Welt, in der Düfte chemisch in einem Labor hergestellt werden und wir machen Naturdüfte. Wir haben ein sehr steppenartiges Klima, wir haben schottige, sandrige Böden mit ganz starker Sonneneinstrahlung, was uns verhilft zu reichlich für ätherische Öle, die was die Pflanzen produzieren in sich. Und für trockenheitstolerante Pflanzen wie Rosmarin, Thymian, Salbeisorten ist das natürlich ideal. Und gleich nach dem Pflanzensetzen kann die Pflanzen sich super entwickeln ohne stauende Nässe und produziert sehr viel ätherische Öle.
7: Inwiefern sind denn magere Böden, also wenig nährstoffreiche Böden, förderlich für die Ausbildung des Duftes?
6: Wir haben sehr viele Forschungen gemacht und es war eindeutig, wenn ich jetzt Pflanzen mit Dünger versehe, wird die Blattmasse größer. Die Pflanze produziert einfach mehr Material. Das ist vielleicht für einen Teeproduzenten oder für einen Produzenten, der was jetzt für richtige Menge macht, wie für Kartoffeln oder so, interessant. Aber für uns, wir sind nicht Jäger nach Blattmaterial und Menge und Tonnagen, sondern wir sind Jäger nach Inhaltsstoffen. Und je trockener der Boden, desto mehr bieten die Pflanzen auch ätherische Öle aus, haben wir bemerkt. Und je weniger Nährstoffe es gibt, die Blätter werden zwar kleiner, aber dafür umso intensiver. Wir haben einen Vorteil, dass wir sicher 70-80% sehr trockenheitstolerante Pflanzen kultivieren, aber spezial und exotische Sorten, da muss man natürlich ein bisschen bewässern und gerade noch um Pflanzen setzen ist es wichtig, dass man die Jungpflanzen eingießt, weil wir haben da eine große Menge und Fülle an verschiedenen Duftpflanzen, die können wir 4-6 cm würfeln, die wir in die Erde setzen und die kommen weltweit von verschiedenen Gärtnern, weil so exotische Pflanzen wie Marzipansalbe, Grapefruitminze, arabische Ringelblume, die sind nicht einfach zum Kultivieren. Die muss man dementsprechend eingießen und die Bodenvorbereitung machen. Ich habe immer schon die Leidenschaft gehabt für Duftpflanzen, aber wie ich dann vor 6-7 Jahren heimgekommen bin, habe ich das Weltbild meiner Eltern ein bisschen zerstört, weil meine Eltern hat Kartoffeln kultiviert, mein Großvater hat Schweine gehabt in die Stallungen und Kartoffeln, Zuckerrüben, Weizen, Mais und mit den Duftpflanzen habe ich geschaut, dass ich jetzt einfach meine Leidenschaft genießen kann und leben kann. Naja, die Lust zum Duft ist schon mit 15, 16 Jahren eigentlich hervorgekommen, weil da habe ich die Pflanzen von meiner Mama im Garten ausgerissen und am Komposthaufen geworfen. Ich habe es damals schon ersetzt durch heimische und exotische Duftpflanzen und habe mal geschaut, was wächst bei uns. Und mit 17 Jahren ist die Mama zu mir in die Küche gekommen und hat geschimpft mit mir, weil ich niemals eine Freundin finden wir, weil überall sind die Kesseln gestanden. Damals geschmiedete Kessel nach Leonardo da Vinci-Prinzip aus Kupfer. Meine ganze Küche sind überall die Kräuter herumgeschnipselt gegangen und ich habe Versuche gestartet, ob die frisch, getrocknet oder zerkleinert besser zum Destillieren sind. Und ich habe relativ früh den Traum entwickelt von großen blühenden Feld, wo ich ernten und destillieren kann. Das war nicht so leicht, weil es gibt kaum Literatur am Markt. Aber begonnen hat es eigentlich ursprünglich, dass ich wirklich mit den Kupferkesseln mit kleinen gestanden bin und geschaut habe, wo kommt mehr Öl raus. Und da gibt es sehr viele Faktoren, die man bewerten muss, weil jede Pflanze ist anders. Bei 50 verschiedenen Duftpflanzen am Feld, eine Pflanze muss vor der Blüte geerntet werden, eine nach der Blüte, eine muss in der Früh geerntet werden, wenn der Morgen da ist, eine zum Mittag, wenn die stärkste Sonneneinstrahlung ist, eine am Abend, weil es ein Nachtdufter ist, wie der Dufttabak. Der riecht stark nach Vanille, aber erst am Abend, wenn sie die Knospen öffnen und weiß blühen. Dann geht es erst zur Destillation. Geschnitten, getrocknet, frisch oder in ganzer Form.
7: Das heißt, eigentlich sind Sie von hinten angegangen, von dem, wie man es riecht und nicht von der Pflanze, die das produziert.
6: Nein, ich glaube, es war ja eine Mischung. Sehr viele Besucher sagen, ob ich ein Parfümeur bin und ich würde mich nicht als Parfümeur einstufen. Und bei mir beginnt auch schon die Arbeit viel früher, weil ich muss die Pflanzen richtig setzen aufs Feld und schauen überhaupt, welche Pflanzen ergeben überhaupt ätherisches Öl. Wir duften die und natürlich probiere ich Pflanzen aus, die was weltweit noch nie destilliert worden sind, weil arabische Ringelblume, ätherisches Öl, hätte ich so noch nicht gesehen. Ich glaube, die Forschung ist das, was für mich spannend ist, weil das macht irrsinnig Spaß.
5: Morgen um 5.09 Uhr im Burgenland kultivierte exotische Aromapflanzen.
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8: Am Mikrofon im Nachrichtenstudio ist Tom Brandenberger. Offiziell herrscht Waffenstillstand zwischen dem Iran und den USA, doch beide Seiten haben seit dem Wochenende jeweils neue Angriffe gemeldet. Fortschritte in Sachen Friedensverhandlungen sind indes nicht in Sicht, berichtet Katharina Wagner.
9: Von Selbstverteidigungsschlägen gegen Radaranlagen, Kommando- und Kontrollzentralen für Drohnen im Iran berichten die US-Streitkräfte in der Region. Die Bombenangriffe seien am Samstag und Sonntag durchgeführt worden, als Antwort auf den Abschuss einer amerikanischen Drohne über internationalen Gewässern durch den Iran. In Kuwait waren heute früh Sirenen zu hören. Angriffe mit Drohnen und Raketen wurden abgewehrt, hieß es. Irans Revolutionsgarden gaben an, einen Stützpunkt, der von der US-Armee für Angriffe genutzt wurde, attackiert zu haben. Der Waffenstillstand zwischen den USA und dem Iran ist fragil. Spekulationen über ein mögliches Abkommen entgegnet Irans Außenminister so. Gespräche und der Austausch von Nachrichten würde anhalten. Ergebnisse gäbe es keine. Es sei am besten, kursierende Vermutungen zu ignorieren.
8: Der New Yorker Bürgermeister Mamdani hat die alljährliche Israel-Parade in der Millionenmetropole boykottiert. Es war das erste Mal seit Jahrzehnten, dass ein Stadtoberhaupt dem Umzug fernblieb. Markus Langer berichtet.
10: Er habe schon im Wahlkampf gesagt, dass er nicht an der Parade teilnehmen werde und er habe seine Ansichten über die israelische Regierung sehr deutlich gemacht, begründete Bürgermeister Mamdani seine Entscheidung. New York City ist Heimat von gut einer Million jüdischen Einwohnern und hat damit die weltweit größte jüdische Stadtbevölkerung außerhalb Israels. Die Parade wird seit den 1960er Jahren in der Regel alljährlich abgehalten. Der US-Demokrat Mamdani zählt zu den prominentesten pro-palästinensischen Politikern in den USA. Er verurteilte aber auch das Hamas-Massaker vom 7. Oktober 2023 als entsetzliches Kriegsverbrechen. Kritik am Fernbleiben des Bürgermeisters kam vom israelischen UNO-Botschafter Dani Danon und dem früheren israelischen Regierungschef Naftali Bennett.
8: Die Koalition sucht weiter nach einer gemeinsamen Linie für eine Wehrdienstreform. Die SPÖ schlägt nun vor, den Wehrdienst nicht zu verlängern, sondern zu attraktivieren. Konkret sollen die verpflichtenden zweimonatigen Übungen wieder eingeführt werden. Die ÖVP mit Verteidigungsministerin Tanner ist dagegen weiter für eine Verlängerung des Grundwehrdienstes auf 8 Monate, wie er auch von der Expertenkommission empfohlen wird. Die SPÖ rechnet jetzt nach eigenen Angaben nicht mehr mit einer Umsetzung der Reform ab Jänner 2027. Am Wiener Landesgericht beginnt in einer halben Stunde der Prozess gegen zwei frühere Vertreter des syrischen Regimes unter dem mittlerweile gestürzten Staatspräsidenten Assad. Ihnen werden Folter und weitere schwere Straftaten an 21 seinerzeit in Syrien inhaftierten Zivilisten vorgeworfen. Es ist das erste Mal, dass Völkerstrafrecht in Österreich von dem Nationalen Gericht verhandelt wird. Den beiden Männern drohen bis zu 10 Jahre Haft. Bei einer Explosion in einer südkoreanischen Rüstungsfabrik sind mindestens 5 Menschen getötet und 2 weitere verletzt worden. In der Anlage rund 150 Kilometer südlich der Hauptstadt Seoul werden Raketentriebwerke entwickelt und Raketentreibstoff hergestellt. Es wird befürchtet, dass die Opferzahl noch steigen könnte. Was die Explosion ausgelöst hat, ist noch unklar. Schwere Unwetter haben seit gestern Nachmittag in weiten Teilen Österreichs zahlreiche Schäden verursacht. Es gibt offenbar auch einen Verletzten, Christian Huber.
11: In Oberösterreich, in Hönhardt im Innviertel etwa, ist ein Radfahrer von einer Sturmböe erfasst und mehrere Meter in ein Feld geschleudert worden. Der Notarzt-Hubschrauber hat den Verletzten ins Krankenhaus geflogen. In Leonding und Feldkirchen an der Donau hat der Sturm mehrere Dächer abgedeckt. Im Südburgenland sind mehrere Straßen überschwemmt und Keller überflutet worden. Starker Regen und Hagel hat die Landwirtschaft im Bezirk Güssing getroffen. Die Hagelversicherung spricht von einem Schaden in Höhe von 1,2 Millionen Euro. In Salzburg haben Wasserretter ausrücken müssen, um die Besatzungen von Segel- und Elektrobooten zu retten. Bereits zuvor ist in der Steiermark der wilde Berg Mautern im Bezirk Leoben evakuiert worden. Insgesamt 387 Menschen sind da in Sicherheit gebracht worden.
8: Und jetzt zum aktuellen Wetter.
12: Kühler als zuletzt geht es durch den Montag, dazu windig und unbeständig mit Schauern. Das ausgedehnte, dichte Wolkenband im Südosten zieht aber langsam ab, dann sind auch Sonnenfenster dabei, die größten im Lauf des Tages vom Rheintal bis zum Innviertel und bis Kärnten. Ein paar Schauer gibt es aber auch am Nachmittag noch, dazu vielorts lebhafter bis kräftiger Nordwestwind und 16 bis 22 mit Sonne vereinzelt 25 Grad. Morgen dann vorübergehend wieder wärmer und teils lange sonnig, im Westen aber zunehmend gewittrig. So viel zum Wetter von Daniel Schlager.
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13: die Ihnen einen schönen Montag wünscht.
14: Two, one, two, three, four.
13: Ein Montag, der sich sehr gut eignet für eine kleine Revolution.
14: Everybody.

0: John Lennon und Yoko Ono singen hier während ihrer legendären siebentägigen Bed-in-for-Peace-Performance in einem Hotel in Montreal. Am 1. Juni 1969 nahmen sie aus dem Bett heraus ihre Friedenshymne Give Peace a Chance auf. John Lennon komponierte übrigens intuitiv, da er keine Noten lesen oder schreiben konnte. Lennon sah sich in erster Linie als Dichter und er begann mit kurzen Textzeilen, die er in Melodien einbettete. Ums Schreiben und Komponieren geht es heute auch in unserer Wissenssendung.
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0: Wie ähnlich arbeiten Schriftsteller und Autorinnen und Musikschaffende? Das untersuchen diese Woche Katharina Hirschmann und Susanne Hofinger. Das Radiokolleg widmet sich in dieser Woche außerdem William Shakespeare und zeitgenössischen Autorinnen und Autoren, die von seinem Werk inspiriert sind, in der Ö1 Bücherbox. Und der Sommer steht vor der Türe und somit auch die Saison der Stechmücken. Sabine Nicolai widmet sich den kleinen Blutsaugern. Im Frühling ziehen Entomologen und Entomologinnen, also Insektenkundlerinnen, los und nehmen Wasserproben und Proben aus Insektenfallen. Damit gewinnen sie einen Überblick, welche Stechmückenarten sind schon aktiv, welche Krankheiten könnten auf uns zukommen und gibt es neue Arten? Sabine Nicolai begleitet diese Woche Forscherinnen und Forscher bei ihrer Arbeit. Die Radiokollegreise beginnt in Wien.
2: Im Garten der Universität für Bodenkultur im 18. Wiener Gemeindebezirk wurde bereits im 19. Jahrhundert nach Fertigstellung des ersten Universitätsgebäudes ein botanischer Garten angelegt. Er diente als Lehrgarten und vereinte viele unterschiedliche Pflanzenarten, die in Österreich heimisch sind.
3: Das ist auch der ehemalige botanische Garten von der BOKU. Das heißt, wir haben hier verschiedene Baumarten. Das ist hier vom Botanischen Institut Ackerkraut, Erhaltungszucht, die angelegt ist. Also.
2: Blühende Ackerkräuter wie diese im Garten der Universität sieht man heute wieder häufiger an den Rändern von landwirtschaftlichen Nutzflächen und in Obst- und Weingärten, sagt Harald Meinberg. Er ist Professor für molekulare Biodiversitätsforschung an der BOKU. Diese sogenannten Feldraine bestehen aus verschiedenen blühenden Pflanzen, die Bienen und Hummeln als Nahrungslieferanten dienen und durch ihr Vorhandensein die Populationen der bestäubenden Insekten unterstützen.
4: Je bunter, desto besser. Je mehr unterschiedliche Pflanzenfamilien da drinnen sind, desto mehr Bienenarten, desto mehr spezialisierte Bienenarten auch.
2: Bärbel Pachinger ist wissenschaftliche Mitarbeiterin am Institut für integrative Naturschutzforschung an der BOKU und Expertin für Wildbienen. Sie beobachtet im Rahmen der regelmäßig stattfindenden Insektenmonitoring-Programme Bestand und Entwicklung der Wildbienenpopulationen. Weiters gibt es auf dem Areal der Universität für Bodenkultur einen Teich. Er dient an sich der Nachzucht einer in Österreich fast verschwundenen Pflanzenart, sagt Simon Witteczek. Er ist aquatischer Entomologe, also Insektenforscher, am Institut für Hydrobiologie und Gewässerökologie.
5: Hier gibt es einen Teich, da züchten sie die Krebsschere nach. Eine dieser Pflanzen, die wir verloren haben, als wir die Auen trockengelegt haben, das ist eine Wasserpflanze, die daran angepasst ist, dass es irgendwo ein Au-Restwasser gibt, einen Auen-Hintertümpel und die sehr, sehr typisch ist für eine ganz besondere Gemeinschaft und die ist im Wesentlichen verschwunden in Europa. Und das Ziel dieses Wiederansiedlungs- und Erhaltungsprogramms ist eben, dass man die Krebsschere dann wieder aussiedeln kann und dort wieder hinbringen kann, wo sie hingehört. Das ist nach idealen Gesichtspunkten der Wasserpflanzenzucht angelegt. Das heißt aber trotzdem, dass ein brauchbarer Lebensraum für das da ist, was da leben will. Da schwimmt zum Beispiel ein kleiner Molch herum. Wenn man da reinsteigen würde, würde man viele verschiedene Libellenlarven finden. Man würde verschiedene Eintagsfliegen finden. Man würde verschiedene Zweiflügellarven drinnen finden. Also alles, was in einen See, in einen Tümpel gehört, ist da.
2: Alles, was in einen Tümpel gehört, das sind Pflanzen und Tiere, die dort ihren natürlichen Lebensraum haben, sagt Simon Witteczek. Darunter auch Insekten, die einen Teil oder ihr ganzes Leben im oder am Wasser verbringen. Sie werden ebenso wie Insekten, die Wälder, Wiesen, Feldraine und landwirtschaftliche Nutzflächen bevölkern, in regelmäßig durchgeführten Insektenmonitorings österreichweit erfasst, gezählt und bestimmt. Darunter sind bestäubende Nützlinge wie Bienen und Hummeln, zahlreiche Tiere, die als Biomasse unter anderem als Vogelfutter dienen, aber auch land- und forstwirtschaftliche Schädlinge wie die Reblaus oder der Borkenkäfer. Außerdem werden Vorkommen und Häufigkeit von parasitischen Insekten und Spinnentieren, die Haustieren und Menschen gefährlich werden können, im Insektenmonitoring ermittelt. Um zu besprechen, wie ein Insektenmonitoring durchgeführt wird, gehen wir in einen Seminarraum im ersten Stock der BOKU. Die Wildbienenforscherin Bärbel Pachinger gibt Einblick in ihre Wildbienenforschung.
4: Wir schauen uns in unterschiedlichen Projekten immer wieder an, wie geht es den Wildbienen mit unserer Agrarlandschaft, wie geht es den Wildbienen in Städten. Und wir haben die letzten Jahre ein Monitoring von Wildbienen durchgeführt, das an 200 Standorten in ganz Österreich umgesetzt worden ist.
2: Die Häufigkeit des Auftretens und die Stabilität von Wildbienenpopulationen geben Aufschluss über den ökologischen Zustand unserer Umwelt, ganz besonders der Biodiversität, meint Bärbel Pachinger. In Österreich leben mehr als 700 Wildbienenarten, darunter die blau-schwarz schillernde Holzbiene, die häufig die blühende Wisteria umschwärmt, oder die ganz spezielle Mörtelbiene, die aus Sand, winzigen Steinchen und Schlamm eine Betonumhüllung für ihre Waben anfertigt.
4: Der erste Schritt ist die Auswahl der Standorte, möglichst repräsentativ für ganz Österreich. Man spricht da von einer stratifizierten Standortauswahl. Also man schaut sich an, welche Landbedeckung kommt etwa in Österreich vor und schaut, dass die Standorte dann wieder so verteilt sind. In unserem Fall waren das 200 Landschaftsquadranten, auf die wir dann gekommen sind. Das waren immer 625 mal 625 Meter. In diesen Landschaftsquadranten haben wir 10 Kreuztransekte hineingelegt, die insgesamt dann 800 Meter ergeben haben. Und diese 800 Meter sind wir entlang einer Linie abgegangen und haben links und rechts 2 Meter geschaut, welche Blütenbesucher kommen da vor. Wenn es möglich war, haben wir die im Gelände gleich bestimmt und notiert. Also das ist bei den Wildbienen, bei Hummeln gut möglich. Viele andere Individuen haben wir mitnehmen müssen ins Labor und dann unter dem Mikroskop bestimmen müssen.
2: Tiere, die im Labor bestimmt werden müssen, werden mit Netzen gefangen. Die gewonnenen Daten über Vorkommen generell, die Häufigkeit des Vorkommens, über bekannte und neue Arten, werden mit den Daten über Art der Landschaft, ihrer Nutzung und Wetterdaten kombiniert. Damit gewinnen die Biologinnen und Biologen Klarheit darüber, welche Wildbienenarten an welchen Standorten vorkommen und ob die Anzahl der Tiere stabil ist. Da die Bestäuber direkt im Feld beobachtet werden, sehen die Forscherinnen auch, welche Pflanzen die Tiere besuchen und ob die Bestäubernetzwerke über die Jahre stabil bleiben. Diese Daten sind wichtig bei der Erarbeitung von Verordnungen zur Renaturierung von Freiland. Sie werden von Ländern und Gemeinden angefragt. Die Expertinnen und Experten werden eingeladen, bei den Beratungen für die Planung von Maßnahmen ihre Ergebnisse zu präsentieren.
4: Ein Ergebnis war, dass es zum Beispiel auf sehr viele kleine Strukturen in unserer Landschaft ankommt, wo Wildbienen, wo Blütenbesucher allgemein Futterflächen finden, wo sie Pollen und Nektar sammeln können, wo sie Nisthabitate finden, also vor allem Feldraine, Böschungen, Brachen sind solche Lebensräume. Und wir haben dann auch versucht, hier Empfehlungen zu geben, wie so etwas konkret ausschauen soll, damit eben Bienen wieder gefördert werden können.
2: Wilde Ecken im Garten, in denen sogenannte Unkräuter blühen oder das Stehenlassen verblühter Pflanzenteile, insbesondere hohler Halme, in denen Wildbienen überwintern können, wären solche Empfehlungen. In der Landwirtschaft gibt es einen Trend zur Anlage von blühenden Feldrändern, sogenannten Biodiversitätsstreifen. Doch nicht alles, was blüht, ist optimal, sagt die Wildbienenexpertin Bärbel Pachinger.
4: Die Anlage von Blühflächen, von Biodiversitätsstreifen ist aus meiner Sicht auf alle Fälle eine gute Möglichkeit, wieder mehr Blüten in die Landschaft zu bringen. Manche Biodiversitätsstreifen erfüllen da wirklich ihren Zweck, also da summt und brummt es wirklich drauf. Es gibt aber auch andere Biodiversitätsstreifen, die vergrasen dann relativ rasch. Also da müsste man nachoptimieren, aber genau solche Empfehlungen kommen dann von uns auch ans Ministerium, auch an die Kommission, die die Ölpool-Maßnahmen im Grunde festlegt. Und damit fließt das Monitoring eigentlich in die politischen Maßnahmen hinein.
2: Die personal- und zeitaufwendigen Monitorings lohnen sich also auf jeden Fall. Sie sind wichtig für die Feststellung der Einhaltung von Biodiversitätsvorgaben, für Vorschläge zur Verbesserung der Biodiversität und natürlich im Rahmen des bundesweiten Umweltschutzes. Sie fließen auch in das österreichische Agrarumweltprogramm ein, bei dem Landwirte Entschädigungen für Maßnahmen zur Förderung der Biodiversität erhalten können. Diese gehen ja oft mit einem Verzicht auf die landwirtschaftliche Nutzung von Agrarflächen einher. Damit schrumpfen die Ernteerträge. Der Einkommensverlust wird durch die Entschädigung kompensiert. Bleiben wir noch im Wald, auf der Wiese, in Parks, auf Weiden und Feldern. Es gibt österreichweit zahlreiche Insektenmonitorings. Trotz der zunehmenden Routine bei Methoden und Auswertung ist der Ausgang jedoch immer spannend und ungewiss. Es ist ein ständiges Lernen, was ja auch einer der Gründe für das Monitoring ist. Es ermöglicht, das Verschwinden von Arten ebenso festzustellen wie das Auftauchen von bis dahin in Österreich nicht festgestellten Arten.
3: Generell wird versucht, eben diese Artenlisten zu erstellen auf DNA-Basis. Das heißt, man geht nicht unbedingt davon aus, dass man direkt die Art hat, die man kennt und erkennen kann, sondern bestimmt die Art über eine DNA-Sequenz. Das ist etwas, was derzeit versucht wird, als Standard einzuführen. Und daran arbeiten verschiedene Gruppen und wir auch.
2: Sagt der Professor für molekulare Biodiversitätsforschung am Institut für integrative Naturschutzforschung der BOKU, Harald Meinberg. Er arbeitet im Bereich der Anwendung von molekularen Methoden im Naturschutz und in der Naturschutzgenetik. Seit einigen Jahren beschäftigt er sich mit seinem Team vor allem mit der genetischen Bestimmung von Arten bei der Auswertung der Ergebnisse von verschiedenen Monitorings. Die Methoden werden kontinuierlich verfeinert. Die Erkenntnisse fließen in Programme ein, die in Zukunft die Bestimmung der Insekten über digitale Anwendungen ermöglichen sollen.
3: Was jetzt auch sehr stark im Vordergrund steht, ist die automatische Bestimmung von Arten oder von Individuen. Das heißt, wir haben auch eine Installation gebaut, wo wir Fallenfänge automatisch aussortieren können und dann digital bearbeiten und über einen Klassifizierungsalgorithmus auch klassifizieren können.
2: Um die Tiere zu sammeln, arbeitet Harald Meinberg mit seinem Team unter Einsatz von Insektenfallen. Dabei werden nicht Lockstoffe eingesetzt, sondern Licht. Das bedeutet aber nicht, dass die Arbeit im Feld nur in der Dämmerung und nachts stattfinden kann.
3: Im Prinzip funktionieren die Insektenfallen auf dem Prinzip, dass die Insekten versuchen, ins Helle zu fliegen. Das heißt, man macht eine dunkle Fläche, hat einen hellen Fleck und dann fliegen sie dahin. Oder man fängt sie mit dem Netz.
2: In den Insektenmonitorings, die Harald Meinberg leitet, geht es um Zufallsfänge. Die Fallen enthalten keine Lockstoffe, auf die spezielle Arten reagieren und sich in Bewegung setzen, sondern dienen dem allgemeinen Überblick. Das heißt, was zufällig in die Falle geht, wird mitgenommen und ausgewertet. Damit bekommt man ausschnittsweise Überblick über die Gesamtpopulation, Artenvielfalt, regionale Vorkommen, Migrationsrouten, Neuankömmlinge und Tiere, deren Bestand abnimmt oder die gar nicht mehr vorkommen. Für Insektenmonitorings generell gibt es viele verschiedene Methoden und auch viele Arten von Fallen, mit denen spezielle Insektenarten angelockt und gefangen werden können.

0: wenn man Klarheit über das Vorkommen und die Häufigkeit bestimmter Insektenarten gewinnen will. Das ist vor allem dann der Fall, wenn es sich um potenzielle Schädlinge handelt. So werden Stechmücken wie Gelsen und die neu eingewanderte Tigermücke, die gefährliche Krankheiten wie Malaria oder das Westnilvirus übertragen können, mit Hilfe von CO2-Fallen angelockt. Für Landschaftsschädlinge wie den Borkenkäfer oder Museumsschädlinge wie Motten benutzt man Pheromonfallen, die die hormonellen Duftstoffe paarungsbereiter Weibchen verströmen. Was passiert mit den Insekten, die Harald Meinberg und seinem Team in die Falle gegangen sind?
1: Für das Insektenmonitoring wird versucht zu standardisieren, die Bestimmung der Artenzusammensetzung über DNA. Wir können davon ausgehen, dass eine Art an bestimmten Regionen dieselbe DNA-Sequenz hat. Und darüber können eben die Arten auch definiert werden über die Sequenz. Das nennt man Barcoding. Das heißt, idealerweise bestimmt ein DNA-Barcode eine Art. Wir können die Arten bestimmen im Wesentlichen. Wir können dann die Artenzusammensetzung in einem Gebiet darüber definieren. Wir bekommen dann im Prinzip eine Artenliste. Und diese Artenliste können wir dann oder die Veränderung der Artenliste über die Zeit als Monitoring-Ziel vergleichen. Seit einigen Jahren machen wir das.
0: Für die Definition oder gar Veröffentlichung von Trends, was die Insektenpopulation betrifft, sei es derzeit noch zu früh, sagt Harald Meinberg. Derzeit werden Daten gesammelt. Im Fokus stehen dabei die Genauigkeit und Zuverlässigkeit der Artenbestimmung, die Entwicklung digitaler Methoden zur Bestimmung der Insekten und vor allem der Aufbau einer umfangreichen Datenbank auf Basis der DNA-Bestimmung. Mit einer anderen Art von Fallen, nämlich mit Netzen, wird das Insektenmonitoring in österreichischen Gewässern durchgeführt. Simon Witteczek, aquatischer Entomologe am Institut für Hydrobiologie und Gewässerökologie an der Universität für Bodenkultur, ist Experte für Insekten, deren Leben im Wasser beginnt. Darunter auch solche, die ihr ganzes Leben am oder auf dem Wasser verbringen. Er und seine Kolleginnen und Kollegen können nicht einfach im Bach stehen und Individuen zählen. Dazu sind die Tiere zu klein und zu gut getarnt. Viele bewegen sich auch zu rasch fort. Außerdem leben sie in vielen Bereichen der Gewässer. Auf dem Gewässergrund, unter Steinen, in Sand und Schotter, eben im gesamten Sediment. Sie leben in den Uferbereichen, auf der Wasseroberfläche, aber auch im frei fließenden Wasser. Bei den Monitorings, die die Forscherinnen und Forscher von der BOKU durchführen, geht es auch um eine spezielle Gruppe von Organismen, die den Grund von Gewässern bevölkern. Die sogenannten bentischen Invertebrate.
2: Zur Erhebung der aquatischen Biodiversität im Rahmen der Wasserrahmenrichtlinie gehen wir für die bentischen Invertebraten her, definieren einen Abschnitt eines Gewässers und nehmen dort eben eine Probe. Das sind 20 Teilproben, die verteilt werden auf insgesamt 1,25 Quadratmeter. Das sind Proben der Gemeinschaft. Das heißt, wir nehmen ein Netz, stellen es in die Strömung und stören dann in einem definierten Bereich, eine Fläche von 25 mal 25 Zentimetern, das Sediment auf.
0: Als Invertebrater bezeichnet man in der Biologie die wirbellosen Tiere. Diese Gruppe macht rund 75% aller beschriebenen Lebewesen aus. Sie leben im Wasser und an Land, an der Oberfläche, aber auch unter der Erde. Zu dieser Gruppe gehören zum Beispiel alle Arten von Würmern, Insekten, Schnecken, Schwämme und viele andere. Das Adjektiv bentisch kommt vom altgriechischen bentos und bezeichnet den Lebensraum der Tiere. Wörtlich übersetzt bedeutet es im Bereich des Gewässergrundes lebend. Simon Witteczek und sein Team sammeln also alle wirbellosen Tiere, die auf dem Grund von Flüssen, Bächen, Tümpeln, Seen oder Teichen leben.
2: Alles, was dort lebt, denkt sich Hilfe, die Katastrophe kommt, geht in die freie fließende Wasserwelle und wird ins Netz gedriftet. Damit haben wir möglichst viel von diesen Tieren und möglichst wenig vom Sediment.
0: Für die Sammlung der Tiere in den Gewässern brauchen die Wissenschaftler und Wissenschaftlerinnen 1 bis 1,5 Stunden. Danach beginnt die Auswertung.
2: Das Netz wird ausgeleert, dann kommt diese Probe in kleine Kübeln, wird fixiert, entweder mit Formol oder mit Alkohol. Und dann kommt es ins Labor, wird aufgeteilt. Man kann ja nicht so eine Gesamtprobe aufarbeiten. Das heißt, man nimmt dann ein Fünftel oder ein Sechstel dieser

0: Probe glaubt die aus und identifiziert idealerweise jedes einzelne Individuum auf das niedrigstmögliche taxonomische Niveau. Idealerweise auf die Art, geht manchmal nicht. Gibt Larven, die sind zu klein, haben die Merkmale noch nicht, oder gibt Gruppen, die überhaupt nicht bestimmbar sind. Und dann wird mit diesen Daten, also wie viele Tiere da sind und welche Tiere da sind, die Bewertung gemacht.
1: Die Ergebnisse der Laborarbeit werden schließlich statistisch erfasst und mit zahlreichen anderen Parametern, die die einzelnen Tiergruppen betreffen, abgeglichen.
0: Diese Daten werden dann verschnitten mit anderen Daten zur Ökologie der Tiere, mit Daten zu ihrer Präferenz des Lebensraums, mit Daten zu ihren Fraßgewohnheiten und so weiter. Und daraus ergibt sich dann ein Indexwert, der sich übertragen lässt in einen ökologischen Zustand, der dann das Ziel darstellt dieses Monitorings. Und mit diesem ökologischen Zustand kann dann eine Landesregierung, eine Bundesregierung arbeiten und sagen, dieser Fluss hat einen guten ökologischen Zustand. Das bedeutet, wir brauchen keine Verbesserungsmaßnahmen treffen, aber wir müssen auch darauf achten, dass dieser Fluss nicht verschlechtert werden darf.
1: Die Ergebnisse des Monitorings sind eine wichtige Grundlage, um die gesetzlich verankerte Wasserrahmenrichtlinie erreichen und erhalten zu können.
0: Da geht es wirklich gezielt nur um die Gewässer. Die Wasserrahmenrichtlinie betrifft die Oberflächengewässer, die Grundwasser und die Küstengewässer. Und dort soll ein Zustand erreicht werden, der die dringend notwendigen Ökosystemleistungen, die diese Gewässer erbringen, erhalten kann.
1: Nun kann man sich fragen, warum in einer Sendereihe über Insektenmonitoring das Monitoring der Lebewesen in Gewässern, also auch Schnecken, Würmer, Schwämme und dergleichen, überhaupt angesprochen wird.
2: Viele Insektenarten beginnen ihren Lebenszyklus im Wasser. Die Weibchen legen ihre Eier am Gewässerrand direkt an oder nahe der Wasseroberfläche ab. Nach etwa einer Woche schlüpfen die Larven. Sie verbringen alle Larvenstadien im Wasser, häuten sich mehrmals und filtern schwimmend Nährstoffe aus dem Wasser. Kurze Zeit nach der letzten Häutung erfolgt die Metamorphose zum geflügelten Insekt. Sobald diese abgeschlossen ist, erheben sich die Tiere oft innerhalb kurzer Zeitspannen in großen Schwärmen aus den Gewässern. Sofort machen sie sich auf die Suche nach Nahrung. Weibchen und Männchen saugen Nektar und haben eine wichtige Rolle als Bestäuber. Die Weibchen allerdings stechen Vögel und Säugetiere, darunter auch den Menschen, da sie eine Blutmahlzeit für die Eiproduktion brauchen.
1: Womit wir bei einem weiteren wichtigen Aspekt der regelmäßigen Insektenmonitorings wären: bei der Gesundheitsvorsorge im Zusammenhang mit Parasiten. Stechmücken, aber auch kleine Tiere, die keine Insekten sind, spielen hier eine wichtige Rolle.
3: Kleine Tiere, die keine Insekten sind, dazu erfahren wir morgen mehr im zweiten Teil von Sabina Nicolais Reihe Insektenmonitoring in Österreich, Gefahr durch Parasiten, wo sich die Autorin selbst auf Stechmückenjagd begibt. Für die Redaktion zur Reihe ist Monika Kalcic verantwortlich. Auch in der Literatur entkommt man den lästigen Stechmücken nicht. In Shakespeares Werken tauchen Stechmücken zum Beispiel auch auf. Sie stehen metaphorisch für lästige Kleinigkeiten und Neider. Keine Sorge, die Mücke lassen wir jetzt hinter uns, aber wir tauchen in William Shakespeares Werk ein. Er ist einer der meist erforschten Autoren, trotzdem ist über sein Leben verhältnismäßig nur wenig bekannt. Zumindest wissen wir, dass er Vater von Zwillingen und verheiratet war. Die irische Autorin Maggie O'Farrell hat entlang dieser spärlichen Fakten einen Roman geschrieben, der sich vor allem um Shakespeares Ehefrau Agnes dreht. Hanna Balber bespricht dieses Buch jetzt mit Martina Tschilp in der Ö1 Bücherbox.
4: Maggie O'Farrell, Judith und Hamnet.
5: Was man hat, wird einem genommen. Jeden Augenblick. Grausamkeit und Verheerung lauern gleich um die Ecke, in der Truhe, hinter der Tür. Sie können sich jeden Augenblick auf einen stürzen wie ein Dieb oder Straßenräuber. Die Kunst besteht darin, stets auf der Hut zu sein, sich niemals in Sicherheit zu wiegen, nie für selbstverständlich zu halten, dass das Herz der eigenen Kinder schlägt, dass sie Milch schlürfen, Luft holen, dass sie gehen und sprechen und lächeln und streiten und spielen. Nie zu vergessen, dass sie vielleicht von einer Sekunde auf die andere weg sind, einem entrissen werden, fortgetragen wie eine Feder.
6: Martina Stilp, Sie stehen bis Ende Juni 2026 mit Hamlet am Theater in der Josefstadt auf der Bühne. Mhm. Hamlet und Hamnet, diese beiden Namen, waren zu Shakespeares Zeiten nahezu austauschbar. William Shakespeare hatte einen Sohn namens Hamnet und Maggie O'Farrell erzählt diese Geschichte im Roman Judith und Hamnet. Wie hat Ihnen dieses Buch gefallen?
7: Mir hat das Buch Judith und Hamlet außerordentlich gut gefallen. Und das hängt, glaube ich, nicht bloß damit zusammen, dass ich eben auch aktuell die Königin Gertrud in dem Stück Hamlet spiele, sondern es auch in einer Weise geschrieben ist von dieser Maggie O'Farrell, die mir sehr entgegenkommt, sehr detailreich. Es geht sehr viel um Natur und um die Beziehung zwischen den Menschen. Und auch die Figuren selbst entsprechen mir sehr. Also ich hatte großes Vergnügen beim Lesen. Es war überhaupt keine Pflichtlektüre.
6: Also wir erfahren die Geschichte aus der Sicht von Agnes, die eben die Frau von Shakespeare ist, wobei ihr Nachname oder auch sein Vorname kommt gar nicht vor in dem Buch.
7: Ja,
6: dazu später mehr. Aber diese Frau Agnes, ihr begegnen wir, sie führt uns durch diese Geschichte, durch ihr Leben. Wie haben Sie diese Figur wahrgenommen?
7: Also erstmal habe ich sofort mit ihr sympathisiert. Sie war in diesem Ort eigentlich immer so ein bisschen die Fremde. Jetzt noch dazu ist sie wirklich sehr eigen, was den Bezug zur Natur betrifft und ganz viel draußen und extrem aufgehoben fühlt sie sich im Wald. Und dann, wie sie auch sich verliebt, die Liebe zwischen ihr und ihrem Mann, das war auch so schön, weil beide so anders sind in ihrem Denken und Leben und Fühlen und Wollen und Sehnsüchten. Deswegen fand ich diese Agnes wirklich eine ganz, ganz faszinierende, ja, Elfe, sagt ihre Schwiegermutter mal, Waldgeist, jemand, der sehr hellsichtig ist, der Menschen nur anschauen braucht und weiß teilweise um ihre Zukunft oder um ihre Krankheiten. Ja, sie kann in Herzen und Augen lesen wie andere in einem Buch und das ist schon eine ganz feine Gabe.
4: In Judith und Hamnet werden unterschiedliche Zeitebenen und Erzählstränge miteinander verschränkt. Die Handlung beginnt im Jahr 1596. Die Pest bricht in Stratford-upon-Avon aus. Hamnet, der gerade noch mit seiner Zwillingsschwester Judith gespielt hat, muss mit ansehen, wie es ihr von Stunde zu Stunde schlechter geht. Während Agnes verzweifelt um das Leben ihrer Tochter kämpft, wird in Rückblenden ihre eigene Geschichte aufgerollt. Wie sie wild und frei, umgeben von Natur aufwächst. Wie sie sich in den jungen Lateinlehrer William Shakespeare verliebt. Wie sie schwanger wird und wie die beiden gegen den Widerstand ihrer Familien heiraten.
5: Das Haus läuft oben spitz zusammen und hat auf halber Höhe einen Boden. Ich weiß nicht, ob ich jemals hier oben schlafen kann. Wo oben? Fragt er. Hier, sie deutet umher. In diesem Zimmer. Aber warum denn nicht? Weil das Stockwerk in der Luft schwebt, wie der Querbalken des A. Darunter ist nichts, nur Leere und noch mehr Leere. Über sein Gesicht breitet sich ein Lächeln aus, als seine Augen sie eingehend mustern, und er lässt sich auf das Bett zurückfallen. Weißt du, sagt er an den Betthimmel über sich gerichtet, dass ich dich vor allem dafür liebe? Dass ich nicht in der Luft schlafen kann? Nein. Dass du die Welt siehst wie niemand sonst.
6: Würden Sie sagen, das Buch ist eher eine Liebesgeschichte oder eine Familiengeschichte?
7: Beides würde ich ad hoc sagen. Die Liebe zieht sich ja auch durch diese Familiengeschichte durch. Dadurch, dass sie dann quasi in das Haus ihrer Schwiegereltern zieht, die sehr viele Kinder haben, ist es automatisch auch eine Familiengeschichte mit allem, was dazugehört.
6: Und William Shakespeare wird in dieser Geschichte nie beim Namen genannt, immer nur in seiner Funktion, auch in seiner Funktion in diesem Familiengefüge. Also er wird beschrieben als der Sohn, der Vater, der Mann, der Bruder, der Lehrer. Also das ist ja auch ein sehr interessanter Kniff. Was macht das mit uns beim Lesen, wenn Shakespeare nie beim Namen genannt wird?
7: Also erstmal finde ich das ganz toll. Auch ein berühmter Mensch kommt, wie alle anderen Menschen, aus einer Familie oder hat ein Umfeld, in dem er groß geworden ist. Und ich finde das eine ganz tolle Setzung von dieser Autorin, dass sie sagt, warum nicht sein Umfeld und in besonderem Fall in diesem Buch die Vorgeschichte zu dem Stück Hamlet, was natürlich rein fiktiv ist, aber durchaus nachvollziehbar.
4: Maggie O'Farrell, 1972 in Nordirland geboren, gilt als eine der bedeutendsten irischen Autorinnen ihrer Generation. Für ihre Bücher wurde sie mehrfach ausgezeichnet, darunter mit dem britischen Women's Prize for Fiction und dem amerikanischen National Book Critics Circle Award für ihren 2020 veröffentlichten Roman Judith und Hamlet. Für dessen Filmadaption Hamlet hat sie gemeinsam mit Regisseurin Chloe Zhao das Drehbuch geschrieben. Der Film wurde unter anderem mit einem Oscar für die beste Hauptdarstellerin ausgezeichnet. Die Geschichte basiert auf historischen Fakten. Shakespeares einziger Sohn Hamlet starb 1596 im Alter von 11 Jahren. Etwa 4 Jahre später schrieb sein Vater eine seiner bekanntesten Tragödien, Hamlet.
6: Also, dass das gleich am Anfang auch so feststeht, man weiß, es ist auch eine Geschichte über den Tod, über Verlust, über Trauer. Wie haben Sie da diesen Moment erlebt, wo auch Agnes Möglichkeiten dann an ihre Grenzen stoßen?
7: Dieser Moment, wo die Pest in diese Familie dringt, fiel es mir wahnsinnig schwer weiterzulesen, weil es war so voller Enge und Angst. Und gleichzeitig hat mich die Stärke dieser Mutter fasziniert. Sie kämpft wie eine Löwin um das Leben ihrer Kinder, bis sie am Ende merken muss, du kannst ihm nicht mehr helfen. Und danach fiel es mir noch schwerer weiterzulesen.
6: Vielleicht auch, weil dieser Gegensatz so stark ist, dass am Anfang es einfach so viel Leben, so viel Gerüche, so viel Natur und alles blüht auf. Und es wird ja auch viel aus der Sicht der Kinder erzählt, wie sie spielen, wie sie sich herumtreiben mit den Katzen zum Beispiel. Abwechselnd werden eben diese wenigen Tage im Jahr 1596 geschildert, wo eben die Kinder erkranken.
7: Und das ist aber so toll aufgebaut, dass sozusagen in dem einen Strang stirbt der Sohn und kurz davor in dem anderen Strang, wo wieder ein Kapitel dazwischen geschoben wird, wird über seine Geburt berichtet. Also es trifft Geburt und Tod aufeinander, genau wie auch in dem Raum, wo dieser Junge stirbt, er auch gehen gelernt hat, essen gelernt hat, krabbeln gelernt hat, sprechen gelernt hat. Also es ist ein allumfassender Lebenskreis, der sich da sehr traurig wieder schließt.
5: Wie, fragt Judith ihre Mutter, nennt man jemanden, der ein Zwilling war, aber dann kein Zwilling mehr ist? Die Mutter, die gerade einen doppelt genommenen Docht in heißen Teig taucht, hält inne, ohne sich umzudrehen. Wenn man die Frau von jemandem ist, fährt Judith fort, und der Mann stirbt, ist man eine Witwe. Und wenn ein Elternteil stirbt, wird das Kind zu einer Waise. Aber wie heißt das Wort für das, was ich bin? Ich weiß es nicht, antwortet ihr die Mutter. Judith sieht zu, wie die Flüssigkeit von den Enden des Dochts in die Schüssel trieft. Vielleicht gibt es keins, meint sie. Vielleicht nicht, sagt ihre Mutter.
4: Der zweite, wesentlich kürzere Teil des Romans erzählt von der Trauer der Familie und davon, wie sich Shakespeare und Agnes immer weiter voneinander entfernen, räumlich wie emotional. Shakespeare feiert als Theatermacher in London große Erfolge. Seine Frau bleibt mit den Kindern in Stratford. Erst mit der Uraufführung von Hamlet kommt es wieder zu einer Annäherung.
6: Nun ist Hamlet ja ein Stück, ein Stoff, mit dem Sie sich in den letzten Monaten sehr viel beschäftigt haben. Wie hat denn die Lektüre dieses Buchs Ihren Blick auf Hamlet verändert? Oder hat sie das?
7: Die Lektüre dieses Buches habe ich nach der Premiere begonnen. Das heißt, ich habe die Probenarbeit und die Vorbereitung für die Rolle ohne dieses Buch gemacht. Allerdings habe ich den Film während der Proben mir angeschaut. Und da war ich überwältigt von der Liebe dieser Mutter zu ihrem Sohn. Und als ich dann diesen Roman gelesen habe, fand ich einfach diese Geschichte an sich auch sehr schlüssig. Ich dachte mir, Wahnsinn, was für eine fantasiebegabte Autorin. Ganz, ganz toll, wie sie dahin führt zu diesem Stück Hamlet.
5: Auf den ersten Blick kann sie nicht erkennen, was sie vor sich hat. Da sind so viele Buchstaben, so viele zu Worten gruppierte Reihen. Oben steht der Name ihres Mannes und das Wort Tragödie. Und hier genau in der Mitte, in den größten Buchstaben, steht der Name ihres Sohnes, ihres Jungen, der Name, der bei seiner Taufe laut verkündet wurde, der Name auf seinem Grabstein, der Name, den sie ihm kurz nach der Geburt selbst gegeben hat, noch bevor ihr Mann zurückgekehrt war und die Zwillinge auf dem Schoß halten konnte.
6: Es ist in diesem Sinne schon noch ein Plädoyer für die Kraft des Theaters dann auch im Endeffekt. Das hat mir am Film wiederum sehr gut gefallen, wo man sieht, eben das ganze Publikum ist gefesselt und eben durchlebt so ein bisschen auch diesen Moment, so dieser Katharsis, dieser emotionalen Reinigung auch irgendwie. Ja.
7: Da, zu dem Zeitpunkt, da war ich, glaube ich, die Einzige, wo es mir die Tränen in die Augen getrieben hat. Aber ich glaube, weil ich meinen Beruf so sehr liebe, ist, wie in einem Film gezeigt wird, wie diese Menschen in dieses holzgebaute kleine Theater strömen, auf diese Ränge hoch, bummvoll, so wie übrigens unsere Hamlet-Vorstellungen auch, bis auf den letzten Platz ausverkauft. Und wo ich mir denke, da kommen Menschen hin und alle sind wie gebannt von dieser Geschichte. Und das ist die Kraft, was Theater hat, die Kraft der Geschichte, wenn man der beiwohnt jetzt. Das ist nach wie vor eine wunderbare Sache.
6: Vielen lieben Dank für das Gespräch.
7: Danke, Frau Balber.
4: Zu Gast bei Hanna Balber war die Schauspielerin Martina Stilp. Geboren 1973 in der Oberpfalz in Bayern, spielte sie nach ihrem Schauspielstudium unter anderem am Theater Augsburg, am Schauspielhaus Graz und am Volkstheater Wien. Seit 2015 gehört sie dem Ensemble des Theaters in der Josefstadt an. Parallel ist sie auch im TV- und Filmbereich tätig und wirkte in Produktionen wie Die Toten von Salzburg und Soko Donau mit.
3: Eine Bücherbox über Judith und Hamlet von Maggie O'Farrell. Der Roman ist im Piper Verlag erschienen. Hanna Balber hat diese Bücherbox gestaltet. Für die Redaktion zur Reihe ist Julia Reuter verantwortlich. Das Theaterstück Hamlet mit Martina Stilp ist noch am 21. und 26. Juni im Theater in der Josefstadt zu sehen. Eine Empfehlung an dieser Stelle. 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Und wir bleiben beim Schreiben. Literatur und Musik sind seit Jahrhunderten eng miteinander verbunden. Texte werden vertont, Musik wird notiert und manche Schriftstellerinnen und Schriftsteller versuchen mit Sprache genauso zu arbeiten wie Komponisten mit Noten. Wie man sich das genau vorstellen kann, darüber berichten Katharina Hirschmann und Susanne Hofinger. Zwischen Klang und Schrift, Schreiben als Komponieren, und wir starten mit Schubert.

0: Wir hören Franz Schuberts Vertonung von Goethes Wanderers Nachtlied aus der Gattung Kunstlied. Ein Genre, in dem Musik und Literatur eng zusammenwirken. Wie schon seit jeher. Texte werden vertont und so zu Musik gemacht. Musikstücke wiederum schriftlich festgehalten. Die Vorstellung, Sprache könne wie Musik funktionieren, gibt es schon lange. Der Dichter Novalis schreibt Ende des 18. Jahrhunderts, man muss schriftstellen wie komponieren.
1: Wie ein Tonkünstler verschiedene Töne und Instrumente in seinem Innern sich vergegenwärtigen, sie vor sich bewegen lassen und sie auf mancherlei Weise verbinden kann, so muss der Dichter den redenden Geist aller Dinge und Handlungen in seinen unterschiedlichen Trachten sich vorzubilden und alle Gattungen von Spracharbeiten zu fertigen und mit besonderem, eigentümlichem Sinn zu beseelen vermögend sein.
0: Auch der Philosoph Arthur Schopenhauer sieht in der Musik die höchste Kunstform. Während andere Künste an Zeit, Raum und Handlung gebunden seien, könne Musik darüber hinausgehen. Deshalb sei, so Schopenhauer,
1: die Wirkung der Musik so sehr viel mächtiger und eindringlicher als die der anderen Künste. Denn diese reden nur vom Schatten, sie aber vom Wesen.
0: Besonders eng ist die Verbindung zwischen Musik und Lyrik. Schon der Begriff verweist auf das antike Saiteninstrument, die Lyra, ein hufeisenförmiges Instrument, auf dessen Rahmen die Saiten angebracht sind. Rhythmus, Klang und Metrik sind in beiden Genres wichtige Parameter. Beide Kunstformen können starke Emotionen auslösen. Die Musikwissenschaftlerin und Germanistin Ute Elena Hamm betont aber auch die Unterschiede.
2: Also ganz grundsätzlich muss uns bewusst sein, dass es sich wirklich um zwei verschiedene Dinge handelt. Nehmen wir zum Beispiel einen Roman oder eine Klaviersonate, stellen wir die mal gegeneinander über. Da merkt man schon allein am Objekt, dass das ganz verschiedene Dinge sind.
0: Literatur und Musik funktionieren nach unterschiedlichen Regeln. Schriftstellerinnen und Schriftsteller arbeiten sich an musikalischen Formen ab.
2: Also ich kann eine literarische Erzählung kann ich nicht mit musikalischen Mitteln beschreiben, weil die ja auf ganz anderen Voraussetzungen beruht. Ne? Also wenn ich jetzt sage, dieser Roman ist wie eine Sonate gebaut, dann kann dieser Roman eben nicht nachbilden, dass es da bestimmte Abhängigkeiten in den Tonarten gibt und so weiter. Ne? Und genauso ist es umgekehrt, eine musikalische Geschichte funktioniert eben nicht wie eine literarische Erzählung. Und das muss einem bewusst sein, dass das einfach, das kann man zwar so beschreiben, aber es verbleibt immer in dieser Beschreibung. Es ist immer eine reine Metaphorik.
0: Es gibt aber auch Schnittstellen.
2: Vielleicht hat sich das bei Ihnen auch schon geregt, so ein kleiner Widerspruch, dass es ja doch irgendwie sowas gibt wie eine musikalische Geschichte oder dass es doch irgendwie literarische Anklänge gibt in der Musik. Und das stimmt auch, aber das fußt eben nicht in diesem theoretischen, wissenschaftlichen Repertoire, sondern das ist eher so eine Alltagserfahrung, eine allgemeine Zuschreibung von uns, ne? Dass ich der Sonate irgendwie was Narratives abgewinnen kann, dass ich da meine Deutung reinlegen kann, dass da das und das passiert und jetzt verändert sich die Handlung oder eben umgekehrt, dass ein literarischer Text musikalische Qualitäten hat. Und das würde ich als Gewinn beschreiben.
0: Thomas Bernhard verweist in seinem Roman Der Untergeher mehrfach auf Johann Sebastian Bach. Inhaltlich steht Musik bei ihm im Zentrum. Eine der Hauptfiguren ist der Pianist Glenn Gould. Die zwei hochbegabten Klavierstudenten, der namenlose Ich-Erzähler und Wertheimer, scheitern an der Begegnung mit ihm und ihren eigenen unerfüllbaren Perfektionsansprüchen. Bernhard nennt nicht nur Werke wie die Kunst der Fuge oder die Goldberg-Variationen, zwei bedeutende Werkzyklen von Bach. Er übernimmt auch musikalische Strukturen in seinen Text. Die ersten drei Sätze des Romans bestehen, ähnlich wie die Aria aus den Goldberg-Variationen, aus jeweils vier Teilen. In der Musik sind diese durch Takte gegliedert, im Text durch Satzzeichen.
3: Auch Glenn Gould, unser Freund und der wichtigste Klaviervirtuose des Jahrhunderts, ist nur 51 geworden, dachte ich beim Eintreten in das Gasthaus. Nur hat der sich nicht wie Wertheimer umgebracht, sondern ist, wie gesagt wird, eines natürlichen Todes gestorben. 4,5 Monate New York. und immer wieder die Goldberg-Variationen und die Kunst der Fuge. 4,5 Monate Klavierexerzitien, wie Glenn Gould immer wieder nur in Deutsch gesagt hat, dachte ich.
0: Auch Ingeborg Bachmann arbeitet mit musikalischen Verfahren. Ihr Roman Malina erzählt vom psychischen Zerbrechen einer Schriftstellerin. Der Text arbeitet mit unterschiedlichen Stimmen, Ebenen und Wiederholungen, fast wie eine musikalische Komposition. Sie betrachtet die Musik als höchste Form der Ausdruckskraft.
4: Da sieht man auch, dass sie Musik zitiert. Aber das tut sie eben an Stellen, wo sie die Ausdruckskraft der Sprache Richtung Musik quasi erweitern oder vertiefen will.
0: Susanne Kogler ist Musikwissenschaftlerin.
4: Da gibt es zum Beispiel sehr schöne Passagen über das Exsultate Jubilate von Mozart. Das Musikalische wäre wahrscheinlich diese Annäherung an diesen Ausdruck und der da auch daraus entsteht, dass man die Wörter in Bewegung bringt und damit ihnen auch eine neue Bedeutung gibt, die in dieser Konstellation entsteht, in die die Wörter gebracht werden. Das ist jetzt vielleicht nicht unbedingt eine Fuge oder eine Sonate, sondern wie die Wörter miteinander formuliert sind. Es hat natürlich einen Rhythmus, ich glaube, sie sagt an einer Stelle eine Gangart, aber es muss jetzt nicht so eine große Form sein.
0: In Malina wechseln Prosa, Dialoge, Traumsequenzen und tagebuchartige Notizen einander ab. Unterschiedliche Stimmen stehen nebeneinander.
4: Da baut sie Gedichte ein und Dialoge und dann ist es doch ein Roman. Also auch hier hat sie versucht, was Neues zu machen im Dienste des Ausdrucks. Und das entspricht eigentlich auch der Musik, weil diese Fugen und Formen, die haben sich ja auch langsam entwickelt. Also sie waren auch noch nicht solche Formen, wie wir sie jetzt kennen, sondern sie sind dann eher im Nachhinein von der Musiktheorie als solche festgeschrieben worden. Und man hat schon gewusst, die Fugentechnik, dass man da Stimme gegen Stimme setzt und das zusammenfügt. Ich meine, in diesem Sinne kann man natürlich Spracharbeit auch als Komposition sehen.
0: Durch Zitate und unterschiedliche Sprachebenen entsteht der Eindruck von Mehrstimmigkeit, ähnlich wie in der Musik. Bachmann selbst beschreibt das Ende ihres Romans als Partitur für zwei Stimmen, die mit oder gegeneinander geführt werden. Damit gemeint ist, dass mehrere Stimmen gleichzeitig zu hören sind, sich ergänzen oder widersprechen. Auch in einer Szene im ersten Teil des Romans während einer Autofahrt überlagert Bachmann die Stimmen des Ich, jene Malinas und die Stimme Ivans mit der eines französischen Liebesliedes.
5: O prima blonde,
6: ich bin.
5: Was bist du?
6: Ich bin.
5: Was?
6: Ich bin glücklich.
5: Qu'il fait bon.
6: Sagst du etwas?
5: Ich habe nichts gesagt.
6: Fais bon, fais
5: bon. Ich sage es dir später.
6: Was willst du später?
5: Ich werde es dir nie sagen.
6: Qu'il fait bon.
0: Nach dem Zweiten Weltkrieg suchen viele Autorinnen und Autoren nach neuen Ausdrucksformen. Die Sprache gilt als beschädigt durch die Erfahrungen des Nationalsozialismus. Gerade deshalb wenden sich viele der Musik zu, als Möglichkeit, die Literatur zu erweitern. Der Anglist und Intermedialitätsforscher Werner Wolf spricht in diesem Zusammenhang von musikalischer Referenz. Gemeint ist, Literatur verweist auf Musik oder versucht, musikalische Wirkungen nachzuahmen.
7: Aber vielleicht noch interessanter ist der Versuch, auf verschiedene Art und Weise Musik zu imitieren. Im textlichen Medium gibt es da mehrere Möglichkeiten. Man kann zum Beispiel eine Komposition so lebhaft beschreiben, dass es zu einer Evokation der Musik im Bewusstsein der Hörer kommt. Dann gibt es eine relativ simple auch, nämlich die partielle Reproduktion. Wenn Sie sich vorstellen, dass in einem Roman ein Liedtext zitiert wird. Und die dritte Form, das wäre die Imitation durch formale Elemente, die formale Imitation.
0: Ein Beispiel für diese genannte Imitation ist Kurt Schwitters Ursonate. Der Titel lässt ein Musikstück erahnen, tatsächlich handelt es sich aber um ein Lautgedicht. Die Sprache trägt hier keine Bedeutung mehr, sodass sie
7: nach Rhythmus, nach Worthöhe, nach Vokal-, Klangqualität, Konsonantqualität, dass die darauf reduziert wird oder beziehungsweise erweitert wird und damit eine Referenz auf die Musik hat. In der Regel ist aber dazu auch explizite Referenz notwendig, denn im Titel haben wir zumindest Ursonate und jeder, der sich in der Musik ein bisschen auskennt, weiß, dass damit ein Werk gemeint ist, das versucht, auf irgendeine Weise eine musikalische Form zu imitieren.
0: Auch Musik versucht immer wieder, Literatur nachzubilden.
7: Zum Beispiel hat Tschaikowski versucht, im 19. Jahrhundert Romeo und Julia, Romeo und Juliet von Shakespeare, in eine Konzertouvertüre zumindest ansatzweise zu übertragen. Ob das eine direkte intermediale Transposition ist, da kann man drüber streiten, aber es lassen sich gewisse Motive durchaus mit gewissen Figuren, zum Beispiel ein Choralmotiv mit dem Friar Lawrence und so weiter, ein Liebesmotiv mit den beiden Hauptfiguren in Verbindung bringen.
0: Der britische Schriftsteller Anthony Burgess, bekannt für seinen Roman Clockwork Orange, wollte Romane nach musikalischen Formen bauen. Besonders beschäftigt ihn die Sonate, eine musikalische Form, in der unterschiedliche Themen vorgestellt, verändert und wieder aufgegriffen werden. In seinem Roman Mozart and the Wolfgang orientiert sich Burgess an Wolfgang Amadeus Mozarts G-Moll-Symphonie. Dafür übernimmt er eine musiktheoretische Vorstellung aus dem 19. Jahrhundert. Das erste musikalische Thema gilt als männlich, das zweite als weiblich. Burgess übersetzt diese Idee in literarische Figuren.
7: Dieses Thema, didadam, didadam, didadam, bam, wird verbalisiert mit he himself did something. Und die folgende kleine Erzählung involviert zwei Figuren, nämlich das ist noch dazu in den Kontext der Französischen Revolution eingebaut, den König Ludwig den 16. und seine Frau. Damit haben wir schon die beiden Themen, die am Anfang getrennt exponiert werden, dann kommen sie in Kontakt, man kann sich vorstellen, was das bei Mann und Frau bedeutet und am Schluss kommt es zu einer Reprise. Also er war ja selber Musiker, Burgess, er macht das relativ gut, aber es geht natürlich nur bis zum gewissen Punkt.
0: Auch in seiner Erzählung Napoleon Symphony folgt Burgess dem Aufbau einer Symphonie von Ludwig van Beethoven. Die vier Teile des Buches entsprechen den vier Sätzen dieser dritten Symphonie von Beethoven. Später räumt Burgess allerdings selbst ein, ganz lässt sich Musik nicht in Literatur übertragen.
7: Da war er ehrlich genug, aber selbst wenn er etwas letztlich scheitern muss, ist es doch wert, es zu versuchen, denn man kann damit einiges bewirken im Rezipienten.

0: Literatur kann also wunderbar musikalisch sein, rhythmisch und mehrstimmig und kompositorisch gedacht werden. Im zweiten Teil der Reihe zwischen Schrift und Klang geht es dann um Partituren, die ohne Notation auskommen. Statt Noten gibt es Texte und Anweisungen, etwa bei Karl-Heinz Stockhausen. Katharina Hirschmann und Susanne Hofinger berichten darüber in ihrer Reihe zwischen Klang und Schrift. Für die Redaktion zur Reihe ist Astrid Schwarz verantwortlich. Und das war's für heute mit dem Radiokolleg. Heute ist Weltmilchtag. Milch kommt von Kühen, Ziegen, Eseln, Kamelen, aber es gibt auch weitaus exotischere Varianten. Der seltenste Käse der Welt wird aus Eselsmilch hergestellt, bekannt als Pule. Ja, ein Kilogramm kann etwa 1.000 US-Dollar kosten. Wieder etwas gelernt. Ja, und mehr Wissenswertes erwartet Sie auch später in Ö1.
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4: Am Mikrofon im Nachrichtenstudio ist Tom Brandenberger. Menschen, die unheilbar krank sind und unter Schmerzen leiden, können ihr Leben in Österreich mit einem tödlichen Medikament beenden. Dafür braucht es eine Sterbeverfügung. Bisher war diese aber nur ein Jahr gültig und das hat der Verfassungsgerichtshof als verfassungswidrig eingestuft. Weil die Bundesregierung verabsäumt hat, rechtzeitig ein neues Gesetz zu beschließen, gelten Sterbeverfügungen ab sofort unbefristet. Viktoria Waldhäusl berichtet.
5: Wer eine gültige Sterbeverfügung hat, hat sie bis auf Weiteres auf unbefristete Zeit. Die Österreichische Gesellschaft für ein humanes Leben bewertet das positiv. Präsidentin Christina Kaneider.
6: Für die Betroffenen ist es sehr gut, weil heute in der Früh hat mich schon die erste Patientin gefragt, gilt das für mich auch? Und das würde mir so viel Druck von meinen Schultern nehmen. Also das ist eine unglaubliche Entlastung für die Patienten.
5: Allerdings bei der unbefristeten Regelung soll es nicht bleiben, wenn es nach dem SPÖ-geführten Justizministerium geht. Auf Anfrage heißt es, man wolle für die Zukunft eine Möglichkeit schaffen, Zitat, für Menschen mit aufrechter Sterbeverfügung diese nach Ablauf eines Jahres vereinfacht zu erneuern. Ein entsprechender Gesetzesentwurf werde derzeit mit den Koalitionspartnern ÖVP und NEOS koordiniert.
4: Die schwache Konjunkturentwicklung belastet weiter den Arbeitsmarkt. Ende Mai waren laut Sozialministerium mehr als 378.000 Personen beim Arbeitsmarktservice arbeitslos oder in Schulung gemeldet. Das ist ein Anstieg im Vergleich zum Vorjahresmonat um 0,8%. Die Zahl der beim AMS gemeldeten sofort verfügbaren offenen Stellen sank gegenüber dem Vorjahr um 5,7% auf rund 79.000. Die russische Regierung hat ein Exportverbot für Kerosin bis zum 30. November verhängt. Ziel sei es, die Stabilität auf dem heimischen Kraftstoffmarkt zu gewährleisten, heißt es in einer Mitteilung aus Moskau. Die Ukraine hatte zuletzt mit gezielten Drohnenangriffen auf russische Raffinerien und Öllager die Treibstoffproduktion unter Druck gebracht. Auf der von Russland annektierten Schwarzmeerhalbinsel Krim hat der von Moskau eingesetzte Gouverneur auch Beschränkungen für den Verkauf von Benzin angekündigt. Österreichs Fußballnationalmannschaft will am Abend beim letzten Test noch einmal Selbstvertrauen tanken für die Fußball-Weltmeisterschaft. Ab 20.45 Uhr trifft das Team von Ralf Rangnick im Ernst-Happel-Stadion auf den WM-Teilnehmer Tunesien. Mehr von Daniel Kulowitz.
3: Und das wird nochmal ein richtiger Härtetest, denn auch Tunesien ist WM-Teilnehmer und ÖFB-Teamchef Ralf Rangnick hat diesen Gegner bewusst ausgewählt. Tunesien ähnelt von der Spielweise dem ersten WM-Gruppengegner Jordanien.
7: Damit meine ich jetzt nicht, dass sie die gleiche Qualität haben, sondern die Art und Weise, wie sie spielen. Das war eigentlich auch der Grund, warum ich sofort Ja gesagt habe, ob wir gegen Tunesien spielen wollen.
3: Bedenken, dass sich der eine oder andere Spieler da schonen könnte, um ja keine Verletzung mehr vor der WM zu riskieren, hat der Teamchef nicht. Außerdem will sich der ein oder andere Spieler ja vielleicht am letzten Drücker doch auch noch für eine WM-Startelf empfehlen.
7: Mit angezogener Handbremse kannst du kein Spiel bestreiten, was aber nicht bedeutet, dass man jetzt in Situationen, keine Ahnung, Kopf und Kragen riskiert.
3: Für das letzte Match der Österreicher auf heimischem Boden gegen Tunesien heute sind 32.000 Karten verkauft. Am Pfiff im Happelstadion 20.45 Uhr.
4: Und am Donnerstag fliegt dann das Nationalteam schon in die USA. Die WM beginnt am 11. Juni. 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
8: Unbeständig und vielorts windig geht es heute weiter. Dabei werden die Schauer tendenziell weniger, die Sonnenfenster mehr. Ganz im Süden können mit der Sonne am Nachmittag aber noch einmal einzelne Gewitter entstehen. Die Temperaturen reichen von Vorarlberg bis Kärnten vereinzelt 25, sonst nur 16 bis 22 Grad und dazu kommt lebhafter, teils kräftiger Nordwestwind. Morgen dann nicht so windig, dazu nach etwas Frühnebel im Großteil Österreichs recht sonnig. Von Vorarlberg bis zum Salzkammergut aber zunehmend gewittrig. So viel zum Wetter von Daniel Schlager.
4: Und damit wie immer an dieser Stelle ein Blick auf die Themen des Mittagsjournals. Heute mit Christine Tönige-Frankenberger.
9: Dankeschön. Ja, die Wehrdienstreform dürfte sich verzögern. Sie wird wohl nicht im Jänner in Kraft treten, wie Bundeskanzler Stocker es angestrebt hat. Denn die Koalitionspartner werden sich nicht einig. Die SPÖ schlägt einen Kompromiss vor. Was sagt die Wehrdienstkommission dazu? Zu Gast im Mittagsjournal ist Generalmajor Erwin Hammeseder. Die schwache Konjunkturentwicklung in Österreich belastet den Arbeitsmarkt. Zu Gast im Mittagsjournal ist dazu AMS-Vorstehendin Margit Draxl, etwa auch zur Frage, ob der abgeschaffte Zuverdienst für Arbeitslose die Menschen bereits schneller wieder in Arbeit bringt. Und die neue ungarische Regierung beginnt ein Verfahren zur Absetzung des Staatspräsidenten in Ungarn. Das hat Premier Madja vor kurzem bekannt gegeben. Er bezeichnet das Staatsoberhaupt, das seit 2024 amtiert, als Marionette Orbans. Das und mehr ab 12.
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0: Und weiter geht es hier mit Musik und mit Komponisten aus Böhmen. Da denken Musikfreundinnen und Freunde vielleicht gleich an Antonín Dvořák. Aber es gibt natürlich einige mehr, wie den in Prag geborenen, bei uns wenig bekannten Josef Bohuslav Förster. Von 1903 bis 1918 hat er gemeinsam mit seiner an der Wiener Hofoper engagierten Frau Bertha in Wien gelebt. Er wohnte in Wien-Hitzing, war eng mit Gustav Mahler befreundet und wir tauchen jetzt in sein Schaffen ein bei Michael Bläs.
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12: Am 29. Mai 1951, vor 75 Jahren, ist der böhmische Komponist, Musikschriftsteller und Pädagoge Josef Bohuslav Förster im hohen Alter von 92 Jahren verstorben. In seinen Jugendjahren war er von Pjotr Iljitsch Tschaikowski gefördert und unterstützt worden. In späterer Zeit hat ihn eine enge Freundschaft mit Gustav Mahler verbunden. Josef Bohuslav Förster hat Sinfonien, Suiten und Konzerte komponiert, geistliche Musik und Lieder, Kammermusik und auch Opern. In diesem letztgenannten Genre waren ihm gleich für seinen Bühnenerstling freundlich gestimmte Kritikerstimmen zuteil geworden. Für die 1893 in Prag uraufgeführte Oper Deborah. Es geht in dieser Dorfgeschichte um Differenzen zwischen unterschiedlichen Glaubensgemeinschaften.

das Vorspiel zur Oper Deborah von Josef Bohuslav Förster. Das Prager Symphonieorchester wurde von Rudolf Waschata geleitet. In einer musikalischen Familie war Josef Bohuslav Förster 1859 in Prag auf die Welt gekommen. Schon sein Vater Josef Förster war Komponist gewesen und auch Professor am Prager Musikkonservatorium. In Musiktheorie war der junge Franz Leha einer der Schüler von Vater Förster gewesen. Auch der Sohn Josef Bohuslav hat eine grundlegende musikalische Ausbildung erhalten. Dennoch hat er anfänglich geglaubt, eher Schauspieler zu werden. Und dann hat er auch seine schriftstellerische Ader entdeckt. Über lange Jahre hinweg war Josef Bohuslav Förster als Musikberichterstatter tätig, unter anderem auch während seiner Wiener Zeit. Erste Kompositionen von ihm sind seit den frühen 1880er Jahren belegt. Damals sind Lieder entstanden und auch ein erstes Klaviertrio in F-Moll.

Der dritte Satz aus dem frühen Trio für Klavier, Violine und Violoncello in F-Moll Opus 8 von Josef Bohuslav Förster in einer Aufnahme mit dem Förster Trio. Im Jahr 1888 hat der junge Förster in Prag den berühmten Piotr Iljitsch Tschaikowski kennengelernt. Der arrivierte Komponist hat seinen jungen Kollegen sehr unterstützt und hat auch in Briefen immer wieder seine Wertschätzung in Hinsicht auf Försters Werke ausgedrückt. Der Kontakt ist bis zu Tschaikowskis Tod 1893 bestehen geblieben. Eine letzte persönliche Begegnung hat in eben diesem Jahr in Hamburg stattgefunden. Dorthin war Josef Bohuslav Förster übersiedelt, seiner Frau wegen. 1890 hatte er die Sopranistin Berta Lauterowa geheiratet. Nach großen Erfolgen in Prag war sie 1893 nach Hamburg engagiert worden. Es war die Zeit, als am dortigen Theater Gustav Mahler als Kapellmeister tätig war. Mahler hat Berta Förster Lauterer, wie sie sich fortan genannt hat, sehr geschätzt. 1901 hat er sie an die Wiener Hofoper verpflichtet, wo sie zu den großen Sängerpersönlichkeiten der Mahlerzeit gezählt hat. In einem umfangreichen, sehr divergierenden Repertoire zwischen Mozarts Cherubino bis hin zur Venus in Tannhäuser und der Chrysothemis in Elektra. In Hamburg hat 1893 auch die enge Freundschaft zwischen Josef Bohuslav Förster und Gustav Mahler begonnen. Und in jenem Jahr ist auch die zweite von 5 groß angelegten Symphonien von Förster entstanden. Werke, von denen Gustav Mahler mit großer Wertschätzung gesprochen hat.

Der dritte Satz aus der Symphonie Nummer 2 in F-Dur, Opus 29 von Josef Bohuslav Förster. Das Symphonieorchester von Osnabrück wurde von Hermann Bäumer geleitet. Josef Bohuslav Förster hat nie ausschließlich nur komponiert. In seinen Hamburger Jahren war er als Musikberichterstatter tätig und ab 1901 auch als Lehrer am dortigen Konservatorium. Und ganz ähnlich hat er auch ab 1903 in Wien schriftstellerisch gewirkt, sowie von 1905 bis 1918 als Professor am neuen Wiener Konservatorium. Gewohnt haben die Försters in der Wattmanngasse 25 im 13. Bezirk. Seit 1969 erinnert eine Gedenktafel eben dort an den böhmischen Komponisten. In der Biografie sind wir jetzt ein wenig vorausgeeilt. Musikalisch gehen wir jetzt nochmals zurück in die späten 1890er Jahre. Damals hat Josef Bohuslav Förster seine Oper Eva geschrieben, ein Werk, das wie die spätere Jenufa von Leoš Janáček auf ein Schauspiel von Gabriela Preisová zurückgeht. Immer wieder wird in der Literatur erwähnt, Förster habe mit Eva einen Frauentyp in die tschechische Oper eingeführt, den Janáček später zur Vollendung gebracht hat. Die arme Näherin Eva kann aufgrund der dörflichen Zwänge nicht ihre Liebe zu einem reichen Bauerssohn ausleben. In ihrer Verzweiflung nimmt sie sich das Leben. Mit einer eindringlichen Soloszene der Eva endet das Werk.

das Finale der Oper Eva, Musik und Text von Josef Bohuslav Förster in einer historischen Aufnahme mit Milada Schubretova und dem Orchester des Prager Nationaltheaters unter der Leitung von Zdeněk Chalabala. Zumindest für kurze Zeit hat diese 1899 in Prag uraufgeführte Oper dem Komponisten überregionale Popularität eingebracht. 1915 ist das Werk auch in Wien gespielt worden, hier aber unter dem Titel Maria. Man wollte Verwechslungen mit Lehas Operette Eva vermeiden. Wie schon erwähnt, ab 1903 hat Josef Bohuslav Förster mit seiner Frau in Wien gelebt. Und hier sind auch viele der Werke des Komponisten entstanden, unter anderem ein originelles Quintett für Bläser.

Immer wieder wird Josef Bohuslav Förster als ein Bindeglied zwischen Smetana und Dvořák einerseits zur Moderne andererseits hin beschrieben. Trotz seiner gewissen Annäherung an die Moderne ist Förster aber doch immer einem romantisch geprägten Stil verbunden geblieben. Hier war der zweite Satz aus Försters Quintett für Bläser, Opus 95, zu hören, in einer Aufnahme mit dem Aulos-Quintett. Geistliche Werke hat Josef Bohuslav Förster komponiert, Messen, Motetten und Lieder, 5 Symphonien, symphonische Dichtungen und Suiten, Kammermusik und auch mehrere Konzerte. Die meisten davon sind entstanden nach 1918. In jenem Jahr ist der Komponist in seine Heimatstadt Prag zurückgekehrt. Sein allererstes Violinkonzert ist aber noch in seiner Wiener Zeit entstanden und das ORF-Radiosymphonieorchester Wien hat es auch aufgenommen mit der Geigerin Andrea Duka Löwenstein.

Der Finalsatz von Josef Bohuslav Försters Konzert für Violine und Orchester Nummer 1 in F-Moll in einer Aufnahme mit der Geigerin Andrea Duka Löwenstein und dem ORF-Radio-Symphonieorchester Wien, dirigiert von Gerd Albrecht. Wie schon erwähnt, 1918 ist der Komponist nach Prag zurückgekehrt. Ab 1921 war er Professor für Komposition am Prager Konservatorium. Von 1922 bis 1931 hat er das Institut auch als Direktor geleitet. Und 1946 wurde ihm der Titel tschechischer Nationalkünstler verliehen. Komponiert hat Förster bis in sein Todesjahr 1951. In zwei Bänden hat er seine Autobiografie unter dem Titel »Der Pilger« herausgegeben. Bemerkenswert unter seinen Suiten ist jene mit dem Titel »Von Shakespeare«. Berühmten Figuren des Dichters hat Förster damit musikalische Porträts gewidmet, unter anderem Lady Macbeth, Katharina und Petruchio aus der widerspenstigen Zähmung und auch Viola aus der Komödie Was ihr wollt.

0: Viola, ein Satz aus der Suite von Shakespeare, komponiert um 1909 von Josef Bohuslav Förster. Das Prager Symphonieorchester wurde von Václav Smetáček geleitet. Vor 75 Jahren, am 29. Mai 1951, ist der böhmische Komponist, Musikschriftsteller und Professor Josef Bohuslav Förster verstorben. Ihm zur Erinnerung war heute Ausgewählt gewidmet, gestaltet und präsentiert von Michael Blees.
1: Nach Böhmen geht es hier gleich nach Bukarest. Wir lesen Literatur des preisgekrönten Schriftstellers Mircea Cătărescu. Und was Sie sonst noch in Ö1 erwartet? Goldene Zeiten kommen auf uns zu in musikalischer Form. Und außerdem geht es später auch noch nach Marokko.
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5: Am Mikrofon im Nachrichtenstudio ist Tom Brandenberger. Im Mai waren 378.000 Menschen arbeitslos oder in einer Schulung. Das ist ein Plus von 0,8%. Maria Kern aus unserer Wirtschaftsredaktion. Auffällig ist, dass die Arbeitslosenzahlen bei den Männern sinken, bei den Frauen aber steigen.
6: So ist es. Im Mai waren mehr als 182.000 Frauen arbeitslos oder in Schulung. Das ist ein Plus von mehr als 4% und ist unter anderem darauf zurückzuführen, dass es Branchen wie dem Handel schlecht geht. Auch das steigende Pensionsalter führt zu etwas höheren Arbeitslosenzahlen bei den Frauen. Bei den Männern sind sie dagegen um mehr als 2% gesunken, weil sich etwa die Baubranche etwas erholt hat und auch die Arbeitslosenzahlen in der Industrie stagnieren.
5: Weiter steigende Arbeitslosenzahlen also und betroffen sind vor allem Frauen. Bisher nur ein Jahr gültige Sterbeverfügungen für Menschen, die unheilbar krank sind und unter Schmerzen leiden, gelten ab heute unbefristet. Der Verfassungsgerichtshof hatte die zeitlich beschränkte Gültigkeit als verfassungswidrig eingestuft. Die Regierung hat kein neues Gesetz zeitgerecht vorgelegt. Damit gelten Sterbeverfügungen unbefristet. Die neue ungarische Regierung beginnt ein Verfahren zur Absetzung von Staatspräsident Szulyok. Das gab Ministerpräsident Matja in einer Pressekonferenz in Budapest bekannt. Die Absetzung soll mit Hilfe einer Verfassungsänderung über die Bühne gehen. Nähere Angaben machte Matja zunächst nicht. Gestern war ein Ultimatum des Premiers an Szulyok für einen Rücktritt verstrichen. Hintergrund des Zwists ist, dass Matjas, das seit 2024 amtierende Staatsoberhaupt, als Marionette von Ex-Premier Orban bezeichnet. Die US-Regierung will ein Schlupfloch bei den Exportbeschränkungen für hochentwickelte Chips nach China schließen. Die Auflagen gelten nicht nur für direkte Ausfuhr nach China, sondern auch für Firmen im Ausland, die ihr Hauptquartier in China haben. Markus Langer berichtet.
7: Die neuen Vorgaben des US-Handelsministeriums schreiben vor, dass für den Export von KI-Chips an Unternehmen mit Hauptsitz in China eine Lizenz erforderlich ist, selbst wenn sich die jeweilige Tochtergesellschaft im Ausland befindet. Allerdings müssen Rechenzentren den Betrieb oder die Wartung bereits gelieferter Chips und Server nicht einstellen. Bisher war es Unternehmen offenbar möglich, die weltweit fortschrittlichsten Chips an chinesische Firmen mit Sitz außerhalb der Volksrepublik zu liefern. Dieses Schlupfloch war im Vorjahr entstanden, als die Regierung von Präsident Donald Trump eine noch unter seinem Vorgänger Joe Biden erlassene Regelung zum weltweiten Zugang zu KI-Chips aussetzte.
5: In Äthiopien hat die Parlamentswahl begonnen. Rund 50 Millionen Menschen sind wahlberechtigt. Geht es nach den Umfragen, dann wird die regierende Wohlstandspartei PP von Ministerpräsident Abiy Ahmed erneut einen Erdrutschsieg einfahren. Ahmed galt als Symbol für Demokratisierung in Äthiopien. Doch Kritiker werfen dem Friedensnobelpreisträger einen zunehmend autoritären Führungsstil vor. Vor allem die Opposition wird unterdrückt. Im Höllendrama von Laos gibt es neue Hoffnung für zwei weiterhin vermisste Goldsucher. Retter haben einen bislang unbekannten Zugang zu dem Höhlensystem entdeckt, in dem die Männer vermutet werden. Die Wassermassen hatten vor fast zwei Wochen große Teile des Höhlensystems geflutet und 7 Männer eingeschlossen. 5 von ihnen konnten bisher gerettet werden. Bei den Tennis French Open in Paris kämpft heute die Neo-Österreicherin Anastasia Potapova um ihren ersten Einzug in ein Viertelfinale bei einem Grand Slam Turnier. Gerhard Borowska.
8: Und es ist der 25-Jährigen absolut zuzutrauen, dass der Erfolgslauf weitergeht. Nach dem Sieg gegen die Titelverteidigerin Coco Gauff wartet heute ihre frühere Landsfrau Anna Kalinskaya, die Nummer 24 der Welt, aber Potapova strotzt vor Selbstvertrauen. Sie rechnet mit einem Kampf heute um jeden Punkt.
9: It's just gonna be another great battle, which I need to prepare myself physically and mentally and to bring up the best out of me.
8: Im Live-Ranking der Weltrangliste liegt Potapova bereits auf Platz 26. Ihr Karriere hoch als Nummer 21 ist damit in Reichweite. Allerdings gegen Kalinskaya hat sie bis jetzt noch nie gewonnen.
5: Und das Match beginnt in diesen Minuten. Wir kommen abschließend zum Wetter.
10: Die Luft bleibt heute noch lange anfällig für Regenschauer. Nördlich von Salzburg sind jetzt auch einzelne Blitze dabei. Zwischen den Wolken kann sich aber die Sonne zeigen. Zudem weht teils lebhafter bis kräftiger Nordwestwind. Und die Temperaturen kommen kaum über 16 bis 22, mit Sonne vereinzelt 25 Grad hinaus. Morgen dann wärmer, nicht so windig und zunächst überwiegend sonnig. Im Westen aber allmählich wieder Schauer und Gewitter. Die Vorboten einer weiteren Kaltfront in der Nacht auf Mittwoch. So viel zum Wetter von Daniel Schlager.
1: Und weiter geht es hier mit Literatur.
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0: Heute am 1. Juni feiert der in Bukarest geborene und dort lebende Schriftsteller Mircea Cătărescu seinen 70. Geburtstag. Mircea Cătărescu hat seine Schriftstellerkarriere als Lyriker begonnen und gehört heute mit seinen Erzählungen und Romanen zur Weltliteratur. Seine Romantrilogie Orbitor wurde international mehrfach ausgezeichnet. Cătărescu erhielt unter anderem den Österreichischen Staatspreis für europäische Literatur, den Thomas-Mann-Preis und den Leipziger Buchpreis für europäische Verständigung. Auch seinen jüngsten Roman Theodorus findet man in den Bestsellerlisten. Grund genug, ihn passend zum 70. Geburtstag natürlich mit einem Bund Maiglöckchen zu ehren. Maiglöckchen ist nämlich der Titel einer Kurzgeschichte in seinem Erzählband »Warum wir Frauen lieben«. Die darin versammelten Texte sind ursprünglich in der rumänischen Ausgabe der Frauenzeitschrift L erschienen. Und die weiblichen Figuren in den Texten haben viele Rollen. Sie sind mal erotische Inspiration, moralischer Prüfstein und dann wieder Projektionsfläche von Sehnsüchten und Ängsten. Und sie bilden den Rahmen eines Porträts, das den Dichter als jungen Mann darstellt. Und im Fall von Maiglöckchen erlebt dieser ein duftendes Déjà-vu. Es liest Peter Färber.
1: Ich bin sicher, liebe Leserin, dass auch du schon ein paar Mal in deinem Leben dieses Gefühl hattest, dass eigentlich wie vieles aus diesem Bereich namenlos bleiben sollte, jedoch den hässlichen und tautologischen Namen Déjà-vu trägt. Denn wenn man so etwas erlebt, beeindruckt einen nicht die scheinbare Wiederholung einer Szene aus dem eigenen Leben. Schließlich besteht unser Leben aus einer langen Kette von Wiederholungen. Wie viel tausend Knöpfe knöpfen wir während eines Jahres auf und zu, wie viele im Grunde identische Unterhaltungen mit den gleichen zwei, drei Freunden und dem Gelästere über die Abwesenden organisieren wir. Jeden Augenblick, den wir erleben, müssten wir ein Déjà-vu nennen. Sondern die Verwirrung, welche die starke Magie hervorruft, die man, ohne zu wissen warum, jedes Mal in solch einer Situation empfindet. Gelangweilt sitzt du eines Nachmittags vor dem Fernseher, schaust dir abwesend eine Sendung an, die dich nicht interessiert, und plötzlich ist dir, als explodierst du in einer Kugel hellen Lichts. Hey, diesen Augenblick hast du doch schon einmal erlebt. Gewiss, es war ganz genau so. Aber du weißt nicht, was genau so war wie damals. Und du bist auch nicht in der Lage, einen klaren Gedanken zu fassen, denn mit einem Mal erfasst dich eine Art Glück, in dem sich lähmende Qual mit herzzerreißender Nostalgie mischt. Ja, so war es damals, sagst du fortwährend, und erst wenn dich diese Ekstase verlässt, als wärst du ein Korken auf dem Wasser gewesen, hochgespült auf den Wellenkamm und im nächsten Augenblick wieder ins Tal hinabgeglitten, beginnst du dich zu fragen, was von dem, das du im Fernseher gesehen hast, tatsächlich diesen Sturm in deinem Gedächtnis ausgelöst hat. Du wirst die Antwort nicht finden, wie sehr du dich auch darum bemühen magst. Vielleicht wirst du dich eines Satzes oder eines Bildes entsinnen, aber sie rufen diese orgiastische und traurige Entladung beim Erinnern nicht mehr hervor. Ebenso wirst du nicht in der Lage sein, dich daran zu erinnern, an welchen Punkt deiner Vergangenheit es dich verschlagen hatte. Du hast ihn vergessen. Genauso wie der Traum verfliegt, eben noch ganz lebendig, ist er auch schon wenige Sekunden nach dem Erwachen weg und dahin. Dir bleibt bloß der Eindruck, etwas unendlich Wertvolles erlebt zu haben, für den Bruchteil einer Sekunde tatsächlich in den Körper des Mädchens, das du einmal gewesen bist, zurückgekehrt zu sein. Ja, durch ein atavistisches Gedächtnis vielleicht noch weiter, in den Körper deiner Mutter, deiner Großmutter oder der Keltin, Sarmatin oder Thrakerin, die deine Urgroßmutter in den Untiefen der Zeiten gewesen ist. Ich glaube, dass auch du diese Eindrücke bewahrt und gehofft hast, eines Tages ihren geheimen Sinn zu erfassen. Was mich betrifft, ich denke mitunter, was für ein wertvolles Studienmaterial ich für einen Psychologen abgeben könnte, selbst für einen Psychiater. Aber ich habe nicht vor, meine Haut so billig zu verkaufen. So gehören Déjà-vu-Erlebnisse zu meinen konstanten Lebensbegleitern. Glücklicherweise traten sie jedoch nicht so gehäuft auf, dass ich die Aufmerksamkeit für sie verloren hätte. Sie begannen in der Jugend, wenn eigentlich alles anfängt, mit dem unverhofften Gefühl, in Ohnmacht zu fallen, mich in Nostalgie aufzulösen, das ich an einem Herbsttag hatte, da ich ganz einfach auf dem Weg zum Lyzeum die Straße entlang ging. Ich war an einer mir entgegenkommenden Frau vorbeigegangen, die einen Duft verströmte. Einen ganz bestimmten Duft, einen süßlichen und leicht mentholierten Duft. Eher ein Konditoreiduft als ein Damenparfum. Die Frau trug ein rosa Kostüm. Ich erinnerte mich an diesen unverwechselbaren Duft, erinnerte mich auch an jene Frau. Ja, ich kannte sie sogar sehr gut. Als ich offenen Mundes stehen geblieben über die Schulter zurückschaute, hat mir der Anblick der schon etwas entfernten Frau, deren Duftspur mich aber immer noch erreichte, einen neuen Schwindelanfall beschert und mich innerlich entzweigerissen. Eigentlich glaubte ich ja, dass diese namenlose Ergriffenheit am ehesten noch dem tiefen Leid einer unerwiderten oder verlorenen Liebe gleicht. Es fiel mir schwer, mich nun zum Lyzeum zu begeben. Ich bekam es mit der Angst zu tun. Würde ich nun verrückt werden? Sobald ich an jenen Duft dachte, spürte ich, wie eine Welle auf mich zurollte, die mich wieder aus mir selbst herauskatapultieren würde. In den nächsten 10 Jahren habe ich noch etwa 7-8 Mal an unterschiedlichen Orten den Duft wahrgenommen, der mir das Hirn wie mit einer Schrotladung wegpustete. Ich begreife nicht, wie ich es als Student überlebt habe, als ich zusammen mit einer Dame, die dieses Parfum trug, einen Lift betrat. Als sie ausgestiegen war, habe ich den Lift zwischen den Etagen angehalten, mich auf den Boden gekauert und in dieser Haltung vielleicht eine ganze Stunde zugebracht, während der ich tief jenes rosa Aroma einsog und zu begreifen versuchte, wohin, in welche Schicht meiner entfernten Vergangenheit man mich mit dieser gewaltigen Kraft verschleppt hatte. Ich habe diesen Duft noch einige Male im Gedränge wahrgenommen, in Geschäften, Autobussen, eher in volkstümlicher Umgebung als unter wohlhabenden Menschen. Es konnte irgendein billiges Kölnischwasser sein, dachte ich, von der Art jener, die man einstmals in kleinen gläsernen Autos kaufen konnte. Jedes Mal nahm ich mir vor, dem Mädchen, das so monströs und betäubend duftete, nachzurennen, es an der Schulter umzudrehen und zu fragen, woher kenne ich dich? Oder wie heißt dein Duft? Oder willst du mich heiraten? Fragen, die mir in meiner Exaltiertheit absolut gleichwertig vorkamen. Bis zu dem Tag, an dem es zu spät war, habe ich dies nicht getan. Und nicht etwa, weil ich mir gewünscht hätte, alles möge wie in den Büchern von Matteo Caracciale unter dem Siegel des Geheimnisses verweilen. Im Gegenteil, die blitzartige, raumlose Erinnerung an eine mystische Landschaft, in die jener Duft mich immer wieder zurückversetzte, quälte mich, doch stets, wenn ich mich im Zentrum jener Explosion ultraglückhaften Leids befand, angesichts dessen die Realität irgendeiner, bald schon von der Menge verschluckten Frau, nicht mehr so viel zählte, versuchte ich verzweifelt, möglichst viel von dem Duft einzuatmen. Einmal bloß hatte ich das trügerische Gefühl, endlich einen Brückenkopf in jenem entfernten Gelände einrichten zu können. Es war Frühling und ich stand im Chishmiju-Park auf einer kleinen Brücke, deren Betongeländer ineinander geflochtene Baumstämme nachbildete, und schaute auf die Boote, die unter mir durchglitten. Der Duft hat mich überrumpelt und wieder alles zur Explosion gebracht. Bevor ich mich umwandte und eine Schar Mädchen entdeckte, die auf ihren Rollerblades die Brücke überquerten, dachte ich, nun endlich habe ich ein Bild vor Augen gehabt. Ich habe es mir im Gedächtnis noch einmal heraufbeschworen und dachte, die Nostalgie würde mich zerreißen. Es war eine Vitrine mit Schokoladenbonbons, die in Staniolpapier eingewickelt waren, glänzendes, rotes, mattgrünes und dunkelviolettes Staniol mit Sternchenmuster oder eingeprägten kleinen Vierecken. Vor der Vitrine stand eine Frau. Sie war rosa gekleidet Und da war noch etwas. Die geheimnisvollste Sache. Ein großer Schatten, der sich über die Vitrine legte. All dies währte nur einen Wimpernschlag. Es hatte seinen Ort anscheinend in den sensitivsten Zonen meines Gedächtnisses. Es war keine Vorstellung, sondern etwas Lebendiges, war ein irgendwann von mir erlebter Augenblick, der auf rätselhafte Weise in die gegenwärtige Realität vorgedrungen war. So sehr ich mich auch bemühte, ich konnte in meinem Gedächtnis keinen Ort für diese blitzartige Vision finden. Vielleicht gehörte sie zu einem Traum, dachte ich. Einige Jahre danach hatte ich keine Déjà-vu-Sensationen mehr. Ich beschwere mich jedoch nicht. Ich hatte andere, eine fantastischer als die andere. Zu jener Zeit begann ich, Besucher zu haben. Mitten in der Nacht schlug ich die Augen auf und sah sie. Ein Mann oder eine Frau, die neben mir auf dem Bett sitzen und zusehen, wie ich schlafe. Ich könnte jeden einzelnen von ihnen zeichnen, so genau erinnere ich mich an sie. Aber sie gehören zu einer anderen Geschichte. Tatsache ist, dass in einem bestimmten Augenblick, in einer Phase meines Lebens, da ich in ziemlich große Wirrnis geraten war, als ich unstet von einer Frau zur nächsten wechselte, ohne zu wissen, was ich will und wer ich überhaupt bin, dass ich da eine Dame kennengelernt habe, die ein paar Jahre älter war als ich. Mir gefallen die reiferen Frauen ganz besonders, jene, die immer so ernst erscheinen, so unberührbar, vollkommen eingepasst in die Lettern des eigenen Lebens und die doch, wenn sie beschließen, sich von all dem frei zu machen, die süßest möglichen und sinnlichsten Geliebten werden. Solch eine wunderbare Frau sollte an einem Winterabend, da es schneite, zu mir kommen. Eine Weile, während wir bei einem Glas Wein miteinander redeten und nur daran dachten, was folgen würde, liefen die Dinge ritualisiert ab und strebten dem normalen Finale entgegen. Wir würden eine Liebesnacht erleben, die mit ziemlicher Sicherheit die einzige bleiben würde. Keiner von uns beiden wollte mehr vom anderen. Aber im Bett merkte ich beunruhigt, dass unter dem schweren französischen Parfum, das sie an diesem Abend trug, ihre warme und weiche Haut nach roch. Extrem schwach, das stimmt schon, aber unverwechselbar. Ich habe ihr weiterhin die rosa Spitzenteile ausgezogen, in die ihre intimeren Zonen gehüllt waren, aber mein Kopf war schon woanders. Dieser kompakte und lebendige Leib, für den ich mich in jeder anderen Situation sogar hätte häuten lassen, zog mich überhaupt nicht mehr an, als gehörte er nicht mehr zur gleichen Spezies wie ich. Er war eine fremde Sache, immer noch sehr schön, aber fremd. Noch nie war ich vollkommen reglos neben einer Frau gelegen, und trotzdem empfand ich jetzt weder Scham, noch hatte ich ein Schuldgefühl. Unschuldig wie Tristan und Isolde schliefen wir nebeneinander ein. Und in dem Traum, den ich gegen Morgen träumte, betrat ich endlich das entfernte Gelände. Mutter neben mir war gigantisch. Ich war vielleicht gerade einmal 3 Jahre alt geworden, vielleicht aber erst kurz davor. Die Straßenbahn, mit der wir zur Wohnung der Tante fuhren, schaukelte auf den Schienen. Der Rücken des Schaffners im verschwitzten Hemd sah aus wie ein geblähtes Schiffssegel. Am Rondell stiegen wir aus, traten auf das Pflaster, das die Statue in konzentrischen Kreisen umgab. Das Denkmal mitten auf dem Platz, den bizarre Gebäude voller Gipsgorgonen und Atlanten umstanden, war tatsächlich kolossal, und es warf seinen gnomenhaften Schatten auf das Schaufenster einer Konditorei. Wir strebten auf ihre Tür mit der Klingel zu. Im Schaufenster lagen in buntes Silberpapier verpackte Schokoladenbonbons. Mutter ist nur einen Augenblick hineingegangen und hat mich draußen warten lassen. Die Wolken zerfetzten sich am behelmten Haupt der Statue. Unsere Straßenbahn war weitergefahren und der Platz war leer. Bloß die Schienen glänzten über die ganze Länge des Platzes. Zwischen den fremden Fassaden war vollkommene Stille herabgesunken und Mutter kam nicht mehr aus der Konditorei. Ich hatte sie verloren. Nun würde ich immer dort bleiben müssen, auf dem Platz mit der gewaltigen Statue. Ich begann aus Leibeskräften zu schreien und kauerte mich zusammen. Als die Tür aufging, ich einen rosa Ärmel sah und wusste, dass es Mutter war. Ein Schwall von Liebe, wie ich sie nie wieder empfinden sollte, überwältigte mich. Mutter, ihre kastanienbraunen Locken, ihr schmales Gesicht, ihr Hals, ihre Arme. Ich klammerte mich an ihre Hüften und lachte unter Tränen, als ich das Aroma roch, den süßen, leicht mentholhaltigen Duft, den ich nie mehr vergessen werde. Mutter hatte eine Papiertüte mit gezacktem Rand in der Hand. »Sieh, was ich dir gekauft habe.« In der Tüte befanden sich scheibenförmige und ganz leicht rosa Bonbons aus aufgeschäumtem Zucker. »Man nennt sie Maiglöckchen«, sagte Mutter noch. Sie waren es, die so rochen. Sie erfüllten den Platz mit einem derart mächtigen Duft, dass man die Statue durch den Nebel kaum mehr sehen konnte. Und dort, im Traum, explodierte mein Verstand von Neuem, und ich begann, vor Glück oder vor Unglück, zu weinen. Bis meine Freundin

Der rumänische Autor Mircea Cătărescu feiert heute seinen 70. Geburtstag. Die Radiogeschichte Maiglöckchen stammt aus seinem Erzählband Warum wir Frauen lieben. Der Band ist in der Übersetzung von Ernest Wichner im Suhrkamp Verlag erschienen. Gestaltet und ausgesucht hat diese Radiogeschichte Zita Bereuter. Gelesen hat Peter Färber.

0: Ich darf Sie sanft zurückholen. Hier folgen jetzt Tipps für Ö1-Clubmitglieder und solche, die es noch werden wollen.
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2: Blues mit mehrstimmigem Gesang, afrikanischen Rhythmustraditionen und reduzierten akustischen Arrangements.
3: Die Hans Thesing Band spielt am Samstag, den 6. Juni, in der Burgarena Rheinsberg in Niederösterreich. Der Gitarrist und Sänger Hans Thesing wird dabei unter anderem von Roland Guggenbichler am Piano und den Sängern des A Cappella-Trios Insingizi begleitet. Dabei verbinden sich europäischer Blues mit afrikanischen Gesangstraditionen. Ausgangspunkt war die gemeinsame Arbeit an spirituell geprägten Songs, Gospel und traditionellen Roots-Stücken. Hans Thesing ist seit den 1970er Jahren als Gitarrist, Sänger und Songwriter aktiv. Er veröffentlichte zahlreiche Alben und arbeitete mit internationalen Musikern wie Terry Evans, Charles Brown, Fred Wesley und Donovan zusammen. Die Hans Thesing Band mit Insingizi am Samstag, den 6. Juni um 19.30 Uhr in der Burgarena Reisberg in Niederösterreich. Derzeit zeigt das Museum für angewandte Kunst Wien die Ausstellung Christoph Schlingensief. Es ist nicht mehr mein Problem. Christoph Schlingensief zählt zu den einflussreichsten und zugleich widersprüchlichsten Künstlerpersönlichkeiten im deutschsprachigen Raum der vergangenen Jahrzehnte. Als Regisseur, Filmemacher, Aktionskünstler und Autor bewegte er sich zwischen Theater, Oper, Fernsehen, bildender Kunst und politischer Intervention. Seine Arbeiten suchten Reibung, Irritation und öffentliche Auseinandersetzung. Die Ausstellung im MAK widmet sich seinem Werk erstmals in Österreich in größerem Umfang. Gezeigt werden Filmausschnitte, Fotografien, Tonaufnahmen, Bühnenmodelle, Archivmaterialien und dokumentarische Arbeiten aus unterschiedlichen Schaffensphasen. Im Zentrum stehen Projekte wie »Bitte liebt Österreich«, die Containeraktion am Wiener Opernplatz aus dem Jahr 2000, ebenso wie »Church of Fear«, die Fluxus-Oratorien oder das Operndorf-Projekt in Burkina Faso. Die Ausstellung Christoph Schlingensief, Es ist nicht mehr mein Problem, ist noch bis 13. September in der oberen Ausstellungshalle des MAK zu sehen.
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0: Vom 18. bis 21. Juni findet im Konzerthaus Klagenfurt das Wörthersee Classics Festival statt. 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
0: Gestaltung Roman Eichinger.
3: Und es ist 11:30 und somit Zeit für Musik und brandaktuelle CDs. Zwei Neuerscheinungen gibt es jetzt wie Tag und Nacht, beziehungsweise wie Himmel und Hölle. Das passt ja ganz gut zum gestrigen Weltuntergangswetter. Sie erwartet gleich Solo-Klaviermusik mit feuriger Virtuosität gewürzt und himmlische Vokalmusik aus dem 15. Jahrhundert. Rudolf Eickmüller meldet sich live aus dem Landesstudio Oberösterreich.
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5: Ja, zwei CDs heute in Vorgestellt. Modernes Klavier mit Behzad Abdurrahimov. Mit ihm geht es später in die Hölle hinunter. Jetzt erstmal eine CD, die gewissermaßen dem Zeitgeist entspricht. Warum? Im Vorgestellt-Team bemerken wir schon länger, dass exotisches Repertoire fernab von Haydn-Quartetten bzw. Nischenprogramm immer präsenter auf dem CD-Markt wird. Und eine absolute Nische bedient die CD mit dem Ensemble Les Miroirs de Musique. Man spezialisiert sich auf die ohnehin kaum bekannte Gattung der Lauda, dazu wenig später mehr. Genauer konzentriert man sich auf die Laude, die um 1500 entstanden sind. Und als würde das alles nicht reichen, wählt man jene, die für Bruderschaften in Venedig komponiert wurden. Aber diese CD überzeugt nicht nur eine Handvoll Musikwissenschaftlerinnen oder Fachpublikum, die Art und Weise, wie hier musiziert wird, ist universell verständlich.

Laudate sia Dio, Lob sei dem Herrn, diesem Titel nach wohl das banalste Beispiel für eine Lauda bzw. für einen Lobgesang. Wie die meisten Stücke auf dieser CD ist uns auch hier kein Komponist überliefert. Wir hören hinein in eine bereits im März erschienene CD Ubi Caritas, italienische Laude in der Frührenaissance mit dem Ensemble Le Miroir de Musique unter der Leitung von Baptiste Romain. Das Ensemble kommt aus Basel und ist führend in Sachen Mittelalter- und frühe Renaissance-Musik, eine Zeit, in der auch die Lauda ihre Blütezeit erlebte. Ein Lobgesang, der seinen Ursprung in der Franziskanerbewegung im 12. Jahrhundert hat. Auch auf einfache und vor allem dem Volk verständliche Weise soll Gott gelobt werden, nicht polyphon und Latein, sondern homophon und italienisch. Die Klangwelt, in die uns Le Miroir de Musique entführt, ist bunt und leuchtend. Harfe mit Schnarrhaken, Gambe, Fiedel, Dudelsack, Laute, Dulcian, Lyra oder Rebec sind nur einige der historisch verwendeten Instrumente.

Peccatori perque seti, aus der Feder von Innocentius Damonis, überliefert in einem frühen Druck einer Laudesammlung von Ottaviano Petrucci. Diese ist die wichtigste Quelle für diese Gesänge und Grundlage für den Musikwissenschaftler und Ensembleleiter Baptiste Romain. Die Gattung der Lauder trennt sich bewusst von der Liturgie und wurde von Bruderschaften gepflegt. Und genau wie diese Bruderschaften steht auch die Lauder zwischen geistlicher und weltlicher Sphäre. Die Bruderschaften prägten mit Prozessionen das Stadtbild Venedigs, sie predigten Nächstenliebe und besangen auf einfache, aber konzentrierte Weise die Gottesmutter sowie die Passion und Geburt Christi. Amor Jesu Divino, die göttliche Liebe Jesu, unermesslich und ungeschaffen, ist heute für uns Mensch geworden, an einem kleinen, unbedeutenden Ort.

Eine weitere Komposition des venezianischen Komponisten Innocentius Damonis, zu finden auf einer CD ausschließlich mit Laude. Das spezialisierte Ensemble Les Miroirs de Musique unter Baptiste Romain füllen mit dieser Pionierarbeit wieder weiße Flecken im frühneuzeitlichen Repertoire. Hier findet man Spielfreude, Experimentierfreudigkeit, Platz für Improvisation und eine ungemeine Könnerschaft von Instrumentalisten und Sängerinnen. Es ist 11.45 Uhr und wir haben Halbzeit in vorgestellt. Das heißt, wir fahren jetzt hinunter in die Hölle.

Die ersten Takte aus der Dante-Symphonie von Franz Liszt. Dantes höllisches Inferno in Musik gegossen. Hiervon leitet sich der Albumtitel Inferno ab. Damit sind die Bezugspunkte aber auch schon wieder erschöpft, außer vielleicht, weil Behzod Abdurrahimow höllisch gut spielt. Der usbekische Pianist gewinnt wichtige Preise, veröffentlicht seine Musik, wie auch hier, bei Alpha Classics und spielt mit großen Orchestern zusammen in San Francisco, Paris oder in Wien. Das Soloalbum eröffnen Variationen des Beethoven-Schülers Karl Czerny. Seine Etüden von Schülern bis in die Gegenwart gefürchtet, seine Stücke jedoch kaum im Konzertsaal zu hören, zu Unrecht, wie die erzählerische und immer virtuos werdendere Fassung von Behzod Abdurrahimow zeigt. Zu Beginn eine Aura von Gelassenheit und Eleganz, darauf folgen verspielte, virtuose Variationen.

schweren Herzens steigen wir hier bei der zweiten Variation aus. Variationen über ein Thema von Pierre Roth von Karl Czerny. Behzad Abdurrahimov spielt hier transparent und technisch brillant. Es wirkt dadurch fast etwas glatt. Im Folgenden zeigt sich aber der vielfach ausgezeichnete Pianist spritzig, ausdrucksstark, ja tänzerisch. 1921 fertigt Igor Strawinsky eine Klaviersuite zu seinem Ballett Petruschka an. Er will das Orchester nicht auf das Klavier übertragen, vielmehr möchte er die unterschiedlichsten Ausdrucksformen des Klaviers zum Vorschein bringen.

0: Behzad Abdurraimov mit Musik von Igor Strawinsky. Das war vorgestellt aus dem Landesstudio Oberösterreich. Rudolf Eickmüller bedankt sich bei Alois Hummer für die Technik. Und wir geben zurück nach Wien und zu dir, Alex Augustin.
1: Vielen Dank. Schöne Grüße nach Oberösterreich. Ein musikalischer Vormittag neigt sich somit dem Ende zu. Weiter geht es in Ö1 mit durchaus politischen Themen. Etwa mit der Einkommensschere in Österreich. Die Kluft zwischen Arm und Reich wird immer größer. Für Österreich heißt das konkret, dass die 500 reichsten Menschen des Landes rund 40% des Gesamtvermögens besitzen. Die 50 ärmsten Prozent besitzen nur 2-3% des Gesamtvermögens. Wo und wie kann man dafür einen Ausgleich schaffen? Das diskutiert Philipp Blom heute, unter anderem mit Ihnen. Debattieren Sie mit uns über Steuergerechtigkeit, Erbschaftssteuer, Ungleichheit und Gerechtigkeit unter 0800 22 69 79 oder schreiben Sie an punkt1@orf.at. Und politisch wird es auch später noch.
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5: Mit Christine Tönicke-Frenkenberger im Studio herzlich willkommen zu einer Stunde Information zu Mittag. Die Koalitionspartner werden sich bei der Wehrdienstreform nicht einig, deshalb dürfte sie sich verzögern. Jetzt machen Wehrverbände Druck. Die schwache Konjunkturentwicklung in Österreich belastet weiter den Arbeitsmarkt. Vor allem die Arbeitslosigkeit bei Frauen steigt stark an. Was tun? Zu Gast im Studio ist dazu AMS-Vorstehendin Petra Draxl. Mit dem Vormarsch israelischer Bodentruppen im Libanon eskaliert der Krieg in dem kleinen Mittelmeerland weiter. In Ungarn will der neue Regierungschef Peter Madia den Staatspräsidenten absetzen. Außerdem die gecancelte Debatte um Peter Thiel als Gast bei den Wiener Festwochen. Intendant Milo Rau hat Thiel nach starkem Druck wieder ausgeladen. Über die Lehren daraus spreche ich gleich mit Milo Rau. Er ist Gast im Mittagsjournal. Und wir schalten ins Wiener Landesgericht zum Prozess gegen einen mutmaßlichen syrischen Foltergeneral. Den Anfang macht Jörg Stieber mit der Wetterprognose.
6: Heute Nachmittag wechseln mehr oder weniger dichte Wolken mit etwas Sonnenschein. Dazu ziehen auch noch ein paar teils gewitterige Regenschauer durch, vor allem vom Tiroler Unterland bis nach Niederösterreich. Länger sonnig ist es jetzt im Süden, aber besonders an der Grenze zu Slowenien können sich noch einmal einzelne Schauer bilden. Häufig bläst lebhafter, im Osten, in der Obersteiermark und im Lungau auch kräftiger Nordwestwind. Die Temperaturen erreichen meist nur 16 bis 22 Grad, mit etwas mehr Sonne, vor allem im Süden bis zu 25 Grad.
5: In Sachen Wehrdienstreform machen die wehrpolitischen Verbände jetzt Dampf, denn die Bundesregierung hat weiterhin nicht über die Reform entschieden. Die Wehrdienstkommission hat im Jänner ein konkretes Modell empfohlen. 8 Monate Grundwehrdienst plus 2 Monate Übungen. ÖVP und FPÖ sind dafür, die Neos dagegen. Und die SPÖ schlägt mit 6+2 jetzt eine Art Mittelweg vor. Davon halten die wehrpolitischen Verbände nichts. Sie mahnen die Politik zur Verantwortung, denn die Zeit dränge. Peter Daser berichtet.
7: Für das Modell der Wehrdienstkommission mit 8+2 Monaten treten heute gemeinsam die Plattform Wehrhaftes Österreich, der Milizverband, das Rote Kreuz und die Industriellen Vereinigung ein. Und Erwin Hammeseder, der Milizbeauftragte im Verteidigungsministerium und ehemalige Vorsitzende der Wehrdienstkommission, sagt, der Hut brennt.
8: Die Ignoranz gegenüber geopolitischen Realitäten und Entwicklungen, die manche Parteien an den Tag legen, ist so nicht mehr zu akzeptieren und auch nicht zu dulden.
7: So ist er gegen das von der SPÖ nun propagierte Modell 6+2. Das ist auch Erich Zibulka von der Plattform Wehrhaftes Österreich. 6 Monate Ausbildung seien zu wenig für einen Ernstfall.
9: Je weniger Soldaten wir haben und je schlechter die ausgebildet sind, desto mehr Opfer wird das Land erbringen, und zwar sowohl zivile als auch militärische.
7: Armin Richter vom Milizverband sagt:
10: Als Kommandant mit halb ausgebildeten Soldaten oder halb ausgebildeten militärischen Formationen in einen Einsatz zu gehen, ist verantwortungsethisch untragbar.
7: Peter Kaiser vom Roten Kreuz wiederum ist für 12 Monate Zivildienst. Das verbessere auch hier die Ausbildung.
11: Wir sind als nationale Rotkreuzgesellschaft auf dem Gebiet der Republik Österreich übrigens im Ernstfall gesetzlich zur Unterstützung der Sanitätsdienste des österreichischen Bundesheers verpflichtet.
7: Erich Zibulka, er ist auch Präsident der Offiziersgesellschaft, warnt vor einem Blockieren der Reform aus wörtlich parteitaktischen oder pazifistischen Gründen.
9: Und in letzter Konsequenz dienen jene, die so verfahren, fremden Interessen und nicht österreichischen Interessen.
7: Die Politik müsse in die Gänge kommen, sagt Erich Zibulka, der weiter für einen Beginn des neuen Wehrdienstes ab Jänner 2027 eintritt.
5: Und dazu begrüße ich jetzt ihm zugeschaltet den Vorsitzenden der Wehrdienstkommission und den Milizbeauftragten im Verteidigungsministerium, Generalmajor Erwin Hammeseder. Er ist zugeschaltet. Guten Tag.
12: Guten Tag, grüß Gott.
5: Die SPÖ schlägt einen Kompromiss vor, 6 Monate Präsenzdienst beim Bundesheer beibehalten und dafür 2 Monate Milizübungen einführen. Sie sind dagegen. Warum genau?
12: Naja, die Wehrdienstkommission hatte einen klaren Auftrag, der darin gipfelt, Optionen zu entwickeln, wo die volle Einsatzbereitschaft für alle Einsätze und Einsatzaufgaben des österreichischen Bundesheeres sichergestellt werden kann. Und es wurde empfohlen, das Österreich-Plus-Modell, das heißt 8 Monate Grundwehrdienst und 2 Monate dann Milizübungen, oder aber als Alternative das Stufenmodell, das 6 Monate dauert und 60 Tage dann Truppenausbildung beinhaltet innerhalb von 18 Monaten und 40 Tage Milizübungen. Und das kann man nicht vermischen. Also ein Rosinenpicken zwischen den Modellen ist aus qualitativen Gründen nicht akzeptabel. Und es geht ja nicht darum, dass man hier Verhandlungen macht, wo man im Nachhinein, wo Experten klar ihre Meinung geäußert haben, dann diese Expertenmeinung de facto über den Haufen schmeißt. Das kann es ja wohl nicht sein.
5: Sie sagen, es gibt eine klare Empfehlung. Die SPÖ sagt, die Verlängerung des Wehrdienstes, des Präsenzdienstes, wäre ein zu harter Einschnitt in das Leben der österreichischen Familien. Bis Jänner dürfte sich diese Reform jetzt aber jedenfalls nicht ausgehen. Was bedeutet das?
12: Naja, das bedeutet, dass wir nach wie vor voll in die Gänge kommen müssen und ein Verhandlungsergebnis erzielen müssen, denn es werden oftmals Argumente verwendet, die wir in der Wehrdienstkommission so nicht erlebt haben. Es wurde hin und wieder gesprochen, es steht wieder, die Wirtschaft hält das nicht aus. Es ist ein zu starker Eingriff bei der Jugend, bei den Betroffenen. Tatsache ist, es waren die Jugendorganisationen in unserer Kommission vertreten, es war die Wirtschaft vertreten, sodass da klar trotzdem eine klare Empfehlung der Wehrdienstkommission zum Thema Österreich Plus entwickelt wurde und gekommen ist. Also mein Zugang ist, man möge nicht Argumente wieder jetzt in den Vordergrund schieben, die in der Wehrdienstkommission längst ausdiskutiert wurden.
13: Sie als Vorsitzender der Wehrdienstkommission wollen, dass das Modell umgesetzt wird, das die Kommission empfiehlt, nämlich Präsenzdienst um 2 Monate verlängern und 2 Monate Übungen einführen. Die Milizübungen verlängern, das sieht auch das Kompromissmodell der SPÖ vor. Und wenn man jetzt sagt, die Technik am Schlachtfeld, die wird immer dominierender, Stichwort Drohnen statt Panzer, sind es dann nicht genau diese Milizübungen, die wichtiger werden, um am Ball zu sein? Und es ist vielleicht gar nicht so wichtig, wie lange der Präsenzdienst davor gedauert hat?
12: Naja, das ist unbedingt wichtig, denn um eine rasche Einsatzbereitschaft eines mobil gemachten Bundesheeres herstellen zu können, haben wir jetzt nicht mehr Monate Zeit, um eine entsprechend Vorbereitung zu machen, sondern die 6 Monate sind für die Ausbildung des einzelnen Grundwehrdieners notwendig. Dann kommt die Truppenausbildung und das ist besonders wichtig, wo das gemeinsame Üben in Kompanie- und Bataillonsrahmen im Vordergrund steht. Und erst dann ist man vorbereitet, um tatsächlich in einen Einsatz gehen zu können, wenn man auch immer wieder seine Übungen abgeleistet hat. Das heißt, an der Länge ändert sich nichts und auch beim Stufenmodell ist ja nur der Unterschied, 6 Monate in einem Stück, aber die Truppenausbildung müssten nach unserem Vorschlag innerhalb von 18 Monaten nachgeholt werden, sodass dann auch rasch eine Einsatzfähigkeit des österreichischen Bundesheeres, der Miliz, sichergestellt werden kann.
13: Aber es braucht halt eine politische Mehrheit für die Wehrdienstreform und die gibt es nicht. Dann wird es wohl ein Kompromissmodell brauchen, etwa wie das, das die SPÖ jetzt vorschlägt. Ist das nicht besser als nichts?
12: Na, das würde ich nicht empfehlen, denn Kompromisse, die dann zu Lasten der Qualität unserer Soldaten und damit hängt in letzter Konsequenz auch das Leben der einzelnen Soldaten geschlossen werden, sind nicht akzeptable Kompromisse. Dann wären wir dafür, und das habe ich auch heute wieder klar gesagt, dann sollte man unbedingt eine Volksbefragung durchmachen. Ich war ursprünglich dagegen, aber in letzter Konsequenz, und wir wissen, da gibt es auch eine Mehrheit dafür in der Bevölkerung, in etwa von 54%, müsste dann sehr wohl der Souverän entscheiden, damit eine richtige Entscheidung aus Sicht des Volkes dann vorliegt.
13: Sie waren ursprünglich gegen diese Volksbefragung. Warum haben Sie Ihre Meinung geändert?
12: Ja, weil keine Entscheidung das Schlechteste ist. Also wenn die Regierung nicht in der Lage ist, sich auf ein Modell zu einigen und auf der anderen Seite auch keine Mehrheit sich findet für eine Volksbefragung, dann ist das aus meiner Sicht völlig inakzeptabel gegenüber dem Souverän der österreichischen Bevölkerung. Dann müsste die Politik und die Regierung sehr wohl den Mut haben zu sagen, wir können uns nicht einigen, lassen wir aber zum Thema Österreich Plus die österreichische Bevölkerung entscheiden. Das wäre ein besserer Weg, als einen Kompromiss einzugehen, wo qualitativ viele Anforderungen für österreichische Milizpflichtige nicht erreicht werden könnten.
13: Sagt der Vorsitzende der Wehrdienstkommission und Milizbeauftragter im Verteidigungsministerium, Generalmajor Erwin Hameseder. Vielen Dank für das Gespräch.
12: Herzlichen Dank. Auf Wiederhören.
13: Die Arbeitslosenzahlen steigen in Österreich seit mehr als 3 Jahren an. Im Mai waren mehr als 378.000 Personen arbeitslos oder in Schulung. Das bedeutet ein Plus von 0,8%. Bemerkenswert ist dabei, dass die Arbeitslosenzahlen bei den Frauen steigen, bei den Männern dagegen sinken. Bevor ich darüber mit AMS-Vorständin Petra Draxl spreche, hören wir Maria Kern mit einem Überblick über die neuesten Zahlen vom Arbeitsmarkt.
14: Auch wenn die Arbeitslosenzahlen auch im Mai wieder geringfügig gestiegen sind, so gibt es in der Statistik doch ein paar Lichtblicke. Bei den Männern sind die Arbeitslosenzahlen um 2,2% gesunken. Dieser Rückgang im Vergleich zum Mai des Vorjahres ist darauf zurückzuführen, dass sich die Baubranche offensichtlich etwas erholt hat. Und die Arbeitslosenzahlen in der Industrie stagnieren mittlerweile immerhin. Ganz anders sieht es bei den Frauen aus. Sie kämpfen mit steigenden steigender Arbeitslosigkeit. Konkret gab es einen Anstieg um 4,2%. Das liegt vor allem daran, dass die Arbeitslosenzahlen in typischen Frauenbranchen wie dem Handel weiter steigen. Außerdem wird das Frauenpensionsalter sukzessive angehoben. Das führt zu mehr Arbeitslosigkeit bei den ab 60-Jährigen. Hier gab es laut Arbeitsministerium ein Plus von mehr als 30%. Arbeitsministerin Corinna Schumann von der SPÖ beklagt in einer Aussendung, dass es in vielen Betrieben weiterhin Vorbehalte dagegen gebe, Personen, die kurz vor dem Pensionsantritt stehen, einzustellen. Allerdings zeigt sich in der Statistik, dass das Problem ganz offensichtlich deutlich früher beginnt und auch Männer betrifft. Denn die Arbeitslosenzahlen sind bei allen ab 50-Jährigen gestiegen. Mehr als ein Viertel aller Arbeitslosen fallen in diese Altersgruppe. Wenn man wiederum die Bundesländer vergleicht, so zeigen sich bei den Arbeitslosenzahlen für den Mai auch große Unterschiede. In 5 Ländern sind sie etwas zurückgegangen, am stärksten mit mehr als 2% in Kärnten. In 4 Ländern wurden dagegen mehr Arbeitslose verzeichnet. Am größten war der Anstieg mit 5% in Niederösterreich, gefolgt von der Steiermark mit 4%.
13: Und dazu hat im Studio jetzt AMS-Vorständin Petra Draxl Platz genommen. Guten Tag.
15: Guten Tag.
13: Mit Blick auf die Arbeitslosenzahlen machen Ihnen wohl die Frauen größere Sorgen. Was sollte hier unternommen werden?
15: Ich denke, bei den Frauen müssen wir sehen, dass die steigende Arbeitslosigkeit mit 3 Faktoren für uns verbunden ist. Das eine ist, das haben Sie im Beitrag erwähnt, das steigende Frauenpensionsalter. Hier muss man aber positiv sehen, dass wesentlich mehr Frauen, nämlich 18.000 gegenüber dem Vorjahr, in Beschäftigung geblieben sind. Also da hat die Medaille 2 Seiten, eine positive, eine negative. Das ist der eine Punkt. Der zweite Punkt sind die Entwicklungen im Handel. Ja, die bereiten uns auch Sorgen, weil das sehen wir sozusagen, das ist jetzt kein einmaliges oder kein längerfristiges Phänomen schon, die steigende Arbeitslosigkeit im Handel, und das ist natürlich eine Frauenbranche. Und der dritte Bereich ist Sozialwesen, Pflegebereich, Gesundheitsbereich, auch hier sozusagen eine steigende Arbeitslosigkeit, die mit Frauen verbunden ist. Und wenn wir uns diese 3 Bereiche anschauen, dann ist mir wichtig, dass wir es wirklich schaffen, dass Frauen zum Pensionsalter noch mehr arbeiten können, also nicht in die Arbeitslosigkeit wechseln können. Und wenn sie wechseln müssen, dass Betriebe mit unserer Unterstützung sie auch wieder aufnehmen, wenn ich arbeitslos geworden bin. Ja, das ist mir wichtig, und da ist mir halt wichtig, dass wir auch zukünftig genügend Mittel dafür zur Verfügung haben, weil sonst können wir das nicht machen. Im Handel, da glaube ich, geht es wirklich um strukturelle Veränderungsfragen zwischen stationärem Handel und E-Commerce, und das ist natürlich diese Transformation, wohin sich die entwickelt, ist eine wesentlich komplexere.
13: Auch von der Arbeitslosigkeit betroffen ist der Gesundheits- und der Sozialbereich. Da sind auch viele Frauen tätig. Plus 11,9% sind da ausgewertet. Hier ist ja oft von einem Fachkräftemangel die Rede. Wie passt das zusammen?
15: Was sehen wir in dem Gesundheits- und Pflegebereich? Wir sehen, dass die unteren Stufen nicht mehr so nachgefragt sind. Wir haben ja früher Heimhelferinnen ausgebildet. Jetzt ist es die Pflegeassistenz, die wir ausbilden. Das heißt, in diesen Stufen sind die Fachkräfte, also diese Kräfte, weniger gefragt. Gefragt sind die Fachkräfte, die Pflegefachassistenz, die diplomierte Kraft und dann halt die Spezialisierungen. Und das heißt, hier muss es uns gelingen, gemeinsam mit den Trägern im Gesundheitsbereich wirklich zu schauen, wie können wir die Frauen, die schon in dem Bereich einmal eine Ausbildung haben, höher qualifizieren. Alles nicht einfach, alles sozusagen nach Bundesland unterschiedlich, damit auch hohe Komplexitäten verbunden. Aber ich denke, das muss die Zielrichtung sein.
13: Die Arbeitslosigkeit steigt auch bei den über 50-Jährigen stark. Hier sieht das Budget Kürzungen bei der Wiedereingliederungsbeihilfe für ältere Arbeitslose vor. Können wir uns das leisten angesichts dieser Arbeitslosenzahlen im Mai?
15: Wir kennen selbst das Budget sozusagen noch nicht, wie es im Endeffekt wirklich ausschaut. Ja, ich kenne sozusagen diesen einen Teil der Einsparung. Gleichzeitig soll es hier auch sozusagen wieder einen Ausgleich geben. Also wir hoffen sehr als Arbeitsmarktservice, dass wir ein ausreichendes Budget für die Arbeitsmarktförderung haben, sodass wir hier nicht einsparen müssen. Weil das wäre für uns, glaube ich, muss man sagen, schon würde uns schmerzen, ja, wenn wir diese Zielgruppen, ältere, behinderte Menschen, Menschen mit Einschränkungen, nicht mehr mit einer Eingliederungsbeihilfe unterstützen könnten.
13: Welche Signale haben Sie denn, was die Mittel angeht?
15: Momentan warten wir sehr gespannt, sage ich, auf die Budgetrede und auf die Ergebnisse. Wir sind sozusagen über einen Zwischenstand informiert, aber man muss jetzt wirklich abwarten, was ist das Endergebnis, und das ist entscheidend. Und darauf warten schon alle unsere Landesorganisationen, weil natürlich, wenn es ein Minus ist, fangen müssen wir auch zum Sparen anfangen und müssen dann wirklich reduzieren, das, was Sie angesprochen haben.
13: Die Regierung verhandelt darüber, dass das sogenannte Zwischenparken von Saisonarbeitskräften reduziert werden soll. Konkret will man da 200 Millionen Euro ansparen. Wie wissen Sie schon, wie da das künftige Modell aussehen wird?
15: Ich glaube, das war noch bis zum Schluss sehr offen. Ja, die Schwierigkeit beim Zwischenparken ist, ist ja unser Fokus sehr auf Tourismus und Bau, auf so klassische Branchen. Das macht inzwischen in etwa 20% aus. Der Rest verteilt sich sozusagen, wo Menschen wieder eingestellt werden, verteilt sich auf viele unterschiedliche Branchen. Jetzt muss man sagen, ein wirkliches Modell, wie es das WIFA mal errechnet hat, nämlich des Experience Ratings, ist extrem komplex umzusetzen. Von dem hat man sich jetzt verabschiedet und man will ein Modell wieder, wie das es schon einmal gegeben hat, nämlich eine Auflösungsabgabe einführen. Und da hier, würde ich sagen, war mein letzter Stand, dass es noch zu keiner Lösung gekommen ist, nämlich wie viel müsste ein Arbeitgeber bei der Auflösung bei einer einvernehmlichen Auflösung bezahlen und wie hoch würde die Wartefrist, wie lange wäre die Wartefrist für die Personen in der Arbeitslosigkeit. Das sind hier die Punkte, wo verhandelt wird, und da hat es für mich noch kein Ergebnis gegeben.
13: Noch eine Frage zum faktisch abgeschafften Zuverdienst. Wenn man arbeitslos ist, ist da schon herauszulesen, wie das wirkt? Kommen diese Menschen jetzt schneller in Lohn und Brot?
15: Was wissen wir über diese Gruppe? Wir können einerseits sagen, sie hat sich auf die Hälfte reduziert, hatten wir im Vergleichszeitraum 12.000 Menschen, die geringfügig beschäftigt waren, sind es jetzt um die 6.000 Personen. Also es ist auch nicht völlig abgeschafft, das glaube ich ist schon auch wichtig zu sagen. Es gibt die Ausnahmen. Da sieht man, 6.000 Menschen sind immer noch in der geringfügigen Beschäftigung. Wie hat sich's ausgewirkt? Wir haben uns die Gruppe angeschaut, 9.100 Personen, die im November geringfügig beschäftigt waren, haben wieder bis zum April 25 zu arbeiten begonnen. Wenn man das im Vergleichszeitraum des Vorjahres sieht, waren es um 1.100 mehr und davon auch 1.000 beim selben Betrieb. Also es hat gewirkt und es bringt sozusagen Menschen in die Form der der vollversicherungspflichtigen Beschäftigung, und gleichzeitig muss man sehen, es gibt auch die Ausnahmen. Also ich will auch hier beide Seiten aufzeigen.
13: Sagt AMS-Vorständin Petra Draxl. Vielen Dank für Ihren Besuch bei uns im Studio.
15: Dankeschön.
13: Kommen wir jetzt ins Ausland. Der im April gewählte ungarische Premier Peter Matyar hat ein verändertes Ungarn versprochen. Er wolle wieder enger mit der EU zusammenarbeiten und die Korruption beenden. Vergangene Woche konnte er in Brüssel über 16 Milliarden mit nach Ungarn bringen. Fließen soll das Geld in das marode Gesundheits- und Bildungssystem sowie in die Infrastruktur in Ungarn. Aufräumen will Matyar nun auch mit Orbán-Anhängern, beginnend beim Staatspräsidenten Sulyok. Diesem droht er heute erneut mit einer Amtsenthebung. Teresa Kulovic berichtet.
16: Wenn Präsident Tamás Sulyok sein Amt nicht freiwillig niederlegen will, werde er eine Amtsenthebung einleiten, sagt der neue ungarische Premier Peter Matyar heute in einer Pressekonferenz nach einem Treffen mit dem Präsidenten.
17: Ich kann sagen, dass dieser Prozess etwa einen Monat dauern wird.
16: Die dafür notwendige Zweidrittelmehrheit hat Matyar mit seiner Tisza-Partei vom ungarischen Volk bei der Wahl am 12. April erhalten. Schon nach dieser Wahl hat Matyar dem Präsidenten damit gedroht, ihn aus dem Amt zu entheben. Bis gestern hatte Matyar-Präsident Sulyok eine Frist gegeben, freiwillig zu gehen. Dieser antwortet mit einer Ansprache auf Facebook. Die Würde des Präsidentenamtes erfordere von ihm Standhaftigkeit, sagt Sulyok in dem Video. Er betont auch, dass er mit der neuen Regierung zusammenarbeiten will und das auch schon bewiesen hat, indem er den Wiedereintritt Ungarns zum Internationalen Strafgerichtshof sofort unterzeichnet hätte. Das Vorgehen Matyars bezeichnet er als verfassungswidrig. Madja wiederum hält fest, dass Präsident Zsuzsok seines Amtes unwürdig sei, als treuer Orbán-Anhänger, der das System jahrelang gestützt hat. Der ungarische Präsident ist das formal höchste Amt im Staat, hat aber eine stark repräsentative Rolle, wie etwa auch in Österreich. In Ungarn kann Präsident Zsuzsok allerdings Gesetze zumindest zeitlich begrenzt blockieren, denn bevor ein Gesetz in Kraft tritt, muss der Präsident es unterschreiben. Er kann Gesetzesvorhaben einmalig an das Parlament zurückweisen oder auch dem Verfassungsgericht zur Prüfung vorlegen. Ganz verhindern kann der Präsident Gesetze nicht. Aber wie schon gesagt, den Reformmotor in Ungarn kann er zumindest in Stocken bringen.
13: Aller internationalen Kritik zum Trotz weitet Israel die Bodenoffensive im Libanon aus. Nachdem israelische Truppen gestern die strategisch wichtige Festung Beaufort eingenommen haben, will Premier Netanyahu jetzt auch Stadtteile im Süden der Hauptstadt Beirut bombardieren lassen. Damit ist der Waffenstillstand, der bisher ohnehin nur auf dem Papier bestanden hat, endgültig aufgehoben, sagt der Nahost-Experte Markus Schneider im Interview mit den Ö1-Journalen. Und die Situation vor allem für die schiitische Bevölkerung im Libanon wird immer kritischer. Alexandra von Merci.
18: Der Süden der Hauptstadt Beirut ist das nächste Ziel der israelischen Armee. Dort befindet sich eine der Hochburgen der Hisbollah. Wir werden unseren Einfluss auf Orte, die unter Kontrolle der Hisbollah stehen, vertiefen und unser Manöver im Libanon ausweiten, sagt Premier Netanyahu. Der Nahost-Experte Markus Schneider von der Friedrich-Ebert-Stiftung ist in der libanesischen Hauptstadt und berichtet von der Stimmung unter der Bevölkerung.
19: Im Augenblick herrscht schon, wie gesagt, wieder Angst, dass es jetzt eben auch wieder losgeht in Beirut. Ich glaube, aus Sicht der schiitischen Bevölkerung wird das schon wahrgenommen als eine Art Kollektivbestrafung an dieser Bevölkerungsgruppe.
18: Die Schiiten machen den größten Teil der Bevölkerung im Libanon aus, aber nicht alle sind Anhänger der Hisbollah. Zu der 1 Million Binnenflüchtlinge im Libanon kommen durch den Evakuierungsaufruf

0: sie eben eine Legitimität, eben diesen Kampf auch weiterzuführen.
1: Netanjahus Strategie, so vermuten viele Nahostexperten, könnte auch sein, im Libanon Boden zu gewinnen, bevor es zu einem möglichen Friedensabkommen zwischen den USA und dem Iran kommt, das auch den Libanon mit einschließt. Die USA drängen jetzt die pro-iranische Miliz, ihre Angriffe auf Israel einzustellen. Im Gegenzug würde Israel von jeglicher Eskalation in Beirut absehen, sagt ein US-Regierungsvertreter. Die Hisbollah wiederum fordert, dass Israel die Angriffe zuerst einstellt. Eine Pattsituation, aus der es derzeit keinen Ausweg zu geben scheint.
2: Zurück ins Inland. Die überraschende Erhöhung des Selbstbehalts in der Krankenversicherung für den öffentlichen Dienst sorgt weiter für Aufsehen. Am Wochenende wurde bekannt, dass die rund 1,3 Millionen Versicherten schon ab heute mehr für einen Arztbesuch zahlen müssen, und zwar 20 statt bisher 10% Selbstbehalt. Argumentiert wird das mit der angespannten Budgetsituation. Man wolle die Qualität der Leistungen erhalten. Der Ärger über die kurzfristige Belastung ist aber groß, berichtet Julian Paschinger.
3: Von der Erhöhung betroffen sind Lehrerinnen genauso wie Eisenbahner oder Arbeiter im Bergbau. Ein Besuch beim Hausarzt kostet sie künftig etwa 5,40 Euro statt 2,70 Euro an Selbstbehalt. Auch MRT-Untersuchungen oder Wurzelbehandlungen werden teurer. Kinder und Versicherte mit geringem Einkommen sind von den Erhöhungen ausgenommen. Der freiheitliche Abgeordnete Werner Herbert sieht jedenfalls eine doppelte Abzocke der Beschäftigten im öffentlichen Dienst.
4: Nach einer sehr geringschätzigen Lohnerhöhung für die Jahre 27 und 28 mit jeweils 1%, nunmehr eine weitere Belastung für den öffentlichen Dienst in Form dieser Erhöhung der Selbstbehalte, was insbesondere ältere Bedienstete, die ja erfahrungsgemäß oft nicht so fit sind wie die Jungen und daher öftere Arztkonsultationen in Anspruch nehmen müssen, eine massive Verstärkung der finanziellen Lage darstellen.
3: Auch die Grünen üben scharfe Kritik an der Maßnahme. Den stellvertretenden Parteichef Stefan Keineder stört, dass die Erhöhung der Selbstbehalte völlig überraschend gekommen ist.
5: Dass am einen Tag auf den anderen, am Freitag, das veröffentlicht wird, also das ist ein Vorgehen, das absolut grenzwertig ist. Es wäre sinnvoller gewesen, oder jetzt gerade in Zeiten wie diesen, wo jeder Österreicherin und Österreicher jeden Cent umdrehen muss, nicht die belasteten Menschen schon bereits nochmal zu belasten mit verhöhten Gesundheitsabgaben. Also das ist ein Vorgehen, das für uns absolut nicht akzeptabel ist.
3: Die zuständige Krankenkasse BVAEB argumentiert die Erhöhung mit der angespannten Budgetsituation. Man wolle das Niveau der medizinischen Leistungen auch in Zukunft sicherstellen können. Für ein Interview ist seit dem Wochenende in der BVAEB niemand erreichbar, auch nicht der Chef der Beamtengewerkschaft Eckehard Quinn. Er ist auch Obmann des Verwaltungsrates in der BVAEB und hat die Selbstbehalterhöhung mitbeschlossen. Die Doppelfunktion Quinns habe großes Potenzial für Interessenskonflikte, sagt der freiheitliche Sprecher für den öffentlichen Dienst Werner Herbert.
4: Gerade diese Personen, die dort einen wesentlichen finanziellen Beitrag für ihre Tätigkeit bekommen, gerade die sind, die hier einmal mehr ihre Mitglieder zur Kasse bitten. Und das ist eigentlich eine Vorgehensweise, die sich schon bei den Jahresabschlüssen für das heurige, bei den kommenden Jahren sehr, kurios entwickelt hat, einmal mehr dort gesetzt wird.
3: Eine alternde Gesellschaft und der große medizinische Fortschritt koste Geld, teilt die BVAEB noch mit. Bessere Leistungen und neue Medikamente hätten eben ihren Preis.
2: Und wir bleiben bei Auswirkungen der Budgetkonsolidierung. Bis zu 90 Millionen Euro im Jahr muss der ORF zusätzlich zum bereits laufenden Sparprogramm in dreistelliger Millionenhöhe einsparen. Der öffentlich-rechtliche Rundfunk drohe dadurch, in seinen Grundfesten erschüttert zu werden, warnt ORF-Generaldirektorin Ingrid Turnher. Doch die Dreierkoalition aus ÖVP, SPÖ und NEOS lässt sich nicht erweichen und beharrt auf diesem Betrag des ORF zur Budgetkonsolidierung. Die Kürzung ist aber rechtlich problematisch, berichtet Stefan Kappacher.
6: Die Kürzungen für den ORF würden ihm weniger schlaflose Nächte bereiten als Einsparungen bei Unis und Sozialhilfe, so ÖVP-Mediensprecher Nico Marchetti. Er ist zuerst mit der Hiobsbotschaft für den öffentlich-rechtlichen Rundfunk hinausgegangen. Die 90 Millionen Minus sind eine Kürzung des disponierbaren ORF-Budgets um rund 15%. Damit ist diese Koalition dort, wo die FPÖ in den Regierungsverhandlungen mit der ÖVP, die dann geplatzt sind, hinwollte. FPÖ-Mediensprecher Christian Hafenecker,

0: Damals.
1: Nachdem natürlich auch der öffentlich-rechtliche Rundfunk etwas ist, das mit der öffentlichen Hand zu tun hat, könnte ich mir vorstellen, dass man diese 15% auch bei der Reform eines ORF anlegt.
0: So überfallsartig, wie sie jetzt daherkommt, widerspricht die Kürzung dem Europäischen Medienfreiheitsgesetz, sagt der Rundfunkrechtsexperte Hans-Peter Lehofer. Er betont, dass
2: das mit Artikel 5 des Europäischen Medienfreiheitsgesetzes nicht unbedingt vereinbar ist, ja, weil es geht ja dort gerade darum, dass man vorhersehbare, nachhaltige finanzielle Mittel hat, um den öffentlich-rechtlichen Auftrag zu erfüllen. Wenn das jetzt so kurzfristig gemacht wird und das nicht anderweitig kompensiert werden kann, ist das sicher problematisch.
0: Das Medienfreiheitsgesetz soll die Unabhängigkeit öffentlich-rechtlicher Medien sichern. Die wäre auch dann bedroht, wenn die Politik kurzfristig Mittel entzieht. Eine ausreichende Finanzierung ist auch ein Punkt, auf den der Verfassungsgerichtshof in Entscheidungen zum ORF abgestellt hat. Den VfGH kann der ORF jedenfalls anrufen. Lehofer.
2: Von dieser gesetzlichen Änderung wäre der ORF wohl unmittelbar betroffen und könnte das beim Verfassungsgerichtshof anfechten. Der Verfassungsgerichtshof müsste dann prüfen, ob das verfassungswidrig ist.
0: Und die Verfassungsrichter würden wohl auch die Bestimmungen im Europäischen Medienfreiheitsgesetz einbeziehen, was die Vorhersehbarkeit betrifft. Ein Problem ist, laut ORF-Gesetz kann eine Beitragserhöhung beantragt werden, wenn die Mittel zur Erfüllung des öffentlich-rechtlichen Auftrags nicht mehr ausreichen. Darauf hat der VfGH früher schon einmal verwiesen. Allein es gibt im schwarz-rot dominierten Stiftungsrat keine Mehrheit für eine Erhöhung des Beitrags. Ein Punkt, der Daniela Kraus vom Presseclub Concordia empört.
3: Wenn für den öffentlich-rechtlichen Auftrag diese Mittel notwendig sind, dann ist selbstverständlich die Aufgabe auch des Stiftungsrats, dafür einzutreten und das der Com Austria zu melden. Das ist die Regulierungsbehörde und die prüft das dann.
0: Der Stiftungsratsvorsitzende und Leiter des SPÖ-Freundeskreises Heinz Lederer hat von harten Sparvorgaben gesprochen, die aber zu erfüllen seien. Der ORF müsse sich nach der Decke strecken.
4: Genau 12.30 Uhr ist es. Was kommt noch in diesem Mittagsjournal? In Wien hat heute der Prozess gegen zwei frühere Vertreter des Assad-Regimes in Syrien begonnen. Ihnen wird unter anderem vorgeworfen, Zivilisten gefoltert zu haben. Und wir schauen noch einmal auf die Sprengung der Nord Stream Pipeline vor Beginn des Prozesses gegen einen ukrainischen Staatsbürger in Deutschland. Zunächst aber zum kulturpolitischen Aufreger der vergangenen Tage. Seit Samstag ist es fix, die Leitung der Wiener Festwochen hat entschieden, den umstrittenen deutschstämmigen US-Milliardär und Trump-Unterstützer Peter Thiel wieder auszuladen. Thiel hatte eine Einladung angenommen, bei einer öffentlichen Podiumsdiskussion am 7. Juni in Wien über seine umstrittenen libertären Ideen und Vorstellungen zu sprechen, etwa auch über das von ihm propagierte christliche Welt Untergangsszenario. Armageddon und Antichrist, von der Theologie zur Realpolitik, lautete der Titel der nun abgesagten Veranstaltung. Jörg Hofer informiert.
5: Tonight I urge all of my fellow Americans to stand up and vote for Donald Trump.
6: Peter Thiel gilt als Vordenker der Libertären in den USA. Er lehnt das demokratische Staatsgefüge grundsätzlich ab und fantasiert seit Jahren über die Schaffung von Elite-Monopolen, sogenannten C-States. Dazu kommen krause theologische Theorien, die der 58-Jährige seit Jahren vertritt und verbreitet. Dennoch luden die Wiener Festwochen und Intendant Milo Rau Peter Thiel nach Wien ein.
7: Peter Thiel und was er sagt, ist einer der mächtigsten Menschen der Welt. Er hat seit einiger Zeit angefangen, tatsächlich ein theologisches Vokabular zu verwenden. Mit Wolfgang Palafa haben wir hier einen linken Theologen, einen in dem Sinne jemanden, der ihm widerspricht, der aber auch, glaube ich, auf einer Ebene der Diskussion funktionieren kann.
6: So begründete Intendant Milo Rau die Einladung noch am vergangenen Freitag, als die Festwochen nach Protesten selbst im Wiener Odeon öffentlich zur Diskussion luden und fragten, soll Peter Thiel bei den Wiener Festwochen sprechen? Im Internet und in den sozialen Medien war in der Vorwoche die Aufregung über Thiels Haltung und Glaubensfragen gewachsen. Im vollbesetzten Odeon-Theater fanden sich auch viele Kultur- und Medienschaffende ein, die ihre Stimme überwiegend für, aber mitunter auch gegen eine Einladung erhoben. Die Künstlerin Jakob-Lena Knebel meinte etwa:
8: Also was ich vermisse in der politischen, zivilgesellschaftlichen Debatte, dass wir uns dieser Gefahr bewusst sind. Also ich wünsche mir, dass so ein Ereignis wie diese Einladung die Zivilgesellschaft aufweckt. Und wir wollen gerne Utopien sammeln, die wir dem entgegenhalten können.
6: Milo Rau gilt als streitbar, hat aber letztendlich nach einem demokratischen Prozess pragmatisch entschieden. Die Wiener Stadträtin für Kultur, Veronika Karp-Hasler, sagte noch vor der Entscheidung:
9: Als ich davon erfahren hatte, hatte ich auch, Milo, meine Skepsis und Bedenken geäußert, ob man wirklich in diesem Format einen Erkenntnisgewinn über Thiel überhaupt haben kann und inwieweit man ihm nicht einfach nur eine Plattform gibt, um sich zu präsentieren. Und ich als Intendanten hätte jemanden wie Peter Thiel nicht diesen Raum gegeben, aber ich bin auch keine Künstlerin, ich hätte das so nicht gemacht.
4: Es stellt sich die Frage nach dem Erkenntnisgewinn und dazu begrüße ich jetzt den Intendanten der Wiener Festwochen, Milo Rau, im Journalstudio. Willkommen.
10: Hallo, hi.
4: Der einflussreiche Tech-Milliardär der amerikanischen Rechten, Peter Thiel, ist sehr umstritten. Welchen Mehrwert, welchen haben Sie sich denn durch seine Einladung ganz konkret erhofft?
10: Ich glaube, es ist sehr, sehr wichtig, dass wir, also das hat der Knebel in dieser die Künstler in dieser Voreinleitung gesagt, dass wir uns dem aussetzen und uns überlegen, was setzen wir dem entgegen. Es wäre die erste öffentliche Debatte gewesen, der er sich wirklich, also die erste kritische Plattform, auf der er sich präsentiert hätte, der er sich ausgesetzt hätte. Für ihn eine sehr gefährliche Situation. Also nicht die Plattform, die er kennt, sondern das Gegenteil. Und das hätte ich extrem wichtig gefunden, dass die Zivilgesellschaft, dafür sind wir als glaube ich, öffentlich gefördertes Festival da, solche Leute tatsächlich vor dieses Tribunal der Öffentlichkeit ruft. Das haben wir schon geschafft, aber dann, wie Sie wissen, haben sich eine große Zahl von Künstlerinnen aus unserem Programm dagegen gestellt, haben mit Boykott, haben gesagt, dass sie das boykottieren. Ich kann das ein Stück weit verstehen, ich konnte mich da nicht genug erklären und dann musste ich als Intendantengeschäftsführer natürlich sagen, stopp, das Festival geht vor dieser sehr interessanten Debatte, die ich gern gemacht hätte.
4: Aber man hört heraus, Sie hätten Thiel wirklich gerne gehört in Wien und Sie haben ihn nicht ausgeladen, weil Sie es sich inhaltlich anders überlegt haben, sondern weil Sie vor dem massiven Gegenwind kapituliert haben.
10: Es ist kein massiver Gegenwind, sondern es ist meine Verantwortung, meine Ethik als Intendant, dass wenn ich merke, dass eine ganz große Zahl von Künstlern nicht zum Festival kommt, das Festival dann nicht stattfinden kann, meine eigenen Vorlieben und meine eigene Überzeugung in dem Moment zurückstellen muss. Ich glaube, ganz wichtig ist, dass wir das ganz transparent und wirklich im Austausch mit allen gemacht haben, am Schluss gemerkt haben, das können wir schlichtweg nicht verantworten. Die Kunst geht vor. Ich bleibe aber als Kurator dieses Ereignisses dabei, dass ich es für richtig wichtig und den richtigen Kontext gefunden hätte.
4: Mit diesem enormen Gegenwind hatten Sie nicht gerechnet. Woher kam denn dieser Wind am schärfsten?
10: Ich glaube, der Wind kam aus ganz vielen Ecken scharf, von links, von rechts, von Künstlerinnen, von Publikum. Es ist tatsächlich auch so, dass wir natürlich ganz oft, seit ich bei diesem Festival bin, solche Debatten hatten, die sehr, sehr kontrovers geführt wurden. Wir haben sogar eigene Formate. Natürlich war uns das klar, dass das geschehen wird. Zugleich, es gibt einen Punkt, wo man schlichtweg sagen muss, okay, dieser Punkt ist wichtig, aber nicht wichtig genug. Es geht um die Kunst, es geht ums Festival. Ich finde aber, diese Debatte, dazu gehört jetzt auch dieses Gespräch und hunderte von Gesprächen, die wir geführt haben. Es wurde ja gesagt, der Aufreger der Kulturwoche im deutschsprachigen Raum. Ich glaube, dass wir uns als Zivilgesellschaft die Frage stellen, müssen wir diese Leute nicht kritisch zur Verantwortung ziehen? Müssen wir solche Podien nicht machen? Ich glaube, ja. Und ich hoffe, das ist der Beginn dieser Debatte.
4: Ihre Arbeitgeberin glaubt eher nein. Die Wiener Kulturstadträtin Karp-Hasler hat über ein Zeitungsinterview empfohlen, eher den Kontakt mit jenen zu suchen, die Peter Thiel kontern sozusagen, die seine Argumente zerpflücken. War das dann auch letztendlich ausschlaggebend? Man beißt nicht die Hand, die einen füttert?
10: Ja und nein. Also zum einen schätze ich Veronika Karp-Hasler extrem. Sie ist super klug. Sie ist eine meiner wichtigsten Beraterinnen, die ich sehr schätze. Zum anderen nein. Also Politik und Kunst sind komplett unabhängig hier in Wien. Und das ist, glaube ich, gut so. Auf der anderen Seite glaube ich, dass wir sehr, sehr viele Menschen eingeladen haben in anderen Formaten, aber auch in dem Format mit Peter Thiel. Da wären Publikumsfragen, kritische Responses, vor allem aber Wolfgang Palafa als sein Widerpart, ich selber moderierend da gewesen. Also der Kontext hätte in dem Sinne mehr als gestimmt. Außerhalb dieses Kontexts hätte ich es auch nicht gemacht. Das war genau dieses Format. Wir haben lange verhandelt mit Peter Thiel, bis er zum ersten Mal in seinem Leben nach unseren Spielregeln bereit war zu spielen. Dass das nicht stattfindet, ist eigentlich ein bisschen verrückt, aber ich verstehe auch, und wie gesagt, meine Verantwortung als Intendant ist einfach, es sollen sich alle an dem Festival wohlfühlen, das Festival muss stattfinden, ich drücke da nichts durch.
4: Sie sind aber mit dem Anspruch angetreten, die Festwochen als eine freie Republik zu führen, in der auch radikale und kontroverse Debatten Platz haben. So gesehen ist die Ausladung aber schon das Eingeständnis, dass diese Offenheit auch ganz klare Grenzen hat.
10: Das glaube ich nicht. Also ich sehe nicht, dass da eine Grenze gezogen wurde. Ich denke, es wurde über eine Grenze verhandelt. Diese Grenze hätte es tatsächlich im Format auch nicht gegeben, weil in dem Kontext wäre keine Grenze überschritten worden. Also das muss man, glaube ich, so sagen. Auf der anderen Seite, ich habe das nicht in der Weise vermittelt bekommen. Wir haben ja viele Formate gemacht, Rat der Republik, dann diese öffentliche Debatte, die angesprochen wurde, dann ganz viele, viele Interviews, hunderte von Gesprächen. Und das ist es mir auch schon wert. Also ich glaube, wir werden so weitermachen, dieser Ort zu sein, an dem diese Debatten stattfinden. Das ist tatsächlich unser Auftrag als Kulturfestival.
4: Vorerst ohne Peter Thiel. Was lernen Sie denn aus dieser Geschichte um die Einladung von Thiel? Würden Sie mit dem Wissen von heute Thiel wieder einladen?
10: Ich glaube ja. Ich glaube ja. Und ich weiß schwerlich, wie ich einen besseren Kontext bauen würde. Ich habe aber etwas über unsere Gesellschaft gelernt. Ich glaube, dass die Zeit des Deplatformings, also Leute nicht einzuladen, eben nicht, wie Knebel gesagt hat, die eigenen Utopien entgegenzusetzen, diese Zeit ist vorbei. Die Rechte ist zu stark. Wir müssen uns jetzt als Zivilgesellschaft konfrontieren. Anders geht es einfach nicht mehr. Und ich glaube, das ist ein Schritt in die Richtung, ein Schritt zum, ich sage mal, zum diskursiven Widerstand, zur Demokratie, zur radikalen Demokratie. Und das werde ich weiter vertreten.
4: Sagt Festwochenintendant Milo Rau. Danke für Ihren Besuch im Studio.
10: Sehr, sehr gern.
4: 12.40 Uhr ist es jetzt. Bei einer Schwerpunktaktion gegen islamistischen Extremismus, die noch bis vor wenigen Tagen stattgefunden hat, hat der heimische Verfassungsschutz österreichweit insgesamt 14 Hausdurchsuchungen durchgeführt und 6 Personen festgenommen. Mehrere Staatsanwaltschaften ermitteln, darunter die Staatsanwaltschaft Linz. Sie wirft einem syrischen Asylwerber vor 10 Jahren in einem Camp im Irak Personen für den Islamischen Staat ausgebildet zu haben. Der Mann befindet sich in Untersuchungshaft, berichtet Annabel Amini.
11: Besonders weit reichen die Vorwürfe in einem Verfahren der Staatsanwaltschaft Linz zurück. Dort wurde ein syrischer Staatsangehöriger festgenommen, der sich zum Zeitpunkt seiner Festnahme als Asylwerber in Österreich aufgehalten hat. Laut Staatsanwaltschaft soll der Syrer bereits vor 10 Jahren im Irak für die Terrororganisation Islamischer Staat tätig gewesen sein, Sprecherin Ulrike Breiterneder.
12: Demnach soll er im Jahr 2016 für den IS getätigt geworden sein, und zwar sogar auf mittlerer Führungsebene als Ausbildner und Trainer in einem Camp.
11: Aufmerksam wurden die österreichischen Behörden durch internationale Informationen von Streitkräften im Irak. Der Mann befindet sich derzeit in Untersuchungshaft in Linz. Er zeige sich zu den ihm vorgeworfenen Taten grundsätzlich geständig.
12: Er stellt nicht in Abrede, dass er da im Irak tätig war. Er spielt seine Rolle aber dabei sehr herunter und stellt es als bedeutungslos oder sehr harmlos dar.
11: Festgenommen wurden insgesamt 6 Personen, 2 in der Steiermark, 1 Person in Wien, eine weitere in Tirol sowie 2 Personen in Oberösterreich. Bei den Beschuldigten handelt es sich um 5 männliche Jugendliche und Erwachsene im Alter zwischen 14 und 45 Jahren sowie ein 16-jähriges Mädchen, gegen das die Staatsanwaltschaft Linz ermittelt. In Leoben wird gegen 2 Personen ermittelt, so die Sprecherin Annika Meyerhofer.
13: Die Staatsanwaltschaft Leoben führt gegen 2 Personen Ermittlungen wegen des Verdachts des Verbrechens der kriminellen Organisation und des Verbrechens der terroristischen Vereinigung.
11: Die vorgeworfenen Tathandlungen sollen sich über die vergangenen 2 Jahre erstreckt haben. Zeitlich fällt die Schwerpunktaktion mit dem erst vor kurzem stattgefundenen Eurovision Song Contest in Wien zusammen. Erst vor wenigen Tagen wurden im Rahmen der Aktion 3 der 6 Beschuldigten festgenommen. Die Direktorin für Staatsschutz und Nachrichtendienst Silvia Meyer betont gestern Abend bei Das Gespräch mit Susanne Schnabel, dass die Festnahmen nicht mit konkreten Anschlagsplänen gegen die Veranstaltung im Mai in Verbindung stehen.
14: Also in Bezug auf diese Gefährder gab es keine konkreten Anschlagsplanungen gegen den Eurovision Song Contest. Das waren Festnahmen von Personen, von 15-, 16-Jährigen, die in sozialen Plattformen oder in Messenger-Services entsprechende radikale Inhalte verbreitet haben und Anschlagsplanungen ganz generell, was sie mit anderen besprochen haben.
11: Im Zuge der 14 Hausdurchsuchungen konnten mehrere Handys, Laptops, Messer und Datenträger sichergestellt werden. Die Auswertung der Beweismittel läuft derzeit noch.
4: Am Vormittag hat am Wiener Landesgericht ein durchaus historischer Prozess begonnen. Vor Gericht stehen zwei syrische ranghohe Angehörige des ehemaligen Assad-Regimes. Den beiden Männern wird Folter vorgeworfen. Sie sollen zahlreiche Gefängnisinsassen geschlagen und erniedrigt haben. Beide Männer betonen, dass sie unschuldig sind. In dem Fall geht es um Völkerrecht und es ist das erste Mal, dass in Österreich ein solches völkerrechtliches Strafverfahren stattfindet. Für uns am Landesgericht ist meine Kollegin Beate Tomasowitsch. Guten Tag.
15: Guten Tag.
4: Beate, warum wird ein Verfahren, obwohl die Tat in Syrien gesetzt wurde, dennoch in Österreich genau am Wiener Straflandesgericht verhandelt?
15: Ja, das hat mit völkerrechtlichen Verträgen zu tun. Diese sehen nämlich vor, dass wenn es um Straftaten geht, die das Völkerrecht betreffen, das Verfahren auch in anderen Ländern geführt werden darf. Solche Verfahren hat es Syrien betreffend zum Beispiel schon in Deutschland und Schweden gegeben und jetzt eben erstmals auch bei uns in Österreich. Denn die beiden Angeklagten, die leben bereits seit 2015 in Wien. Und es gibt dann noch einen Grund, denn normalerweise werden ja Kriegsverbrechen am Internationalen Strafgerichtshof in Den Haag verhandelt, nur eben nicht jene gegen das Assad-Regime, denn da haben Russland und China bisher ein Veto dagegen eingelegt und es somit verhindert.
4: Heute hat der Staatsanwalt sein Eröffnungsplädoyer gehalten. Was hat er gesagt?
15: Er hat vor allem versucht zu erklären, wie die Situation damals in Syrien war. Nämlich die Folterungen und diese Misshandlungen, die haben ja zwischen 2011 und 2013 in den Gefängnissen in der Stadt Raqqa stattgefunden. Und 2011, muss man sich erinnern, gab es ja den arabischen Frühling. Da gab es zahlreiche Demonstrationen von Tunesien bis Syrien. Nur in Syrien wurden die Proteste besonders brutal niedergeschlagen. Demonstranten wurden eben verhaftet und, wie man jetzt weiß, auch gefoltert. Die Bevölkerung sollte dadurch ja eingeschüchtert werden und eben mit den Demonstrationen aufhören. Und an diesen Verhaftungen und Folterungen waren alle syrischen Sicherheitsbehörden beteiligt, sagt der Staatsanwalt. Und da die beiden Angeklagten hohe Angehörige in diesen Sicherheitsbehörden waren, waren auch sie daran beteiligt. Der eine Angeklagte war ja General des Geheimdienstes und der andere Leiter der Kriminalpolizei. Und in beiden Behörden soll es Folter gegeben haben, sagt der Staatsanwalt.
4: 21 Opfer von Misshandlungen in Gefängnissen in Raqqa werden bei Gericht verhandelt und werden als Zeugen aussagen. Die 21 Opfer, sie haben sich als Privatbeteiligte dem Prozess angeschlossen. Was erwarten denn die Opfer von dem Prozess?
15: Kurz gesagt kann man sagen, die Opfer erwarten Gerechtigkeit. Für die Opfer wird der Prozess allerdings sehr, sehr schmerzhaft, weil sie ja erneut über diese Misshandlungen, die ihnen in den Gefängnissen dazugefügt wurden, ja erzählen müssen. Die Anklage stützt sich übrigens auf Erkenntnisse von zahlreichen Nichtregierungsorganisationen und Menschenrechtsaktivistinnen, die jahrelang mitgeholfen haben, Beweise zu sammeln. Und diese Organisationen unterstützen eben auch im Prozess die Opfer. Sie vertreten die auch als Privatbeteiligte in dem Prozess.
4: Am Landesgericht in Wien ist Beate Tomasowitsch. Die Verteidiger der beiden Angeklagten waren auch bereits am Wort. Lässt sich da schon eine Verteidigungsstrategie erkennen?
15: Ja, zunächst einmal, dass beide Angeklagten sich mal nicht schuldig bekannt haben. Die Verteidiger haben da mehrmals betont, dass nicht das Assad-Regime vor Gericht steht, denn das sei unbestritten, dass dieses Regime brutal gegen die eigene Bevölkerung vorgegangen sei. Die Verteidiger betonen, vor Gericht stehen zwei Männer, die für die Polizei bzw. den Geheimdienst gearbeitet haben, aber sie selbst waren eben nicht an Folterungen beteiligt und haben auch keine befohlen. Und es gäbe auch keine Beweise, sondern nur eben die Zeugenaussagen der Opfer und über die möglichen Motive der Zeugen wisse man nichts. Einer der Verteidiger hat auch Rache als mögliches Motiv genannt. Also da scheint die Strategie schon ganz klar, in welche Richtung es gehen soll.
4: Stößt der Prozess international auf großes Interesse? Gibt es besonderen Andrang internationaler Medien oder auch besondere Sicherheitsvorkehrungen?
15: Ja, also es sind sehr viele Medien auch aus dem Ausland hier. Ich habe einige arabischsprachige Kollegen gehört, aber auch eine Kollegin der New York Times zum Beispiel ist hier. Der ehemalige Geheimdienstgeneral ist ja hier in der Josefstadt, also wo ja auch das Landesgericht sich befindet, in Untersuchungshaft und er wurde mit Handschellen aus dem Gefängnis in den Gerichtssaal gebracht. Begleitet wurde er von mehreren Justizwachebeamten, die es mit einer Art Sturmmaske ihr Gesicht verhüllt hatten. Und während der Verhandlung sind die drinnen geblieben im Saal und auch Polizeibeamte im Saal. Also da wird schon geschaut, dass da nichts passiert. Jetzt ist zwar gerade Pause, aber am Nachmittag geht es ja dann wieder weiter mit der Verhandlung.
4: Berichtet Ihnen Beate Tomasovic und wir kommen jetzt ins Ausland. In Äthiopien finden heute die ersten Wahlen seit dem Bürgerkrieg statt. Das Land mit der zweitgrößten Bevölkerung Afrikas hat die Wahl zwischen 47 Parteien. Doch das Ergebnis ist bereits absehbar. Ein wirklicher Machtwechsel ist unwahrscheinlich. Die Regierungspartei von Premierminister Abiy Ahmed gilt als haushoher Favorit, zumal in Teilen des Landes gar nicht gewählt werden kann, berichtet Leonie Heitz.
16: Am Busbahnhof von Addis Abeba werben Busfahrer lautstark für Fahrten in alle Landesteile. Sie verbinden die Hauptstadt mit dem ganzen Land. Doch bei den heutigen Wahlen sieht die politische Landkarte anders aus. Ganze Regionen sind ausgeschlossen. Mehr als 50 Millionen der über 130 Millionen Einwohner sind wahlberechtigt. In mehreren Teilen des Landes wird jedoch nicht abgestimmt. Offiziell aus Sicherheitsgründen. Kritiker sehen einen Zusammenhang mit Abspaltungstendenzen etwa in der umkämpften Tigray-Region. Unterstützer der Regierungspartei von Premierminister Abiy Ahmed betonen dennoch, er stehe für Stabilität und nationalen Dialog. Sicherheitsprobleme gibt es in allen Ländern. Äthiopien ist da keine Ausnahme. Wir unterstützen unseren Premierminister, sagt Mulugeta Avele, der für die Regierungspartei kandidiert. Die Opposition hingegen spricht von massiver Repression. Wir haben Angst, dass wir verhaftet oder sogar ermordet werden. Das ist schon früher passiert, als wir vor 2 Jahren in Addis Abeba eine Kundgebung gegen die bewaffneten Konflikte im Land organisiert haben, sagt Mistri Selassie Tamerat von der Oppositionellen Volksrevolutionspartei. Premierminister Abiy Ahmed regiert seit 2018. Anfangs galt er im Land als Hoffnungsträger und international als Reformer. 2019 erhielt er den Friedensnobelpreis, weil er Frieden mit dem benachbarten Eritrea schloss. Der Bürgerkrieg in der abtrünnigen Region Tigray von 2020 bis 2022, bei dem über 500.000 Menschen starben, hat dieses Bild nachhaltig beschädigt. Immer deutlicher wird, wie sehr Ahmed versucht, Macht auf sich zu konzentrieren. Beobachter sprechen inzwischen von einer imperialen Vision für das gesamte Horn von Afrika. Die Regierung verweist im Wahlkampf auf wirtschaftliche Reformen und Wachstum. Tatsächlich zählt Äthiopien zu den wachstumsstärksten Volkswirtschaften der Region. Kritiker sprechen jedoch von schrumpfenden politischen Freiheiten und Druck auf Medien und Opposition. Der Politologe Mereda Gudina warnt vor einer anhaltenden Krise. Mit schrumpfendem politischen Raum, steigenden Lebenshaltungskosten und hoher Jugendarbeitslosigkeit. Vieles deutet darauf hin, dass die Wahlen politische Kontinuität bringen. In einem Land, in dem Reformversprechen und autoritäre Machtpolitik zunehmend in Konflikt stehen.
4: Berichtet Leonie Heitz und jetzt habe ich einen Sendungshinweis für Sie. Aus Montenegro berichtet heute das Journal Panorama. Der kleine Balkanstaat ist seit 20 Jahren unabhängig.
17: Lange Zeit war das kleine Montenegro Teil Serbiens. Erst 2006 wurde es unabhängig. Nun will das Land in die EU, viele Verhandlungskapitel sind schon abgeschlossen, aber Korruption, Umweltprobleme und organisiertes Verbrechen stellen noch Hindernisse dar.
18: Wir können sagen, dass wir auf einem guten Weg sind, was den EU-Beitritt angeht. Aber nur weil der Beitritt ein geopolitisches Ziel der EU ist. Was es leider nicht gibt, das sind echte qualitative Reformen in Montenegro.
17: Im serbischen Teil der Bevölkerung halten sich auch Vorbehalte.
19: Sie können kein Vertreter des serbischen Volkes sein, wenn Sie die EU befürworten. Der EU-Beitritt dient vor allem dazu, dass die Mauer nach Serbien höher gezogen wird.
4: 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Ende Juni oder Anfang Juli soll vor einem Gericht in Hamburg der erste Prozess gegen einen Ukrainer beginnen, der beschuldigt wird, an der Sprengung des Pipeline-Komplexes Nord Stream Ende September 2022 beteiligt gewesen zu sein. Verhaftet wurde dieser Mann in Italien und dann an Deutschland ausgeliefert. Mehr als 3 Jahre hat in diesem Fall der amerikanische Journalist Bojan Panczewski recherchiert. Er hat heuer auch ein Buch über die Aktion veröffentlicht. Mit Panczewski gesprochen hat unser Ukraine-Korrespondent Christian Wehrschütz.
20: Es war ein gewaltiger Geysir in der Ostsee, der als erstes sichtbar von der Sprengung des Pipeline-Komplexes Nord Stream kündete. Geplant hatte die Aktion eine Gruppe ukrainischer Offiziere des Geheimdienstes, die sich bereits bei der Verteidigung Kiews ausgezeichnet hatte, erläutert mir der Journalist des Wall Street Journals, Bojan Banczewski.
21: Das ist eine Gruppe aus Geheimdienstveteranen und Militärs und dann später kamen dazu auch Privatmenschen, also Geschäftsleute, ehemalige Politiker und dann am Ende auch Taucher, die ja für die Sprengung direkt verantwortlich waren.
20: Banczewski war seit 2014 in der Ukraine im Einsatz, er kennt praktisch alle Akteure des Sprengkommandos persönlich. 3 Jahre arbeitete er an seinem Buch »Die Nord Stream Sprengung«. Ihre Vorbereitung dauerte 6 Monate, wobei die Planer auch staatliche Institutionen nutzten, erläutert Banczewski.
21: Die haben die Ressourcen des Staates völlig ausgenutzt. Also die haben Pässe bekommen, die haben Sprengstoff bekommen, die haben Gelder bekommen, teilweise war das privat finanziert.
20: Angemietet wurde so die Yacht Andromeda, mit der das 6 Personen zählende Team zur Pipeline hinausfuhr. Privatpersonen waren es, die die Sprengung in 80 Metern Tiefe durchführten, weil keine militärischen Taucher mit diesen Fähigkeiten zur Verfügung standen, betont Banczewski.
21: Sie haben eine kleinere Gruppe von sehr, sehr erfahrenen Tauchlehrern rekrutiert, inklusive eine relativ junge Frau. Die war die einzige Dame im ganzen Team.
20: Die Identität des Teams enthüllten Ermittler der deutschen Polizei, nicht zuletzt dank einer Radarfalle, die ein Foto eines ukrainischen Autos zeigte, sagt Banczewski.
21: Die haben schnell herausgefunden, dass die Person auf diesem Foto ein sehr bekannter ukrainischer Tauchlehrer ist und eben ein technischer Tiefseetaucher, der in der Vergangenheit sehr tief getaucht hat, überall auf der Welt. Und dann wussten sie, dass sie wahrscheinlich einen Volltreffer haben, weil das war eben das Profil von Verdächtigen, die sie auf dem Schirm hatten.
20: Unstrittig ist, dass der frühere Generalstabschef Valery Saluzhny die Aktion genehmigt hat, während Präsident Volodymyr Zelensky weiter dementiert, von der Sprengung von Nord Stream vorab gewusst zu haben. Ob beim kommenden ersten Gerichtsverfahren in Deutschland neue Erkenntnisse ans Tageslicht kommen und wenn ja, welche, wird sich weisen.
4: Berichtet Ihnen Ukraine-Korrespondent Christian Wehrschütz. Im Nachrichtenstudio ist Eva Liebentritt. Die Meldungen.
22: Die Arbeitslosigkeit in Österreich steigt weiter. Im Mai waren 378.000 Menschen ohne Job oder in einer Schulung. Das ist ein Anstieg von 0,8% im Vergleich zum Vorjahr. Während die Zahl der arbeitslosen Männer zurückging, stieg sie bei Frauen weiter an. Das liegt vor allem daran, dass die Arbeitslosigkeit in Branchen mit hohem Frauenanteil, etwa im Handel, nach wie vor steigt. Außerdem wird das Frauenpensionsalter schrittweise angehoben. Das führt zu mehr Arbeitslosigkeit bei älteren Frauen. Die Bundesregierung ringt weiter um eine Reform des Wehrdienstes. Jetzt erhöhen die wehrpolitischen Verbände den Druck und mahnen die Politik zur Verantwortung. Für die Verteidigungsfähigkeit seien 8 Monate Wehrdienst plus 2 Monate Übungen notwendig. ÖVP und FPÖ sind dafür, die Neos dagegen und die SPÖ schlägt mit 6+2 eine Art Mittelweg vor. Der Vorsitzende der Wehrdienstkommission und Milizbeauftragte im Verteidigungsministerium, Generalmajor Erwin Hammeseder, lehnt den SPÖ-Vorschlag im Mittagsjournal ab. Ein Rosinenpicken zwischen den Modellen sei nicht akzeptabel, so Hammeseder. Er verweist auf eine klare Empfehlung seiner Kommission. Mit dem Vormarsch israelischer Bodentruppen im Libanon spitzt sich die Lage weiter zu. Israels Ministerpräsident Benjamin Netanyahu hat neue Angriffe auf Ziele der Hisbollah in den Vororten von Beirut angekündigt. Viele Bewohnerinnen und Bewohner haben daraufhin die Flucht ergriffen. Der libanesische Präsident Joseph Aoun spricht von einer bösartigen und verwerflichen Aggression Israels. Zwischen Israel und dem Libanon gilt eigentlich seit Mitte April eine Waffenruhe. Die USA und der Iran melden erneut gegenseitige Angriffe. Das US-Militär hat nach eigenen Angaben am Wochenende iranische Radar- und Drohnenstützpunkte angegriffen. Washington spricht von Selbstverteidigungsschlägen und wirft Teheran aggressives Vorgehen vor. Zuvor soll der Iran eine US-Drohne über internationalen Gewässern abgeschossen haben. Russland hat ein Exportverbot für Kerosin bis Ende November verhängt. Die Regierung in Moskau begründet den Schritt mit der Stabilisierung des heimischen Kraftstoffmarktes. Zuletzt hatten ukrainische Drohnenangriffe auf russische Raffinerien und Öllager die Treibstoffproduktion unter Druck gebracht. Eine 17-Jährige soll in der Nacht in Wien-Liesig einen 33-jährigen Mann mit einem Messer schwer verletzt haben. Laut Polizei kam es zuvor in der Wohnung des Mannes zu einem Streit. Der 33-Jährige erlitt einen Stich in den Rücken und wurde ins Krankenhaus gebracht. Er befindet sich inzwischen außer Lebensgefahr. Das tatverdächtige Mädchen wurde festgenommen.
4: Und am Ende des Mittagsjournals kommen wir jetzt noch einmal zum Wetter. Das Wochenende hat in einigen Regionen heftige Gewitter gebracht und zahlreiche Feuerwehreinsätze. Gleich die Frage an Jörg Stieber: Ist es damit jetzt vorbei?
1: Ja, es sind zwar noch einige Regenschauer und auch ein paar Gewitter durch, sie sind aber deutlich weniger und auch bei weitem nicht mehr so heftig wie gestern. Da gab es in Summe über 3600 Blitzeinschläge in Österreich. Im gesamten Vorjahr waren es im Vergleich dazu nur an 2 Tagen mehr als gestern. Die größten Schäden richteten aber heftige Sturmböen an. Über 110 Kilometer pro Stunde waren es in Enns und in Wiener Neustadt.
4: Und mit den Gewittern ist gestern auch eine Serie zu Ende gegangen. Welche?
1: Eine für den Mai noch nie dagewesene Hitzewelle in Lienz von gleich 8 Tagen mit 30 Grad und mehr. Durchschnittlich gibt es hier gerade einmal alle 2 Jahre einen heißen Tag im Mai.
4: Und die Hitze liegt jetzt erst einmal hinter uns? Oder kommen in dieser Woche noch heiße Tage auf uns zu?
1: Nein, es gibt zwar ein Auf und Ab bei den Temperaturen und auch beim Wetter. Die 30-Grad-Marke bleibt aber in den nächsten Tagen wohl außer Reichweite. Immerhin 20 bis 28 Grad werden es morgen aber schon. Dazu überwiegt im Großteil Österreichs der Sonnenschein. Im Westen und Südwesten ziehen aber bereits am Vormittag vermehrt Wolken und vereinzelt erste Schauer heran. Sie breiten sich bis zum Abend samt einigen Gebieten bis nach Oberösterreich und Oberkärnten aus. In der Nacht auf Mittwoch und Mittwochvormittag regnet es dann vorübergehend überall und es kühlt deutlich ab. Auf einigen Bergen schneit es bis etwa 2000 Meter.
4: Und mit diesen Aussichten verabschiedet sich Ihr Team des heutigen Mittagsjournals. Charlie Wimmer Technik, Martina Petschile Regie und Christine Tönicke-Frenkenberger. Jetzt ist es 13 Uhr.

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1: Einen schönen Nachmittag. Heute geht es um Ungleichheit, um Wohlstandsungleichheit. Der Global Wealth Report von der Boston Consulting Group zeigt uns, dass der Wohlstand besonders der sehr reichen Menschen im letzten Jahr extrem angestiegen ist. Für Österreich ist es ganz erstaunlich, denn Österreich ist bei den Spitzenreitern in dieser Kategorie. Der Wohlstand der reichsten Menschen Österreichs ist um fast 16% gestiegen innerhalb von einem Jahr. Das heißt, dass jetzt ungefähr 500 Individuen in Österreich 39% des Wohlstands kontrollieren. Und wenn Sie sich fragen, wie es denn mit den anderen oder dem sogenannten Rest ist, naja, 50% in Österreich haben ungefähr 2-3% des Wohlstandes unter ihrer Kontrolle. Das also ist die Situation und wir wollen uns heute fragen, was das eigentlich bedeutet, was bedeutet das für eine Gesellschaft, für eine Demokratie etc. Mein Gast heute ist Franziska Disselbacher von der Wirtschaftsuniversität Wien. Frau Disselbacher, guten Tag.
2: Guten Tag.
1: Als Sie diesen Wohlstandsreport gelesen haben, hat Sie das gewundert? Ich meine, 15% oder fast 16% Wohlstandszuschlag, das ist schon eine ganze Menge.
2: Überrascht hat mich dieses Ergebnis keineswegs, weil das auch eine Weiterführung einer Dynamik ist, die wir schon länger beobachten. Und zwar, dass eben die größten Vermögen deutlich schneller wachsen als kleinere.
1: Woran liegt das?
2: Das hat zum einen damit zu tun, dass einfach große Vermögen sehr viel mehr Möglichkeiten eröffnen, ganz anders investiert wird, ganz anders investiert werden kann. Und auch die steuerlichen und institutionellen Rahmenbedingungen dieser Vermögen, die bereits groß sind, gegenüber dem Rest in sehr vielen Aspekten begünstigen.
1: Also wenn ich jetzt 1.000 Euro übrig hätte und zu meiner Bank gehen würde, dann würden die mir zwar sagen, ja, das machen wir gerne für Sie, aber die 16%, die wären doch etwas außer Reichweite.
2: Genau, wir wären da eher bei 2-3%, was schon sehr hoch gegriffen wäre. Und das ist einfach dieser Unterschied in den Zuwachsraten, den wir schon sehr, sehr lange beobachten. Deswegen war das nicht überraschend. Und zum anderen ist es auch so, dass auf der ganzen Welt, in allen Ländern, wo wir Daten haben, die untere Hälfte immer so sich zwischen 2-5% des Gesamtvermögens bewegt. Das heißt auch das, dass eben ganz unten kaum Vermögen da ist, die Leute kaum Vermögen halten. Ja.
1: Nur um klar zu sein, auch für unsere Hörerinnen und Hörer, wenn wir das besprechen, dann sprechen wir über Vermögen und nicht über Einkommen.
2: Genau.
1: Also was Menschen monatlich verdienen, das ist noch einmal etwas anderes. Das ist, schaut auch in Österreich etwas anders aus. Aber dies ist der Wert, also Immobilien, Aktien, Cash, was auch immer man hat, was man auf der berühmten hohen Kante hat oder was man nicht braucht zum täglichen Leben.
2: Ja, also wichtig ist ja schon auch zu differenzieren, dass diese hohe Kante ja tatsächlich nur für einen kleinen Teil der Bevölkerung entscheidend ist. In der unteren Hälfte sind die wenigen Vermögen, die es gibt, eben Ersparnisse auf Bankkonten, die dann für Reparaturen und so weiter verwendet werden, für Notsituationen. Ab der oberen Mitte kommen dann die Immobilien hinzu, also das Vermögen, das man nutzt. Und ganz oben wird es dann viel komplexer in den Portfolios. Da kommen dann eben Aktien, Anleihen, andere Formen von Unternehmensbesitz und so weiter hinzu. Und das ist dann die hohe Kante. Aber ich will mal.
1: Die Kante ist dann wesentlich höher.
2: Genau, genau. Also 95% der Bevölkerung, da geht es um Vermögen, das entweder für als Ersparnisse, als Sicherheit genutzt wird oder eben direkt genutzt durch das Bewohnen von beispielsweise der Immobilie.
1: Heute auf Punkt 1 sprechen wir über wirtschaftliche Ungleichheit, die auch in Österreich im letzten Jahr erheblich gestiegen ist. Sprechen Sie mit uns, rufen Sie uns an unter 0800 22 69 79 0800 226 979 oder schreiben Sie uns an punkt1@orf.at. David Brandhuber hat das schon getan Und er fragt uns, warum wächst diese Schere überhaupt? Ein Pfleger, eine Kassiererin, ein Bauarbeiter, sie alle arbeiten hart, zahlen Steuern und kommen trotzdem kaum vom Fleck. Gleichzeitig wächst das Vermögen der Reichsten ganz von selbst, einfach weil sie bereits viel besitzen. Dass 500 Personen 39% des Vermögens kontrollieren, ist kein Zufall und kein Versagen der Politik, ist das Ergebnis eines Systems, das Besitz belohnt und Arbeit bestraft. Solange wir das nicht benennen, bleibt jede Diskussion Kosmetik. Die Frage, wie weit die Schere gehen kann oder ob man das als Naturgesetz akzeptiert. Frau Disselbacher, erstmal ein kleiner Faktencheck, der ja immer wichtig ist. Herr Brandhuber sagt, dass die meisten Menschen nicht vom Fleck kommen und der Reichtum der wohlhabenden Menschen sich weiter steigert. Ist das so? Können Sie das bestätigen?
2: Für die meisten Menschen ist ja tatsächlich das Arbeitseinkommen und Ersparnisse daraus die wichtigste Vermögensquelle. Und in Relation zu den Vermögen sind diese Arbeitseinkommen kaum oder nur sehr gering gestiegen. Das heißt, dass dieser Befund insofern tatsächlich stimmt, dass einfach die Zuwachsraten beim Vermögen sehr, sehr viel höher sind als die Einkommenszuwachsraten, wo es zum Teil auch stagniert oder real in den Konsummöglichkeiten sogar nach unten gegangen ist für viele Personen.
1: Und das schon seit langer Zeit, denn das ist schon seit den 1980er Jahren so. Also genau, fast seit 50 Jahren stagnieren Löhne und Gehälter, zumindest wenn man die Inflation mitberechnet.
2: Genau.
1: Und die Vermögen tun das nicht.
2: Genau, die wachsen weiter und Und deswegen geht einfach diese Schere weiter aus.
1: Was bedeutet das eigentlich für eine Gesellschaft, wenn diese Einkommensschere so weit aufgeht? Man könnte ja sagen, die Leute haben für ihr Geld gearbeitet, die sind jetzt dort reich, das ist schön für sie, die anderen können sich auch bemühen. Was ist das Problem?
2: Zum einen sehe ich schon das Problem, dass wir ein Steuersystem haben, das eben sehr stark auf der Besteuerung von Arbeitseinkommen beruht und zum anderen auf der Besteuerung von Konsum. Und Konsumsteuern wirken regressiv. Die Besteuerung von Vermögen und Vermögenseinkommen ist in Relation dazu von kaum oder von sehr geringer Bedeutung.
1: Sie sagen, Konsumsteuern wirken regressiv. Übersetzen Sie das.
2: Okay. Das bedeutet, dass Personen mit niedrigerem Einkommen geben ja einen höheren Anteil ihres Einkommens aus.
1: Mit anderen Worten, ich habe 1.000 Euro im Monat, ich brauche 400 Euro, um meine Familie zu ernähren im Monat, dann habe ich 40% meines Einkommens nur für Essen ausgegeben.
2: Genau.
1: Wenn ich aber 10.000 Euro im Monat habe, brauche ich vielleicht immer noch nur 400 Euro zum Essen.
2: Genau.
1: Und das ist dann dementsprechend eine andere Rechnung.
2: Genau.
1: Das heißt, eine Mehrwertsteuer, die auf Konsumprodukte ist, die belastet Menschen mit weniger Geld mehr.
2: In Relation betrachtet. Und diese nicht vorhandene, muss man nahezu sagen, Rolle von Vermögenssteuern ist schon bemerkenswert. Auch deswegen, es war schon mal höher. Österreich ist hier im internationalen Vergleich auch eines der Schlusslichter. Ich glaube, nur 2 oder 3 OECD-Länder haben noch geringere Einnahmen aus vermögensbezogenen Steuern, als das in Österreich der Fall ist. Und zum anderen auch, weil die Reichsten, die Vermögenden, ihre Vermögensportfolios so strukturieren, dass sie auch keine Einkommensteuer bezahlen. Und jetzt haben wir in allen Ländern, wo wir diese Daten generieren konnten, einen Befund, dass so bis zu einer gewissen Einkommens- und Vermögenshöhe steigt der Anteil an der Steuern am Einkommen an.
1: Nur wie hoch ist das, diese gewisse Höhe?
2: Das kommt dann ein bisschen auf das Land drauf an, aber so ungefähr ab 50 Millionen in den meisten Ländern beginnt es dann drastisch zu sinken. Und Multimillionärinnen, Milliardärinnen bezahlen ja kaum Steuern, weil sie kaum Einkommen haben. Also nur,
1: Die Armen.
2: Das ist natürlich schon auch eine Folge davon, dass es zum einen eine große Industrie von Vermögensverwalterinnen, Vermögensberaterinnen gibt, die einfach als Aufgabe hat, dieses Vermögen vor Steuern zu, wie man so sagt, schonen. Zum anderen ist aber auch wichtig zu verstehen, dass hier ein politischer Unwille, das Problem zu lösen, maßgeblich dazu beiträgt.
1: Ich möchte einen Hörer in die Sendung nehmen. Herr Kammerhofer hat uns angerufen. Herr Kammerhofer, Sie sind aus Sendung. Guten Tag.
3: Ja, guten Tag. Ich bin aus dem Salzkammergut und habe mir ein paar Zahlen angesehen und habe festgestellt, dass die 5 reichsten Österreicher, ich kann gerne dann den Namen nehmen und welches Vermögen sie haben, ein Vermögen haben von ungefähr 90 Milliarden Euro. Und die Hälfte der Wirtschaft, die wirtschaftliche untere Hälfte der Österreicher, sprich 4,6 Millionen Österreicherinnen, haben ein Vermögen von ungefähr 40 bis 50 Milliarden Euro. Das heißt, die 5 reichsten Österreicher, namentlich Mateschitz, Red Bull, die Porsche Piech, dann das nächste Auto, dann Sumpf, Immobilien, Graf,
1: die Individuen sind gar nicht so wichtig,
3: Glücksspiel,
1: Herr
3: Kammerhofer. Und Domen, Skifahrt, ja, ich höre schon auf, die haben ein Vermögen, das doppelt so hoch ist wie die 4,6 Millionen Österreicher. Mein Wunsch ist, meine Vorstellung ist, nachdem ich als Pensionist bei Zusatzeinkommen 40% Steuern zahle, dass die Vermögenden gleich besteuert werden wie ich als Pensionist. Das heißt, die möchten für Einkommen aus dem Vermögen sollte genau eine Kapitalvertragssteuer sein, die um meinen Steuersatz entspricht.
1: Herr Kammerhofer, lassen Sie mich dem das Argument entgegenstellen, was dem traditionell entgegengestellt wird. Nämlich zu sagen, die Leute haben für ihr Vermögen gearbeitet, das ist bereits besteuert, denn sie haben ja auf dieses Einkommen bereits Steuer gezahlt, als sie das Geld verdient haben. Deswegen ist das jetzt ihr Privatbesitz und da hat niemand dran zu rühren. Was sagen Sie dazu?
3: Nicht dafür gearbeitet. Die meisten haben geerbt oder geheiratet.
1: Lassen Sie mich das an Frau Disselbacher weitergeben, auch da wieder, um unsere Fakten zu checken. Wie ist das, Frau Disselbacher? Wie viele Leute in Österreich haben für ihr Vermögen gearbeitet und wie viel haben es geerbt? Das heißt, ihre Eltern oder Großeltern haben wahrscheinlich dafür gearbeitet.
2: Grundsätzlich ist es so, dass wir für Österreich davon ausgehen, dass ungefähr 50-60% des vorhandenen Vermögens aus Erbschaften resultiert. Und die Verteilung von Erbschaften ist ja auch sehr ungleich, nochmal ungleicher als die Vermögensverteilung. Und die meisten Menschen erben nichts oder kleine Beträge, ein Auto. Ganz oben, im obersten Prozent, sind es dann mehrere Millionen im Durchschnitt. Und das ist nämlich auch wiederum genau diese Dynamik, dass viel Vermögen eben in der Vergangenheit entstanden ist. Und die Weitergabe auch sehr, ja, sehr ungleich ist. Und wichtig ist für das Verständnis jetzt auch, dass diese monetären Erbschaften, wie zum Beispiel Aktien, Immobilien, vor allem am oberen Ende ja oft nur so quasi ein Ausdruck, eine Zusammenfassung von ganz vielen anderen Privilegien, Zugängen zu Personen, zu Netzwerken sind, die damit einhergehen und auch dadurch indirekt gewissermaßen dann die Vermögen schneller wachsen, man potenziell höhere Einkommen erzielen kann.
1: Ich möchte darauf gerne zurückkommen. Ich möchte auch darauf zurückkommen, was der französische Ökonom Thomas Piketty dazu gesagt hat. Zuerst aber möchte ich etwas Musik machen und Sie haben es geraten, auch unsere Musik hat heute damit zu tun. Hier haben wir eine Band, die etwas entrüstet feststellt, The Rich Get Richer.

0: The Rich Get Richer. Das waren die OJs mit dieser schockierenden Nachricht. Heute sprechen wir über wirtschaftliche Ungleichheit und den Global Wealth Report. Mein Gast im Studio ist Franziska Disselbacher. Frau Disselbacher, vor der Musik habe ich gesagt, ich wollte Sie fragen zu Thomas Piketty, ein französischer Ökonom, der ziemlich abrupt zu Weltruhm gekommen ist mit einem dicken Wälzer von fast 1000 Seiten, der sehr technisch ist zum Großteil, aber indem er ziemlich überzeugend zeigt, Arbeit wird immer höher besteuert als Einkommen aus Arbeit wird immer höher besteuert als Einkommen aus Kapital. Das heißt, mit Arbeit kann man eigentlich nie hinterherkommen. Und die Schere zwischen denen, die Kapital haben und denen, die keins haben, geht immer weiter auf. Was ist daran das Problem?
1: Zum einen geht natürlich damit einher, dass das große Versprechen auch in der Nachkriegszeit, aber ich glaube schon generell demokratischer Länder Zentraleuropas in Hocheinkommensländern untergraben wird, dass man, wenn man sich nur genug anstrengt, irgendwie zu Wohlstand, in welchem Ausmaß auch immer, kommen kann.
0: So das klassische Nachkriegsversprechen, du kannst dir, wenn du hart arbeitest, die Waschmaschine leisten und dann vielleicht ein Auto und dann eine Reihenhaushälfte. Und
1: dann kommt noch hinzu, dass sich ja Menschen tatsächlich anstrengen, aber bemerken, dass jene, die erben, jene, die schon Vermögen haben, einfach in rasantem Tempo davonziehen. Und das öffnet auch verschiedenste gesellschaftliche Spannungslinien oder Spaltungen gewissermaßen auch. Soziale Kohäsion wird bedroht. Es geht damit einher, denke ich, auch die Idee, dass die Reichen werden sich ohnehin richten. Es ist ja egal, quasi wie sehr ich mich anstrenge. Die Politik hört nur auf die Reichsten, was ja auch empirisch häufig gezeigt wurde. Und
0: dann nur um das, weil Sie das sagen, und das ist doch ein ziemliches Statement, wenn Sie sagen, das wurde empirisch gezeigt. Reiche Menschen haben mehr Zugang zur Politik. Sie können Stiftungen gründen, sie können Thinktanks gründen, sie können natürlich an Parteien spenden oder an parteinahe Organisationen spenden. Mhm. Und damit schafft man immer irgendwelche Schuldverhältnisse beziehungsweise irgendwelche Gegenhandelsprinzipien. Das heißt, wie sieht das tatsächlich in der Praxis auch gerade in Österreich? Ich meine, wenn Sie sagen, reiche Menschen haben mehr Zugang zu politischer Macht, wie können Sie das in irgendeiner Weise konkretisieren?
1: Also grundsätzlich finde ich den Punkt auch deswegen wichtig, weil es bei der Vermögensungleichheit ja nicht nur darum geht, wer um wie viel mehr hat, sondern auch darum, was mit Vermögen getan werden kann. Einfach diese Idee, dass hohe Vermögen das Versprechen politischer Gleichheit untergraben. Und interessant ist, dass diese Einflussnahme oder auch nur versuchte Einflussnahme ja nicht illegal ist, sondern tatsächlich in sehr legalem Rahmen passieren kann. Eben durch Gründen von sogenannten Thinktanks, durch Parteispenden und so weiter. Und wer mehr Vermögen hat, kann auch mehr spenden, mehr gestalten oder versuchen, das zu tun. Und gleichzeitig geht das aber auch in die umgekehrte Richtung, dass wir wissen, dass Parlamente, politische Parteien tendenziell immer eher Entscheidungen im Interesse der Eliten oder Entscheidungen treffen, die mit den Interessen der Eliten konsistent sind.
0: Gut, das klingt jetzt erstmal schrecklich, aber ich muss mich auch da zum Teufel des Teufels Advokaten. Sie sagen, dass die Gesetzgebung die Interessen der Elite stärker reflektiert. Gerade wenn es zum Beispiel um eine Vermögenssteuer geht, um eine Kapitalsteuer geht, dann hört man oft, ja, das ist zwar schön, das ist zwar nett, dass Sie sich das vorstellen und das klingt irgendwie gerecht, dass man die reichen Leute besteuert, aber wenn man das tut, dann gehen die reichen Leute einfach weg und die Vermögen verschwinden aus dem Land und dann hat man da gar nichts mehr zu besteuern.
1: Ja, das sind zwei Punkte jetzt wichtig. Zum einen ist es ja auch sehr spannend, dass die Steuern, die wir in der Ökonomie als besonders effizient, als besonders sinnvoll betrachten würden, Bodenwertsteuern, Grundsteuern, Erbschaftssteuern, kaum eine Rolle spielen.
0: Österreich hat keine Erbschaftssteuer im Moment.
1: Genau, die Einnahmen der Grundsteuer sind sehr niedrig. Und die Steuern, die in Relation dazu ökonomisch weniger effizient sind, den größten Anteil der Steuereinnahmen bringen. Und das andere mit der Steuerflucht ist eben so, dass das wirklich etwas ist, das zwar im öffentlichen Diskurs immer wieder als Argument kommt, empirisch das aber nicht der Fall ist, beziehungsweise ja, es gibt Steuerflucht, aber es wäre nicht so, dass das in einem Ausmaß wäre, dass Vermögensbesteuerung dadurch keinen Sinn mehr machen würde. Also die potenziell positiven Effekte überwiegen immer diese Abwanderungsreaktionen.
0: Ich interessiere mich für diese positiven Effekte. Ich möchte aber erstmal Frau Warfler in unser Gespräch bitten. Guten Tag, Frau Warfler. Bitte sehr, Sie sind auf Sendung.
2: Ja, guten Tag. Ich wollte nur sagen, eigentlich sollte man den Vermögenszuwächse der Einkommensteuer einfach zurechnen können. Also müssten. Und zwar also durch Ausschüttungen oder Zinszahlungen oder Verkauf von Beteiligungen. Und das Geld, das man da bekommt, das wird ja immer sehr wenig versteuert. Ich glaube mit 27,5%. Und die Arbeit von Höherverdienenden wird mit 45% besteuert, wenn nicht noch mehr. Also das wäre für mich gerechter wenigstens.
0: Frau Disselbacher, wie sehen Sie das? Halten Sie das für gerechter?
1: Ich weiß nicht, ob die Kategorie von gerecht hier ein guter oder sinnvoller Wegweiser oder eine gute Orientierung ist, aber es ist tatsächlich so, dass Kapitaleinkommen steuerlich bevorzugt werden in Relation zu den Arbeitseinkommen. Und eine sehr sinnvolle Sache wäre eben, das zusammenzunehmen und nicht zu unterscheiden, ob jetzt das Einkommen aus Arbeit und Kapital resultiert. Gleichzeitig heißt das noch nicht, dass nicht zusätzlich eine Vermögensbestandssteuer sinnvoll wäre, weil die Vermögensten auch kaum Kapitaleinkommen realisieren. Also die lassen sich Dividenden nicht ausschütten, das bleibt alles in den Unternehmen. Deswegen gibt es ja eben kaum Steuerzahlungen, weil diese Vermögenszuwächse zu keinen versteuerten Einkommenszuflüssen.
0: Es gibt also im Prinzip zwei große Hebel, über die viele Leute immer wieder sprechen und die in Österreich sehr wenig genutzt sind, nämlich die Vermögenssteuer und die Erbschaftssteuer. Mhm. Nun gibt es aber auch da wieder Argumente, die sagen, Erbschaftssteuer klingt schön und klingt gerecht und dann wird alles wieder irgendwie auf ein Level gesetzt, aber es trifft dann überproportional die Unternehmer, die ihr ganzes Kapital in ihrer Firma haben, die gar kein nicht so viel Geld rumliegen haben und die müssen dann ihre Firma zerschlagen, die müssen dann ihre Firma verkaufen, vielleicht an einen ausländischen Konzern und damit ist der Wirtschaft genau gar nicht gedient. Wie schaut das aus?

0: zu sagen, diese Erbschaftssteuerzahlung wird über 10, 15, 20, 30 Jahre dann abbezahlt, was eben dann keine oder kaum eine Gefährdung für die Liquidität wäre. Und so ist das bei ganz vielen dieser Argumente auch beim Wegzug, also beim die Reichen verlassen dann ja alle das Land, dass es politische Hebel gäbe, das zu verhindern. Es gibt zum Beispiel das Konzept der Wegzugsbesteuerung. Das haben wir zum Teil in Österreich und Deutschland schon, wo die Idee ist, dass wenn Menschen aufgrund der Einführung oder Erhöhung einer Steuer das Land verlassen, müssen sie beim quasi Austritt aus der Staatengemeinschaft trotzdem das versteuern. Und diese Migrationsbewegungen infolge von Besteuerung oder Besteuerungspolitik ist eben auch immer nur so hoch, wie es tatsächlich politisch geduldet oder zugelassen ist. Und das ist das entscheidende Argument, dass eben so potenzielle Probleme ja immer gelöst werden können und die Wirkungen der Erbschaftssteuer jetzt nicht irgendwie vom generellen Verhalten der Reichsten abhängen, sondern vielmehr davon, wie dieses Steuersystem konkret gestaltet wird und insbesondere, was getan wird, um zu verhindern, dass die Vermögendsten viele Möglichkeiten haben, das wieder zu umgehen. Und da gibt es viele Mechanismen.
1: Was mich im Prinzip besonders interessiert ist, wir leben in sehr verschuldeten Staaten im Moment und die Staatsschulden werden höher. Und da sind natürlich neue Steuerquellen etwas Wichtiges, zumal man auch merkt, dass an wichtigen Stellen gespart wird, Schuldächer und Heizungen in Schulen und Ähnliches, im Gesundheitssystem etc. Und dann klingt es großartig zu sagen, aber da sind all diese reichen Menschen, die können noch was von ihrem vielen Geld hergeben und dann haben wir wieder genug. Die können eine Erbschaftssteuer zahlen und dann ist das Problem gelöst. Aber deswegen ist meine Frage, abgesehen davon, dass sich etwas moralisch gut anfühlt, wie wirksam wäre es wirklich?
0: Ich beginne mal bei der Erbschaftssteuer. Zum einen ist es ja so, dass die Erbschaftssteuer eine ökonomisch sehr sinnvolle Steuer ist. Wir nennen das effizient und das heißt, es ist eine Steuer, die das Sparverhalten, Konsumverhalten, Arbeitsmarktbeteiligung von Menschen relativ wenig beeinflusst. Das ist unser Verständnis von effizienten Steuern. Und in
1: das heißt, wenn Sie eine Konsumsteuer machen, die Leute kaufen dann nichts mehr, dann ist das eine ineffiziente Steuer.
0: Genau, auch Steuern auf Arbeit sind in Relation dazu ineffizient, weil wir wissen, dass sie einen relativ großen Einfluss darauf haben, wie viel die Menschen arbeiten. Und also aus ökonomischer Perspektive ist das glasklar, dass eine Erbschaftssteuer eine sinnvolle Sache ist. Die viel interessantere Frage ist dann, ab wann sollte man die Erbschaften besteuern und wie viel? Häufig wird hier so diese Idee von Erbschaften ab etwa 1 Million in den Raum gestellt. Das würde so 1% der Bevölkerung in etwa treffen, also kaum jemanden. Aber für mich stellt sich dann die Frage, warum Erbschaften in der Höhe von 800.000 nicht besteuert werden würden, wenn doch die meisten Menschen ohnehin nichts oder kaum erben. Und dann ist noch die Frage der Höhe der Besteuerung. Also in der Literatur, in der ökonomischen, gehen wir von so optimalen, idealen Steuersätzen von 60% aus.
1: Nur um ganz klar zu sein, das ist jetzt keine politische Diskussion, sondern eine wissenschaftliche Diskussion.
0: Genau, das ist das, was uns also Zahlen, Jahre, Jahrzehnte an Forschung, modellhaft, aber auch empirisch eben gezeigt haben. Und es stimmt schon, dass das auch in der Ökonomie lange Zeit üblich war, dass man einfach sagen konnte, Kapitalsteuern sind schlecht, die sind ineffizient. Aber das ist ja auch das Schöne an der Wissenschaft, dass das dynamisch ist, sich verändert. Und ich denke, als Ökonom kann man heute kaum mehr argumentieren, dass man auf Erbschafts- oder Vermögenssteuern verzichten sollte. Also das ist nicht evidenzkompatibel, das ist eindeutig.
1: Wenn Sie das sagen, trotzdem nochmal die Frage, wenn Sie jetzt annehmen, dass zum Beispiel Erbschaften und Vermögen auf einem Niveau besteuert werden, wo ein wissenschaftlicher gewisser Konsens herrscht, dass das ein sinnvolles Niveau wäre, dass dadurch nichts zu sehr angetastet würde. Wie effektiv wäre das? Wie viel würde das tatsächlich einem verschuldeten Staat bringen?
0: Also bei der Erbschaftssteuer sind ja per Definition gewissermaßen die Einnahmen schon mal niedriger als bei der Vermögenssteuer, weil jedes Jahr nur ein gewisser Teil des Vermögens verstirbt oder weitergegeben wird. Erbschaftssteuern, so die einfacheren Modelle,

0: Modelle, also oder die Modelle mit den geringeren Einnahmen sind ungefähr so 1 Milliarde im Jahr. Bei der Vermögensteuer wäre das schon ein Vielfaches davon. Gleichzeitig sind aber die Ungleichheitswirkungen dieser Steuern potenziell nur sehr gering. Also wenn ich jetzt als Beispiel eine Vermögensbestandssteuer ab 10 Millionen mit 1-2%, dann würde das kaum etwas an der Vermögenskonzentration ändern. Es würde vielleicht dazu führen, dass der Zuwachs weniger schnell ist, weil eben die Vermögenszuwächse ganz oben so viel höher sind. Und trotzdem wird es substanzielle Steuereinnahmen in der Höhe von mehreren Milliarden bringen.
1: Aber wäre das Ziel nicht tatsächlich, etwas an der Vermögenskonzentration zu ändern?
0: Ja, ich denke auch, insbesondere aufgrund der Auswirkungen der Konzentration. Aber in den meisten politisch diskutierten Steuervorschlägen sehe ich dieses Ziel nicht reflektiert.
1: Ich möchte noch einen Hörer in die Sendung bitten. Herr Martin hat uns angerufen. Herr Martin, guten Tag.
2: Grüß Gott.
1: Bitte sehr.
2: Verstehen Sie mich?
1: Ja, wunderbar.
2: Grüß Gott. Mich würde interessieren, wie die Dame, dadurch, dass Österreich bereits ein Hochsteuerland ist, wie diese Dame jetzt moralisch-philosophisch noch 2 weitere Steuern in Bezug auf Vermögen und Erbschaften überhaupt rechtfertigt. Und wäre es nicht sinnvoller, dass der Staat endlich einmal wie jede normale Familie lernt, mit den ihm zur Verfügung stehenden Haushaltsmitteln auszukommen. Danke sehr.
1: 2 Fragen für Sie, Frau Disselbacher. Wie ist das?
0: Also es ist ja, wir haben das ja schon besprochen, so, dass die Vermögendsten tendenziell weniger Steuern bezahlen als nicht vermögende Personen. Und alleine schon deswegen ist es sinnvoll, Vermögen und Erbschaften auch zu besteuern. Auch wiederum aus Gründen der sozialen Kohäsion und so weiter, weil das gesellschaftlich schon Gefährdungspotenzial hat, wenn über lange Zeit hinweg Menschen in der Mitte, am unteren Ende mehr Steuern bezahlen als jene mit den höchsten Vermögen. Und das ist natürlich schon so, dass wir sehr stark auf die Besteuerung von Arbeit setzen. Österreich, ja, relativ viel über den öffentlichen Sektor durch Steuern einnimmt, aber das wird ja auch wieder verwendet. Wir haben ein stark ausgebautes öffentliches Bildungssystem, das Gesundheitssystem, und das kommt immer mehr unter Druck. Und wenn die Situation weitergeht, so wie jetzt, dass sich das aus Arbeitseinkommen speist und aus Konsum, die Vermögen aber weiter wachsen und nichts oder kaum dazu beitragen, dann ist das auch langfristig gedacht keine Situation, in der Staaten, Sozialsysteme tragfähig bleiben.
1: Es heißt auch, dass eine Mittelklasse weiterhin fragil bleibt, weil die eben keine Rücklagen hat und auch keine Rücklagen formen kann. Aber was mich auch interessiert, was Herr Martin sagte, warum können Staaten nicht mit ihrem Geld umgehen? Warum geben Staaten dauernd mehr Geld aus, als sie haben? Warum können sie nicht einfach sagen, wir haben nur so viel eingenommen, dann können wir auch nur so viel ausgeben?
0: Das ist jetzt, also in Bezug auf das Thema der Vermögenskonzentration, zum einen so, dass Staatseinnahmen ja auch davon abhängen, wie die allgemeine wirtschaftliche Entwicklung sich verhält. Wenn es Krisen gibt, sinken die Einnahmen, sinken die Ausgaben. Das sind so Dynamiken. Zum anderen kommt ja auch hinzu, dass Vermögen oder die Vermögendsten sehr viele staatliche Privilegien genießen, wie eben das Nichtbesteuern, aber auch gewisse Transfers. Ein berühmtes Beispiel ist hier die COFAG-Agentur während Corona, wo 20 Milliarden oder noch mehr ausgeschüttet wurde an Unternehmen, unabhängig davon, ob das Geld dort tatsächlich benötigt wurde oder nicht und vor allem ohne demokratische Kontrolle. Und es ist jetzt nicht so, dass ein Staat, das macht auch ökonomisch keinen Sinn, sich anschaut, okay, das sind meine Einnahmen, das sind meine Ausgaben oder wie viel kann ich ausgeben, weil Staatsverschuldung an und für sich ja nicht problematisch ist, wenn dieses Geld auch in Investitionen für die Zukunft fließt.
1: Und Staaten haben außerdem auch solche Faktoren, dass sie zum Beispiel mit einer alternden Bevölkerung auf einmal ein Viertel ihres Budgets für Pensionen ausgeben. Und all diesen Menschen zu sagen, wir haben dieses Jahr 20% weniger eingenommen, deswegen kriegt ihr alle 20% niedere Pensionen, würde wahrscheinlich sozial nicht so wahnsinnig gut sich entwickeln.
0: Also es gibt bestimmt strukturelle Verfehlungen oder Versäumnisse, die hier in den letzten Jahren passiert sind, aber nichts davon kann als Ausrede, denke ich, gelten, um ernsthaft über eine Umstrukturierung des Steuersystems auch nachzudenken.
1: Wir machen noch etwas Musik und wir bleiben bei der wirtschaftlichen Ungleichheit, auch in unserer moralischen Wahl. Hier ist Marianne Faithfull mit dem Rich Kid Blues.

0: Der Rich Kid Blues ist das von Marianne Faithfull. Heute geht es um wirtschaftliche Ungleichheit mit Franziska Disselbacher. Frau Disselbacher, uns erreicht ein sehr lapidarer E-Mail von Friedrich Sorger. Der schreibt, das oberste 1% verdient 6,6% aller Einkommen, bezahlt aber 15,7% aller Steuern. Die obersten 10% verdienen 30%, ich werde das aufrunden, bezahlen aber 51%. Die obersten 25%, 53%. Und die Hälfte der Arbeitnehmer bezahlen nur 5,2% aller Steuern. Wie ist das? Ist das nicht ungerecht, wenn das erste Prozent nur 6% verdient, aber fast 16% zahlt und die meisten Arbeitnehmer kaum etwas zahlen und die in der Mitte 76% aller Steuern zahlen?
1: Also ein grundlegendes Prinzip der Steuerpolitik ist, dass man die ökonomische Leistungsfähigkeit besteuern möchte. Und wenn jetzt diese 6% des Einkommens sich in 15% des Steueraufkommens überschlagen, dann ist das auch deswegen so, weil das ja auch gewollt ist. Man möchte also so, ja, auch die Idee ist ja, dass das Steuersystem jene besteuern soll, die tatsächlich mehr beitragen können und jene weniger, die das nicht können. Und ganz viel dieser sogenannten niedrigen Steuern in der unteren Hälfte hat ja auch damit zu tun, dass die Menschen weniger arbeiten. Viele davon sind Frauen, die gar nicht mehr arbeiten können, weil sie nicht die Möglichkeit haben aufgrund von fehlenden Kinderbetreuungseinrichtungen. Und das ist einfach schon ein Grundkonsens, der, ja, ich sage jetzt mal, Zeit nach dem Zweiten Weltkrieg, dass man auf Sozialstaaten setzt, die auch den Anspruch haben, um zu verteilen und nicht nur für Wirtschaftswachstum zu sorgen.
0: Das heißt aber im Prinzip,
1: das gerät in Bedrängnis. Und es ist ja auch wichtig, innerhalb dieses obersten Prozents wiederum zu differenzieren, weil da gibt es dann ganz oben die Vermögendsten, die Multimillionärinnen, Milliardärinnen, die kaum Steuern bezahlen.
0: Das heißt aber, dass im Prinzip der Großteil des Steueraufkommens generiert wird von den Leuten in der Mitte. Den Leuten, die nicht ganz wenig verdienen, wie der Herr sagt, die Hälfte der Arbeitnehmerinnen und die Leute, die nicht ganz reich sind, sondern die in der Mitte stecken und jeden Monat ihr Einkommen bekommen.
1: Also in der Tendenz ist das der Fall, eben aufgrund von Steuervermeidung, Steuerumgehung am obersten Ende. Gleichzeitig muss man schon berücksichtigen, dass die Spitzeneinkommen ja sich in Millionenhöhe belaufen. Und 40% von einer Million sind einfach per Definition mehr als 40% von 100.000, absolut gerechnet. Also deswegen setzen wir eigentlich immer die bezahlten Steuern in Relation zum Einkommen. Und wenn man das so betrachtet, ist das österreichische Steuersystem eigentlich gar nicht stark umverteilend, weil alle ungefähr gleich viel an Einkommensteuern bezahlen, anteilsmäßig. Das Beispiel davor war ja eher in Bezug auf diese absoluten Steuerzahlungen. Und aus dieser absoluten Perspektive, wenn die Einkommen höher sind, sind auch per Definition die Steuerzahlungen höher.
0: Wir haben uns vor dieser Sendung kurz unterhalten und da haben Sie etwas sehr Spannendes gesagt, denn Sie haben Europa und die Vereinigten Staaten verglichen und haben gesagt, also in Europa sind 60% der Vermögen im Prinzip ererbt, in den Vereinigten Staaten ist das ganz anders.
1: Mhm. In Europa sind eben diese sogenannten dynastischen Vermögen, die vererbten Vermögen, die dominierende Art von Vermögen. In den USA ist das ein bisschen anders, weil dort ungefähr nur so 20-30% des Vermögens vererbt oder ererbt wurden. Das hat verschiedene Gründe. Zum einen muss man mal berücksichtigen, dass die USA ja viel jünger sind in ihrer Geschichte als Europa. Das spielt da auch schon mal mit hinein. Zum anderen ist es so, dass in den USA, insbesondere in der Tech-Industrie, im Silicon Valley, ständig sehr, sehr viel Vermögen generiert wird, neu entsteht und das durchwegs auch Personen sind, die eben nicht schon große Beträge geerbt hatten. Ich würde diese Personen deswegen nicht, wie es oft getan wird, als self-made Millionaires oder Billionaires bezeichnen. Aber aufgrund der wirtschaftlichen Dynamiken ist es einfach so, dass dort viel neues Vermögen auch unabhängig von den Erbschaften entsteht.
0: Das klingt so, als wäre Europa viel statischer als die Vereinigten Staaten, weil hier so viel dynastisches Vermögen vererbt wird. Aber tatsächlich ist es nicht so einfach, wenn man sich ansieht, zum Beispiel Bildung und Einkommen, dann wird Europa doch im Bild wesentlich dynamischer. Es ist einfacher, in Europa über Bildung weiterzukommen, als noch zum Beispiel in den Vereinigten Staaten.
1: Ja, das stimmt so, dass eben die Einkommens- und die Bildungsmobilität in Europa deutlich höher ist als in den USA.
0: Es lohnt sich, sich zu bilden in Europa.
1: Das ist eine Frage, wie man Lohnen hier definiert. Aber, und da gibt es auch große Unterschiede zwischen den Ländern. Aber ein Befund für Österreich ist ja zum Beispiel auch, dass Bildung für das Einkommen, für das Arbeitseinkommen nicht so entscheidend ist als in den USA oder in Großbritannien beispielsweise, weil es eben für verschiedene Bildungsgruppen verschiedenste Möglichkeiten gibt, hohe Einkommen oder mittlere Einkommen zu erzielen. Das heißt, es gibt ja eine große Überlappung in den Einkommensverteilungen. In den USA ist eben diese Mobilität deutlich geringer. Und da spielen schon viele Faktoren mit rein, die mit Vermögen zu tun haben.
0: Nur um das kurz zu illustrieren, also Sie sagen, es gibt eine große Überlappung. Mit anderen Worten, ich kann in Österreich vielleicht als Installateur mehr verdienen als Universitätsprofessor.
1: Nicht als Universitätsprofessor, als eine Person, aber als eine Person mit Hochschulabschluss, das ist durchaus möglich.
0: Ich glaube auch als Universitätsprofessor, aber das müssen Sie besser wissen als ich.
1: Aber in den USA ist auch diese Mobilität deswegen niedriger, weil ganz viele Strukturen, wie zum Beispiel das Bildungssystem, ja privat finanziert sind und es hier kaum einen öffentlichen Sektor gibt oder der weniger relevant ist. Und zudem eine viel stärkere Trennung zwischen Elite-Institutionen beispielsweise und jenen, der für die breite Masse. Und ob man dazu Zugang hat oder nicht, hängt einerseits von den elterlichen Vermögen, aber auch von den eigenen Vermögen ab.
0: Das heißt also zum Beispiel in den Vereinigten Staaten, wenn man sich bilden möchte, dann kann man plötzlich, wenn man einen guten Abschluss haben will von Harvard oder Yale oder einer berühmten Universität, dann braucht man halt eine 500.000, um diesen Abschluss zu zahlen, denn die Universitätsgebühren sind sehr hoch. Das ist in Europa nicht so. In Europa kann man sich leisten, dann sich zu bilden, ohne ein großes Vermögen zu haben. Frau Gasparin fragt uns etwas, was für die Zukunft sehr wichtig sein könnte. Sie sagt, Steuern auf Arbeit bedeutet, dass diese Steuern weniger werden. Denn die Zahl der Arbeitenden wird weniger, denn die Robotisierung nimmt und die Auslagerung von Arbeit nimmt zu. Roboter zahlen nicht in unsere Pensionen ein. Das heißt, schreibt sie, wann kommt endlich die Maschinensteuer? Wie ist das jetzt? Wir leben in einer Zeit, wo KI, wo Roboter und Digitalisierung tatsächlich mehr Jobs nehmen. Und es gibt noch eine Diskussion, ob die Jobs sich nur ändern oder ob sie abnehmen. Aber ich glaube, inzwischen ist doch der wissenschaftliche Konsens mehr, dass sie abnehmen werden. Zum Teil auch, gibt es ganz dramatische Szenarien. Aber das heißt natürlich, die Besteuerung von Arbeit wird damit zum weniger interessanten Instrument, um den Staatshaushalt zu generieren. Wie ist das mit einer Maschinensteuer? Wie ist das mit der Besteuerung von Arbeit unter diesen Bedingungen?
1: Also grundsätzlich ist dieser Befund oder diese Perspektive schon mal ganz wesentlich und auch einer der Gründe, warum es so wichtig ist, zu beginnen, über eine Umstrukturierung des Steuersystems nachzudenken. Vermögen wachsen schneller als Arbeitseinkommen. Es gibt immer mehr Vermögen in Relation zu Arbeitseinkommen. Das wird aber kaum besteuert. Und diese Dynamik wird man nicht aufhalten können oder wird man nicht aufhalten wollen, möglicherweise auch. Und deswegen wird es notwendig sein, wenn die Idee ist, den Sozialstaat, öffentliche Güter zu erhalten, einfach das so umzustrukturieren, dass auch diese Vermögen zu den Einnahmen beitragen. Das kann auf verschiedene Arten geschehen. Eine Idee ist eben diese Maschinensteuer, aber grundsätzlich wäre das ja von einer breiteren Vermögensbesteuerung auch umfasst.
0: Aber ich meine, Maschinensteuer wäre im Prinzip eine Besteuerung von Arbeit. Man würde nun nicht mehr den Unterschied machen, ob diese Arbeit von Menschen oder von Maschinen gemacht wird. Man würde nur die Arbeit selbst besteuern.
1: Ja, unabhängig davon, von wem. Und das hat ja auch eine Analogie zu dieser derzeit schon vorhandenen steuerlichen Bevorzugung der Einkommen aus Kapital in Relation zu den Arbeitseinkommen.
0: Herr Schmidt hat uns angerufen. Herr Schmidt, Sie sind auf Sendung. Guten Tag.
2: Ich grüße. Danke für dran nehmen.
0: Bitte.
2: Herr Schmidt ist unter anderem gewählter Delegierter von den Armutserfahrenen.
0: Also entschuldigen Sie, sind Sie nicht Herr Schmidt? Sind Sie nicht Herr Schmidt?
2: Was bin ich nicht?
0: Ich möchte wissen, ob ich mit Herrn Schmidt spreche oder nicht.
2: Ja, ja, tun Sie.
0: Tun Sie, wunderbar. Herr Schmidt ist Delegierter, bitte.
2: Genau, ich dachte, ich muss immer gleich direkt einsteigen. Genau, Delegierter von Armutserfahrungen-Plattform. Wir erfahren die Armut, wir haben Existenzsorgen, Existenzängste, wir werden gequält und auf der anderen Seite ist dieser wahnsinnige Reichtum, der sich vor uns auftürmt. Und jetzt ist eine meiner Fragen und das für heute die einzige. Mir kommt vor, es ist überhaupt nicht klar, ob Armut und Reichtum wirklich existieren. Es werden immer wieder auch über Mainstream-Massenmedien erzählt, dass sowohl die Armut angeblich sei, also nicht so wirklich und wenn, dann vielleicht selber schuld, und auch der Reichtum, angefangen bei diesem Reichtumsbericht von Oxfam, aber auch bei anderen Zahlen wird immer wieder gesagt, das ist ja gar kein wirklicher Reichtum und das ist irgendwie nur ein Papier und das ist irgendwie nur, und wir sind nur zu blöd, das zu verstehen, dass dieser Reichtum eigentlich gar nicht existiert. Wenn wir diese Frage nicht klären, dann ist alle andere gute Diskussion umsonst, weil wir haben ja nicht einmal geklärt, ob wir überhaupt über das reden, was vorhanden ist, nämlich Reichtum und Armut in Österreich.
0: Ich danke Ihnen, Herr Schmidt. Frau Disselbacher, das ist eine einigermaßen überraschende Perspektive, dass sowohl Armut als auch Reichtum fiktiv sein sollen. Aber kennen Sie diese Argumente und was meinen Sie dazu?
1: Also was ich sehr oft beobachte, ist, dass eben insbesondere wenn es um Daten, Statistiken zu Vermögenden oder zu den Vermögensten geht, das als ja, nicht valide beispielsweise dargestellt wird. Dem zugrunde liegt aber das Problem, dass wir aufgrund der Besteuerung von Arbeitseinkommen über die Einkommen relativ gute Daten haben. Aufgrund der fehlenden Vermögenssteuer, aufgrund nicht vorhandener Register oder Registrierungspflichten, wir einfach da sehr viele verschiedene Quellen zusammentragen müssen, um sinnvoll zu belastbaren Zahlen zu kommen. Und das sind zum Teil sehr komplexe Methoden, die verwendet werden. Und deswegen wird das dann häufig versucht zu diskreditieren. Aber diese Methoden und Forschungszugänge waren eigentlich der Kern der letzten 10, 15 Jahre an Ungleichheitsforschung. Und insofern sehe ich das schon, so wie es ich beobachte, immer anders motiviert, zum Teil auch politisch motiviert. Weil die, auch wenn es, so, es gibt dann oft so Debatten, ist jetzt der Anteil des vermögendsten Prozents bei 45 oder 52? Man ist da oft vielleicht nicht ehrlich genug und in dem Sinne, dass diese Unsicherheit nicht abgebildet wird. Aber die allgemeinen Tendenzen, die allgemeinen Bandbreiten sind relativ geklärt, würde ich sagen. Und niemand würde abstreiten, dass es keine Armut gibt.
0: Aus Ihrer Forschungsperspektive, was müsste passieren in Österreich und in Europa, um diese Situation zu stabilisieren?
1: Zum einen bin ich vorsichtig optimistisch, weil es beispielsweise auf EU-Ebene Bestrebungen gibt, auch tatsächlich schon durch die neue Anti-Geldwäsche-Behörde Bemühungen, um ein Vermögensregister zu erstellen, um überhaupt mal erfassen zu können, wem was gehört in diesen ja, in den EU-Ländern. Zum anderen gibt es auch auf internationaler Ebene einiges, das sich seit der G20-Präsidentschaft von Brasilien getan hat, in Richtung einer Besteuerung von zumindest globalen Milliardärinnen. Da ist einiges in Bewegung, weil es einfach immer evidenter wird, dass man beginnen muss, diese Vermögen systematisch zu besteuern.
0: Mit anderen Worten, ob unser Steuersystem gerecht ist oder nicht, es fußt auf Voraussetzungen, die vielleicht bald nicht mehr bestehen werden. Und deswegen braucht es eine Reform. Frau Disselbacher, ich danke Ihnen herzlich, dass Sie heute unser Gast waren und uns informiert haben über die Vermögens- und Steuersituation in Österreich und in Europa. Morgen in Punkt 1 knüpfen wir thematisch an die heutige Sendung ein. Gleicher Lohn für gleiche Arbeit, die Lohntransparenzrichtlinie der EU. Dazu sind die Ökonomin Sophie Achleitner und die Unternehmensberaterin Martina Ernst zu Gast bei Marlene Nowotny. Und wir danken Ihnen heute fürs Zuhören. Wir, das sind Alexander Schenold an den Reglern, Günter Kandelbauer, der das Telefon gemacht hat. Noel Krischnick hat Regie geführt und die Musikauswahl stammte wie immer von Ihrem Moderator Philipp Blom, der Ihnen wieder wünscht, bleiben Sie neugierig mit Ö1. Und hier ist noch etwas. Ain't we got fun? Bing Crosby singt darüber, wie schrecklich lustig es ist, sich zwar nichts leisten zu können und überall Schulden zu haben, aber trotzdem eine nette Freundin.

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4: Soziale Kontakte senken das Risiko für geistigen Abbau im Alter und der Hype um das Nahrungsergänzungsmittel Kreatin. Gut für die Muskeln, aber nicht für jeden. Am Mikrofon Barbara Reichmann. Soziale Kontakte sind der Schlüssel zu Wohlbefinden in vielerlei Hinsicht, auch im höheren Alter. Das zeigt eine nun veröffentlichte Studie der Universität für Weiterbildung Krems. Demnach weisen ältere Menschen mit starken sozialen Netzwerken ein geringeres Risiko für geistigen Abbau und für Demenz auf. Mehr von Christina Singer.
5: Viele soziale Kontakte, Netzwerke und soziale Aktivitäten für Menschen ab 50 eine gute Grundlage, um das Risiko für Demenz zu senken. Je stärker ausgeprägt die Beziehungen und Freundschaften sind, umso deutlicher zeigen die Daten einer europäischen Langzeitstudie positive Auswirkungen auf kognitive Fähigkeiten, schreibt Studienleiter Alexander Braun vom Zentrum für evidenzbasierte Medizin in Krems. Der Zusammenhang bleibe auch dann sichtbar, wenn man Bildung, Gesundheitszustand und Lebensstil der Menschen berücksichtigt, auch wenn Bildung und Bewegung ebenfalls wichtig für die geistige Gesundheit im Alter sind. Für das Autorenteam liegen deshalb Maßnahmen zur Förderung sozialer Beziehungen nahe. Sie könnten einen wichtigen Beitrag zur Demenzprävention leisten.
4: Die geistige Leistungsfähigkeit erhöhen, das verspricht auch das Nahrungsergänzungsmittel Kreatin. Auf TikTok und auf Instagram wird es zurzeit als eine Art Wundersubstanz gefeiert. Versprochen werden insbesondere mehr Muskeln, bessere Leistung und eben ein schärferer Verstand. Was wirklich dran ist an dem Nahrungsergänzungsmittel, berichtet Raphael Krapscher.
6: Kreatin erlebt gerade einen regelrechten Boom und gehört mittlerweile zu den beliebtesten Nahrungsergänzungsmitteln im Sportbereich. Gesunde Menschen haben das Protein aber eigentlich sowieso im Körper, erklärt Theresa König von der Faktencheck-Plattform Medizin Transparent.
7: Also im Grunde kann der Körper Kreatin selber produzieren, vor allem in der Leber und in der Niere. Aber man kann es auch über die Ernährung zu sich nehmen, also vor allem in Fisch und Fleisch. In pflanzlichen Produkten kommt Kreatin so gut wie nicht vor, aber eben weil das der Körper halt auch selbstständig produzieren kann, haben auch vegan lebende Menschen jetzt zum Beispiel kein Problem, sich selber mit Kreatin zu versorgen.
6: Kreatin wird als sogenanntes Phosphokreatin im Muskel gespeichert. Dort liefert es bei kurzen, intensiven Belastungen Energie. Deshalb versprechen sich viele von einer zusätzlichen Einnahme auch noch mehr Leistung. Und tatsächlich gibt es dazu bereits hunderte Studien.
7: Da ist eben total wichtig, was für Studien das sind und ob ein Nahrungsergänzungsmittel wirksam ist. Das kann man am besten halt mit so großen kontrollierten Studien untersuchen. Und von solchen Studien gibt es dann wieder ein bisschen weniger.
6: Beim genaueren Hinschauen haben König und das Team von Medizin Transparent auch in vielen der großen Studien grobe Mängel entdeckt. Die Teilnehmerinnen und Teilnehmer wussten zum Beispiel oft, ob sie Kreatin oder ein Placebo bekamen. Viele Ergebnisse könnten also eingebildet sein, aber immerhin bei kurzen, intensiven Belastungen wie Sprints oder beim Gewichtheben scheint das Nahrungsergänzungsmittel einen kleinen positiven Effekt zu haben. Auch hier gibt es aber Einschränkungen.
7: Also in den Studien sieht man tatsächlich, 2 bis 3 von 10 Personen können gar nicht von Kreatin profitieren.
6: In den sozialen Medien wird Kreatin aber nicht nur für mehr Leistung im Sport beworben, sondern auch als sogenannter Brain Booster für ein besseres Gedächtnis und klares Denken. Hier handelt es sich um Versprechen, für die es zurzeit noch keine wissenschaftliche Grundlage gibt.
7: es gibt eben keine Belege dafür, dass es als Brain Booster funktionieren kann, weil die Studienlage eben so unsicher ist und so widersprüchlich, dass man keine konkrete Aussage tätigen kann.
6: Die EU hat deshalb auch verboten, mit Brain Booster-Effekten auf den Verpackungen zu werben. Und was die Sicherheit angeht, gelten bis zu 3 Gramm täglich für gesunde Erwachsene als unbedenklich. Auch von manchen befürchteten Nierenschäden sind laut der aktuellen Studienlage nicht zu befürchten. Es als gesunder Erwachsener im Kraftsport auszuprobieren, sei also unbedenklich, so König. Das Wundermittel, das in den sozialen Medien versprochen wird, ist Kreatin aber jedenfalls nicht.
4: Und alle Details zur Wirkung von Kreatin im Sport und zu den möglichen Nebenwirkungen finden Sie bei uns online auf science.orf.at.
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8: Von Eva Liebentritt. Die Debatte über eine Reform des Wehrdienstes geht weiter. Wehrpolitische Verbände erhöhen nun den Druck auf die Bundesregierung. Für eine ausreichende Verteidigungsfähigkeit seien 8 Monate Wehrdienst plus 2 Monate Übungen notwendig. Die SPÖ schlägt als Kompromiss vor, die 6 Monate Präsenzdienst beizubehalten und zusätzlich 2 Monate Milizübungen einzuführen. Der Vorsitzende der Wehrdienstkommission, Erwin Hammerseder, lehnt das ab und verweist auf die Empfehlung seiner Kommission.
9: Es wurde empfohlen, das Österreich-Plus-Modell, das heißt 8 Monate Grundwehrdienst und 2 Monate dann Milizübungen, oder aber als Alternative das Stufenmodell, das 6 Monate dauert und 60 Tage dann Truppenausbildung beinhaltet innerhalb von 18 Monaten und 40 Tage Milizübungen. Und das kann man nicht vermischen. Also ein Rosinenpicken zwischen den Modellen ist aus qualitativen Gründen nicht akzeptabel. Und es geht ja nicht darum, dass man hier Verhandlungen macht, wo man im Nachhinein, wo Experten klar ihre Meinung geäußert haben, dann diese Expertenmeinung de facto über den Haufen schmeißt. Das kann es ja wohl nicht sein.
8: Sagt Hammerseder im Ö1 Mittagsjournal. Der Onlinehandel in Österreich hat im Vorjahr deutlich zugelegt und ein neues Rekordniveau erreicht. Der Bruttoumsatz stieg um 9,5% auf mehr als 11 Milliarden Euro. Besonders stark legten die Bereiche Pflegeprodukte, Lebensmittel und Mode zu. Marktführer bleibt Amazon, gefolgt von Temu, das Zalando bereits auf Platz 3 verdrängt hat. Eine 17-Jährige soll in der Nacht in Wien-Liesing einen 33-jährigen Mann mit einem Messer schwer verletzt haben. Laut Polizei kam es zuvor in der Wohnung des Mannes zu einem Streit, berichtet Daniel Pichler.
10: Die beiden streiten sich in der Wohnung des Mannes. Warum und worüber ist noch nicht klar. Jedenfalls dürfte die 17-Jährige während des Streits mit einem Messer auf den 33-jährigen Mann losgegangen sein. Ihm ist in den Rücken gestochen worden, Polizeisprecher Philipp Haslinger.
11: Ja, durch einen Messerstich erlitt der 33-Jährige eine lebensgefährliche Verletzung, soll sich laut meisten Informationen aber nicht mehr in Lebensgefahr befinden.
10: Während der Mann ins Krankenhaus gebracht wird, wird die Jugendliche festgenommen. Neben dem großen Altersunterschied gibt es noch einen anderen Gegensatz. Verwandt sind die zwei nicht. Sie ist Russin, er hat türkische Wurzeln.
11: Es ist noch nicht klar, in welchem Beziehungsstatus oder wie die zwei zusammengehört haben.
10: Diese Frage und was überhaupt genau passiert ist, wollen die Ermittlerinnen und Ermittler beim Verhör herausfinden. Auch das Opfer soll befragt werden, sobald es geht.
8: Bei einer Explosion in einer südkoreanischen Rüstungsfabrik sind mindestens 5 Menschen ums Leben gekommen. 2 weitere Personen wurden schwer verletzt. Die Behörden befürchten, dass die Zahl der Todesopfer noch steigen könnte. Die Explosion ereignete sich rund 150 Kilometer südlich der Hauptstadt Seoul. Ein politisches Nachspiel haben die Krawalle nach dem siegreichen Champions-League-Finale in Paris. Trotz hohem Polizeiaufgebot ist es am Wochenende vor allem in der französischen Hauptstadt zu Ausschreitungen gekommen. Nun werden Konsequenzen gefordert, berichtet aus Paris Cornelia Primosch.
12: Nach dem Fußballfest herrscht Katerstimmung in Paris. Die Feiern nach dem Champions-League-Sieg von Paris Saint-Germain gegen Arsenal sind teilweise ausgeartet, wie der Innenminister heute früh bestätigt.
13: On est à plus de 890 interpellations.
12: Es sei zu 890 Verhaftungen gekommen, um 45% mehr als nach dem PSG-Sieg im Vorjahr, räumt Laurent Nunez ein Obwohl heuer deutlich mehr Einsatzkräfte mobilisiert waren, ist es zu mehr Randalenakten und Ausschreitungen gekommen. Das sei kein Fußball. Präsident Macron habe die Nase davon voll. Macron kündigt strenge Strafen für die gefassten Randalierer an, unter denen viele junge Menschen waren. Die Regierung überlegt nun, das Jugendstrafrecht zu überarbeiten.
8: Der Zustand der heimischen Moore hat sich in den vergangenen Jahrzehnten deutlich verschlechtert. Laut einer Studie der Uni Wien sind die Moore weniger feucht, mehr beschattet und nährstoffreich als Ende der 1980er Jahre, wodurch moortypische Pflanzen zunehmend verdrängt werden. Als Schutzmaßnahme wird etwa geraten, die Landwirtschaft im Umfeld von Mooren zu verringern. Und jetzt noch zu den Wetteraussichten.
14: Wechselhaft und zum Teil sehr windig geht es durch den Nachmittag. Weiterhin ziehen einige Regenschauer und einzelne Gewitter durch, vor allem vom Tiroler Unterland bis nach Niederösterreich. Einzelne gewitterige Schauer entstehen jetzt aber auch an der Grenze zu Slowenien. Dazwischen zeigt sich in vielen Regionen die Sonne, etwas länger in Vorarlberg und im Süden. Nur 12 Grad hat es in Bad Mitterndorf, 25 in Dellach im Trautal. Morgen dann überwiegend sonnig und deutlich wärmer, im Westen aber allmählich wieder Regenschauer und Gewitter. So viel zum Wetter mit Jörg Stiebohr.
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15: Schön, dass Sie da sind. Beginnen wir mit einer ganz großen Künstlerin. Vergangenes Wochenende hat sie mit österreichischen Wurzeln mit dem Deutschen Filmpreis einen ganz großen Preis bekommen. Die 85-jährige Senta Berger als beste Hauptdarstellerin für ihre Rolle als Großmutter in der Tragikomödie »Ach, diese Lücke, diese entsetzliche Lücke«. Die Verfilmung der Autobiografie des Schauspielers Joachim Meyerhoff in seinen jungen Jahren.
16: Junge, wir kommen runter.
17: Unser Enkel.
18: Für mich nicht, danke.
19: Sei nicht albern.
20: Du willst also auf die Falkenberg-Schule gehen. Die Schauspielerei ist ja ein sehr spezieller Beruf. Nervenaufreibend. Demütigend.
15: Ja! Ja, am Freitag in Berlin hat Senta Berger bei Standing Ovations in Berlin den Preis entgegengenommen.
21: Ich liebe diesen Beruf immer noch. Ja, und dafür werde ich jetzt belohnt. Das ist doch eigentlich ungerecht. Eigentlich müsste ich ja alle meine Menschen, die mir in der Vergangenheit geholfen haben, die müssen jetzt belohnt werden. Aber viele von ihnen sind gar nicht mehr da. Und so vieles habe ich von ihnen gelernt.
15: Ein ausführliches Porträt über Senta Berger können Sie online hören, und zwar auf oe1.orf.at/menschenbilder. Es ist ein Besuch bei ihr in München im Jahr 2021. Und wie geht es nun in Ö1 weiter mit einem Konzert mit lauten Liedern? Jörg Duit präsentiert den Glanz seines goldenen Zeitalters mit sehr intimer und zeitlos schöner Renaissance- und Barockmusik von Wien über Kärnten, Venedig und Florenz bis nach Rom.
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22: Einen schönen Nachmittag und herzlich willkommen. Alte Musik im Konzert ist heute eine Aufnahme der auf der russischen Insel Sachalin geborenen Sopranistin Julia Lezhnieva und des aus dem schweizerischen Lugano stammenden Lautenisten Luca Pianca. Am 18. Mai 2025 traten die beiden im Rahmen der Schwetzinger SWR-Festspiele im Mozartsaal Schwetzingen auf und gestalteten einen Duo-Abend, der hauptsächlich aus Barockmusik italienischer Provenienz bestand. Aus der Spätrenaissance bzw. dem Frühbarock stammen die Stücke des ersten Musikblocks. Mit Musik von Giulio Caccini geht es los. Sie hören zunächst die drei Solo-Madrigale »Dolcissimo Sospiro«, »La bella man vi stringo« und das bekannte »Amarilli mia bella«, die von der strophischen Arie »Belle rose porporine« gefolgt werden. Den Abschluss dieser ersten Gruppe von Stücken bilden dann zwei Sologesänge aus Claudio Monteverdis »Scherzi musicali« des Jahres 1632, »Ecco di dolci raggi« und »Quel sguardo stenioso«. Wir hören Julia Lezhnieva Sopran, begleitet von Luca Pianca auf der Laute.

In einer bei den letztjährigen Schwetzinger Festspielen entstandenen Aufnahme hörten wir die Sängerin Julia Lezhnieva und den Lautenisten Luca Pianca mit 4 Stücken von Giulio Caccini und 2 von Claudio Monteverdi. Der zweite Musikblock dieses Konzertprogramms mit dem Titel »Goldene Zeiten« ist den goldenen Klängen von Luca Piancas 13-chörigem »Tearpe« gewidmet. Er spielt 5 italienische Solostücke aus der ersten Hälfte des 17. Jahrhunderts. Eine anonyme Toccata, eine Gagliarda von Alessandro Piccinini, dann ein Präludium des lauten Virtuosen Lorenzo Tracetti, der Lorenzino del Liuto genannt wurde. Die

Sie hörten Luca Bianca mit 5 italienischen Lautenstücken des frühen 17. Jahrhunderts. Eine anonyme Toccata, eine Gagliarda von Piccinini, ein Präludium von Lorenzino del Liuto und 2 Stücke des ehemaligen Lautenisten der Kaiserlichen Hofkapelle in Wien, Pietro Paolo Melli. 2 kürzere Solokantaten aus der Mitte des 17. Jahrhunderts sind im nächsten Musikteil dieses Konzertmitschnitts aus Schwetzingen zu hören. Unter Begleitung von Luca Bianca singt Julia Lezhnieva zunächst Domenico Mazzocchis Con Ghirlanda di Rose nach einem Sonett von Francesco Carducci. Mit einem Kranz aus Rosen und liebendem Glanz erhebt sich die Morgenröte, beginnt der Gesangstext der Kantate aus Mazzocchis Musiche Sacre e Morali des Jahres 1640. Darauf folgt Musik von Giacomo Carissimi. Du hast mich, undankbare Phyllis, ganz verzehrt. Und du ergötzest dich daran, beginnt der anonyme Text von Carissimis Kantate Tu m'hai preso a consumare. Die Sopranistin Julia Lezhnieva und der Lautenist Luca Bianca bringen weltliche Kantaten von Mazzocchi und Carissimi.

aus einer Live-Aufnahme vom 18. Mai vergangenen Jahres in Schwetzingen hörten wir Domenico Mazzocchis Con Ghirlanda di Rose, gefolgt von Giacomo Carissimis Tu m'hai preso a consumare. Die Ausführenden waren Julia Lieschenjewa und Luca Pianca. Wie in der gerade gehörten Musik Mazzocchis ist im nächsten Werk von morgendlichen Rottönen die Rede. Es folgt nun Antonio Vivaldis viersätziges Sorge Vermiglia in Ciel, la bella Aurora. Die schöne Morgenröte färbt den Himmel rot, beginnt das erste Rezitativ. Es folgen darauf eine Arie, Nasce il sole ed io sospiro, dann ein zweiter Rezitativ-Arie-Komplex, Ah Silvia, tu sei quella, und die virtuose Schlussarie Ardi Svena in Piaga a Terra, die mit den Worten Entzünde, schwinde, verbrenne bis zum Himmel beginnt. Vom Theorben Continuo Luca Piancas begleitet, singt Julia Lieschenjewa Vivaldis Sorge Vermiglia in Ciel, la bella Aurora.

aus einer Konzertaufnahme, die am 18. Mai vergangenen Jahres im Mozartsaal Schwetzingen entstand, hörten Sie Julia Lieschnieva Sopran und Luca Pianca Laute mit Antonio Vivaldis Kantate Sorge Vermiglia in Ciel, La Bella Aurora. Riom-Verzeichnis 667. Französische Werke spielte Luca Pianca in seinem zweiten Block solistischer Lautenmusik dieses Konzertabends, eine zusammengestellte Suite von 5 Stücken aus einer Handschrift des späteren 17. Jahrhunderts, die in Österreich erhalten ist. Im kärntnerischen Schloss Ebenthal entdeckte 1979 der amerikanische Musikwissenschaftler Douglas Alton Smith eine umfangreiche Sammlung von 13 Manuskripten mit Lauten- und Gampentabulaturen, die zur Familienbibliothek des Grafen Leopold von Goes gehören. Die Manuskripte stellen die größte Privatsammlung handgeschriebener Lauten- und Gampentabulaturen der Welt dar. Aus dem Theorbenmanuskript der Goes-Sammlung spielt nun Luca Pianca ein Prélude von Charles Hurel, eine Allemande von Germain Pinel und 3 anonyme Stücke, eine Courante, eine Sarabande und eine Chaconne.

An seiner 13-chörigen Theorbe spielte Luca Pianca 5 Stücke aus einem Tabulaturmanuskript französischer Lauten- und Theorbenmusik, die in der Privatbibliothek Goes im Schloss Ebenthal bei Klagenfurt erhalten ist. Der Reihe nach hörten wir ein Prélude, eine Allemande, eine Courante, eine Sarabande und eine Chaconne. Für den Abschluss ihres Programms bei den Schwetzinger Festspielen 2025 wandte sich das Künstlerpaar Julia Lezhnieva und Luca Pianca wieder der italienischen Musik zu und brachte nach so vielen Stücken des Barock das einzige Stück des Abends, das der klassischen Epoche entstammt. Das offizielle Programm dieses Konzertmitschnitts endet mit Variationen über das Duett «Nel cor più non mi sento» aus der 1788 uraufgeführten Oper «La Molinara», die Müllerin von Giovanni Paisiello. In einer Version für Solostimme aus Alessandro Parisottis Gesangssammlung «Arie antiche» ist diese Melodie zu ganz großer Bekanntheit gekommen.

Variationen über Giovanni Paisiellos gern gesungene Melodie Nel cor più non mi sento, ursprünglich eine Duettnummer aus seiner Oper La Molinara. Dieses Arrangement bildete das Ende des offiziellen Programms der Sopranistin Julia Lezhnieva und des Lautenisten Luca Pianca vom 18. Mai vergangenen Jahres im Mozartsaal Schwetzingen. Das Duo krönte sein Konzertprogramm Goldene Zeiten bei den Schwetzinger Festspielen, aber mit einer Bearbeitung einer der berühmtesten Arien aus der Feder des Caro Sassone, des lieben Sachsen, wie man Georg Friedrich Händel in seinen frühen Jahren in Italien bezeichnete, mit einer Melodie, die keiner weiteren Vorstellung bedarf.

0: die Arie Lascia la spina, cogli la rosa aus Georg Friedrich Händels allererstem Oratorium Il trionfo del tempo e del disinganno. Mit dieser Sarabande-artigen Melodie, diese wahrscheinlich besser als Almirenas Arie Lascia ch'io pianga aus dem zweiten Akt von Händels Oper Rinaldo kennen, beendeten Julia Lezhnieva und Luca Pianca ihren Duoabend bei den Schwetzinger Festspielen 2025. Die Aufnahme ihres Programms Goldene Zeiten war Gegenstand dieses Ö1-Konzertes. Für Ihre Aufmerksamkeit heute dankt Jörg Duit.
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2: Und da blicken wir in der kommenden halben Stunde auf das Ende des Zweiten Weltkrieges in der Steiermark. Es war 2 Uhr früh, als am 9. Mai 1945 die Rote Armee in Graz einmarschiert. Eine große Überraschung für die Bevölkerung. Man hat damit gerechnet, von den Briten befreit zu werden. Aber die englische Armee wurde 40 Kilometer vor der Landeshauptstadt aufgehalten. Eine Zeitzeugin, ein Zeitzeuge und eine Historikerin berichten.

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1: Nachdem wir aber gewusst haben, dass die Russen uns die Fahrräder wegnehmen würden, haben wir von unseren Rädern die Schläuche heruntergenommen und sind nur mit den Felgen gefahren. Es war ein unwahrscheinliches Erlebnis, mit Fahrrädern ohne Gummireifen zu fahren. Aber wir wurden nur bestaunt und belächelt, aber es hat uns niemand unser Fahrrad weggenommen.
0: 11 Wochen sowjetische Besatzung von Graz. Von kinderlieben Soldaten, Vergewaltigungen und massiven Plünderungen.
2: Es hat ja viele, viele Anzeigen gegeben und genaue Listen, was alles geplündert worden ist. Zum Beispiel ein Grazer beschwert sich bei einem Kommandanten, dass geplündert worden ist, und kurze Zeit später sind wieder einige Dinge zurückgekommen, wo man aber auch davon ausgehen kann, dass es wahrscheinlich jemand anderen wieder weggenommen worden ist.
0: Eine Sendung von Jonathan Scheucher.

0: Mein Vater war zufällig auf Fronturlaub und hat gesagt, wir gehen die Großmama besuchen. Wir haben hier im Opernring gewohnt und die Großmama in der Stempfergasse, also im Apothekenhaus. Und wir gehen dorthin und kaum sind wir angekommen, ist Fliegeralarm.
1: Ursula Lipski, 86 Jahre alt, über einen Bombenangriff auf Graz am 1. November 1944. Sie war damals ein 5-jähriges Mädchen.
0: Mein Vater hat gesagt, ich bleib sitzen. Und plötzlich sagt er, diesmal kommen Sie doch. Sie sind schon in Andritz. Und dann das Näherkommen dieses Lärms der Bomben. Und dann packt er mich, läuft mit mir in den Keller. Und wir sind eigentlich kaum unten. Kracht schon furchtbar. Meine Erinnerung ist, dass ich glaubt habe, ich erstick. Es ist ein unglaublicher Staub, Schreien und ein Durcheinander. Und wir konnten nicht hinaus. Und dann kann ich nur erinnern, dass mein Vater mich über die Trümmer getragen hat. Und dann ist mir nur erzählt worden, dass ich ganz offensichtlich schockiert war und immer nur gesagt habe, ich möchte auf die Alm und einfach Essen verweigert habe.
1: Die Alm, das war das Jagdhaus ihres Großvaters im obersteirischen St. Jakob im Walde, wo die Familie stets ihre Sommer verbrachte. Am Ende konnte sich Ursula Lipski mit ihrem Wunsch durchsetzen und eine ältere Schwester brachte sie zum Jagdhaus, wo sie die letzten Monate bis Kriegsende verbrachte. Ein älteres Ehepaar, das sich im Auftrag der Familie um das Jagdhaus und die dazugehörigen Ländereien kümmerte, passte in dieser Zeit auf die 5-Jährige auf. Im Frühjahr 1945 kam ihre Mutter und die älteren Schwestern nach. Am Vormittag des 7. Aprils, rund einen Monat vor Kriegsende, sahen Ursula Lipski und ihre Mutter beim Milchholen zum ersten Mal zwei russische Panzer auf der gegenüberliegenden Seite des Tals. Auf ihrem Rückweg hörten sie plötzlich ein seltsames Geräusch.
0: Eher was Pfeifendes oder so. Und meine Mutter sagt, lauf so schnell du kannst und schau dich unter gar keinen Umständen um. Und sie hat dann nachher gesagt, man hat uns nachgeschossen. Ich habe diesen Weg auswendig gekannt, ich bin hinuntergerannt.
1: Mutter und Tochter kamen wohlbehalten wieder in der Hütte an. Früh am Morgen des nächsten Tages klopften zwei sowjetische Soldaten mit ihren Gewehrkolben an der Tür. Ursula Lipski erinnert sich, wie die beiden weggingen und wieder kamen und wie eine ihrer älteren Schwestern den Soldaten mit der Ziehharmonika etwas vorspielte. In den Tagen darauf kam eine ganze Kompanie deutscher Soldaten zur Hütte. Auf einem Hügelkamm unweit der Hütte wurden viele von ihnen von den Rotarmisten erschossen. Ursula Lipski sah damals zum ersten Mal tote Menschen.
0: Die sind dann abgezogen, dann sind die Russen noch einmal gekommen und die waren unangenehm. Das war arg. Und das muss ich dazu sagen, meine Schwestern sind mit den Deutschen mit. Meine Mutter hat gesagt, nehmt bitte die Mädchen mit. Und wie die Russen dann da waren, die waren sehr unangenehm. Ich kann mich nur an Schreien erinnern und Dokumente und alles Mögliche. Und irgendwann in der Nacht haben sie Mädchen zusammengetrieben. Es sind sehr viele Wienerinnen dort. Und es sind sicher Wiener dort hinaufgeflüchtet in der Nähe. Also wir haben das nicht gewusst. Aber die Russen haben Mädchen erwischt und die haben sie in unserem Haus vergewaltigt.
1: Ursula Lipskis Erinnerung nach geschah das am späten Abend. Sie war zu dieser Zeit mit ihrer Mutter im Erdgeschoss der Hütte. Die Rotarmisten hatten die Mädchen in den ersten Stock getrieben.
0: Ich habe schon das Schreien gehört, ich habe schon gehört, dass irgendwas passiert. Ich kann mir vorstellen, dass meine Mutter mich schlafen gelegt hat. Ich weiß nur, dass am nächsten Tag aufgeräumt worden ist oben. Dass es oben ziemlich aussieht, dass die werden sich wahrscheinlich gewehrt haben. Aber die Russen waren weg und die Mädchen waren auch weg. Und die sind nicht mehr gekommen, sondern die Russen sind dann abgezogen nach Graz, Richtung Graz, und haben St. Jakob in Brand gesteckt. Wir haben gehört, wir haben gewusst, es wird geschossen, die Russen ziehen ab. Und wir haben ja nur den Himmel gesehen und er war rot. Bis St. Jakob sind ja alle Bauernhäuser beschossen und wir haben die Bauernhäuser brennen gesehen, aber nur das Feuer. Wir waren gerade hinterm Hügel. Uns haben sie gar nicht beschossen. Aber die ganzen Bauernhäuser waren ja noch mit Stroh gedeckt. Die haben ja lichterloh gebrannt.
2: Die Menschen haben mit einer Befreiung durch die britische Armee gerechnet. Es war eigentlich schon klar, dass die Steiermark britische Zone werden sollte. Und jetzt war es aber so, dass die britische Armee im letzten Moment aufgehalten worden ist und dass zum Kriegsende die Rote Armee, die ja schon in der Steiermark gestanden ist, im letzten Moment vorgerückt ist und in der Nacht vom 8. auf den 9. Mai 1945 Graz als letzte Landeshauptstadt befreit hat.
1: Die Historikerin und Slawistin Barbara Stelzel-Marx, Leiterin des Grazer Ludwig-Boltzmann-Instituts für Kriegsfolgenforschung. Im April vergangenen Jahres erschien ihr Buch »Roter Stern über Graz – 75 Tage sowjetische Besatzung 1945«.
2: Die Rote Armee hat, glaube ich, diese Gunst der Stunde aus ihrer Sicht genützt und aus sowjetischer Sicht hatte das schon den Vorteil, dass sie in dieser kurzen, aber sehr intensiven Zeit auch viel demontieren konnte. Zum Schrecken der Bevölkerung, muss man sagen, die zum Großteil mit den Briten gerechnet hatte. Hans-Hermann Giesauf, ein Grazer Geschäftsmann, hat es am Hauptplatz ein Geschäft gegeben mit dem Namen Giesauf, ein Einrichtungsgeschäft, schreibt in sein Tagebuch am 8. Mai, wer wird uns befreien? Die Russen, glaube ich nicht. Und am nächsten Tag, am 9. Mai, schreibt er, und heute nachts um 2 kamen die Russen.
1: Barbara Stelzelmarks Buch basiert auf 80 Interviews mit Grazer Zeitzeuginnen und Zeitzeugen, die bei Kriegsende Kinder oder Jugendliche waren.
2: In den Interviews haben wir auch gesehen, dass sich die Zeitzeugen erinnern können an Kolonnen, die über die Ries kommend eingezogen sind. Eine Interviewpartnerin hat erzählt, wie die Ameisen mit Panzern und Wagen. Manche sind in der Früh aufgewacht und plötzlich waren die Uniformen von der Roten Armee in der Stadt. Andere haben diese Befreiung, die ja in der Nacht passiert ist. Also um 2 Uhr in der Nacht waren die ersten Rotarmisten am Hauptplatz von Graz, schon 9. Mai. Manche haben das auch mitbekommen, weil sie munter waren oder aufgeweckt worden sind durch dieses Pferdegeklapper.
1: Eine weitere zentrale Quelle für ihre Recherchen waren Polizeimeldungen.
2: Es ist eigentlich in erster Linie darum gegangen, die wirklichen Grundbedürfnisse des Lebens einmal zu decken. Es ist um Essen gegangen, also Hunger war ein ganz, ein großes Thema. Und auch Graz ist 1945 für eine wirklichen Hungerskatastrophe gestanden. Es ist im Sommer 1945 noch ein Kind an Unterernährung verstorben in Graz. Und dann auch das Thema Kleidung. Deswegen haben die auch genau gewusst, wenn da jetzt ein paar Socken von einem Rotarmisten gestohlen worden ist. Hinzugekommen ist, dass Stalin auch Ende 1944 erlaubt hat, dass Armeeangehörige Pakete in die Heimat schicken können. Das heißt, dass die Soldaten hier auch Dinge in die Sowjetunion geschickt haben, in ihrer Heimat, die so ausgeblutet ist, im wahrsten Sinn des Wortes, durch den Krieg, fehlt es am allernötigsten. Und da werden jetzt unterschiedliche Dinge praktisch wie Hilfslieferungen auch in die Sowjetunion verschickt. Je höher der Rang, desto größer waren auch die Möglichkeiten und desto luxuriöser sind auch die Dinge geworden, die hier beschlagnahmt oder geplündert worden sind und verschickt worden sind. Das, was mich wirklich erschreckt hat, das waren diese Meldungen über die sexualisierte Gewalt, wo man auch sieht, wie die Frauen einfach zum Teil wehrlos ausgeliefert waren den Übergriffen. Und ein Dokument, an das ich mich besonders erinnern kann, wo das Alter aufgeführt war und dass da ein 12-jähriges und ein 14-jähriges Mädchen dabei waren. Also ich glaube, das ist wahrscheinlich der Bereich, der am schockierendsten ist.
1: Weniger grauenvoll klingen die Schilderungen der 11 Wochen sowjetischer Besatzung in Graz aus kindlicher Perspektive. Die meisten Zeitzeuginnen, die Barbara Stelzel-Marx zu Wort kommen lässt, waren 1945 im Kindergarten oder Volksschulalter.
2: Und da ist es eigentlich sehr interessant zu sehen, dass die vielfach sehr positive Erfahrungen gerade mit der Roten Armee gemacht haben. Die sowjetischen Soldaten, die sehr, sehr kinderlieb waren und gegenüber Kindern sehr freundlich waren und ihnen Lebensmittel geschenkt haben oder Stadtrundfahrten mit den Militärfahrzeugen gemacht haben und so weiter. Das heißt, es hat einen ganz großen Unterschied gemacht, wie alt man war 1945. Immer wieder schwingt aber auch durch, dass die Interviewpartner, die damals Kinder waren, gemerkt haben, dass es für zum Beispiel ältere Schwestern oder weibliche Verwandte oder vor allem die Mütter doch auch eine wirkliche Bedrohung dargestellt hat. Also mir fällt da ein Interview ein, wo ein Grazer erzählt hat, er und seine Schwester haben gemerkt, ein Rotarmist möchte die Mutter vergewaltigen. Also das haben die als Kinder nicht so genau mitgekriegt, aber sie haben gemerkt, die Mutter wird bedroht und die Kinder sind auf diesen Rotarmisten losgegangen mit dem Küchenmesser und dieser Zeitzeuge hat dem Rotarmisten anscheinend in das Bein gebissen und anscheinend haben die damals auch die Vergewaltigung wirklich verhindern können. Das heißt, es schwingt schon immer wieder durch, dass die das zum Teil auch mitbekommen haben. Für die Kinder selbst waren das eher durchaus positive Erfahrungen und es ist oft so auch als ein großes Abenteuer erzählt worden.
3: Ich war ja im Sinne des Nationalsozialismus erzogen bis dorthin. Das heißt, man bleibt treu, man gehorcht den Befehlen und so weiter. Nur habe ich dann gesagt, naja, die Mutter kann ja allein nicht gehen. Und wer wird mich kontrollieren? Und habe als Ausweis einen Meldeschein gefälscht mit Tintendot, und habe aus den Nuller, aus dem 30er, einen 31er gemacht.
1: Der Grazer Walter Turner, geboren 1930. Im Frühjahr 1945 war er 14. Der damalige Gauleiter Siegfried Überreiter wollte die steirische Landeshauptstadt bis zum Schluss verteidigen lassen. Jugendlichen mit Jahrgang 1930 verbot er deshalb, die Stadt zu verlassen. Mit einem gefälschten Geburtsjahr in seinem Ausweis wagte Walter Turner dennoch die Flucht, gemeinsam mit seiner Mutter. Diese hatte die Idee, Richtung Westen zu flüchten, von wo aus sich die britischen Besatzer Graz näherten. Mutter und Sohn kamen gerade einmal 20 Kilometer weit nach Söding, wo die dortige Schlossherrin sie als Flüchtlinge aufnahm. Als Gegenleistung arbeiteten sie in der dazugehörigen Landwirtschaft mit. Nachdem die Rote Armee am 9. Mai Graz erreicht hatte, zog einer der Kommandanten mit einigen Soldaten im Schloss Söding ein, samt eigenem Koch.
3: In gewisser Särge, der den ganzen Tag nichts als wie gekocht hat, aber er ständig die Maschinenpistole schussbereit umgehängt gehabt. Ja, er war im Feindesland und er hat dann auch erklärt, warum. Er weiß ja nicht, wer kommt. Wir mussten immer, bevor wir in die Küche zu ihm hineingehen konnten, anklopfen und uns so bemerkbar machen, dass er weiß, es kommt kein Feind. Wir waren dort mehr oder weniger ohne große Gefahr aufgehoben. Es hat also zum Essen gegeben, Erdapfel und die Kornkammer im Schloss war sicher nicht schlecht gefüllt. Also es hat genug zu essen gegeben. Man hat auch den Schlossbewohnern einen Teil davon abgegeben, im Besonderen der Koch, dieser Serge, hat uns immer irgendeinen Happen abgegeben.
1: Ende Mai, als klar war, der Krieg ist zu Ende, beschlossen Walter Turners Mutter und die Mütter zweier Buben in seinem Alter, die ebenfalls nach Söding geflüchtet waren, ihre Söhne mit dem Fahrrad nach Graz zu schicken, auf Erkundungstour.
3: Und so sind wir heimgekommen und konnten feststellen, dass unsere Wohnungen nach wie vor so geblieben sind, wie wir sie verlassen haben. Es wurde nicht eingebrochen. Sie waren allerdings kriegsbeschädigt, weil ja noch einige Wochen vorher Bomben gegenüber eingeschlagen haben. Wir haben keine Scheiben mehr gehabt. Diese Nachricht haben wir dann zurückgegeben.
1: Walter Turner und seine Mutter verließen das Schloss und zogen wieder in ihre Gemeindewohnung im Bezirk Gries, nahe dem Gefängnis Graz-Kalau.
3: Die Ernährungssituation ist dann sehr karg gewesen. Es hat ja wenig gegeben. Es war alles noch irgendwie auf Bezugsschein und da hat es trotzdem wenig gegeben. Es war nicht leicht zu überleben.
1: Am Bahnhof Söding beobachteten Walter Turner und zwei Jugendfreunde, wie die dortigen Bauern Güterwaggons aufbrachen. Sie waren vollbeladen mit Kisten für die Wehrmacht. Die Landwirte teilten sich die Pakete mit Versorgungsgütern aller Art untereinander auf und transportierten sie in Fuhrwerken nach Hause. Walter Turner und seinen Freunden gelang es, eine Kiste mit Zigaretten zu ergattern und auf einem Leiterwagen vorzuziehen. Eine Beute, mit der sie während der sowjetischen Besatzungszeit am Grazer Schwarzmarkt erfolgreich handeln konnten.
3: Ich erinnere mich genau, eine gute Sorte, die ägyptische Mittelsorte in 100er Packungen, haben wir halt verzeppert dann. Hauptsächlich getauscht, Brot, Schmalz, auch Kekse. Zum Teil waren auch russische Soldaten im unteren Grad, der hat mir dann ein paar Besatzungsgeld gegeben und ich habe ihm halt ein paar Zigaretten gegeben. Ich habe ja nicht sprechen können mit ihm. Er hätte mir sie auch wegnehmen können. Aber das war die Ausnahme.
1: Der Grazer Volksgarten, einer der größten Parks der Stadt, entwickelte sich zum Zentrum des organisierten Schleichhandels. Mittendrin der 14-jährige Walter Turner mit seinen Zigaretten der ägyptischen milden Sorte. Eines Tages jedoch wurde er, gemeinsam mit anderen Schleichhändlern, von einer Razzia überrascht.
3: Wie wir umzingelt waren von russischen Soldaten mit österreichischer Polizei, gemeinsam, wobei die mit aufgepflanztem Bajonett zu Boden gerichtet, langsam aber sicher einen Kreis rund um uns immer kleiner werden ließen und die ganzen Schleichhändler damit eingefangen haben. Ich war ängstlich, dass man mich eventuell einsperrt oder irgendwie von zu Hause weghält, ohne dass die Mutter weiß, was mit mir los ist. Die ganze Truppe wurde zu Fuß zum Paulustor geleitet und wurde dann einzeln durchsucht, ob sie noch was bei sich haben. Meine paar Zigaretten, die ich gehabt habe, habe ich natürlich lang weg verloren unterwegs. Dann wurde ich auch verhört und dann hat man mich gnädigerweise heimlassen und gesagt, das ist ein kleiner Fisch. mit dem fangen wir nicht viel an.
1: Am 9. Juli 1945 unterzeichneten die Besatzungsmächte in Wien das Zonenabkommen zur Aufteilung der österreichischen Regionen. Wie ursprünglich vorgesehen, wurde die gesamte Steiermark den Briten zugeteilt. Am 23. Juli verließ die Rote Armee Graz. Einen Tag später marschierten die Briten ein. Walter Turner beobachtete das Geschehen am Grazer Opernring vom Straßenrand aus.
3: Die Musikkapelle hat einen Marsch intoniert, wo sie dann vorbeimarschiert sind. Die Uniformen haben mich insofern verwundert, dass die Engländer Sommeruniformen gehen. Mit kurzen Hosen, mit Kniestrümpfen bis zum Knie, feste Waden und oben nur ein kurzärmeliges Hemd. Also Sommermode, also Sommeruniform. Natürlich die Ausgehuniform, exakt alles gebügelt. Nicht so wie bei den Russen, die irgendein Leiberland gehabt haben. Ne? Die Russen waren einfach. Aber die haben ja wollen wirken auch noch, wie sie gekommen sind. Jetzt sind wir da. Ne? Haben wir schon imponiert.
0: Sehr viele waren Waisen oder Halbwaisen. Entweder hat die Mutter sich hier durchgefrettet mit den Kindern. Eine kann ich mir erinnern, die ist von der Tante her aufgenommen worden. Da hat überhaupt niemand mehr gelebt. Und ich bin mit sehr vielen solchen Kindern in die Schule gegangen.
1: Die 11 Wochen sowjetischer Besatzung von Graz hat Ursula Lipski auf der Jagdhütte der Familie in der Obersteiermark verbracht. Im Hochsommer, die Rote Armee war bereits abgezogen, kehrte ihr Vater aus dem Krieg zurück und holte seine Familie auf der Hütte ab. Anschließend lebten sie wieder in ihrer Grazer Wohnung am Opernring. Wenige Wochen später, im September 1945, hatte Ursula Lipski, damals 6 Jahre alt, ihren ersten Schultag. Viele ihrer Klassenkollegen waren vom Krieg traumatisiert.
0: Die Kinder waren so durcheinander, die haben sich angemacht, entschuldigen, wenn ich das sage, vor lauter Angst, die haben solche panische Angst gehabt, einige. Die Kinder haben halt alle anders reagiert. Es war ein Riesendurcheinander. Ich meine, auch wie die Schule mit denen fertig geworden ist, ist ein Wunder. Und wie viel dann geblieben sind oder wie viel dann überhaupt sehr rückständig waren, weil sie das gar nicht geschafft haben, diesen Einstieg.
1: Doch sie hat auch positive Erinnerungen an die Volksschule.
0: Dass man Kakao hin und wieder kriegt, dann bilde ich mir ein. Vor allem die Erstkommunion, die war, glaube ich, in der 2. Klasse. Und das war wunderbar, dort haben wir diesen Kakao gekriegt und ich glaube, irgendein Stück Brot oder es war keine Mehlspeise, es war vielleicht ein Weißbrot oder irgendwas. Ich kann mich erinnern, die Jause war so entscheidend für die Erstkommunion. Das klingt jetzt ganz komisch, das war was Besonderes.
1: Auch wenn Ursula Lipski als Grazerin von 1945 bis 1955 10 Jahre lang unter britischer Besatzung gelebt hat, Erinnerung an britische Soldaten, etwa im Straßenbild, hat sie keine einzige.
0: Na, eigentlich ist mir das nicht aufgefallen. Es ist überhaupt nie negativ gesprochen worden, auch nicht über die Russen. Und ich habe auch nie vorher was über Juden gehört. Und es heißt immer, es wird nicht gesprochen oder man will darüber nicht sprechen. Das stimmt nicht. Das war einfach nicht wichtig. Es war Familienleben, ein normales. Und es ist auch nicht über die, einmal eine Tante, glaube ich, kann mich so entfernt erinnern, viel später. Ich war in England und war begeistert und hat sie gesagt, ja, du kannst dich nicht erinnern, wie die Beizen schwingend durch die Straßen gegangen sind. Und ich war fassungslos, weil ich war so begeistert. Aber in der Familie, das hat es nicht gegeben.
1: Dementsprechend nahezu spurlos ging auch die Unterzeichnung des Staatsvertrags und die damit verbundene Wiederherstellung der Souveränität Österreichs an der damals 16-jährigen Ursula Lipski vorüber.
0: Für mich, nein, war das nicht so. Ja, das ist halt passiert. Natürlich, mein Vater war sehr politisch. Der hat gesagt, super. Und das ist halt dann schon irgendwie kommentiert worden von ihm. Er war eher enttäuscht, dass eine Schwester für mich schon viel älter war, gesagt, ja, ist uns ja nicht so schlecht gegangen, bis jetzt mehr oder weniger. Aber nein, war auch nicht so, Österreich ist frei. Ich habe das nicht so später vielleicht dann das doch bewusst. Aber wir haben die Besatzung nicht so gespürt. Das war nicht so, die Besatzung.
2: Für viele ist dann die Übernahme durch die Briten als eine Erleichterung wahrgenommen worden. Die Briten waren viel weniger präsent, viel weniger dominant und spürbar als die Rote Armee in der Steiermark. Allein zahlenmäßig waren viel, viel weniger Besatzungssoldaten von britischer Seite hier und mit zunehmender Besatzungszeit sind es noch einmal viel, viel weniger Soldaten geworden.
1: Historikerin Barbara Stelzel-Marx.
2: Es war auch generell eine wahrscheinlich viel diszipliniertere Armee, so dass es zu diesem sehr unmittelbaren Eindringen in die Privatsphäre, wie das viele Menschen in diesen 11 Wochen unter dem Roten Stern erlebt haben, das hat in dieser Form nicht mehr stattgefunden. Bei den Menschen, die die britische Besatzungszeit in Graz erlebt haben, sind sehr viele Erinnerungen an die Briten geblieben. Also ein Zeitzeuge hat uns erzählt, er hat durch einen britischen Besatzungssoldaten erst gelernt, Zähne zu putzen. Das hat er vorher nicht gekannt und durch die Briten hat er gelernt, dass das etwas ist, was er jeden Tag tun soll. Es sind zum Beispiel auch sehr viele Besatzungskinder auf die Welt gekommen. Das Fraternisierungsverbot, das die Briten und auch die Amerikaner anfänglich hatten, wurde 1946 aufgehoben. Und dann waren auch Eheschließungen möglich und es sind auch einige Grazerinnen als sogenannte War Brides mit ihren britischen Ehemännern ausgewandert nach Großbritannien. Und interessant ist, im Zusammenhang mit der britischen Besatzung erinnern jene, die damals Kinder waren, die Rote Armee durchaus positiver als die Briten. Und das ist etwas, womit man vielleicht nicht sofort rechnen würde, da das kollektive Gedächtnis hier ein anderes Bild hat. Aber hier haben wir in einigen Interviews erfahren, dass die britischen Soldaten gegenüber Kindern im Gegensatz zur Roten Armee bei Weitem nicht so freundlich waren und zum Teil auch wirklich sehr arrogant und nicht hilfsbereit wahrgenommen worden sind. Es gibt auch einige Zeitzeugen, die erzählen, dass die Rotarmisten sie am liebsten mitgenommen hätten, weil sie so diese Kinder so herzig gefunden haben, was die Mütter dann nicht erlaubt haben natürlich. Also bei diesen 80 Zeitzeugen kommt mir vor, dass die sowjetische Besatzungszeit, so kurz sie war, viel einprägsamer war. Und dass die viel, viel längere britische Besatzungszeit aber verhältnismäßig weniger stark in Erinnerung ist als die insgesamt 11 Wochen unter dem Roten Stern.
4: 11 Wochen sowjetische Besatzung in Graz. Eine Sendung von Jonathan Scheucher war das. Das Buch der Grazer Historikerin Barbara Stelzel-Marx mit dem Titel »Roter Stern über Graz – 75 Tage sowjetische Besatzung 1945« ist im Jahr 2025 im Molden Verlag erschienen. Morgen im Moment geht es um Gedenkarbeit und Prävention an Schulen.
5: Man kann sich nicht vorstellen, dass da so viele Leute umgebracht worden sind, nur weil sie halt nicht genau gepasst haben, so wie es sein sollte. Es ist unvorstellbar. Also ich konnte mir nicht vorstellen, dass ich sowas mitmachen konnte, dass ich das aushalten konnte.
6: Auch alles, was Antisemitismus angeht, den ich erlebe, ist sehr oft einfach Sachen, die mit Israel zu tun haben, weil es einen größeren Hass auf Juden gibt seit dem Krieg.
4: Das war Moment am Montag. Redaktion Johanna Steiner.
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8: Nun gehen wir weiter zurück in der Historie. Zur Villa von Bruckneudorf im Burgenland. Ein Stück keltisch-römischer Geschichte. Das Landgut steht im Schatten der bekannten Bernsteinstraße. Die Villa hat sich bis zum 4. Jahrhundert zu einem Knotenpunkt der Region gewandelt. Über diesen Fundort nun der Archäologe Stefan Groh.
9: Die Villa von Bruckneudorf ist ein Angelpunkt zwischen Rom und Carnuntum. Wir haben hier einen Platz, der relativ eng begrenzt ist und der uns Geschichte vorführt. Wir sehen all die Änderungen in der Umgebung an einen Platz fokussiert und das macht eben die Bedeutung von Bruckneudorf aus. Besonders faszinierend finde ich, wie sich die Landschaft in und um Bruckneudorf verändert hat. Würde Kaiser Valentinianus I., der im Jahr 375 dort war, heute in der Villa von Bruckneudorf stehen, er würde nichts mehr wiedererkennen. Dort ist heute ein Wald von Windrädern für die Energieproduktion, die in römischer Zeit durch Holz abgedeckt wurde. Holz, das aus dem Leitergebirge geholt wurde. Auf der anderen Seite haben wir heute auch dort einen Verkehrsknotenpunkt, der nicht mehr Bernsteinstraße heißt, sondern A6 Autobahn, der Ost und West verbindet. Das heißt, die Ost-West-Achse ist heute wichtiger als die Nord-Süd-Achse in römischer Zeit. Das hat mit der antiken Topographie nichts mehr zu tun. Die antike Topographie war vor allem das Leitergebirge und die Barndorfer Heide, also eine große ebene Fläche, die dann sich östlich dieser Villa erstreckt hat, bis hinunter zum Neusiedler See. Und ausschlaggebend für die Errichtung der Villa im ersten Jahrhundert nach Christus war eben der Verlauf der Bernsteinstraße. Das heißt, das war die Hauptstraße, die gerade eben erst neu zwischen Aquileia und Bruckneudorf errichtet wurde. Und an dieser Schlagader des römischen Warenverkehrs und Militärverkehrs, da hat sich diese Villa entwickelt. Dieses Gebiet war seit keltischer Zeit boisches Siedlungsgebiet. Die Boier haben dort einen ganz speziellen Haustyp errichtet, ein sogenanntes Umgangshaus, also ein Haus, in dem man innen wohnte und das von einem 2 Meter breiten Umgang umgeben war und in Grubenhäusern. Also das waren kleine Dörfer, vergleichbar vielleicht mit dem gallischen Dorf von Asterix, das wir alle kennen in seiner Dimension, auch mit einer Umfriedung als Schutz nach außen gegen die wilden Tiere vor allem. Dieses Dorf befand sich am Fluss Leitha, der ja bestimmend war auch für die Anlage der Villa. Glücklicherweise kennen wir die erste Besitzerfamilie dieses ersten Bauernhofes in der Villa von Bruckneudorf und das waren Kelten, das waren Boier. Das heißt, diese Familie wurde im Zuge der Romanisierung enteignet und bekam dann durch die Erlangung des römischen Bürgerrechts ihr Land wieder zurück, um dort wieder das zu bauen, was die Vorfahren schon gebaut haben, nur jetzt in anderer Bautechnik. Die Familie hieß Coceus Caupianus, was wiederum ein interessanter Wortstamm ist, denn Caupianus ist eigentlich der Wirt, der Schankwirt. Und so nehmen wir an, dass die keltische Familie ursprünglich dort schon eine Art Straßenstation Gasthof betrieben hat. Und dieses erste Gebäude des Coceus Caupianus, das hat jetzt auch den Grundriss einer Mansio, also eigentlich einer Straßenstation. Das heißt, das war so ein hybrider Betrieb mit mehreren Funktionen. Auf der einen Seite Bewirtschaftung von Gästen, die von der Bernsteinstraße quasi in die Autobahnraststätte abgezweigt sind. Und auf der anderen Seite ein landwirtschaftlicher Betrieb. Das war die erste kleine Villa von Bruckneudorf mit ca. 900 Quadratmeter. Das ist für einen ländlichen Betrieb relativ klein. Von diesem ersten Holzgebäude gab es bei Grabungen noch die Gruben, in denen die Holzpfosten eingetieft wurden. Und dieses Holzgebäude hatte noch den Grundriss eines Umgangshauses, also eines keltisch-boischen Hauses, wurde dann aber innerhalb von wenigen Jahren durch ein Steingebäude ersetzt. Und das Spannende ist jetzt, dass dieses Steingebäude wiederum die Form eines Peristylhauses hatte. Die boische Familie begann mit einer Straßenstation und adaptierte es in wenigen Jahren zu einem schon italischen Gebäude, wiederum mit der Funktion einer Straßenstation und eines Gutshofes, eines Landgutes.
8: Das war Teil 1 über die Villa von Bruckneudorf mit dem Archäologen Stefan Groh. Gestaltung Barbara Wolfing, Redaktion Xaver Forthuber.
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10: Am Mikrofon Eva Liebentritt. Die kurzfristige Erhöhung der Selbstbehalte in der Krankenversicherung für den öffentlichen Dienst sorgt weiter für Kritik. Rund 1,3 Millionen Versicherte müssen demnach ab heute 20 statt bisher 10% Selbstbehalt für Arztbesuche zahlen. Die Maßnahme war am Wochenende bekannt geworden und sorgt für großen Ärger unter den Betroffenen, berichtet Julian Paschinger.
11: Von der Erhöhung betroffen sind Lehrerinnen genauso wie Eisenbahner oder Arbeiter im Bergbau. Ein Besuch beim Hausarzt kostet sie künftig etwa 5,40 Euro statt 2,70 Euro. Nach den schwachen Gehaltsabschlüssen für die kommenden 2 Jahre sei das die nächste Belastung für öffentlich Bedienstete, sagt FPÖ-Abgeordneter Werner Herbert.
12: Was insbesondere ältere Bedienstete, die ja erfahren sind, oft nicht so fit sind wie die Jungen und daher höchstere Arzthonorarzahlungen in Anspruch nehmen müssen, eine massive Verstärkung der finanziellen Lage darstellt.
11: Die zuständige Krankenkasse argumentiert die Erhöhung mit der angespannten Budgetsituation. Die alternde Bevölkerung brauche immer mehr medizinische Leistungen. Man wolle aber die Qualität der Behandlungen erhalten.
10: An Schulen mit besonderem Förderbedarf soll es ab dem kommenden Schuljahr zusätzliche Unterstützung geben. Das Bildungsministerium startet die Ausschreibung für den sogenannten Chancenbonus. Insgesamt sind rund 800 neue Stellen vorgesehen für Schulen, in denen besonders viele Kinder mehr Förderung brauchen. Gefördert werden unter anderem Lehrkräfte, Schulpsychologie und Sozialarbeit. Ziel ist es, die Lernbedingungen an besonders belasteten Standorten zu verbessern. Die französische Marine hat im Atlantik erneut einen aus Russland kommenden Öltanker gestoppt. Der Tanker steht nach Angaben von Präsident Emmanuel Macron unter internationalen Sanktionen und wurde nun mit Unterstützung von Verbündeten kontrolliert. Der Einsatz sei unter strikter Einhaltung des internationalen Seerechts erfolgt, heißt es. Es ist bereits der vierte sanktionierte Tanker, den Frankreich abgefangen hat. Das Schiff wird derzeit zu einem Liegeplatz in Frankreich eskortiert. Russland spricht von einem illegalen Vorgehen und wirft Frankreich Piraterie vor. Soziale Kontakte tun gut und sind gesund und sie können im Alter dabei helfen, Demenz vorzubeugen. Das zeigt jetzt auch eine neue Datenanalyse der Universität für Weiterbildung in Krems. Der Zusammenhang bestehe sogar unabhängig von Bildung und körperlicher Aktivität, schreibt das österreichische Forschungsteam. Christina Singer berichtet.
13: Viele soziale Kontakte, Netzwerke und soziale Aktivitäten. Für Menschen ab 50 eine gute Grundlage, um das Risiko für Demenz zu senken. Je stärker ausgeprägt die Beziehungen und Freundschaften sind, umso deutlicher zeigen die Daten einer europäischen Langzeitstudie positive Auswirkungen auf kognitive Fähigkeiten, schreibt Studienleiter Alexander Braun vom Zentrum für evidenzbasierte Medizin in Krems. Der Zusammenhang bleibe auch dann sichtbar, wenn man Bildung, Gesundheitszustand und Lebensstil der Menschen berücksichtigt, auch wenn Bildung und Bewegung ebenfalls wichtig für die geistige Gesundheit im Alter sind. Für das Autorenteam liegen deshalb Maßnahmen zur Förderung sozialer Beziehungen nahe. Sie könnten einen wichtigen Beitrag zur Demenzprävention leisten.
10: Christina Singer hat berichtet. Zum Sport jetzt. Der Siegeszug von Anastasia Potapova bei den French Open in Paris ist am Nachmittag zu Ende gegangen. Die 25-jährige Österreicherin verliert nach einem harten Kampf im Achtelfinale gegen die Russin Anna Kalinskaya. Gerhard Prohaska berichtet.
14: Ja, es war ein fast dreistündiger Kampf gegen die Nummer 24 der Welt mit vielen Auf und Abs. Anastasia Potapova hat im ersten Satz mit 4:1 geführt, dann noch mit 4:6 verloren. Im zweiten Satz findet die Neo-Österreicherin zurück ins Spiel und gewinnt mit 6:2. Und in der Entscheidung setzt sich Kalinskaya dann im Tiebreak denkbar knapp mit 10:7 durch. Bitter, denn die 25-jährige Potapova hatte die Möglichkeit auf den Einzug in das erste Viertelfinale ihrer Karriere. Am Ende bleibt zumindest das Erreichen des Achtelfinales und ein Sprung in der Weltrangliste unter die Top 30. Dazu gibt es als Preisgeld ein Trostpflaster von 285.000 Euro.
10: Gerhard Prohaska hat berichtet. Und jetzt noch zu den Wetteraussichten.
15: Auch in den nächsten Stunden ziehen vor allem vom Tiroler Unterland bis nach Niederösterreich einige Regenschauer durch. Auch an der Grenze zu Slowenien gehen noch stellenweise Regenschauer sowie einzelne Gewitter nieder. Dazwischen gibt es besonders im Süden und in Vorarlberg aber längere sonnige Phasen. 26 Grad hat es in Dellach im Trautal, nur 13 in Bad Aussee und häufig weht lebhafter bis kräftiger Nordwestwind. Morgen dann überwiegend sonnig und deutlich wärmer, im Westen aber nach und nach wieder Regenschauer und Gewitter. So viel zum Wetter mit Jörg Stieber.
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8: 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Darüber spricht Martin Heidinger nun mit dem Sicherheitsexperten Nikolaus Stockhammer und dem Historiker Heiko Heinisch.
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0: Meine Damen und Herren, das ist nicht Nina Scholz. Die Arme ist leider erkrankt, sie hat das verloren, was andere von uns in der Wahlzelle verlieren, nämlich ihre Stimme. Und das ist natürlich super optimal für eine Radiosendung. Sie arbeitet aber eng mit Heiko Heinisch zusammen. Ich darf ihn zunächst einmal herzlich begrüßen. Der Heiko Heinisch ist ein Historiker, Autor, Spezialist für unter anderem Antisemitismus, Islamismus, also alle Ismen, die man sich nur vorstellen kann. Buchautor, das aktuellste ist hier politischer Islam, eine hybride Bedrohung Europas, gemeinsam mit Nina Scholz und Gustav Gustenau. Herzlich willkommen.
1: Danke.
0: Zu meiner Linken Nicolas Stockhammer, einer der Sicherheitsexperten in Österreich, Politikwissenschaftler, aber auch studierter Philosoph und Historiker, ist in verschiedenen internationalen Institutionen tätig und ebenfalls mehrfacher Buchautor. Ich habe da stehen, zu Gast bei Stöckl.
1: Hm? Ja.
0: Auch einmal. Ne?
1: Ja.
0: Ja, das ist, also bin ich fast geehrt, dass Sie sich so downgraden lassen und zu uns auch kommen. Und das aktuellste Buch ist Terrorismusbekämpfung und Extremismusprävention, Trügerische Ruhe, der Anschlag von Wien und so weiter und so weiter. Also auch ein Multitalent. Das ist eine jener Diskussionen, wo ich besonders viel Arbeit hatte als Redakteur und Moderator dieser Diskussion, Diskutanten oder Diskutantinnen zu finden, denn immer wenn es um Extremismen geht, ist es natürlich spannend, wenn man eine Konfrontation auf der Bühne herbeiführen will, dass man möglichst auch Vertreter und Vertreterinnen der Richtung hier hat, um die es geht. Und es ist so, dass wir reihenweise Absagen bekommen haben von Politologen und innen, von Historikern und innen, von allen möglichen PolitikwissenschaftlerInnen aus dem linken bis linksradikalen Spektrum. Was sehr schade ist, denn da hätten wir vielleicht aus erster Hand einige Argumente bekommen. Schade, aber nicht so schade, dass ich nicht sagen kann, dass wir ein hervorragendes Expertenpanel hier jetzt haben, die über das Ding an sich sprechen werden. Aber ich möchte das trotzdem nicht unbesprochen lassen.
2: Runde 1. Über den Unterschied zwischen Radikalismus und Extremismus, vier Strömungen des Linksextremismus und über linke Gesprächsverweigerung.
0: Herr Nicolas Stockhammer, warum sind denn Ihrer Meinung nach die Kolleginnen und Kollegen aus dem linken bis linksradikalen Lager so wortkarg, wenn es ums Thema Linksextremismus geht?
3: Da müsste ich jetzt weit ausholen, aber eine einfache und, glaube ich, geradlinige Erklärung dafür ist, man kennt das bekannte Zitat, der Standort bestimmt den Standpunkt. Wenn jemand sozusagen am Ideologiespektrum auf einer Seite sich verortet sehr stark, dann ist es für viele unangenehm, über dieses Thema zu diskutieren. Und die zweite These, die ich habe, ist, dass einige von den Angesprochenen offenbar auch die Vorstellung vertreten, dass es gar keine Form des Linksextremismus gibt, beziehungsweise diese, wenn man sie als existent betrachtet, keine Gefahr oder Bedrohung darstellen würde. Das ist, glaube ich, ein wesentlicher Punkt.
0: Also das ist sozusagen der blinde Fleck.
3: Ja, und man merkt auch in der Extremismusforschung, dass hier relativ wenig Aufmerksamkeit nach meinem Dafürhalten da ist. Ich war in Brüssel bei einer großen Veranstaltung, bei einem Kongress, wo über aktuelle Trends des Extremismus diskutiert wurde. Und ich habe gerade ein Paper veröffentlicht zum Thema Amalgamierung des linksextremistischen Spektrums mit der Klimaschutzbewegung, der Radikalen zumal. Und im Linksextremismus-Panel waren 12 Leute, beim Rechtsextremismus-Panel waren 150 Leute. Also nur um eine Vorstellung zu geben, es hat nicht diese Aufmerksamkeit. Dadurch ist es vielleicht auch aus kommerziellen Gesichtspunkten zur Einwerbung von Drittmitteln oder anderen Bezügen nicht so relevant für manche, nicht so lukrativ für andere, aber auf keinen Fall so attraktiv als Forschungsthema.
0: Heiko Heinisch, ist diese Beobachtung, ich meine, Sie haben ja auch mit Extremismen aller Art zu tun, nicht? Ja. Also das flächendeckend. Das heißt also, auf der linken Seite ist der Bedarf für Selbstreflexion offenbar nicht sehr weit verbreitet.
4: Also zum einen fällt mir in allen möglichen Debatten auf, egal um welches Thema es geht, dass auf der linken und vor allen Dingen auf der extremistischeren linken Seite die Bereitschaft zur Debatte gleich null geht. das sind Parolen. Man will quasi die eigene Position nach außen tragen, aber man will sie nicht diskutieren. Das ist, glaube ich, eins der Probleme. Ist egal, ob das ums Thema Klimaschutz geht, ob das um Islamismus geht oder ob es um Linksextremismus an sich geht. Man weicht eigentlich der Debatte aus. Und das andere, also was Nicolas gerade angesprochen hat, ich glaube, es hängt auch mit dem zusammen. Also ich war neulich auf einer anderen Diskussionsveranstaltung, wo der Moderator meinte, ja, vielleicht sollten wir alle mal wieder mehr Gramsci lesen. Den italienischen anarchistischen
1: ein Autor, der, kann man vielleicht einen Satz zu ihm sagen?
4: Er hat in den 20er Jahren gearbeitet als Philosoph, aber gleichzeitig auch als linksextremer Denker, muss man dazu sagen. Saß auch längere Zeit im Gefängnis und hat im Gefängnis auch seine berühmten Gefängnishefte geschrieben und hat darin die Theorie der kulturellen Hegemonie entwickelt. Also er meinte, um einen Staat übernehmen zu können letztlich, also um eine Gesellschaft transformieren zu können, geht es nicht darum, dass man die Hebel der Macht zuerst erlangt, sondern zuerst muss man die kulturelle Hegemonie innerhalb der Gesellschaft erlangen. Dann ist auch der Weg zu den Hebeln der Macht frei, um das also mal kurz zusammenzufassen.
1: Der Marsch durch die Institutionen auch.
4: Vor allem der Universität. Auch, aber ich glaube, ihm ging es mehr darum, tatsächlich die eigenen Themen und vor allen Dingen die Sichtweise auf diese Themen gesellschaftlich breit zu verankern. Also, dass wenn bestimmte Themen eingeworfen werden in die Debatte, dass eine große Mehrheit weiß, wie sie über diese Themen zu denken hat. Also tatsächlich eine Hegemonie des Denkens.
3: Diskursive Deutungsrollen würde ich es nennen.
4: Ja,
3: genau. Das ist das Prinzip, das dahinter steckt. Mhm.
0: Jetzt, wir sind noch bei der Wortfindung oder bei den semantischen Begrifflichkeiten. Nicola Stockhammer, Extremismus. Was ist der Unterschied zwischen Linksradikalismus und Linksextremismus und wo sind da die Binnendifferenzierungen?
3: Also ich würde das jetzt abstrahieren wollen von links, rechts oder sonstigen Extremismen. Radikalismus, Radix, die Wurzel, ist sozusagen der Versuch der inhärenten Veränderung eines Systems im System mit einer offenen Perspektive der Mittelwahl. Und der Extremismus möchte das System stürzen und durch ein anderes ersetzen, idealerweise aus Sicht der Extremisten durch ein totalitäres System. Das heißt, hier wird Gewalt in der Regel dazu angewandt, um ein System abzuschaffen. Also die Demokratie, den Rechtsstaat, Pluralismus abzuschaffen.
0: Und wenn wir jetzt uns auf den Linksextremismus beziehen, das ist ja ein schwammiger Begriff. Da gibt es ja verschiedene Stränge, Handlungsstränge.
3: Also traditionell in der Extremismusforschung unterscheidet man zwischen drei prinzipiellen Strängen. Das eine ist der marxistische, heute Post- oder neomarxistische Strang oder Strömung. Das andere ist die anarchistische Strömung, wo sozusagen jegliche Form der Herrschaft kategorisch abgelehnt wird. Und der dritte Strang ist eben die Sichtweise der Antifa, dass man sozusagen aus dem antifaschistischen Widerstandskampf heraus jedwede Ambition linksextremistischer Natur vorantreiben solle und dürfe.
0: Aber da gibt es ja dann noch etwas.
3: Ja, dann gibt es aus meiner Sicht, das ist natürlich jetzt relativ neu in der Forschung, das, was unter dem Begriff Wokismus oder Identitätspolitik firmiert, ist ein neuer Strang, weil vor allem im linksäußeren Spektrum bis hin zum linksextremen Spektrum das sehr anschlussfähig geworden ist, zu sagen, aus diesem postkolonialen Narrativ heraus dürfe man jedweden Diskurs verunmöglichen, der eine kritische Auseinandersetzung mit Sichtweisen untermauern könnte, die in diesem Ideologiespektrum dominant sind. Und da sehe ich eine massive Gefahr. Wo ist das in der Praxis passiert? In zwei Bereichen, es wurde schon erwähnt, eben in der Junktimierung mit der Klimaschutzbewegung, der radikalen Klimaschutzbewegung, muss man sagen, und auch in der Junktimierung mit islamistischen Strukturen. Man sieht es jetzt zum Beispiel in der Frage rund um Gaza, dass es eine Art Querfront, würde ich gar nicht sagen, aber zumindest eine Allianz gibt von Linksextremen und radikal-islamistischen Strukturen und Akteuren.
0: Heiko Heinisch, da sind wir bei Ihrem Spezialgebiet.
2: Runde 2. Über die Linke seit der kommunistischen Internationale Komintern und ihr Bündnis mit dem politischen Islam.
4: Diese Verbindung zwischen Linksextremismus, würde ich gar nicht mal sagen, sondern zwischen Teilen der Linken, vor allen Dingen der kommunistischen und anfangs, sage ich mal, autoritären Linken und islamistischen Kräften hat eine lange Tradition. Also die geht viel weiter in die Vergangenheit, als, glaube ich, die meisten meinen, nämlich ungefähr 100 Jahre, muss man sagen. Angefangen hat es meiner Meinung nach mit Lenins Buch Der Imperialismus ist die höchste Stufe des Kapitalismus, weil er darin erstmals fordert, das Zusammengehen des Proletariats in den fortschrittlichen, also in den westlichen Industrienationen, mit Befreiungsbewegungen, mit antikolonialen Befreiungsbewegungen, mit nationalen Befreiungsbewegungen, muss man eigentlich sagen. Und darauf aufbauend hat die Komintern 1929, als es in Palästina zum arabischen Aufstand kam, der sich auch gegen die jüdische Existenz im Palästina gerichtet hat, hat die Komintern diesen Aufstand unterstützt als progressiv-revolutionäre Aktion, als antikolonialen Aufstand. Und damit war im Prinzip der Rahmen gesetzt, in dem sich ein Teil der Linken von da an bewegt hat. Der Kampf gegen die jüdische Besiedlung und dann auch später, also 20 Jahre später, gegen den entstandenen Staat Israel als antikolonialen, antiimperialistischen und quasi revolutionären Akt. Und von da an kann man die Linie jetzt weiterziehen, de facto bis heute.
0: Mir scheint, dass im 20. Jahrhundert, in der zweiten Hälfte, dann der Sechstagekrieg so eine Zäsur darstellt, ab 1967. Bis dahin war es eigentlich, war die anti-israelische oder wenn man so will auch antisemitische Agitation in der Linken nicht so stark. Aber dann setzte sich genau das durch, was Sie jetzt mit diesem anti-imperialistischen Narrativ
4: Die Sowjetunion hat, glaube ich, in Israel eine Zeit lang auch aufgrund der Kibbutzim-Bewegung ein linkes Projekt gesehen, das sie auf ihre Seite ziehen konnte. Im Sechstagekrieg waren es eigentlich weniger westliche Staaten, die Israel unterstützt haben. Es war der Ostblock, speziell die Tschechoslowakei, die Israel damals mit Flugzeugen, die kamen zum Teil wahrscheinlich aus der Sowjetunion, aber das Israel mit Waffen und Flugzeugen versorgt hat. Aber kurz danach, als klar war, dass sich Israel eher Richtung Westen, Richtung Amerika orientiert, kam eben genau diese alte Deutung der Komintern von 1929 wieder in den Vordergrund. Und Israel war plötzlich wieder der Paria-Staat, also quasi das koloniale Projekt im Nahen Osten. Und alle nationalen Befreiungsbewegungen rundherum sind als antikoloniale und als antiimperialistische Kräfte wahrgenommen worden. Und wie gesagt, das ist eine Traditionslinie, die 1929 begonnen hat, die im Ostblock eine kurze Unterbrechung erlebt hat von ungefähr 20 Jahren, aber dann wieder voll durchgeschlagen ist. Es ist wahrscheinlich auch kein Zufall, dass zu gleichen Zeiten in der Tschechoslowakei dann die Slansky-Prozesse, also der Antisemitismus im Ostblock, tatsächlich an sich in den Vordergrund getreten ist.
0: Wobei gerade die Tschechoslowakei ja bis heute, oder heute ist es Tschechien, mit Israel ist eines der wenigen Länder des ehemaligen Ostens, das voll auf Israel-Linie ist, ne?
4: Ja gut, sie sind ja auch heute kein kommunistisches Land mehr.
0: Ist klar, ja, ist klar. Ja, das hat doch der Seemann, nicht der damalige Präsident, der tschechische, auf Staatsbesuch beim Netanjahu gesagt, lange vor dem Anschlag, diesem Pogrom von 23, macht es mit den Palästinensern so, wie wir mit den Sudetendeutschen. Nicht? Das kann man auch so final lösen. Ja, das war also ein Diktum des Herrn Seemann. Wie wirkt sich das, was Heiko Heinisch jetzt im Historischen skizziert hat, in der Gegenwart aus?
3: Naja, also die große Zäsur, und das wurde ja angesprochen, war sicherlich der 7. Oktober 2023, der Terrorangriff der Hamas auf Israel. Das hat beide Gruppierungen oder Strukturen beflügelt. Erstens auf der Ebene der Propaganda. Also man sieht beispielsweise bei Islamisten den Faktor 10 in der anti-Israel, anti-jüdischen, antisemitischen, antizionistischen Propaganda. Und genau dieser Antizionismus war auch dann anschlussfähig in doch, würde ich sagen, gewichtigen Teilen des linksextremistischen Spektrums, wo man eine Chance erkannt hat, hier auch Agitation zu betreiben und auch eine Art Synergie zu finden mit diesem islamistischen Spektrum im Kampf gegen einen gemeinsamen Feind. Und es wurde auch von Heiko erwähnt, der Antisemitismus ist sicherlich bei den einen postkolonial geframed, bei den anderen sozusagen in der DNA schon drinnen, eine Trägersubstanz dieser gemeinsamen Ablehnung eines gemeinsamen Feindes. Und das hat wirklich etwas getriggert und hat zuerst eine Art Ventil gefunden in diesen großen Demonstrationen und aufständischen Bewegungen quasi in manchen Städten und hat sich niedergeschlagen im virtuellen Raum, wo wir eine ganz, ganz starke propagandistische Verarbeitung dieses Narrativs finden. Und es ist immer dasselbe. Also das ist etwas, was bei allen Extremismen gleich ist, das Opfernarrativ. Eine Opfersemantik oder wie mein akademischer Lehrer Herfried Münkler sagt, eine Opferbewirtschaftung. Man bewirtschaftet das Opfernarrativ und daraus entsteht dann eine Legitimation zur Rache und für Extremisten, die Gewaltambitionen haben, eine Legitimation zur Gewalt.
4: vielleicht nochmal, wenn ich nochmal kurz auf 1929 zurückgehe, also es kommt nämlich auch der Antisemitismus damals sofort in diese linke Bewegung mit rein. Also nach diesem Kominternbeschluss hat die Rote Fahne, das war die Zeitung der Kommunistischen Partei in Deutschland, Zionisten oder die zionistische Bewegung als eine parasitäre Bewegung bezeichnet. Also die Wortwahl, ähnlich hat man sie im Stürmer gefunden quasi. Man hat halt nicht von Juden, sondern von Zionisten gesprochen. Das ist aber das gleiche Phänomen, was wir heute zum Teil in der Linken sehen. Dass Zionismus verwendet wird, übrigens auch in der islamistischen Bewegung, wird von Zionisten gesprochen. Wenn man sich dann aber ihre Texte mal alle anguckt, dann sieht man, dass sie Zionisten synonym für Juden verwenden, durchgängig. Also auch da haben wir eine Traditionslinie, die tatsächlich bis in die 20er Jahre zurückreicht, wo sowas wie ein linker Antisemitismus tatsächlich manifest geworden ist in einer Zeitung. Also man kann das heute, man braucht nur in ein Archiv gehen und die Rote Fahne ab 1929 lesen und wird sehen, dass das immer wieder, also immer wenn es um das Thema Israel geht, antisemitisch durchsetzt ist.
3: Mhm. Aber ich würde auch noch vielleicht ergänzen wollen, dieses revolutionäre Paradigma hat auch Eingang gefunden, genau um diese Zeit bei den wesentlichen Strukturdenkern des Islamismus, zum Beispiel Said Qutb, wo hier eine ganz starke Vermengung dieser beiden Denktraditionen stattgefunden hat. Also sozusagen Cherry-Picking, ein Rosinenpflücken von Ideologiefragmenten, die man sich zusammengebaut hat, um einen revolutionären Anspruch des gewaltsamen Islamismus abzuleiten. Also ich glaube, es sind kommunizierende Gefäße und es gibt hier durchaus Überlappungen und gemeinsame Strukturen, die hier beides befördern. Und das ist wahrscheinlich der Motor oder der Katalysator für das, was wir jetzt sehen.
4: Da kann man, wenn ich nochmal, da kann man wahrscheinlich nochmal zurückgehen in diese Zeit der 20er Jahre oder 30er Jahre, in dem Fall die frühen Denker der Muslimbruderschaft, schon Hassan al-Banna, hat erkannt, dass das Thema Palästina für die innerislamische Mobilisierung das zentrale Thema ist. Also man hat ab den 30er Jahren innerhalb sämtlicher arabischer Staaten mit dem Thema Palästina mobilisiert und über dieses Thema die Muslimbruderschaft in einem Jahrzehnt zu einer millionenstarken Massenbewegung im mehr oder weniger gesamten arabischen Raum gemacht. Man hat in den 60er Jahren erkannt, über die Debatten in der antiimperialistischen Linken in Europa, dass dieses Thema nicht nur in der muslimischen Szene, nicht nur unter Islamisten anschlussfähig ist, sondern dass dieses Thema eben auch im Westen anschlussfähig ist. Und hat quasi also das, was die antiimperialistische Linke, die auch sehr schnell 60er Jahre, also die Ende der 60er Jahre, die deutsche Studentenbewegung, aus der dann letztlich auch Organisationen wie die RAF hervorgegangen sind, eins ihrer zentralen Themen und gerade von dem Flügel, aus dem die RAF hervorgegangen ist, war Palästina und der Kampf gegen Israel. Und das ist natürlich auf islamistischer Seite registriert worden, zur Kenntnis genommen worden. Und man hat angefangen, sich auch im Duktus, in der Argumentation an die Argumente der Linken anzupassen, um dort Anschluss zu finden. Und ich glaube, das, was wir nach dem 7. Oktober gerade im universitären Bereich, in den Vereinigten Staaten, in Großbritannien, in Frankreich, in Deutschland, in Österreich zum Glück in abgeschwächter Form gesehen haben, ist letztlich die Debatte zwischen diesen beiden extremistischen Gruppierungen auf universitärem Boden. Das hat einfach Früchte getragen und die identitäre Linke mit dem Postkolonialismus öffnet natürlich argumentativ ein weiteres Tor, mit dem dort Anschluss gefunden werden konnte.
0: Wir sprechen von Extremismus, Sie haben Gramsci erwähnt, wir sprechen von Sicherheitsrisiken, aber wir sollten auch über ganz konkrete Bedrohungen sprechen.
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2: Runde 3. Über mehrerlei Maß und über terroristische Banden und deren Sympathisanten in Politik und Medien.
3: Wir haben den Anschlag der Vulkangruppe gehabt auf das Berliner Stromnetz im Jänner 2026. Das war eine ganz heftige Sache, die, glaube ich, über 45.000 Haushalte inklusive Spitäler lahmlegt. Dass dann wird das nicht nur in Kauf genommen, sondern wahrscheinlich auch intendiert. Dann die sogenannte Hammerbande, die Gewalt nicht in Kauf nimmt, sondern deren Programm ist. Selbstdefinierte Gegner, und das sind sehr viele. Also alles, was rechts von denen ist, ist faschistisch, ja, oder was immer. Und wir haben dann

0: des Terrorismus als ein solcher zu qualifizieren. Da gibt es überhaupt keine Umschweife. Der Terrorakt der Hammerbande oder Engel-Guntermann-Bande, wie sie korrekt heißt, in Ungarn ist an Perfidie nicht zu überbieten. Das war eine bewusste Selektion von Opfern, die man als rechts tituliert hat. Manche mögen es gewesen sein, aber hier wurde in Kauf genommen, dass es zu Todesfällen kommt. Man hat mit einer außergewöhnlichen Brutalität Andersdenkende malträtiert und fast umgebracht. Und da ist auch von Terrorismus zu sprechen. Und das sind nur ein paar Beispiele. Ich möchte auch den Fall Lützerath erwähnen, wo die interventionistische Linke, einer der führenden linksextremistischen Strukturen in Deutschland, ganz bewusst die Klimaschutzbewegung vereinnahmt hat und zu massiver Gewalt übergegangen ist gegen Polizeikräfte. Da wurde mit Molotow-Cocktails und so großen Pflastersteinen, man sieht es jetzt nicht im Radio, aber so wie man sich es auch bei uns nach wienerischem Vorbild vorstellt, auf Exekutivkräfte geworfen. Es kam zu einigen schweren verletzten Beamten. Und auch da war Gewalt das bevorzugte Mittel der Wahl. Und man hat gesehen, dass die Eskalationsspirale sich sehr schnell nach oben schraubt, auch wieder aus diesem Pathos der Selbstbemitleidung heraus. Man darf quasi, um auf das Problem aufmerksam zu machen, zur Gewalt übergehen. Das war die Losung. Und das wurde auch in einschlägigen linksextremistischen Foren exkulpiert, um nicht fast zu sagen, als legitime Verfahrensweise dargestellt.
1: Sie sind Sicherheitsexperte, Sie arbeiten viel mit offenen Quellen, aber Sie arbeiten wahrscheinlich auch, Sie forschen sehr viel in nachrichtendienstlichen Bereichen. Wir haben gesagt, dass bei irgendwelchen wissenschaftlichen Tagungen der Linksextremismus nicht so viel Aufmerksamkeit genießt. Wie ist denn das im Nachrichtendienst und bei der Exekutive?
0: Also dort ist es natürlich so, dass man sich an den Realitäten orientieren muss und anhand der Phänomenologie eben Aktionen vorantreibt oder auch nicht. Aber man sieht, dass aufgrund der öffentlichen Wahrnehmung des Phänomens dort auch vielleicht graduell eine stiefmütterlichere Behandlung des Linksextremismus zu sehen ist. Im Verfassungsschutzbericht wird seriell der Linksextremismus als die geringere von den drei Hauptbedrohungen im Extremismusbereich eingestuft, wobei ich hier ein großes Eskalationspotenzial sehe. Man muss aber auch dazu sagen, der Aufschrei war groß, als, glaube ich, vor 2 Jahren der Europol-TESAT-Bericht, also das ist die Europol-Berichtslegung, was Extremismusvorgänge in Europa betrifft, der Linksextremismus die meisten Tathandlungen und Todesopfer zu verzeichnen hatte. Man war dann relativ schnell bemüht, diese Zählweise zu rechtfertigen und hat gesagt, ja, das war, wenn man die Methodik geändert hätte, der Erfassung von Vorfällen. Aber, und das muss man ganz klar sagen, in manchen Staaten in Europa ist der Linksextremismus als terroristische Phänomengruppe an erster Stelle zu sehen. Und dazu würde ich Portugal, Griechenland zählen. Dazu würde ich aber auch ein paar andere Länder zählen, wo das große Ausprägungen mittlerweile erlangt hat. Und der Links- und Rechtsextremismus sind kommunizierende Gefäße. Das heißt, wenn sozusagen Parteien im rechten Spektrum an Popularität gewinnen, ist das für linksextremistische Akteure und Strukturen zugleich ein Aufruf, stärker aktiv zu werden. Und meines Erachtens mit den aktuellen Entwicklungen in Deutschland, aber auch in Österreich und anderswo, wo rechtspopulistische bis rechtsradikale und extremistische Parteien an Zulauf gewinnen, auch das linksextremistische Spektrum befeuert wird und auch große Events wie der G20-Gipfel sind immer wieder im Fokus von linksextremistischen Bedrohungen, Agitationen zuerst, aber auch Gewaltmanifestationen. Und das ist ganz klar. Und das sollte man auch nicht vom Teller wischen.
2: Und also zu dem, was du jetzt sagst, zum Sicherheitsbereich in der Wahrnehmung dort, die Wahrnehmung innerhalb der Gesellschaft, die mediale Wahrnehmung der drei Extremismen, ist eine komplett konträre dazu. Rechtsextremismus wird meiner Meinung nach in den Medien sehr aufgebauscht, also sehr übertrieben dargestellt, während Islamismus und Linksextremismus eher so als Stiefkinder behandelt werden. Nur an zwei, drei Beispielen. Beim Terroranschlag hier in Wien, dem islamistischen Terroranschlag mit mehreren Toten, wenn man sich die Gedenktafel anguckt, auf dieser Gedenktafel wird bis heute nicht erwähnt, was die Motivlage des Attentäters war. Da steht eines Terroranschlags. Das kann alles sein. Und in 20, 30 Jahren weiß wahrscheinlich auch kaum jemand mehr, der an dieser Platte vorbeikommt, um was es sich dabei gehandelt hat. Wäre

0: das ein rechtsextremer Anschlag gewesen, ist das, glaube ich, undenkbar, dass dort auf dieser Tafel nicht ein rechtsextremer oder ein rassistischer Anschlag stehen würde. In Deutschland Gedenkfeiern nach islamistischen Terroranschlägen, den schweren Anschlag in Berlin am Weihnachtsmarkt, die sind bis heute sehr verhalten. Es gibt nach islamistischen Anschlägen in der Regel keine Großdemonstrationen. Auch nach linksextremen Anschlägen gibt es keine Großdemonstrationen. Es gibt keinen Aufschrei in den Medien. Im Gegenteil, in Medien, die eher im linken Spektrum zu verorten sind, ist bei linksextremen Anschlägen wie dem Anschlag auf das Stromnetz in Berlin eher fast schon sowas wie eine gewisse Sympathie erkennbar. Bei Rechtsextremen muss es nicht immer ein Anschlag sein. Da genügt quasi ein Treffen in einer Villa bei Berlin, die dazu führt, dass es in ganz Deutschland Massendemonstrationen gibt. Also das ist eine Unverhältnismäßigkeit in der medialen Wahrnehmung von diesen verschiedenen Extremismen. Und da bin ich, glaube ich, wieder bei Gramsci ganz am richtigen Ort. Das ist eine gewisse kulturelle Hegemonie, die in der Medienlandschaft Fuß gegriffen hat und dort eine Differenzierung vornimmt, die gesellschaftlich so meiner Meinung nach eigentlich nicht hält, weil ich halte die alle drei für eine Bedrohung einer demokratischen Gesellschaft.
1: Das wollte ich gerade sagen. Also es geht hier auch gar nicht darum, aufzurechnen, was ist schlimmer oder wo kommt die größere Bedrohung her. Es geht darum, Sinne Ihrer et Studio, alle Extremismen als das zu sehen, was sie sind, eine Bedrohung für die Gesellschaft. Und deswegen ist es auch wichtig, ein Licht auf ein Phänomen zu werfen, das unterbelichtet ist. Ja? Wo ich ein wenig widerspreche, bei islamistischen Terroranschlägen ist die Aufmerksamkeit sehr groß. Es wird auch thematisiert, es gibt aber, und da gebe ich dir wieder recht, in diversen Medien immer wieder Versuche, das ein wenig runterzuspielen. Bei dem Anschlag der Vulkangruppe habe ich immer wieder gelesen, da wurde hinterfragt, ob Russland dahinter stecken könnte oder was auch immer, um nicht eine Projektionsfläche zu finden für eine solche Urheberschaft. Aber am Ende des Tages ist es relevant zu sagen, ein Terroranschlag wurde so oder so ideologisch motiviert, kann auch religiös ideologisch motiviert sein. Und das sollte man beim Namen nennen, auch erstens, um ein Bewusstsein zu schaffen, zweitens, um eine Prävention richtig einstellen zu können. Wenn das seriell unterbeleuchtet wird und es dann mal passiert, werden alle sagen, ah, das haben wir nicht gewusst und damit konnte niemand rechnen und das ist falsch.
0: Vielleicht noch ein Beispiel. Wenn in Großbritannien ein Anschlag auf eine Moschee passieren würde, wäre da wahrscheinlich binnen weniger Tagen mehrere Großdemonstrationen, ja, in ganz Großbritannien. In Großbritannien hat es in den letzten Wochen eine Serie von antisemitischen Anschlägen, mhm, gegeben. Auf Synagogen, auf Juden auf der Straße, auf den jüdischen Rettungsdienst, wo mehrere Fahrzeuge abgebrannt wurden. Und die Reaktion der Öffentlichkeit ist mehr oder weniger gleich null. Also es gibt dort keine Großdemonstration, es gibt keinen großen medialen Aufschrei. Also das meine ich so in dieser, in der öffentlichen Wahrnehmung ist da eine Differenz, die nicht da sein sollte.
1: Das hat sicher mit einem latenten oder manifesten Antisemitismus zu tun, würde ich sagen. Und das ist wieder ein Thema, das man gesondert auch nochmal,
0: ja, und auch mit den Tätern. Die Täter, ja, sind eindeutig Islamisten, ja, gewesen, vom Iran aus gesteuert. Und das ist was, wo sich auch Teile der Linken offensichtlich schwer tun, zu öffentlichen Manifestationen aufzurufen.
1: Ja, man muss auch dazu sagen, dass Teile des linksextremistischen Spektrums 1979, ja, den Schah stürzen wollten zugunsten eines theokratischen, extremistischen Regimes, das wir heute als westliche Welt bekämpfen,
0: ob das und da gut muss oder schlecht ist. Das ist vielleicht der Punkt, um einzuhaken, da geht es eben nicht nur um Linksextremismus. Ja. Das waren Galionsfiguren auch der Linken der 70er Jahre, ein Foucault, ein Jean-Paul Sartre, die diese islamische Revolution im Iran begrüßt haben als antiimperialistische Revolution.
2: Es ist natürlich nicht unsere Absicht, den sogenannten Whataboutism hier zu, klar, betreiben. Also das heißt, das dient immer der Vernebelung zu sagen, wenn man über den einen Extremismus redet, zur Antwort bekommt, na, aber was ist mit dem anderen? Das ist höchst unbefriedigend und dient nicht der Wahrheitsfindung. Genauso eine Antwort habe ich aber vom Büro des Herrn Vizekanzlers bekommen, als ich ihm ein paar Fragen gestellt habe.
3: Runde 4 über linksradikale Literatur und islamistische Kundgebungen in der Nähe der Regierungsspitze.
2: Unter anderem zu dieser Publikation, Stamokap heute, vom gegenwärtigen Kapitalismus zur sozialistischen Zukunft, verfasst von einem Tibor Zenker, der vor kurzem verstorben ist, und in diesem Buch gibt es Anleitungen zur klassenlosen Gesellschaft, zur Diktatur des Proletariats und dem Absterben des Staates. Der Herr Zenker war Obmann einer Linksabspaltung der KPÖ, einer Kleinpartei, 2005. Und das Besondere daran ist, Redaktionsteam Andreas Babler, gleich an erster Stelle, nebst einigen anderen No-Names. Und ich habe ihn gefragt, ob er sich, was er dazu sagt, ob er sich damit noch identifizieren kann. Und zum Zweiten, und Andreas Babler steht auch auf der Rednerliste von zwei Demonstrationen im Jahr 2002, Intifada-Demonstrationen, wo Linksextremisten gemeinsam mit Islamisten demonstriert haben. Und da ist der Herr Babler aufgetreten. Er hat nicht dazu Stellung genommen, sondern er hat nur ausrichten lassen, seine Stellung zu Diktaturen ist bekannt, also ist hiermit bekannt, seine Stellung zu Diktaturen, wenn er sowas herausgibt. Er war damals 35 Jahre, war nicht mehr in der Pubertät, ist nicht irgendwo im Wald herumgerannt oder hat irgendwo, das ist auch keine Publikation, die ausgeappert ist, die er von der er nichts weiß, hat er herausgegeben. Ich muss also davon ausgehen, dass er hinter diesen Thesen und Parolen nach wie vor steht. Und die Antwort, die ich bekommen habe, war, aber die rechtsextremen Daten sind angestiegen, während die linksextremen gesunken sind. Also mit irgendwelchen Statistiken kann man alles argumentieren. Mir liegt eine von der israelitischen Kultusgemeinde für antisemitische Taten vor. Da waren 202 mit linkem Hintergrund, 150 mit sogenanntem rechten Hintergrund, wobei da werden alle dazu gezählt, wo ein Hakenkreuz im Spiel ist, also auch wenn das wer anderer hinhirselt. Unbestimmte waren auch 190 und so weiter. Also mit diesen whataboutistischen Argumenten kann man nicht aufklären. Man kann keine manifeste Wahrheit, zumindest, man kann sich ja nicht annähern. Ich finde es natürlich sehr schade, dass gerade so ein hoher Politiker da überhaupt nicht besorgt ist, offenbar, sondern offensichtlich noch immer hinter diesen Thesen steht. Vielleicht beantwortet das ja noch hinten auch. Die Sendung wird ja ausgestrahlt am 1.6. Vielleicht hört das irgendjemand aus seinem Team. Woran könnte das liegen, dass hier keinerlei Stellungnahme kommt?
1: Also man hat in der Vergangenheit immer wieder gesehen, ich nehme jetzt deutsche Beispiele, weil erstens sind die sehr plakativ und zweitens zeigen sie vielleicht auch ein wenig, wie es in Österreich funktionieren kann. Die ehemalige deutsche Innenministerin Nancy Faeser hatte durchaus ein äquidistantes Verhältnis zu Linksextremisten, hat dadurch den Rechtsextremismus als die Hauptbedrohung terroristischer Natur für Deutschland eingestuft, entgegen der Expertise von zahlreichen meiner Kollegen, die gesagt haben, der Islamismus ist die größte terroristische Bedrohung. Nach dem Terroranschlag von Mannheim musste sie das dann coram publico revidieren, eigentlich hochnotpeinlich. Und man sieht, dass hier auch Otto Schilly und Joschka Fischer mit ihrer einschlägigen Vergangenheit irgendwann dazu übergegangen sind, im Dreireiher als salonlinke Politiker sich zu gerieren, hier ein durchaus fragwürdiges Verhältnis zur eigenen Vergangenheit dasteht, wohingegen, und ich heiße das jetzt nicht gut, aber bei Leuten wie beim Herrn Strache dann Fotos ausgegraben wurden von Wehrsportübungen und das breitflächig diskutiert wurde, bei anderen eben solche Ausbrüche und Auswüchse dann tunlichst unter den Teppich gekehrt werden.
0: Also prinzipiell würde ich mal sagen, was jemand vor 25 oder noch mehr Jahren gemacht hat, sollte immer verzeihbar sein. Also man sollte immer davon ausgehen, dass Menschen sich im Laufe dieser Zeit ändern können. Also ich würde Herrn Babler nicht vorwerfen, dass er vor 25 Jahren Mitherausgeber dieses Buches war. Ich würde mir aber erwarten, und da sehe ich dann doch einen Unterschied zu Joschka Fischer, dass er nach diesen 25 Jahren eine klare Meinung dazu hat und das auch öffentlich kundtun könnte, wie er heute dazu steht, zu dieser Schrift, die er damals herausgegeben hat. Joschka Fischer hat sich damals dann sogar bei einem der Polizeibeamten entschuldigt, die im Rahmen einer Demonstration verletzt wurden, wo er einen Stein geworfen hatte. Also er hat einfach gesagt, ja, das so war ich damals, aber
1: Er war lernfähig.
0: Ja, und er ist dazu gestanden und hat auch erklärt, dass das heute nicht mehr seine Sichtweise ist. Das würde ich mir vom Vizekanzler der Republik Österreich auch erwarten im Prinzip. Und bei ihm kommt für mich erschwerend hinzu, es war im November 23, dass die Sozialistische Jugend in Vorarlberg eine Veranstaltung organisiert hat, auf der ganz dezidiert das Existenzrecht Israels bestritten wurde. Das war dann ein Skandal, das war auch innerhalb der SPÖ ein Skandal. Die Sozialistische Jugend, Bundesjugend der Sozialistischen Jugend, hat sich vehement davon distanziert, hat den Genossinnen und Genossen in Vorarlberg auch Sanktionen angedroht. Der Einzige, von dem man es hätte erwarten sollen, der keine öffentliche Stellungnahme abgegeben hat, obwohl er von Medien gefragt wurde, war Herr Babler. Also er hat sich zu diesem Vorfall nicht geäußert. Und da frage ich mich schon, warum er sich so schwer tut, sich dazu äußern. Und da liegt dann schon die Vermutung nahe, dass zumindest in diesem Bereich Antiimperialismus Israel sich seine Meinung womöglich in den letzten 25 Jahren nicht wesentlich geändert hat.
2: Er will wahrscheinlich verhindern, dass die SPÖ nach links ausrinnt. Er will sich diese Tür offen halten, dass da nicht Wanderungen eintreten zu noch radikaleren Strömungen. Ist das eigentlich, jetzt wäre ein bisschen moralisch um Himmels Willen, aber ist es legitim, sich quasi mit einem Augenzwinkern das Türl offen zu halten zu Extremismen dieser Art?
1: Also wir sehen generell ein Ausfranzen von mittelstehenden oder ehemals mittelstehenden Parteien an die Ränder bis hin zu extremistischen Strukturen, wo man sich ganz bewusst hier eine Tür offen hält oder eine Art Narrensaum hält, um das Wählerpotenzial zu steigern. Da gibt es unterschiedliche Motive. Das ist links wie rechts zu sehen. Es ist in beiden Fällen unappetitlich und einer Demokratie nicht würdig, würde ich sagen. Und aus der Extremismusforschung ist das auch ein Schocksignal dahingehend, dass hier extremistische Ideologien, Akteure, Strukturen salonfähig gemacht werden und man ihnen einen Teppich legt, vielleicht sogar einen roten Teppich, wird zum Thema passen, in gewisse Strukturen hinein. Und da muss man hellhörig werden und ein wachsames demokratisches Auge offen haben.
0: Es ist ja auch so, also was ich, also wenn ich zu meinem Thema komme, hauptsächlich Islamismus, Antisemitismus, was halt auffällt, ist, dass fast in ganz Europa linke Parteien dazu tendieren, sich ein muslimisches Wählerpotenzial zu erschließen, was demografisch mittlerweile schon eine Rolle spielt bei Wahlen. Und das machen sie in Partnerschaft mit islamistischen Organisationen. Das fing auch schon in den 90er und Anfang der 2000er Jahre an. Also in Großbritannien gab es da eine Zeit lang ein Wahlbündnis oder eine gemeinsame Partei. Und es war ein Zusammenschluss von der Socialist Workers Party, Trotzkisten, und der Muslim Association of Britain. Das ist der britische Ableger der Muslimbruderschaften. Die beiden haben zusammen ein Wahlbündnis gemacht. Es ist letztlich daran zerbrochen, dass nur die muslimischen Kandidaten in ihren Wahlbezirken ins Parlament gewählt wurden und die Linken eben außen vor geblieben sind, weil in nicht-muslimischen Wahlbezirken einfach nicht genug Stimmen zusammengekommen sind. Aber wir sehen das heute in Frankreich ganz stark. Also La France Insoumise agiert offen mit islamistischen Parolen, um ein muslimisches Wählerpotenzial anzusprechen. Wir sehen das bei den Grünen in Großbritannien, wo man sich teilweise in manchen Gebieten Großbritanniens fragen kann, ob das Grün schon für das Grün als Farbe des Islam steht. Also wo Salafisten, Muslimbrüder und dergleichen auf Wahllisten gesetzt werden. Der Stellvertreter der Grünen Partei ist offensichtlich ein Salafist. Der hat auch seinen Wahlsieg in seinem Wahlbezirk mit Allahu Akbar-Rufen gefeiert und hat sich geweigert, an der Veranstaltung der Grünen zu LGBTQ-Rechten teilzunehmen, also weil er da nicht auf der Bühne stehen wollte. Das sind Wahlbündnisse, die ich für gefährlich halte, weil damit Themen der Islamisten salonfähig gemacht werden und von offiziellen Parteien auf der linken Seite in die Öffentlichkeit getragen werden und dort normalisiert werden, im wahrsten Sinne des Wortes. Und da bin ich dann vielleicht auch wieder bei der Geschichte mit Herrn Babler und der SJ in Vorarlberg. Wenn man sich einen zumindest wesentlichen Teil der muslimischen Wählerschaft in Österreich nicht verkraulen will, dann wird man sich eben nicht von einer Veranstaltung distanzieren, bei der das Existenzrecht Israels in Frage gestellt wird.
2: Ich spiele jetzt ein bisschen Advocatus Diaboli. Ich beziehe mich auf eine Auskunft eines sehr kundigen Juristen, Felix Müller, der seinerzeit ein großes Werk über das Verbotsgesetz, über das NS-Verbotsgesetz geschrieben hat. Er kommt selber aus der SPÖ Salzburg und hat mir mal einen bemerkenswerten Satz gesagt, wo es mit zunächst einmal gerissen hat.
3: Runde 5. Über einen bemerkenswerten Einwurf zum libertären Umgang mit Extremismus.
4: Er hat gesagt, ich glaube per se lebt die Demokratie davon, dass sie auch links und rechts und vielleicht an den religiösen Rändern extremer hat. Weil nur sozusagen im Vergleich zum Extremen kann die Mitte und das Gemäßigte sich sozusagen abheben. Das heißt, ohne das Zulassen von Linksextremen, Rechtsextremen und vielleicht auch extremen Islamisten und Christen und was auch immer, kann sich die demokratische Mitte gar nicht sinnvoll entwickeln.
2: Weil er sagt, durch Verbote wird er nicht verschwinden. So, jetzt lassen wir das 3 Sekunden, das ist im Radio Ewigkeit, sickern. Und was fällt Ihnen zu diesem Satz ein? Ja, nein, weiß nicht, Blödsinn?
1: Also ich unterschreibe das nicht.
2: Ja?
1: Weil Extremismus schon in sich eine demokratieablehnende, antipluralistische Grundierung trägt. Der Rechtsstaat kann oder eine Demokratie kann Widerspruch dulden und soll es dulden und soll auch sich damit auseinandersetzen, aber man muss nicht Extremismus dulden. Also da gilt für mich Popper Intoleranz gegenüber den Intoleranten. Das ist für mich ein ganz klares Prinzip. Und man hat auch gesehen in der Geschichte, und da gibt es etliche Beispiele, wohin das führen kann. Also ganz klares Nein, Warnung und Rufzeichen.
0: Heiko Heinisch? Nein, das sehe ich ein bisschen anders. Ich glaube tatsächlich, dass eine liberale, demokratische Gesellschaft auch extremistische Meinungen aushalten muss, dass auch extremistische Meinungen sehr wohl von der Meinungsfreiheit gedeckt sind. Also ich bin da ein Extremist, was Meinungsfreiheit betrifft.
1: Ja.
0: Aber in dem Moment, wo diese Meinungen in Handlungen umgesetzt werden, die sich dann gegen die demokratische Ordnung setzen, da bin ich dann bei dir. Also da sage ich auch nein. Also da spätestens muss die Grenze gezogen werden. Aber allein die extremistische Äußerung, also ich glaube, in einem Staat wie Österreich muss auch die Meinung erlaubt sein, dass man mit der Verfassung Österreichs nicht einverstanden ist.
1: Ja,
0: aber es muss auch die Meinung erlaubt sein, dass man lieber nicht in einer Demokratie leben möchte.
1: Aber dann nicht hier. Ja? Und ich sehe das ganz simpel. Wenn jemand Antisemitismus, Homophobie oder ähnliche Dinge propagiert, das ist inakzeptabel und nicht zu tolerieren. Und da braucht es gar keine Handlung dafür. Und wenn jemand, so wie du selbst das Beispiel genannt hast, From the River to the Sea skandiert, ist das für mich Extremismus. Wenn jemand mit einer Hakenkreuzbinde herumläuft, ist das Extremismus. Das ist bei uns unter Strafe. Aber genauso sind Worte und Argumente, Gedanken, Waffen in diesem Kampf gegen den Rechtsstaat, gegen die Demokratie. Ich bin für Meinungsfreiheit, aber Meinungsfreiheit hat ihre Grenzen da, wo sie andere einschränkt, verletzt oder auch diskreditiert mit Mitteln, die der Rechtsstaat nicht vorsieht.
0: Okay, die Einschränkung hatte ich nicht vorgenommen, da bin ich jetzt wieder voll bei dir. Natürlich ist Meinungsfreiheit wie jedes Grundrecht, wie jedes Menschenrecht nicht uneingeschränkt. Die Beispiele, die du genannt hast, Antisemitismus, Homophobie, wir haben Gesetze, die bestimmte Meinungen sehr wohl unter Strafe stellen, nämlich über Volksverhetzung, über Beleidigung und so weiter. Also es gibt eine ganze Reihe Gesetze, die die Meinungsfreiheit einschränken. Aber ich bin dennoch der Meinung, dass alles, was eben in einem liberal-demokratischen Rechtsstaat ist, meiner Meinung nach sollte, alles erlaubt sein, was nicht ausdrücklich verboten ist per Gesetz. Ich weiß, dass sich so ein Rechtsstaat dann etwas schwer in der Verteidigung seiner Grundlagen tut, aber diese Verteidigung muss auch auf einem anderen Weg stattfinden als nur auf dem des Rechtsstaates. Also ich kann nicht gegen alles, was mir nicht gefällt, ein Gesetz erlassen und es verbieten, sondern ich muss mir vielmehr überlegen, wie ich eigentlich innerhalb der Gesellschaft, bin ich wieder bei Gramsci, diese Art von kultureller Hegemonie erreiche, dass die absolute Mehrheit der Gesellschaft hinter dieser liberal-demokratischen Ordnung steht und bereit ist, diese auch verbal und letztlich auch physisch zu verteidigen.
1: Verteidigung des Rechtsstaats ist wichtig. Es ist auch wichtig, einen Diskurs zu pflegen. Aber die Grenze ist für mich da, wo der Extremismus beginnt, ehrlich gesagt. Also radikale Positionen muss man aushalten. Man muss mit einem Salafisten diskutieren. Man muss mit einem Identitären von mir aus diskutieren. Aber es gibt eine Grenze, wo die Diskussion sich ad absurdum führt, weil man sich auf ein Spiel einlässt, das man nicht akzeptieren kann, das intolerabel ist in einer pluralistischen Gesellschaft.
2: Weil Sie sagen, man muss mit denen reden. Es gibt auch den Begriff des Kontaktdelikts. Das machen sehr oft Medien, also im Sinne des Medienjakobinismus mit dem Fallbeil. Ha, der kennt einen, der einen kennt, der mit einem gesprochen hat und deswegen ist er auch das. Also ist das, wird offenbar nicht so gern gesehen, dass man auch mit den Rändern spricht.
1: Da gibt es zwei Meinungen dazu, ehrlich gesagt. Das eine, ich bin immer ein Fürsprecher der Variante, dass man mit allen spricht, um auch zu verstehen, wie die ticken, um auch eine passgenaue Einstellung zu finden, wie man diesem Phänomen begegnet, sowohl rhetorisch als auch mit den Mitteln des Rechtsstaats gegebenenfalls. Dann gibt es andere, die sagen, man soll mit denen gar nicht reden, weil man ihnen eine Legitimationsbasis verschafft. Wenn jetzt ein Forscher oder eine Forscherin mit einem Islamisten, einem Rechtsextremisten, Linksextremisten redet und sich dann auf das Argument einlässt, ist man automatisch ein Verdachtsfall. Also von den Sicherheitsbehörden auf jeden Fall, wenn man das nicht vorher meldet, das ist ganz klar, aber auch sozusagen in der öffentlichen Wahrnehmung.
0: Ja, aber auch da gibt es wieder Unterschiede, mit wem man redet. Mhm. Ich habe beides erlebt. Ich bin aufgetreten als Gast im Podcast von einem sehr weit rechts stehenden Podcaster. Das ist mir dann sogar ein Profil vorgeworfen worden. Also ich habe mich dann mit Rechtsextremisten auseinandergesetzt, habe mit ihm geredet. Dass ich kurz vorher auf dem Podium gesessen bin, öffentlich mit Islamisten, nämlich von der türkischen Milli Görüş-Bewegung, hat kein Interesse hervorgerufen. Also auch da wird wieder die Unterscheidung gemacht, mit rechts ist sofort ganz böse, mit links oder islamistisch, das geht. Also in der Warnung gibt es da, glaube ich, schon zwischen diesen verschiedenen Extremisten gibt es in der öffentlichen oder sagen wir in der veröffentlichten Meinung schon eine sehr große Differenzierung, um welchen Extremismus es sich handelt. Und deswegen halte ich es für fatal, entscheiden zu wollen, bis wohin eine extremistische Meinung erlaubt ist und wann sie nicht mehr erlaubt ist, außer eben diese Grenze des Strafrechts, die wir halt nun mal haben und die meiner Meinung nach nur konsequent durchgesetzt werden müsste. Ich sehe im Internet auch von übrigens von Leuten mit Klarnamen oder von Organisationen, die ganz klar identifizierbar sind, immer wieder Postings im Internet, die meiner Meinung nach gegen Paragraphen wie Volksverhetzung verstoßen würden. Aber man kommt nicht mal bei den herkömmlichen Meldestellen damit an, dass das zur Kenntnis genommen wird. Jedenfalls dann nicht, wenn es aus einer linken oder aus einer islamistischen Ecke kommt.
2: Ja, also linksextreme Positionen werden nie anerkannt, höre ich von allen Seiten, wenn sie gemeldet werden als verhetzend. Bei Facebook zum Beispiel oder so. Ja, wir haben das geprüft und da kriegt man dann den Schimmel, wir haben das geprüft, das widerspricht nicht unseren Standards. Ja. Wie Sie eingangs gesagt haben,
1: der Standort bestimmt den Standpunkt.
2: Jetzt diskutieren wir hier, wir operieren in eine offene Wunde hinein, weil wir haben so viele Extremismen, die uns umgeben und so viele Gefahrenpotenziale, von tätlichen Angriffen bis zu Tätern, geistigen Tätern, TäterInnen, was immer. Daher meine Frage, die ja auch der Titel unserer Diskussion ist.
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2: Gefahr, Linksextremismus, Nikolaus Stockhammer?
1: Selbstverständlich. Also Linksextremismus, ohne jetzt in diesen Wortebautismus zu verfallen, ist wie sämtliche Extremismen eine grundsätzliche Bedrohung für den Rechtsstaat, für die Demokratie und in extremen Formen eine Bedrohung für Leib und Leben, wie man gesehen hat anhand der Hammerbande. Ich muss jetzt nicht das alte RAF-Beispiel hervorholen, aber es gibt etliche Beispiele und auch in Europa, in anderen Staaten, in Portugal, das haben die Leute hier nicht auf dem Schirm, darüber wird nicht berichtet, aber da gibt es linksextremistische, gewaltsame Tathandlungen in regelmäßigen Abständen, die ganz klar als Terrorismus zu qualifizieren sind und das kann sehr schnell überschwappen. In Österreich ist es vergleichsweise geringer ausgeprägt, so ehrlich muss man sein, die linksextremistische Gewalt, aber das linksextremistische Potenzial ist da, wird unterschiedlich eingeschätzt zwischen 60 und 300 Personen, die auch potenziell gewaltbereit sind. Und das ist eine Personengruppe im islamistischen und rechtsextremistischen Bereich, nennt man sie Gefährder. Man sollte das auch als Gefährder klassifizieren, eben mit den jeweiligen Abstufungen.
2: Gibt es denn in anderen Ländern mehr Forschung dazu als bei uns?
1: Teilweise. Also gerade in Portugal, mein Kollege Pedro Zucchetti hat ein Handbuch Linksextremismus in englischer Sprache publiziert, das hat 1500 Seiten, ist ein fantastisches Werk, aber das kennt niemand. Also ich bin mir sicher, das findet man hier nicht mal in den Bibliotheken.
2: Ist das international ausgerichtet?
1: Und international ausgerichtet mit anerkannten Expertinnen, Forschern und Forschern aus ganz Europa in einem anerkannten Verlag bei Palgrave Macmillan erschienen. Also es ist jetzt auch nicht irgendeinem Schundverlag oder so erschienen. Das heißt, es wäre möglich, ich muss dazu sagen, es ist relativ teuer, das Buch. Die Leute warten vielleicht, bis eine günstigere Paperback-Variante kommt. Das will ich noch als...
2: Vielleicht findet sich ein Verlag
1: ja, dafür. Als Entschuldigung gelten lassen, aber unterm Strich, es gibt Literatur dazu, gute Literatur. Man kann sich damit auseinandersetzen und es gibt ein Problembewusstsein, das ist richtig. Aber es gibt aus meiner Sicht graduell zu wenig Aufmerksamkeit für das Thema.
2: Mhm. Heiko Heinisch?
0: Ja, also ganz prinzipiell habe ich dem nicht viel hinzuzufügen. Ich glaube auch, wenn wir weiter in einer freiheitlich-liberalen, demokratischen Gesellschaft leben wollen, dann ist jede Ideologie, die das Wertefundament unserer Gesellschaft zerstören will und etwas anderes errichten will, also den Staat und die Gesellschaft in was komplett anderes transformieren will, in der Regel in ein totalitäres System, egal ob das jetzt ein linkes, rechtes oder ein islamistisches System ist, ist natürlich eine Gefährdung unserer Demokratie, unseres Staates und unserer Gesellschaft und muss dementsprechend auch bekämpft werden.
2: Allerletzte Frage, wir sehen Gefahren, wir sehen Gefährder, wir sehen Ideologien. Ist es denkbar, dass wir... Achtung, betrifft die Zukunft, immer sehr heikel die Frage, dass wir in 20, 30 Jahren sagen, um Gottes Willen, es beschäftigt uns der oder der Extremismus und der hat sich schon im Jahr 2026 angebahnt, aber wir haben ihn nicht kommen sehen.
0: Also ich kann jetzt so zu meinem Thema Islamismus da ganz konkret was sagen, weil ich da gerade auch am Projekt mit der Kollegin arbeite und wir uns alte Zeitungsberichte aus den 90er Jahren, den 2000er Jahren, den 2010er Jahren ansehen. Im Bereich Islamismus sind vor 30 Jahren in Medien schon genau die gleichen Debatten geführt worden, die wir heute führen. In der Qualität, nur in der Quantität ist es weniger. Das heißt, das Phänomen war damals schon bewusst. Es ist auch drüber geredet worden. Es gab auch schon die ersten islamistischen Anschläge, über die geredet worden ist. Es gab auch diese ganzen Debatten um Kopftuch und Halal-Essen in Schulen, kein Schwimmunterricht für muslimische Mädchen, also das ist die Verweigerung von Schwimmunterricht. Diese ganzen Themen sind alle vor 30 Jahren schon da gewesen. Sie haben nur keinerlei Effekt gehabt. Die Debatte darüber hat keinerlei Effekt in der Politik gehabt. Und deswegen führen wir heute immer noch die gleichen Debatten, nur führen wir sie heute in einer ganz anderen Qualität und mit einer ganz anderen Problemlage, nämlich einem wesentlich größeren. Und da kann ich nur sagen, und das trifft auf jedes Problem zu, wenn man ein Problem ignoriert, wird es in der Regel nicht kleiner und verschwindet nicht. Es wird größer im Laufe der Zeit. Und genau das kann man also am Phänomenbereich Islamismus über 30 Jahre hinweg sehr deutlich zeigen.
1: Ich würde generell sagen, dass wir eine Hybridisierung der Extremismen sehen. Das, was meine amerikanischen Kollegen Salat bei Extremismus nennen, wird sukzessive zunehmen. Das heißt, es werden Ideologiefragmente aus verschiedenen Extremismen zusammengeholt, passgenau in ein eigenes Modell überführt. Und das sieht man mittlerweile auch immer häufiger. Ein Beispiel ist der Attentäter vom Weihnachtsmarkt in Magdeburg, wo am Anfang nicht klar war, ist das ein Islamist, ist das ein Rechtsextremist, was ist die Motivlage dahinter stehend. Da wurde das auch von mir und anderen Kollegen in diese Kategorie eingeordnet, weil er sich ganz bewusst seine Art des Extremismus zusammengebaut hat. So eine Art Do-it-yourself oder Patchwork-Extremismus. Das wird aber auch mit sich bringen, dass die Abgrenzung komplexer wird bei den Extremismen. Das heißt, es kann ein Linksextremist sich aus dem islamistischen Phänomenbereich Anleihen holen, aus dem verschwörungsideologischen Bereich etc. etc. Das heißt, wir sehen eine Art Baukasten- oder Lego-Prinzip-Extremismus.

0: Gefahr Linksextremismus. Martin Heidinger hat mit Nicolas Stockhammer und Heiko Heinisch diskutiert. 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Wie geht es nun in Ö1 weiter? Gleich informieren Sie das Journal um 5 und das Kulturjournal. Danach in den Spielräumen gibt es neue Popmusik aus Österreich, unter anderem von Bilderbuch. Und nun noch ein Hinweis zu einem der kontinuierlichen Musikschwerpunkte dieses Senders.
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3: Herzlich willkommen bei einem kurzen Informationsüberblick. Im Studio begrüßt Sie Thomas Langpaul. Noch keine Entscheidung bei der geplanten Reform des Wehrdienstes. Es gibt Kritik an der überfallsartigen Erhöhung der Selbstbehalte für Beamtenversicherte. Im Mai ist die Zahl der Arbeitslosen in Österreich wieder gestiegen und in Ungarn will Premier Madja den Orbán-treuen Präsidenten absetzen. Die Regierung in Österreich ringt weiter um eine Entscheidung bei der geplanten Reform des Wehrdienstes. An sich hatte eine Expertenkommission ein Modell aus 8 Monaten Grundwehrdienst und 2 Monaten Milizübungen vorgeschlagen. Der Zivildienst sollte auf 12 Monate verlängert werden. ÖVP und FPÖ sind für das Modell, die NEOS sind dagegen. Die SPÖ schlägt ein Beibehalten der bisherigen Dauer des Grundwehrdienstes von 6 Monaten plus 2 Monate Übungen vor. Die Grünen sind gegen einen längeren Zivildienst. Angesichts der steigenden Bedrohung durch Russland mahnen Fachleute eine rasche Reform ein, berichtet Peter Daser.
4: Der Hut brennt, das sagt heute der frühere Vorsitzende der Wehrdienstkommission Erwin Hameseder. Auch die Plattform Wehrhaftes Österreich, der Milizverband, das Rote Kreuz und die Industriellen Vereinigung fordern eine rasche Entscheidung der Politik beim Wehrdienst. Sie sind für das 8+2 Modell. Hameseder sagt:
5: Die Ignoranz gegenüber geopolitischen Realitäten und Entwicklungen, die manche Parteien an den Tag legen, ist so nicht mehr zu akzeptieren und auch nicht zu dulden.
4: Das Rote Kreuz als größte Zivildienstorganisation tritt heute für einen Zivildienst von 12 Monaten ein. Angesichts der Uneinigkeit der Parteien über eine Reform hat die ÖVP heute erneut eine Volksbefragung dazu ins Spiel gebracht.
3: Die überraschende Verdoppelung der Selbstbehalte in der Krankenversicherung für öffentlich Bedienstete sorgt für scharfe Kritik. Beamte und Vertragsbedienstete müssen ab heute etwa beim Arztbesuch deutlich mehr bezahlen. Der Selbstbehalt steigt von 10% auf 20%. Pensionistenverbände und Opposition sprechen von einer überfallsartigen und unzumutbaren Belastung, berichtet Julian Paschinger.
6: Von der Erhöhung sind rund 1,3 Millionen Menschen im öffentlichen Dienst betroffen, darunter Lehrerinnen, Polizisten oder Eisenbahner. Ihre Krankenkasse, die BVAEB, verlangt ab heute etwa für einen Besuch beim Hausarzt 5,40 Euro statt bisher 2,70 Euro. Für den stellvertretenden grünen Parteichef Stefan Kaineder ist es grenzwertig, Menschen in Zeiten der Teuerung
7: nochmal zu belasten mit verhöhten Gesundheitsabgaben. Also das ist ein Vorgehen, das für uns absolut nicht akzeptabel ist.
6: Der SPÖ-nahe Pensionistenverband spricht von einer einschneidenden Verschlechterung ohne ausreichende Vorlaufzeit. Der ÖVP-nahe Seniorenbund sieht eine unzumutbare Belastung. Die BVAEB argumentiert die Erhöhung mit der angespannten Budgetsituation. Man wolle die Qualität der Leistungen erhalten.
3: Mehr als 378.000 Menschen waren Ende Mai in Österreich arbeitslos gemeldet. Das ist ein Anstieg von 0,8% gegenüber dem April. Offene Stellen gab es dafür weniger, knapp 80.000, berichtet Maria Kern.
8: Im Mai waren rund 182.000 Frauen arbeitslos oder in einer Schulung. Das sind um 4,2% mehr als vor einem Jahr. Das liegt einerseits an wachsenden Arbeitslosenzahlen in typischen Frauenbranchen wie dem Handel und dem Gesundheits- und Sozialbereich. Andererseits hängt es mit dem steigenden Pensionsalter zusammen, dass mehr ältere Frauen arbeitslos sind. AMS-Vorständin Petra Traxl.
9: Hier muss man aber positiv sehen, dass wesentlich mehr Frauen, nämlich 18.000, gegenüber dem Vorjahr in Beschäftigung geblieben sind. Also da hat die Medaille zwei Seiten, eine positive, eine negative.
8: Positiv ist auch, dass die Arbeitslosenzahlen bei den Männern im Mai um 2% gesunken sind. Konkret sind sie etwa am Bau zurückgegangen und in der Industrie stagnieren die Zahlen mittlerweile immerhin.
3: Nach Ungarn jetzt, wo Premier Peter Madja den Präsidenten und Orbán-Gefolgsmann Tamás Sulyok absetzen möchte. Nachdem der Präsident nicht freiwillig gehen möchte, soll ihn nun eine Verfassungsänderung aus dem Amt entfernen. Madja spricht heute bei einer Pressekonferenz davon, dass dies erst der Anfang sei und dass noch weitere Gefolgsleute Orbáns folgen werden, berichtet Teresa Kolovic.
10: Nachdem Präsident Tamás Sulyok eine bis gestern gesetzte Frist verstreichen hat lassen, um freiwillig zurückzutreten, wird Ungarns Premier Peter Madja ein Amtsenthebungsverfahren einleiten.
11: Ich kann sagen, dass dieser Prozess etwa einen Monat dauern wird. Wir werden versuchen, die notwendige Gesetzgebung so schnell wie möglich zu verabschieden.
10: Die dafür notwendige Zweidrittelmehrheit hat Madja bei der Wahl im April bekommen. Genaueres will er noch mit seiner Partei besprechen. Auch ob es dann eine direkte Präsidentenwahl geben soll oder weiterhin der Präsident vom Parlament gewählt wird. Der ungarische Präsident hat zwar wie in Österreich eine stark repräsentative Rolle, er kann allerdings Gesetzesvorhaben mit einem Veto in die Länge ziehen. Eine Sorge des neuen Premiers, weshalb er den Präsidenten austauschen will.
3: Am Wiener Landesgericht hat heute der sogenannte Folterprozess gegen zwei ranghohe Unterstützer des ehemaligen syrischen Assad-Regimes begonnen. Den beiden Männern, einem General des Geheimdienstes und einem hohen Beamten der Kriminalpolizei, wird unter anderem Folter vorgeworfen. 21 Opfer werden im Laufe des Prozesses aussagen. Die beiden Angeklagten haben heute ihre Unschuld beteuert, berichtet Beate Tomasovic.
12: 2010 sei er zum General des Geheimdienstes in Raqqa ernannt worden. Das hätte er nicht ablehnen können, sonst wäre seine Karriere zerstört worden, sagt der Mann heute aus. Der Geheimdienst war in einer ehemaligen Schule untergebracht. Demonstranten seien nur kurz dort gewesen. Man habe sie dann zur Polizei überstellt. Es werden ihm Foltergeräte gezeigt. Diese will der ehemalige General noch nie gesehen haben. Der Zweitangeklagte, der Leiter der Kriminalpolizei in Raqqa, wollte nicht aussagen. Es wurden nur Einvernahmeprotokolle verlesen. Anschuldigungen, dass er gefoltert haben soll, weist er zurück. Es wolle sich offenbar jemand an ihm rächen. Der Staatsanwalt hat ausgeführt, dass Folter in syrischen Gefängnissen Alltag gewesen sei. Gewalt gegen Demonstranten sollte die Bevölkerung einschüchtern. Eine besondere Rolle kommt in dem Prozess Nichtregierungsorganisationen zu. Ohne deren Hilfe bei der Suche nach Beweisen hätte das Verfahren gar nicht stattfinden können.
3: Weitere Nachrichten jetzt von Eva Liebentritt.
13: Der Iran hat offenbar die indirekten Verhandlungen mit den USA über ein Ende des Krieges ausgesetzt. Wie die iranische Nachrichtenagentur Tasnim berichtet, sei die Entscheidung mit den anhaltenden Verbrechen Israels im Libanon begründet worden. Demnach habe das iranische Verhandlungsteam den Dialog sowie den Austausch von Mitteilungen über Vermittler gestoppt. Die Lage im Libanon sei eine der Voraussetzungen für eine mögliche Waffenruhe gewesen, heißt es weiter. An Schulen mit besonderem Förderbedarf soll es ab dem kommenden Schuljahr zusätzliche Unterstützung geben. Das Bildungsministerium startet die Ausschreibungen für den sogenannten Chancenbonus. Insgesamt sind rund 800 neue Stellen vorgesehen für Schulen, in denen besonders viele Kinder mehr Förderung brauchen. Gefördert werden unter anderem Lehrkräfte, Schulpsychologie und Sozialarbeit. Die Warnstreiks in Betrieben der chemischen Industrie sind nach einer Woche heute zu Ende gegangen. Arbeitgeber und Gewerkschaft konnten sich in 6 Verhandlungsrunden bisher nicht auf einen neuen Kollektivvertrag einigen. Für morgen ist eine 7. Runde angesetzt. Man erwarte ein verbessertes Angebot, sonst seien auch befristete Streiks möglich, teilt die Gewerkschaft GPA mit. Betroffen sind rund 50.000 Beschäftigte. Gemeinsam mit der internationalen Impfallianz arbeitet der US-Konzern Moderna jetzt an einem neuen Impfstoff gegen das Ebola-Virus. Die Impfallianz stellt dafür umgerechnet mehr als 40 Millionen Euro bereit. So will man den Ebola-Ausbruch in der Demokratischen Republik Kongo in den Griff bekommen.
3: Und zum Abschluss noch, wie das Wetter wird, weiß Jörg Stieber.
14: In Vorarlberg und im Süden geht der Nachmittag überwiegend sonnig zu Ende. Letzte Schauer klingen jetzt ab. Sonst aber ziehen noch ein paar teils gewittrige Regenschauer durch, vor allem vom Tiroler Unterland bis nach Niederösterreich. Aber auch sie werden allmählich weniger und hören am späten Abend auf. Dann lässt auch der Wind nach. Morgen wird es überwiegend sonnig und deutlich wärmer mit 20 bis 28 Grad. Im Westen zieht aber noch vor Mittag erste Schauer auf, die sich samt Gewittern bis zum Abend bis Oberösterreich und nach Oberkärnten ausbreiten.
3: Das war's vorerst von uns, von Ihrem Journalteam. Wir melden uns wieder in einer knappen Stunde um 18 Uhr zum Abendjournal. Bis dann.
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15: Eine Absage mit großem Echo. Der ultralibertäre Tech-Milliardär Peter Thiel kommt doch nicht zu den Wiener Festwochen. Sehr wohl stattgefunden hat an diesem Wochenende aber das Glaubenstribunal. In drei Fällen an zwei Tagen im Odeon-Theater ging es diesmal um nichts weniger als die Rolle der Religionen in der Gegenwart. Was brachte der performative Verhandlungsmarathon? Wir haben mit einem Jurymitglied gesprochen. Das ehemalige Reichsparteitagsgelände in Nürnberg zählt zu den wichtigsten baulichen Relikten der NS-Zeit. Derzeit wird dort umgebaut und künftig auch Oper gespielt. Und Displaced Persons waren nach dem Zweiten Weltkrieg Opfer des Nationalsozialismus, die in Österreich darauf warteten, ausreisen zu können. So wie die Eltern von Robert Kassierer, der jetzt nach Bregenz in die Stadt seiner Kindheit zurückgekehrt ist. Mehr dazu im dritten Teil des Kulturjournals. Am Mikrofon begrüßt Sie Sebastian Fleischer.
16: Es ist kein massiver Gegenwind, sondern es ist schlichtweg meine Verantwortung, meine Ethik als Intendant, dass wenn ich merke, dass eine ganz große Zahl von Künstlern nicht zum Festival kommt, das Festival dann nicht stattfinden kann, meine eigenen Vorlieben und meine eigene Überzeugung in dem Moment zurückstellen muss.
15: Sagt Milo Rau heute im Ö1 Mittagsjournal. Um eine Reihe von Absagen in seinem künstlerischen Programm zu verhindern, habe er das Kommen des Tech-Milliardärs und Demokratiegegners Peter Thiel wieder abgesagt, so der Intendant der Wiener Festwochen. Im Schatten dieser medial ausgetragenen Diskussion steht da eine andere Debatte, die am Wochenende über die Bühne gegangen ist, obwohl es sich um das zentrale Diskursformat der Festwochen handelt. Das Glaubenstribunal. Nach den Wiener Prozessen und den Wiener Kongressen die dritte Ausgabe einer mehrtägigen Verhandlungsperformance. Einmal mehr wurden zentrale gesellschaftliche AkteurInnen in den Zeugenstand gerufen. Diesmal ging es um die Frage, wie halten es Kunst und Politik mit der Religion? Mit Holy Shitstorm war etwa der Fall 1 am Samstag betitelt. Zur Debatte stand, ob und in welcher Form die Kunst religiöse Symbole verwenden oder in Frage stellen darf. Zu der vierköpfigen Jury gehörte die österreichische Politik- und Kommunikationswissenschaftlerin Monika Mokre. Mit ihr hat Wolfgang Popp im folgenden Gespräch den Verhandlungsverlauf Revue passieren lassen.
17: Monika Mokre, Sie saßen am Wochenende in der vierköpfigen Jury des Glaubenstribunals. Der erste Fall stand unter dem Motto Holy Shitstorm zwischen Blasphemie und Kunstfreiheit. Für mich eine der eindrücklichsten Rednerinnen war die russische Menschenrechtsaktivistin und Pussy Riot, das Pussy Riot-Mitglied Inna Shevchenko. Könnten Sie kurz zusammenfassen, worum es in Ihrem Plädoyer ging?
18: Ja, Inna Shevchenko hat ein sehr starkes Plädoyer dafür gehalten, sich auch dem Unangenehmen zu stellen, sich nicht in irgendwelche Komfortzonen zurückzuziehen. Ihr Ausgangspunkt war weniger Religion als solche, sondern die Verbindung von Religion und Machtpolitik. Und wie er bekannt ist, hat sie sich gegen diese Verbindung also sehr widerständig gezeigt und durchaus mit großer Gefahr für ihre eigene Persönlichkeit ihr Leben. Und sie hat auch für mich auch sehr überzeugend dargelegt, dass dieser Widerstand auch in Demokratien notwendig ist, aber dort anders funktioniert als in Diktaturen.
17: Shevchenko wurde ja zusammen mit anderen Pussy Riot-Mitgliedern 2012, glaube ich, in Moskau vor Gericht gestellt, weil sie ein Kreuz angesägt hat. Sie hat sich in ihrem Plädoyer sehr deutlich auch ausgesprochen gegen die Stellung der orthodoxen Kirche, auch jetzt im Krieg.
18: Ja. Ihr Punkt war tatsächlich die Verbindung zwischen politischer Macht und Religion. Und das Beispiel dafür aufgrund ihrer eigenen Biografie war in erster Linie die russische orthodoxe Kirche und die russische Regierung.
17: Die russische orthodoxe Kirche, hat sie, glaube ich, gemeint, segnet Panzer und vergibt das Morden an ukrainischen Zivilisten. Habe ich mir das richtig gemerkt?
18: Ich habe das auch von ihr gehört. Ich habe es nicht überprüft. Ich muss sagen, es hat mich nicht wahnsinnig überrascht. Das passiert in Kriegen sehr oft, dass institutionalisierte Morden abgesegnet wird von Kirchen aller Art.
17: Ein weiterer Redner beim ersten Fall war Laurent Sorisseau, Chefredakteur des französischen Satire-Magazins Charlie Hebdo, der den Anschlag damals knapp überlebt hat. Damit stand der islamische Fundamentalismus in der Kritik. Ist sein Plädoyer über die Beschreibung des damaligen Anschlags hinausgegangen?
18: Ja, er hat ein sehr klares Plädoyer gehalten, ebenso übrigens wie sein Kollege, der am Eröffnungsabend da war, für Laïcité, wie man das auf Französisch sagt, also wirklich für eine ganz strenge, nicht nur Trennung von Kirche und Staat, sondern sagt, Religion ist tatsächlich Privatsache. Er hat darüber gesprochen, warum sie Charlie Hebdo unmittelbar weitergeführt haben und hat das damit begründet, dass das wichtig war für die Meinungsfreiheit an sich. Insbesondere in Bezug auf religiöse Einschränkungen, aber nicht nur. Also nicht nur darum ging jetzt Charlie Hebdo als Projekt weiter zu betreiben, sondern die Pressefreiheit dadurch zu verteidigen, dass man sofort, nachdem er aus dem Krankenhaus heraus war, die nächste Nummer gemacht hat.
17: Von österreichischer Seite war der Leiter des Künstlerhauses Günter Oberholenzer zu Gast. Was war seine Argumentation?
18: Nun ja, es ging ganz konkret um diese Ausstellung, du musst dir ein Bild machen, wo es ja Objekte gab, die also sehr umstritten waren, zum Beispiel dieser gekreuzigte Frosch, der schon recht alt ist, aber auch ein Bild von Jesus und Maria als Transsexuelle in sexuellen Anspielungen. Günter Oberholenzer hat einerseits einfach der Kunstfreiheit das Wort geredet, andererseits aber schon auch stark darauf hingewiesen, dass sowohl in der Vorbereitung als auch in der Vermittlung versucht wurde, zusammenzuarbeiten mit Menschen, die auch Religion vertreten, dass diese Vorbereitung sehr konstruktiv war, dass auch teilweise die Besuche auch von religiösen Personen sehr konstruktiv waren. Und er meinte, dass die harsche Kritik, um nicht zu sagen der Shitstorm gegen die Ausstellung, wirklich inszeniert und organisiert wurde von kleinen Gruppen, aber jetzt nicht aus der Empörung individueller Besucher, Besucherinnen oder einer tatsächlichen Verletzung religiöser Gefühle gekommen ist.
17: Die Rechtslage ist ja ziemlich verschwommen, denn einerseits wird rechtlich die Kunstfreiheit statuiert, zum anderen gibt es noch immer den Blasphemie-Paragraphen. Wie hat sich denn das Glaubenstribunal da in dieser Sache entschieden?
18: Da haben wir uns sehr, sehr klar entschieden. Also wir haben einerseits bekräftigt, dass die Kunstfreiheit als Verfassungsrecht nicht eingeschränkt ist und nicht sein sollte und dass andererseits der Blasphemie-Paragraph abgeschafft werden sollte. Plus wir hatten auch noch zusätzliche Fragen, wo wir gesagt haben, dass die Kunst auf religiöse Gefühle keine Rücksicht nehmen soll. Obwohl, das war noch eine Frage, es natürlich Bedenken gibt, die aus der Religion kommen, wo wir aber auch kurz darüber diskutiert haben, dass solche Bedenken der Kränkung ja auch aus anderen ideologischen oder wie auch immer Gründen geben kann, dass wir also eigentlich da auch eine Privilegierung der Religion nicht wirklich akzeptabel finden.
15: Bilanziert die Politik- und Kommunikationswissenschaftlerin Monika Mokre. Sie hat als Teil der Jury das Glaubenstribunal der Wiener Festwochen am Wochenende begleitet. Wir wechseln den Schauplatz. In Nürnberg auf dem ehemaligen Reichsparteitagsgelände wird derzeit viel gebaut. Die Zeppelin-Tribüne, wichtiger Aufmarschort für Adolf Hitler und den Nationalsozialisten, ist eingerüstet. Der Goldene Saal wie auch die Tribüne sollen demnächst wieder zugänglich sein. Mitten in der historischen NS-Kongresshalle entsteht ein Neubau für das Nürnberger Staatstheater. Ab 2028 sollen im Inneren des sogenannten Kolosseums, im sogenannten Ergänzungsbau, Opern aufgeführt werden. Das NS-Dokumentationszentrum daneben wurde jetzt nach 5 Jahren Umbauzeit wieder eröffnet, im Probebetrieb. Die offizielle Eröffnung ist für November geplant. Das 2001 vor 25 Jahren gebaute Haus entsprach mit seinem Konzept nicht mehr den heutigen Ansprüchen an den Umgang mit der NS-Zeit, so die Begründung. Aus Nürnberg berichtet Susanne Lettenbauer.
19: Von der Zeppelin-Tribüne ist am Nürnberger Reichsparteitagsgelände derzeit fast nichts zu sehen. Komplett verhüllt mit Planen. Baugerüste zeigen, dass hier ein Projekt verwirklicht wird, was jahrelang hoch umstritten war. Die Bauten aus der nationalsozialistischen Zeit, aus der Zeit der Reichsparteitage 1934 bis 1938, werden saniert. Lange wollte man sie einfach verfallen und zu Gedenkruinen werden lassen. Das ist vorbei. Die Stadt hat die Flucht nach vorn angetreten und stellt das Gelände wieder her, wie es unvollendet in den 1940er Jahren hinterlassen wurde. In die gigantische, an das römische Kolosseum erinnernde NS-Kongresshalle kommt der Theater- und Opernneubau. Das Gebäude steht, jetzt beginnen die Innenarbeiten. Nürnbergs Oberbürgermeister Markus König verteidigt das Millionenprojekt.
20: Ich glaube, dass es wichtig ist, dass wir auch diese Orte so definieren, dass es ein Ort der Geschichte, des Erinnerns, aber auch des Lernens. Und auch Kultur und Kunst hat den Auftrag, zu transformieren, zu zeigen, aufzuklären. Und es ist ein Erinnerungsort. Und das wollen wir auch mit Kunst und Kultur zeigen.
19: Der Grund für den Neubau, das historische Opernhaus am Richard-Wagner-Ring im Zentrum von Nürnberg, muss generalsaniert werden. Mindestens 10 Jahre. Der komplette Umzug auf das Reichsparteitagsgelände ist für 2028 geplant, also in knapp 1,5 Jahren. Sicher ist, der Neubau auf dem Nazi-Gelände ist nicht, wie zum Beispiel in München die Isar-Philharmonie, als Interims- oder Zwischenlösung geplant, sondern wird das künftige Theater- und Opernhaus Nürnbergs für mindestens die nächsten 25 Jahre sein, sagt Johann Kasimir Eule, stellvertretender Staatsintendant Nürnbergs und stellvertretender Operndirektor. Er sieht die Neubesetzung der NS-Kongresshalle als Erfolg der Demokratie.
21: Das Reichsparteitagsgelände ist nicht ein Zeichen des Sieges des NS, sondern des Scheiterns. Es ist letztlich ein Ruinenfeld, es ist nicht vollendet worden. Diese Umformatierung des Ortes, eines Ortes des Schreckens, der Gewaltherrschaft, in einen Ort der Liberalität, der Vielsprachigkeit, der unterschiedlichsten Ausdrucksformen des kommunikativen Miteinanders, das ist ein ganz, ganz wichtiger Zugriff, der jetzt in dieser Idee der Umgestaltung der Kongresshalle in ein großes Kulturzentrum seinen Ausdruck findet.
19: Auch das historische Opernhaus hat NS-Geschichte, argumentiert der stellvertretende Staatsintendant. Hier wurden die Reichsparteitage feierlich mit Richard Wagners Meistersinger von Nürnberg eröffnet, bevor die Massen Richtung Zeppelinfeld zogen. Trotz allem soll auch in dem Neubau direkt auf dem Reichsparteitagsgelände im Opernneubau später einmal Wagner erklingen.
21: Ja, das ist die Frage, die uns jeder stellt, die uns auch unser zukünftiger GMD Kilian Farrell schon gestellt hat. Das ist ein Werk, das zwingend ins Repertoire eines Hauses wie des Staatstheater Nürnbergs gehört.
19: Die Pläne zeigen einen modernen Kubus, komplett begrünt, Flachdach und ein hoher Bühnenturm, etwas seitlich in den Innenhof der NS-Kongresshalle gebaut. Die Plätze, rund 800 und damit weniger als im alten Staatstheater von 1905, werden an den Umlauf mit sogenannten Zuschauerbrücken gebaut. Ein Zugang zum Innenhof in den Pausen ist nicht geplant. Die NS-Kongresshalle war von Architekt Albert Speer in Hufeisenform konzipiert worden, Durchmesser 250 Meter, Höhe geplant 70 Meter, von denen knapp 40 Meter vollendet wurden, bevor der Zweite Weltkrieg den Bau unterbrach.
22: Wenn man sich anschaut, wie Hitler Kultur definiert hat in den Kulturtagungen, in der Oper zum Beispiel, dann hat er das sehr völkisch und rassisch und rassistisch definiert.
19: Der sogenannte Ergänzungsbau, in dem in Zukunft die Staatsoper Nürnberg ihre Inszenierungen zeigt, passe gut zum Konzept des jetzt wieder eröffneten NS-Doku-Zentrums, sagt dessen Leiter Immanuel Baumann.
22: Genau das Gegenteil soll jetzt passieren. Internationalität, Freiheit, Menschenwürde und das finde ich das Spannende.
19: Die Stadt Nürnberg hat lange gerungen, ein Konzept für das riesige Gelände zu finden. Mit der umfangreichen 83 Millionen teuren Sanierung des gesamten Reichsparteitagsgeländes will man ein begehbares Exponat schaffen, so Oberbürgermeister Markus König.
20: Wir machen das Zeppelinfeld trittfest, dass wir das, was wir an Baulichkeiten noch haben, dass es auch eben ein Ort des Erinnerns, ein Ort der Bildung ist. Wir wollen ja anhand Nürnbergs, ein Ort der Täter zeigen, was ist damals passiert, diese Faszination auf eine Person, eine Faszination auf Gleichschritt, auf der Einzelne ist gar nichts mehr, nur die Masse zählt. Das kann man, glaube ich, ganz deutlich aus Nürnberg lernen, erkennen und auch die Schlüsse, die damals leider keiner gezogen hat, die müssen wir heute ziehen und das kann man von dem Ort aus, glaube ich, ganz gut tun und genau deshalb ist es so wichtig, dass wir das Geld investieren.
15: Sagt Nürnbergs Oberbürgermeister Markus König über den Umbau des ehemaligen Reichsparteitagsgeländes. Um historische Aufarbeitung geht es auch im nächsten Beitrag. Displaced Persons, das waren nach dem Ende des Zweiten Weltkriegs Opfer des Nationalsozialismus, die buchstäblich auf der Straße standen. Sie wollten nach Palästina, später nach Israel, in die USA, nach Australien oder in die Schweiz. Bis zu ihrer Ausreise waren sie in Ländern wie etwa Österreich oft jahrelang auf staatliche Hilfe angewiesen. Displaced Persons waren auch Reisi und Jakob Kassierer. Das Ehepaar kam 1946 nach Vorarlberg und wohnte bis zur Ausreise nach Los Angeles 1953 in Bregenz. Auf Einladung des Jüdischen Museums Hohenems besuchte ihr Sohn Robert Kassierer unlängst jenes Haus in Bregenz, in dem er mit seinen Eltern die ersten 4 Jahre seiner Kindheit verbrachte. Annette Raschner berichtet.
0: Heute ist Robert Kassierer, einst Rommele genannt, 77 Jahre alt. Seit der Ausreise der Eltern aus Österreich 1953 lebt er in Los Angeles, wo er ein erfolgreicher Rechtsanwalt wurde und 1984 jener Firma beitrat, die sein Vater Jakob einst gegründet hatte.
1: When my father was here, he came as a shoemaker and then he came to the United States. And he became a very, very successful man. And he built a very big business.
5: Mein Vater kam als Schuhmacher nach Bregenz. In Amerika wurde er ein höchst erfolgreicher Mann. Er baute ein großes Unternehmen auf, dem ich 1984 als Anwalt beigetreten bin. Jetzt führen meine 2 Söhne und mein Schwiegersohn das Geschäft. Mein Vater hat stets gesagt, wenn ich scheitere, dann scheitere ich halt. Ich komme aus dem Nichts, ich fange immer wieder an.
0: Einige Mitglieder der Familie Kassierer sind in Konzentrationslagern ermordet worden. Dieses Schicksal blieb Jakob und Reisi Kassierer erspart. Sie lernten einander in der NS-Zeit in einem Arbeitslager kennen und waren 1947 eines der ersten jüdischen Paare, das in Bregenz heiratete. 2,5 Jahre später kam dort Robert zur Welt. Die auf ihre Visa wartenden Displaced Persons hatten Anspruch auf Unterstützung durch die Alliierten und auf Fürsorgeleistungen der Gemeinden. Nicht nur deshalb wurden sie oft schlecht behandelt, auch der Antisemitismus war noch allgegenwärtig, erinnert sich Roswitha Steger, die mit ihrer Familie in unmittelbarer Nachbarschaft zum Ehepaar Kassierer lebte.
23: Wir sind da gestanden und dann kommt der Mann her und die Reise war schwanger und dann hat der Mann sie angespuckt. Und dann hat meine Mama ist zu der Mann und hat sie gesagt, was erlauben sie sich? Und von dort weg waren wir befreundet.
0: 73 Jahre später findet das Wiedersehen statt. Maßgeblich initiiert von Yves Bollack, dem Präsidenten des Vereins zur Erhaltung des jüdischen Friedhofs in Hohenems.
24: Letzten September waren ich und meine Frau zu einer jüdischen Hochzeit in Südfrankreich eingeladen. Und dann sind meine Gattin und ich Freitagabend in ein Lokal gegangen, wo eigentlich nur jüngere Leute waren. Und dann sagt meine Frau, schau, da sitzen auch noch ein paar, ein bisschen älter. Ich glaube, das sind Amerikaner. Sie sind dann so ins Gespräch gekommen.
0: Es war eine kleine Gruppe von Menschen, die sich unlängst vor jenem Haus in der Quellenstraße in Bregenz einfand, wo Robert Kassierer als Kind aufgewachsen war und sich trotz allem nach eigener Aussage

0: einem Kurztrip unlängst in Vorarlberg haben er und seine Frau Deborah auch das Jüdische Museum Hohenems und den jüdischen Friedhof besucht. Die Erinnerung an die Kindheit in Bregenz lebt. Vor allem das Skifahren und das Schwimmen im Bodensee seien unvergesslich für ihn geblieben, sagt Robert.
1: Und wir kommen von Bregenz noch einmal zurück nach Wien. In der Albertina herrscht Ottifantenalarm. Sie haben richtig gehört. Zum 250-Jahr-Jubiläum hat das Museum den ostfriesischen Kultkomiker Otto Walkes eingeladen, berühmten Werken aus dem Bestand seine Interpretationen gegenüberzustellen. Da erscheint Dürers Feldhase mit Rüssel oder Schieles Selbstbildnis mit dicken Elefantenfüßen. Der ORF Kulturmontag berichtet hier ein Ausschnitt vom heutigen Dreh in der Albertina mit Otto und Direktor Ralf Gleis.
2: Dieses Engagement und diese Bereitwilligkeit, da mich hier aufzunehmen, ja, weil ewiger Traum sei in Erfüllung gegangen. Ich weiß nicht, was mein Professor, der ist ja auch ein Wiener, der Hausner, was der sagen würde.
3: Der wird sich wahrscheinlich wahnsinnig freuen, oder?
2: Ja, der wird sich sehr stolz auf mich. Aber mein erstes Bild, das ich in seiner Mischmaltechnik gemalt habe, in der Akademie der Bildenden Künste in Hamburg, da habe ich ihm das gezeigt, er stand da und da ging er drauf zu. Interessant, was die jungen Leute heutzutage alles fertig bringen, sagt er ja. Ich sage, eines Tages werde ich ihm einfach niemals, niemals.
1: Heute Abend ist Otto Walkes auch Live-Studiogast bei Peter Schneeberger im Kulturmontag, gleich nach der ZIP 2 auf ORF 2. Eine Banane an der Wand mit einem Klebeband darüber. Maurizio Cattelans Comedian zählt zu den meist diskutierten Kunstwerken der Gegenwart, das auch schon mehrfach verzehrt wurde. Nun wurde es aber aus einer Ausstellung im Pariser Centre Pompidou gestohlen. Das Museum hat Anzeige gegen Unbekannt erstattet.
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5: Es ist Montag, 17.30 Uhr. Ja, da ist es Zeit für neue Popmusik aus Österreich in Ö1. Einer der einflussreichsten Bands des Landes ist Bilderbuch. Nach einer Änderung in der Bandbesetzung haben sie nun eine Single auf besondere Weise veröffentlicht. Mehr dazu von Rainer Elstner.

Die Band Bilderbuch beherrscht die Kunst der Verknappung. Dieser Song wurde zunächst nur fürs Radio freigegeben. Die inhaltlichen Stichworte dazu: Selbstoptimierung und Wellnesskultur.

0: Neues von Bilderbuch Push Reality. Wie auch Luxus-Automarken, die bewusst mit niedrigen Stückzahlen und Wartelisten den Preis für ihre Autos hochhalten, nutzen auch Bilderbuch diese Strategie. Push Reality wurde zunächst nur fürs Radio freigegeben. Am Wochenende hat die Band den Song nun auch auf Bandcamp gestellt. Auf anderen Plattformen findet sich das Lied nicht. Angewandtes Erwartungsmanagement. Denn schließlich ist das letzte Album von Bilderbuch bereits vor 4 Jahren erschienen, die letzte EP vor 3 Jahren. Es dürfte heuer soweit sein mit einem neuen Bilderbuch-Album. Angeteasert wird da sehr dosiert und sehr bewusst. Die Social-Media-Accounts von Bilderbuch, die wurden ausgeräumt. Ganze 2 Postings gibt es dort noch. Die Konzentration auf das Wesentliche begleitet uns durch diese Sendung. Klangliche Reduktion bestimmt die Musik des Innsbrucker Singer-Songwriters Tom Joseph. Der Song »If I Were a Poet« beginnt mit den wundervollen Zeilen »Wenn ich ein Dichter wäre, würde ich einen Vers schreiben, der dich dazu bringt, dich selbst zu lieben.«
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Wäre ich ein Lied, ich würde immer an deiner Seite sein, wo immer du auch hingehst. Das Debütalbum von Tom Joseph, bürgerlicher Name Andreas Thomas Steiner. Der Titel der Platte lautet Maud's Heart.

Mauds Haus, ein sehr persönlicher, zärtlicher Blick auf zwischenmenschliche Themen. Inspiriert wurde der Titel Mauds Haus von der kanadischen Künstlerin Maud Lewis. Trotz körperlicher Einschränkungen hat sie zu ihrem persönlichen Kunststil gefunden. Ihr winziges Holzhaus hat sie selbst ausgestaltet. Nach ihrem Tod wurde dieses Haus zum Tatort. Ihr Mann wurde dort bei einem Überfall ermordet. Mittlerweile wurde dieses kleine Haus vor dem Verfall gerettet und es steht jetzt in einem Museum im kanadischen Halifax. Der genaue Blick für solche Details zwischen Liebe, Leben und Tod bestimmt die Songs auf Mauds Haus. Mit Home Away fragt Tom Joseph: Die alten Zeiten, waren sie wirklich so golden?

Home Away. Das Debütalbum von Tom Joseph heißt Maud's House. Noch kein Debütalbum, aber eine kürzere Debüt-EP hat Anfang des Jahres Joe the Man the Music veröffentlicht. Hinter Joe the Man the Music versteckt sich eine Künstlerin, die noch nicht viel preisgegeben hat von sich. Johanna Gusmack heißt sie und sie lebt zwischen Graz und Berlin. Als Bonustrack zu ihrer EP ist ein Song erschienen, der von Identitätsfragen erzählt, von Selbstzweifeln und vom Wunsch, als gesamte Person gesehen zu werden. Joe the Man the Music, To Be Sexy.

0: Ich wollte jemand sein, den du gern sehen würdest. Jemand, der du vielleicht selbst gern wärst. Die steirische Singer-Songwriterin Joe Demand the Music mit To Be Sexy. Auf Deutsch singt Rahel und wir bleiben damit beim Label Ink Music. Rahel mit vollem Namen Rahel Kieslinger hat vor 2 Jahren ihr Debütalbum herausgebracht. Ihre aktuelle Single erzählt eine Geschichte von Sehnsucht und Einsamkeit. Im Klang ist das Ganze sehr reduziert, umso kraftvoller wirkt das genaue Timing, mit dem Rahel ihre Texte vorträgt. Rahel identifiziert sich damit diesem Weidentier, das keinen fruchtbaren Boden finden mag.
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1: Eine traurig schöne Zeile, Rahel mit ihrer aktuellen Single Weidentier. Die Kunst, Unwichtiges wegzulassen, die steht heute in den Spielräumen, im Zentrum. Aber nicht die Reduktion auf Kosten der Vielfalt. Es geht darum, zur Schönheit vorzudringen, die zwischen oder hinter den offensichtlichen Dingen liegt. Eine Akkordzerlegung von drei Tönen, mehr braucht die Cellistin und Komponistin Sophie Abraham nicht. Für den Titeltrack ihres aktuellen Albums The Beauty in Between.

0: The Beauty in Between. Die Schönheit in den Zwischenräumen. Die Cellistin Sophie Abraham war das mit dem Titeltrack ihres neuen Albums. Für die Spielräume auf der Spur musikalischer Schönheit war für sie heute Rainer Elstner.
1: Ja, und Sophie Abraham stellt ihr neues Album diesen Donnerstag, den 4. Juni, mit einem Solokonzert vor, um 20 Uhr im Wiener Musikverein. Mehr von dieser Veröffentlichung hören Sie dann in einer Woche in den Spielräumen. And now to something completely different. Wie sehr stellt künstliche Intelligenz unsere Jobs auf den Kopf? Dem gehen Julia Gindl und Thiel Köppel diese Woche nach.
2: Digital leben. Künstliche Intelligenz verändert unsere Arbeitswelt. Ersetzt die KI uns oder müssen wir alle umlernen?
3: Wir fragen uns in der Serie Wer arbeitet morgen, was Kollegin KI tatsächlich schon kann, welche Fehler KI-Systeme machen und was wir Menschen besser können.
2: Heute sprechen wir mit einer Grafikerin, die erzählt, wie künstliche Intelligenz die Werbebranche bedroht.
4: Ich unterrichte auch selber an Fachhochschulen Marketingstrategen. In diesen Programmen, in Grafikprogrammen und KI-Programmen. Also ich arbeite auch aktiv daran, meinen eigenen Job abzuschaffen.
3: Tiny Bernhard arbeitet als selbstständige Grafikerin und Illustratorin in Wien und unterrichtet Design an der Fachhochschule St. Pölten. Schon vor dem Aufkommen von KI-Programmen habe sich ihre Branche gewandelt. Grafik sei schon längst keine reine Expertenangelegenheit mehr. Leicht zu bedienende Grafikdesign-Tools wie Canva machen es auch für Laien möglich, einfach und kostensparend professionelle Designs zu erstellen.
4: Aber was ich schon sagen muss, ist natürlich das echte Handwerk. Grafikdesign, das muss schon fundiert sein. Es ist einfach ein Niveauunterschied, ob man das von jemandem machen lässt, der tatsächlich eine Ausbildung in dem Thema gemacht hat, oder ob man da halt mit Canva schnell was macht.
3: Im Vergleich zu früher sei es für Designerinnen und Grafiker deutlich stressiger geworden. Kunden würden sich durch die KI-Programme mehr Output in kürzeren Abständen erwarten und sich oft auch mit weniger Qualität zufrieden geben. Hauptsache, es passiert was, sagt Tiny Bernhard.
4: Es ist oft kein Budget dafür da, gutes Stockmaterial zu kaufen. Also das macht halt schwierig, weil ich soll Content produzieren, weiß aber nicht, woher ich das Bildmaterial nehmen soll. Deswegen ist oft dann Generieren eine gute Lösung.
3: Mit den Entwicklungen der künstlichen Intelligenz sei nicht so leicht Schritt zu halten, erzählt uns Tiny Bernhard. Sie verwendet für bestimmte Anwendungsfälle ein jeweils anderes Programm. Als Selbstständige nützt sie Phasen mit weniger Aufträgen, um sich fortzubilden. Ein Luxus, den sich nicht alle leisten können.
4: Wir schaffen das Leute, die eine 40-Stunden-Woche oder mehr haben, weil erwarten da die Arbeitgeber, dass man sich am Wochenende selbst hinsetzt und das macht.
3: Für die Skepsis mancher Kolleginnen und Kollegen aus der Branche gegenüber den neuen KI-Anwendungen zeigt die Grafikerin Verständnis. Und sie nimmt auch wahr, wie KI die gesamte Werbebranche bedroht. Wenn aber zum Beispiel von Kundenseite weniger Budget da ist, können die neuen Tools durchaus einen Mehrwert liefern.
4: Das war, glaube ich, für eine Oper eine Werbung, wo es eine riesige pinke Frisur war mit so einem Schiff drinnen und so. Und wenn man das Budget nicht hat, um dieses Shooting, das Styling zu finanzieren, dann zahlt sich schon aus, das zu kreieren.
3: Die KI mache natürlich noch viele Fehler. Gerade bei Gesichtern sind die Programme noch nicht weit genug, um an echte Fotos heranzukommen, erzählt die Grafikerin. Beim Beispiel der Opernwerbung war allerdings nur die Frisur der Person sichtbar.
4: Ein bisschen Bewegungsunschärfe rein. Und auf einmal schaut schon alles nur noch so ungefähr aus und man sieht viele Fehler nicht.
3: Durch den Einsatz von KI steige der Erwartungsdruck auf Grafikerinnen und Designer, fügt Tiny Bernhard hinzu. Den Kunden sei selten klar, wie viel Zeit gute Arbeit benötige. Die prekäre Situation am Werbemarkt könnte sich aufgrund der Arbeit mit KI, die schneller und billiger sei, weiter zuspitzen.
4: Es tut auch ein bisschen weh, ehrlich gesagt, wenn junge Studenten zu mir kommen und sagen, sie möchten was Kreativeres machen. Und genauso wie ich dann später in die Grafik gehen. Wie soll man da guten Gewissens eigentlich sagen, tu das, das ist eine tolle Idee. Es kann aber auf der anderen Seite auch sein, ich habe ja keine Glaskugel, dass in ein paar Jahren das Bedürfnis schon wieder da ist, mehr Menschengemachtes zu haben. Aber ich glaube mal, in den nächsten paar Jahren wird man wirklich versuchen, alles rauszuquetschen, was geht mit KI.
3: In der nächsten Folge von Wer arbeitet morgen?
2: Wie ein Lehrer den KI-Chatbot ChatGPT in seinen Unterricht einbaut.
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6: Herzlich willkommen zum Abendjournal. Am Mikrofon begrüßt Sie Thomas Langpaul. Was ist das Wichtigste vom Tag? Die Regierung ringt weiter mit sich selbst um eine Reform des Wehrdienstes in Österreich. Kritik gibt es an der Verdoppelung der Selbstbehalte für Beamte bei Gesundheitsleistungen. Die Arbeitslosigkeit in Österreich ist im Mai wieder gestiegen. In Ungarn will Premier Madja ein Absetzungsverfahren gegen den Orbán-treuen Präsidenten in die Wege leiten. Mehr als 100 Millionen Menschen sind weltweit auf der Flucht, das sagt der heute vorgestellte Weltflüchtlingsbericht. Und der Intendant der Wiener Festwochen, Milo Rau, erklärt, wie es zur Ausladung des umstrittenen Tech-Milliardärs Peter Thiel gekommen ist. Das Wetter bleibt eine Mischung aus Sonne und Regen, weiß Simon Köldorfer.
7: Heute Abend ziehen zwischen dem Inntal und dem Mostviertel noch ein paar teils gewittrige Regenschauer durch. Sonst klingt der Tag teils sonnig aus, über Nacht klingen die Schauer ganz ab. Morgen beginnt der Tag sonnig und in der Osthälfte Österreichs bleibt der Dienstag überwiegend sonnig. Im Westen tauchen im Tagesverlauf vermehrt Wolken auf und von Vorarlberg bis Oberösterreich bis zur Obersteiermark und bis Oberkärnten breiten sich morgen Regenschauer und Gewitter aus. Die Höchstwerte liegen bei 20 bis 28 Grad.
6: Die Regierung hat weiter nicht über den Wehrdienst entschieden. An sich hatte die Wehrdienstkommission ja ein Modell aus 8 Monaten Grundwehrdienst und 2 Monaten Milizübungen vorgeschlagen. Der Zivildienst sollte auf 12 Monate verlängert werden. ÖVP und FPÖ sind für das Modell, die Neos dagegen. Um das Patt zu brechen, hat die SPÖ ein Beibehalten der bisherigen Dauer des Grundwehrdienstes von 6 Monaten plus 2 Monate Übungen vorgeschlagen. Die Grünen sind gegen einen längeren Zivildienst. Angesichts der steigenden Bedrohung durch Russland mahnen Fachleute eine rasche Reform ein, berichtet Peter Daser.
8: Das von den Sozialdemokraten propagierte 6+2-Modell wollen die Fachleute der Wehrdienstkommission nicht. Die Plattform Wehrhaftes Österreich, der Milizverband, das Rote Kreuz und die Industriellen Vereinigung sind weiter für das 8+2-Modell, das die Kommission selbst empfohlen hat. Deren früherer Vorsitzender Erwin Hammeseder sagt heute:
9: Die Ignoranz gegenüber geopolitischen Realitäten und Entwicklungen, die manche Parteien an den Tag legen, ist so nicht mehr zu akzeptieren und auch nicht zu dulden.
8: Die ÖVP ist für das 8+2-Modell, die Neos sind dagegen. ÖVP-Regierungskoordinator Alexander Pröll bringt wieder eine Volksbefragung aufs Tapet.
10: Sollte man sich nicht einigen werden können, wird man darüber wieder nachdenken müssen. Uns geht es darum, dass wir sicherheitspolitisch in turbulenten Zeiten leben. Das sieht man weltweit und insofern brauchen wir rasch eine Lösung.
8: Bei der Opposition sind die Freiheitlichen für das 8+2-Modell. Angesichts der Sicherheitslage sei das Zaudern der Regierung nicht nachvollziehbar. Bei den Grünen sagt David Stöckmüller:
11: Für uns ist eine Verlängerung des Zivildienstes eigentlich nicht wirklich vorstellbar. Ich glaube, da gibt es andere Modelle, die was sinnvoller sind. Wie gesagt, die Regierung soll sich mal einigen, was sie möchte, und dann können wir gerne weiterreden.
8: Beim Roten Kreuz, der größten Zivildienstorganisation, ist man jedenfalls für einen längeren Zivildienst von 12 Monaten. Das verbessere die Ausbildung.
6: Die überraschende Verdoppelung der Selbstbehalte in der Krankenversicherung für öffentlich Bedienstete sorgt für scharfe Kritik. Beamte und Vertragsbedienstete müssen ab heute etwa beim Arztbesuch mehr bezahlen. Der Selbstbehalt steigt von 10% auf 20%. Pensionistenverbände und Opposition sprechen von einer überfallsartigen und unzumutbaren Belastung, berichtet Julian Paschinger.
5: Erst am Wochenende ist die Erhöhung der Selbstbehalte in der Krankenkasse für den öffentlichen Dienst BVAEB bekannt geworden. Betroffen sind rund 1,3 Millionen Menschen, darunter etwa Lehrerinnen, Polizisten oder Eisenbahner. Beim Arztbesuch zahlen sie nun 5,40 Euro statt 2,70 Euro Selbstbehalt. Auch MRT-Untersuchungen oder Wurzelbehandlungen werden teurer. Kinder und Versicherte mit geringem Einkommen sind von den Erhöhungen ausgenommen. Für den stellvertretenden grünen Parteichef Stefan Kaineder ist es grenzwertig, Menschen in Zeiten der Teuerung
12: nochmal zu belasten mit verhöhten Gesundheitsabgaben. Also das ist ein Vorgehen, das für uns absolut nicht akzeptabel ist.
5: Nach den neu verhandelten schwachen Gehaltsabschlüssen für die kommenden 2 Jahre sei das die nächste Belastung für öffentlich Bedienstete, sagt FPÖ-Abgeordneter Werner Herbert.
13: Was insbesondere ältere Bedienstete, die ja erfahrensgemäß oft nicht so fit sind wie die Jungen und daher höchstere Arztkonsultationen in Anspruch nehmen müssen, eine massive Verstärkung der finanziellen Lage darstellen.
5: Der SPÖ-nahe Pensionistenverband spricht von einer einschneidenden Verschlechterung ohne ausreichende Vorlaufzeit. Auch der ÖVP-nahe Seniorenbund sieht eine unzumutbare Belastung. Die BVAEB argumentiert die Erhöhung mit der angespannten Budgetsituation. Man wolle die Qualität der Leistungen erhalten. Für ein Interview steht dort seit dem Wochenende aber niemand zur Verfügung.
6: Mehr als 378.000 Menschen waren Ende Mai in Österreich arbeitslos gemeldet. Das ist ein Anstieg von 0,8% gegenüber dem April. Offene Stellen gibt es dafür weniger, knapp 80.000, berichtet Maria Kern.
14: Die Baubranche hat sich etwas erholt. Auch in der Industrie dürfte die Talsohle durchschritten sein. All das hat im Mai dazu beigetragen, dass die Arbeitslosenzahlen bei den Männern gesunken sind. Bei den Frauen gab es dagegen einen Anstieg um 4,2%. Das ist vor allem darauf zurückzuführen, dass die Arbeitslosigkeit in typischen Frauenbranchen wie im Handel sowie im Gesundheits- und Pflegebereich weiter gestiegen ist. Aber auch die Anhebung des Frauenpensionsalters spielt eine Rolle. Die Zahl der über 60-jährigen Frauen, die keinen Job haben, ist stark gestiegen. AMS-Vorständin Petra Draxl sagt dazu im Ö1-Mittagsjournal.
15: Hier muss man aber positiv sehen, dass wesentlich mehr Frauen, nämlich 18.000 gegenüber dem Vorjahr, in Beschäftigung geblieben sind. Also da hat die Medaille zwei Seiten.
14: Es sind heute also mehr ältere Frauen in Beschäftigung als noch vor einem Jahr. Gleichzeitig steigt aber auch die Arbeitslosigkeit bei Frauen über 60 Jahren an. Aber auch bei den ab 50-Jährigen gab es Steigerungen, und zwar sowohl bei den Männern als auch bei den Frauen. Im Zuge der Budgetverhandlungen waren diesbezüglich Kürzungen bei den Wiedereingliederungsbeihilfen für ältere Arbeitslose im Gespräch. Draxl sagt, sie kenne das Budget noch nicht, aber
15: wir hoffen sehr als Arbeitsmarktservice, dass wir ein ausreichendes Budget für die Arbeitsmarktförderung haben, sodass wir hier nicht einsparen müssen. Weil das wäre für uns, glaube ich, muss man sagen, schon würde uns schmerzen, wenn wir diese Zielgruppen, ältere, behinderte Menschen, Menschen mit Einschränkungen, nicht mehr mit einer Eingliederungsbeihilfe unterstützen könnten.
14: So die Vorständin des AMS.
6: Nach Ungarn jetzt, wo Premier Peter Madja den Präsidenten und Orbán-Gefolgsmann Tamás Sulyak absetzen möchte. Nachdem Sulyak nicht freiwillig gehen möchte, soll ihn nun eine Verfassungsänderung aus dem Amt entfernen. Madja spricht heute bei einer Pressekonferenz davon, dass dies erst der Anfang sei und dass noch weitere Gefolgsleute des ehemaligen Premiers Viktor Orbán folgen werden. Teresa Kulovic berichtet.
16: Nach einem Treffen mit Präsident Tamás Sulyak bekräftigt Ungarns Ministerpräsident Peter Madja nochmals seine Forderung, dass dieser sein Amt niederlegen solle. Andernfalls werde man ein Amtsenthebungsverfahren einleiten.
17: Ich kann sagen, dass dieser Prozess etwa einen Monat dauern wird.
16: Die dafür notwendige Zweidrittelmehrheit hat Madja bei der Wahl im April bekommen. Genaueres will er noch mit seiner Partei besprechen. Auch ob es dann eine direkte Präsidentenwahl geben soll oder weiterhin der Präsident vom Parlament gewählt wird. Der ehemalige Verfassungsrichter Sulyak wurde 2024 von der Regierung Orbán zum Präsidenten gewählt. Premier Madja bezeichnet ihn als Marionette.
17: So wie Viktor Orbán das ungarische Volk im Stich gelassen hat, hat Tamás Sulyak, den Orbán gewählt und aufgebaut hat, die Ungarische Republik im Stich gelassen.
16: Begründet das etwa mit Sulyaks Unterstützung bei der Aushöhlung des ungarischen Rechtsstaats. Sulyak selbst weist jegliche Anschuldigungen zurück, betont, dass er mit der neuen Regierung zusammenarbeiten will und das auch schon bewiesen hat. Etwa indem er den Wiedereintritt Ungarns zum Internationalen Strafgerichtshof sofort unterzeichnet hätte. Der ungarische Präsident hat zwar wie in Österreich eine stark repräsentative Rolle, er kann allerdings Gesetzesvorhaben mit einem Veto in die Länge ziehen. Auch eine Sorge der neuen Regierung für ihre Reformpläne.
6: Die internationale Kritik am Vorgehen Israels im Libanon wird immer lauter. Die Außenminister Großbritanniens und Deutschlands kritisieren die Tötung und Vertreibung von Zivilisten und rufen sowohl Israel als auch die Hisbollah zu einer Waffenruhe und zu Verhandlungen auf. Dem schließt sich auch die EU an, doch die Kämpfe gehen weiter und Israels Armee will jetzt in die Vororte von Beirut vorrücken. Dort befindet sich das Hauptquartier der Terrororganisation Hisbollah. Alexandra von Mersi berichtet.
18: Die Bilder aus dem Südlibanon zeigen zerstörte Häuser und Geröllwüsten. Bis auf Vogelgezwitscher ist es totenstill. Mehr als 1 Million Menschen sind von hier geflohen. Jetzt wurden sie auch im Norden, in Beirut, aufgerufen, ihre Häuser zu verlassen. Wir beseitigen das Hauptquartier der Hisbollah, sagt Israels Premier Netanyahu. Wir werden die Sicherheit der Bewohner im Norden Israels wiederherstellen. Israel will mit seinem Vorgehen den Angriffen der Hisbollah aus dem Libanon endgültig ein Ende setzen. Auch heute hat die Terrororganisation Israel wieder mit tausenden Raketen und Drohnen angegriffen. Aber, so warnt der Nahostexperte Markus Schneider, bei den israelischen Angriffen auf dicht besiedelte Gebiete im Libanon sterben auch tausende Zivilisten.
19: Wir erleben eben auch ganz massiv, dass eben auch Unschuldige getroffen werden. Eben wir haben auch im Grunde fast jeden Tag mehrere Dutzend Kinder, die sterben. Was wir auch erleben, und ich glaube, das ist tatsächlich ein Kriegsverbrechen, ist, dass sehr häufig eben medizinisches Personal gezielt dann eben den sogenannten Double-Tap-Angriffen eben auch nochmal bombardiert.
18: Es muss enden, schreibt die britische Außenministerin und ruft alle Seiten zu Verhandlungen auf. Deutschlands Außenminister Wadephul warnt, wenn Zivilisten den Preis einer militärischen Eskalation zahlen, werde das Israels Nachbarschaft nicht sicherer machen. Laut neuesten Meldungen hat jetzt auch der Iran seine Verhandlungen mit den USA über ein Ende des Krieges im Nahen Osten ausgesetzt. Wegen der anhaltenden Verbrechen Israels im Libanon, wie es heißt. Auch die Straße von Hormus werde wieder vollständig blockiert.
6: Und von nur einem der heißen Konflikte der Gegenwart zu den Folgen. Mehr als 117 Millionen Menschen sind derzeit weltweit auf der Flucht. Das sind doppelt so viele wie vor 10 Jahren, zeigt der heute vorgestellte Weltflüchtlingsbericht. Migrationsforscher appellieren für mehr Verantwortung statt Abschottung, berichtet aus Berlin Andreas Jörli.
20: Die Zahl der Flüchtlinge steigt weltweit, aber immer weniger kommen in die Europäische Union. Im vergangenen Jahr haben etwa 670.000 Menschen einen Asylantrag in der EU gestellt, mehr als ein Viertel weniger als im Jahr davor. Mitverantwortlich dafür ist das neue europäische Asylsystem mit Kontrollen bereits an den EU-Außengrenzen. Migrationsforscher kritisieren diese Verschärfungen, weil sie den Abbau von Flüchtlingsrechten bedeuten bis hin zu Rechtsbrüchen, sagt Petra Bendel.
21: Der Report Globale Flucht 2026 zeigt, an den europäischen Grenzen gibt es bereits jetzt Rechtsbrüche. Mitgliedstaaten untergraben geltendes Recht zugunsten von Kontrolle und Abschreckung.
20: Die Migrationsforscherin verweist etwa auf Zurückweisungen an der deutschen Grenze ohne wirkliche Überprüfung der Schutzbedürftigkeit von Flüchtlingen.
21: Statt Schutz zu gewähren, setzen immer mehr Staaten auf Abschottung. Stichwort auch Migrationswende.
20: Dabei gäbe es gar keinen empirischen Beleg, dass die Zahl der Asylwerber in Deutschland sinke, wegen der Grenzkontrollen oder Kürzungen bei den Sozialleistungen. Vielmehr habe sich die Situation in den Herkunftsländern verändert, sagen die Migrationsforscher und verweisen darauf, dass die Gründe für Flucht immer vielfältiger werden. Zusätzlich zu Kriegen und Krisen komme immer mehr der Klimawandel.
21: 2025 wurden etwa 30 Millionen Menschen durch Extremwetterereignisse wie Stürme, Dürren oder Überschwemmungen temporär vertrieben.
20: Der Report Globale Flucht fordert Deutschland nachdrücklich zu mehr Verantwortung statt Abschottung auf.
6: Die iranische Menschenrechtsanwältin Nasrin Sotoudeh, die trotz ihrer Herzerkrankung vor 2 Monaten vom iranischen Geheimdienst festgenommen wurde, berichtet nun von den Haftbedingungen und von Folter in iranischen Gefängnissen, wie Rosa Leyon berichtet.
22: Man fesselte meine Hände und Füße und schlug mich wegen des Kopftuchzwangs, schreibt Nasrin Sotoudeh in einem Statement im Internet. Sie weigert sich seit vielen Jahren, ein Kopftuch zu tragen. Nasrin Sotoudeh hat ihr Anwaltsleben damit verbracht, Menschen gegen die Repressalien des iranischen Regimes zu verteidigen und dafür einige Jahre im berühmt-berüchtigten Evin-Gefängnis.
0: Sotoudeh muss ihrer Herzerkrankung wegen regelmäßig Medikamente nehmen. Stress soll sie vermeiden. Das ist leichter gesagt als getan im Iran, insbesondere in Haft. Aufgrund ihrer Krankheit wurde sie vor ein paar Jahren auf Kaution entlassen. Doch vor 2 Monaten nahm sie der Geheimdienst wieder fest.
3: Gleich bei meiner Ankunft wurden mir Hände und Füße gefesselt und ich wurde wegen des vorgeschriebenen Hijabs misshandelt. In den darauffolgenden Tagen wurden die Blutergüsse an meinen Beinen sichtbar, ebenso die Wunden in meinem Gesicht, die durch das Klebeband entstanden waren, mit dem man meinen Mund verschlossen hatte.
0: Die Bedingungen in der Haftanstalt seien unmenschlich, das Essen ungenießbar, schreibt Sotoudeh. Schläge, Misshandlungen und das Erzwingen von Geständnissen gehörten zum Alltag. Am 13. Mai wurde Nasrin Sotoudeh wieder freigelassen und zugleich ein neues Verfahren gegen sie eröffnet. Die Rechtsanwältin endet ihre Zeilen mit einer klaren Botschaft an die Machthaber im Iran sowie an jene in Israel und den USA.
3: Nein zum Krieg, nein zur Diktatur.
6: Am Wiener Landesgericht hat heute der sogenannte Folterprozess gegen 2 ranghohe Unterstützer des ehemaligen syrischen Assad-Regimes begonnen. Den beiden Männern, einem General des Geheimdienstes und einem hohen Beamten der Kriminalpolizei, wird unter anderem Folter vorgeworfen. Die beiden Angeklagten haben heute ihre Unschuld beteuert, berichtet Beate Tomasovic.
4: Er habe im Militär Karriere gemacht. Das sei für Menschen vom Land wie ihn die schnellste Möglichkeit gewesen, Geld zu verdienen, sagt der ehemalige General heute aus. 2010 sei er zum General des Geheimdienstes in Raqqa ernannt worden. Das hätte er nicht ablehnen können, sonst wäre seine Karriere zerstört worden. Der Geheimdienst war in einer ehemaligen Schule untergebracht. Demonstranten seien dort nur kurz geblieben, dann wurden sie der Polizei übergeben. Es werden ihm Foltergeräte gezeigt, die will der ehemalige General nie gesehen haben. Genauso wie er nie verletzte Demonstranten gesehen habe, gibt er zu Protokoll. Dass einer seiner Untergebenen auch einmal Gewalt angewendet hat, das könne er nicht ausschließen. Wenn er davon gewusst hätte, dann hätte er das gemeldet, sagt er. Der Zweitangeklagte, der Leiter der Kriminalpolizei in Raqqa, wollte heute nicht aussagen. Es wurden nur Einvernahmeprotokolle verlesen. Anschuldigungen, dass er in Raqqa gefoltert habe, weist er zurück. Es wolle sich offenbar jemand an ihm rächen. Der Staatsanwalt hat ausgeführt, dass Folter in syrischen Gefängnissen Alltag gewesen sei. Gewalt gegen Demonstranten sollte die Bevölkerung einschüchtern. In Syrien wurde der arabische Frühling 2011 besonders brutal niedergeschlagen. Besondere Bedeutung kommt in dem Verfahren Nichtregierungsorganisationen zu. Ohne deren unermüdliche Suche nach Beweisen für Kriegsverbrechen in Syrien hätte der Prozess in Wien gar nicht stattfinden können.
6: In Kolumbien kommt es nach der Präsidentschaftswahl zu einer Stichwahl zwischen dem Anti-Establishment-Kandidaten und der Partei des linken amtierenden Präsidenten Gustavo Petro. Dieser zeigt sich mit dem Ergebnis des ersten Wahlganges unzufrieden, berichtet Maren Häusermann.
23: Als Präsident akzeptiere ich die Ergebnisse der vorläufigen Auszählung nicht an, schreibt Petro auf seinem Ex-Account. Und auch der Kandidat des Regierungslagers, der linke Senator Ivan Cepeda, sät Zweifel an dem Ergebnis vom Sonntag.
24: Es gibt eine Ungereimtheit im Zensus, die wir uns anschauen müssen. Dabei geht es um 885.000 Stimmen.
23: Cepeda ist bei der Präsidentschaftswahl überraschend nur auf dem 2. Platz gelandet, hinter dem rechten Kandidaten Abelardo de la Espreya. Der hat laut erster Auszählung rund 44% der Stimmen erhalten. De la Espriella nennt sich El Tigre, der Tiger. Die Vorbilder des Millionärs sind Donald Trump und Javier Milei.
24: Internationale Gemeinschaft richtet einen Blick auf Kolumbien. Der Putschist Petro will sich an der Macht halten und den Willen des kolumbianischen Volkes ignorieren.
23: Der rechte Kandidat verspricht ein hartes Vorgehen gegen bewaffnete Gruppen und dass er sich dafür auch Unterstützung aus den USA holen wird. Damit kann er punkten, denn die Sicherheitslage hat sich in Kolumbien während der 4-jährigen Amtszeit von Gustavo Petro verschlechtert. Der linke Kandidat dagegen will weiterführen, was sein Vorgänger angefangen hat: Friedensgespräche mit den Guerilla- und paramilitärischen Gruppen. Welchen Zugang die kolumbianische Bevölkerung bevorzugt, wird sich in der Stichwahl am 21. Juni entscheiden.
6: Bei einer Schwerpunktaktion im Mai hat der heimische Verfassungsschutz österreichweit insgesamt 14 Hausdurchsuchungen durchgeführt und 6 Personen festgenommen, darunter einen syrischen Staatsangehörigen, der in einem Camp im Irak Personen für den Islamischen Staat ausgebildet haben soll. Annabel Amini berichtet.
25: Von den 6 Personen sind 2 in der Steiermark,
1: eine Person in Wien, eine in Tirol sowie zwei Personen in Oberösterreich festgenommen worden. Alle Beschuldigten sind männlich, bis auf ein 16-jähriges Mädchen, gegen das die Staatsanwaltschaft Linz ermittelt. Dort hat die Staatsanwaltschaft bereits Anklage gegen einen syrischen Staatsangehörigen erhoben. Dieser soll vor 10 Jahren im Irak für die Terrororganisation Islamischer Staat tätig gewesen sein, Sprecherin Ulrike Breiteneder.
2: Demnach soll er im Jahr 2016 für den IS tätig geworden sein, und zwar sogar auf mittlerer Führungsebene als Ausbildner und Trainer in einem Camp.
1: Der Mann befindet sich derzeit in Untersuchungshaft in Linz. Er zeige sich zu den ihm vorgeworfenen Taten grundsätzlich geständig.
2: Er stellt nicht in Abrede, dass er da im Irak tätig war. Er spielt seine Rolle aber dabei sehr herunter.
1: Auch in der Steiermark sind zwei Männer festgenommen worden. Annika Meierhofer, Sprecherin der Staatsanwaltschaft Leoben.
7: Wegen des Verdachts des Verbrechens der kriminellen Organisation und des Verbrechens der terroristischen Vereinigung.
1: Die vorgeworfenen Tathandlungen sollen sich in den vergangenen 2 Jahren ereignet haben. Im Zuge von 14 Hausdurchsuchungen konnten mehrere Handys, Laptops, Messer und Datenträger sichergestellt werden. Die Auswertung der Beweismittel läuft derzeit noch.
6: Eine Findungskommission des ORF-Stiftungsrates hat heute die Bewerbungen für den Posten des Generaldirektors für die nächsten 5 Jahre durchforstet. Die mehr als 70 eingelangten Bewerbungen wurden nach der Sichtung auf 13 reduziert. Diese Shortlist geht jetzt an alle Mitglieder des Stiftungsrates. Stefan Kappacher berichtet.
9: Die Findungskommission, die vom Vorsitzenden des Stiftungsrats geleitet wird und in der auch die beiden von der grünen und blauen Opposition entsandten Stiftungsräte vertreten sind, hat die Bewerbungen auf formale Richtigkeit und auf grundsätzliche Eignung geprüft. Formal korrekt sind demnach 24 Bewerbungen, davon sind 13 für den ORF-Chefposten geeignet. Die Namen werden nicht veröffentlicht, erwartungsgemäß sind aber die bisher bekannten Top-Bewerbungen darunter. Die Medienmanager Clemens Pick, Markus Breitenecker und Johannes Lacher, die ORF-Managerinnen Lisa Dotzauer und Katrin Zierhut, auch Eva Schütz vom Boulevardportal Express. Die Shortlist geht jetzt an die 35 Mitglieder des ORF-Stiftungsrats, die bestimmen, wer am 11. Juni sozusagen zur Wahl steht. Nur wer von einem Mitglied des Gremiums vorgeschlagen wird, über den oder die kann dann auch abgestimmt werden. Die Nominierung von Kandidatinnen und Kandidaten ist grundsätzlich bis zur Stiftungsratssitzung möglich. Es wird aber angestrebt, dass schon früher Klarheit herrscht. Denn 3 Tage vor dem Hearing und der Abstimmung im Stiftungsrat ist das öffentliche Hearing angesetzt, das auf ORF 3 übertragen und auf ORF On gestreamt wird. Da sollte das Feld derjenigen, die zur Wahl stehen, im besten Fall schon klar sein.
6: Der umstrittene US-Tech-Milliardär Peter Thiel kommt nun doch nicht zu den Wiener Festwochen. Viele Künstlerinnen und Künstler waren über seinen Auftritt erbost und haben mit einem Boykott des Festivals gedroht. Intendant Milo Rau zog deshalb die Notbremse. Warum er Thiel überhaupt eingeladen hatte, erklärt Rau heute im Mittagsjournal so.
10: Es wäre die erste öffentliche Debatte gewesen, der er sich wirklich, also die erste kritische Plattform, auf der er sich präsentiert hätte, der er sich ausgesetzt hätte. Für ihn eine sehr gefährliche Situation. Also nicht die Plattform, die er kennt, sondern das Gegenteil. Und das hätte ich extrem wichtig gefunden, dass die Zivilgesellschaft, dafür sind wir als glaube ich, öffentlich gefördertes Festival da, solche Leute tatsächlich vor dieses Tribunal der Öffentlichkeit ruft. Das haben wir schon geschafft, aber dann, wie Sie wissen, haben sich eine große Zahl von Künstlerinnen aus unserem Programm dagegen gestellt, haben mit Boykott, haben gesagt, dass sie das boykottieren. Ich kann das ein Stück weit verstehen, ich konnte mich da nicht genug erklären. Und dann musste ich als Intendantengeschäftsführer natürlich sagen, stopp, das Festival geht vor dieser sehr interessanten Debatte, die ich gern gemacht hätte.
25: Würden Sie mit dem Wissen von heute Thiel wieder einladen?
10: Ich glaube ja. Ich glaube ja, und ich weiß schwerlich, wie ich einen besseren Kontext bauen würde. Ich habe aber etwas über unsere Gesellschaft gelernt. Ich glaube, dass die Zeit des Deplatformings, also Leute nicht einzuladen, diese Zeit ist vorbei. Die Rechte ist zu stark. Wir müssen uns jetzt als Zivilgesellschaft konfrontieren. Anders geht es einfach nicht mehr. Und ich glaube, das ist ein Schritt in die Richtung, ein Schritt zum, ich sage mal, zum diskursiven Widerstand, zur Demokratie, zur radikalen Demokratie. Und das werde ich weiter vertreten.
6: Sagt Milo Rau im Gespräch mit Christine Tönicke-Frenkenberger. Und jetzt zu den Nachrichten mit Eva Liebentritt.
5: Der Iran hat offenbar die indirekten Verhandlungen mit den USA über ein Ende des Krieges ausgesetzt. Wie die Nachrichtenagentur Tasnim berichtet, sei die Entscheidung mit den anhaltenden Verbrechen Israels im Libanon begründet worden. Demnach habe das iranische Verhandlungsteam den Dialog sowie den Austausch von Mitteilungen über Vermittler gestoppt. Zuvor hatte Israel bekannt gegeben, seine Angriffe auf den Libanon und die Hauptstadt Beirut fortzusetzen. Die ukrainischen Angriffe auf Russlands Ölinfrastruktur zeigen offenbar Wirkung. Moskau hat nun ein Exportverbot für Kerosin bis Ende November verhängt. Ziel sei es, die Stabilität des heimischen Kraftstoffmarktes zu sichern, teilt der Kreml heute mit. Die Ausfuhr von Benzin hatte Russland bereits zuvor eingeschränkt. Die Justizwache-Gewerkschaft Niederösterreich warnt vor einer zunehmend dramatischen Situation in den Gefängnissen des Bundeslandes. Als Gründe nennt sie die in einer Ausschreibung den Personalmangel, Überbelag sowie eine unzureichende medizinische und psychiatrische Versorgung. Für den 8. Juni wurden deshalb Dienststellenversammlungen in den meisten Justizanstalten in Niederösterreich angekündigt. Der Zustand der Moore in Österreich hat sich in den vergangenen Jahrzehnten deutlich verschlechtert. Das zeigt eine Studie der Universität Wien. Demnach sind Moore heute deutlich trockener, nährstoffreicher und stärker beschattet als in den 1980er Jahren. Moortypische Pflanzen werden dadurch zunehmend verdrängt. Und das Wetter morgen Dienstag: in der Osthälfte viel Sonne, dazu dünne Wolken, in der Westhälfte nach einem sonnigen Start dichte Wolken und im Tagesverlauf kräftige, teils gewittrige Regenschauer, die Höchstwerte 20 bis 28 Grad.
6: Das war's heute von Ihrem Team. Regie Martina Petschile, Technik Bernhard Ortmeier, am Mikrofon verabschiedet sich Thomas Langpaul und ich gebe weiter zu Astrid Planck.
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11: Guten Abend. Vor 20 Jahren, erst vor 20 Jahren muss man sagen, ist aus Montenegro ein unabhängiger Staat geworden. Zuvor hat es bis lange nach Ende der Balkankriege zu Serbien gehört. Das Land der hohen und, wie der Name sagt, schwarzen Berge, der tiefen Schluchten und wunderschönen Strände ist flächenmäßig nur knapp größer als Oberösterreich und hat nur gut 600.000 Einwohner. Bald möchte es EU-Mitglied sein und die Chancen darauf stehen auch gut. Viele Verhandlungskapitel sind bereits abgeschlossen. Doch Wesentliches fehlt auch noch, so plagen organisierte Kriminalität, politische Korruption und Umweltprobleme das kleine Land. Und nicht alle in der ethnisch gemischten Bevölkerung sehen ihr Land gerne in der EU. So fühlen sich viele aus dem serbischen Bevölkerungsanteil gar nicht von der Union angezogen. Am 5. Juni findet in Montenegro der EU-Westbalkan-Gipfel statt. Oliver Schosch von der ARD hat aus diesem Anlass das Land bereist.
12: So klingt ein Esel, wenn er Hunger hat. Und Darko Savilic hat rund 80 davon auf seiner Eselfarm im Dorf Martinici in den Hügeln rund 20 Kilometer nördlich der montenegrinischen Hauptstadt Podgorica. Es ist Fütterungszeit. Savilic wirft Heu und Körner in die Futtertröge an der Koppel. Eine Gruppe von Eselstuten und Fohlen steht aufgereiht an den Trögen. Sie kauen genüsslich. Darko Savilic hat viele dieser Tiere vor dem sicheren Tod gerettet. Der 52-jährige Ornithologe und Naturschützer ist international bekannt dafür. Der Umgang mit Eseln ist in Montenegro nicht immer gut, auch wenn der Esel eine Art Symboltier des Landes ist.
13: Der Esel gehört zum Natur- und Kulturerbe Montenegros. Der Esel hat den Menschen geholfen, das schwere Leben in den montenegrinischen Dörfern zu meistern.

0: 150 Esel gezählt.
1: Ich habe gesehen, dass der Esel eine der bedrohtesten Tierarten geworden ist. Ich habe auf Viehmärkten gesehen, dass sie ganze Esel für 25 Euro verkaufen, aber nicht als Arbeitstier. Die Esel wurden von Jägern gekauft, um sie zu schlachten und an die Jagdhunde zu verfüttern.
0: Savelic beschloss, auf dem familieneigenen Hof in Martinici Esel zu retten und ihnen ein Gnadenbrot zu geben. Er erzählt von seinem ersten Esel, den er erworben hat, vor etwa 13 Jahren von einer Bauernfamilie.
1: Der Esel war allein, er war am Fuß festgebunden und er war in einem schlechten gesundheitlichen Zustand. Ich habe mit den Bauern verhandelt und ihnen ein Schaf für den Esel gegeben und dann ging das Ganze los mit der Eselfarm. Dazu gibt es auch einen Hintergrund. Ich bin als Kind mit einem Esel aufgewachsen. Er musste immer hart arbeiten und er hat sich gequält und da habe ich mir als Kind schon geschworen, dass ich eines Tages ein großes Reservat eröffnen werde, auf dem ich alle Esel Montenegros retten werde.
0: Die Eselfarm wurde eine Touristenattraktion in Montenegro mit Besuchern aus aller Welt. Sie kaufen bei Savelic hochwertige Eselsmilch für 50 Euro pro Liter. Sie ist ein Naturheilmittel bei Atemwegs- und Hauterkrankungen. Savelic spendet auch einiges an Erkrankte. Auch andere Montenegriner eiferten Savelic nach. Mittlerweile sieht man oft Esel in Ferienwohnanlagen auf Koppeln als Touristenattraktion. Die Eselpopulation in Montenegro ist wieder gestiegen von 150 auf 900 Esel. Und der Wert eines Esels ist auch gestiegen von 25 auf 500 Euro. Savelic sagt, dass er den Esel wieder auf den Thron gehoben hat. Und er hat in gewisser Weise geholfen, EU-Standards in Montenegro einzuführen. Denn bei den EU-Beitrittsverhandlungen mit Montenegro gibt es das Kapitel 12, das sich mit Landwirtschaft und Tierschutz beschäftigt. Bei der Tierhaltung fordert die EU die sogenannten 5 Freiheiten für Tiere ein. Dazu gehören die Freiheit von Hunger und Durst, von Unbehagen, von Schmerz und Krankheit, von Angst und die Freiheit der Tiere, natürliche Verhaltensweisen auszuleben.
1: Was meine Farm angeht, sie ist schon lange der EU beigetreten. Meine Esel haben viel Auslauf, sie haben keinen Stress, sie bekommen nur Naturprodukte zu fressen. Doch was den Rest des Landes angeht, da gibt es beim EU-Beitritt noch einiges an Arbeit. Wenn Sie heute einen durchschnittlichen Montenegriner auf der Straße fragen, ob er der EU beitreten will, dann sagt er ja. Denn er sieht in der EU eine Modernisierung, eine starke Wirtschaft, Bewegungsfreiheit, mehr Geld und so weiter. Was viele aber nicht auf dem Schirm haben, in der EU gibt es strenge Regeln, was Recht und Gesetz angeht. Wir sind aber eine Nation, die es nicht gewohnt ist, dass Gesetze eingehalten werden. Wir sind eher Experten darin, nach Lücken in der Gesetzgebung zu suchen.
0: Die mangelnde Rechtsstaatlichkeit ist das größte Problem Montenegros auf dem Weg in die EU. Montenegro ist die Heimat von berüchtigten Kokain-Clans, die weltweit vernetzt sind. In Montenegro sind die Politik und die organisierte Kriminalität eng miteinander verbandelt und auch die Justiz hängt da zum Teil mit drinnen. Doch zuletzt wurden Montenegro Fortschritte bescheinigt. Die Justiz greife spürbar härter durch. Es gab mehrere Festnahmen hochrangiger Politiker, Justizvertreter und Beamter, die mit der Mafia zusammengearbeitet hatten. Die unabhängige Organisation World Justice Project mit Sitz in Washington misst und vergleicht die Rechtsstaatlichkeit in allen Ländern der Welt. Montenegro lag hier zuletzt auf Platz 55 von 143. Damit würde das Land in der EU nicht am allerschlechtesten dastehen, sondern besser als Bulgarien und Ungarn. Veselin Radulovic ist ein bekannter unabhängiger Anwalt in Montenegro, der seit vielen Jahren für eine saubere Justiz in seinem Land kämpft. Er sieht die aktuelle Entwicklung allerdings nicht so positiv, sondern eher skeptisch.
2: Wir können sagen, dass wir auf einem guten Weg sind, was den EU-Beitritt angeht. Aber nur, weil der Beitritt ein geopolitisches Ziel der EU ist. Was es leider nicht gibt, das sind echte qualitative Reformen in Montenegro. Ich beobachte kaum nennenswerte Fortschritte, was die Rechtsstaatlichkeit, die organisierte Kriminalität und die Korruption angeht. Es gibt einige Festnahmen korrupter hoher Funktionäre in der Justiz, Festnahmen von Richtern und Staatsanwälten. Aber das Entscheidende in diesem Bereich ist, dass man an das Vermögen herangeht, das durch Korruption und organisierte Kriminalität erworben wurde. Diese Vermögen muss der Staat beschlagnahmen und einziehen. Aber das gibt es bei uns noch nicht.
0: Ein großer Teil des Vermögens, geschätzt im Wert von mehreren

0: 100 Millionen Euro soll dem Djukanovic-Clan gehören. Milo Djukanovic war über Jahrzehnte die prägende politische Figur in Montenegro. Anfangs war er ein Gefolgsmann des serbischen Präsidenten und Kriegstreibers Slobodan Milošević. Djukanovic regierte ab 1991 den montenegrinischen Landesteil des zerfallenden Jugoslawiens, das am Ende nur noch aus Serbien und Montenegro bestand. Doch Djukanovic überwarf sich ab 1994 mit Milošević und führte Montenegro einige Zeit später, 2006, in die Unabhängigkeit und Loslösung von Serbien. Djukanovic war derjenige, der Montenegro in Richtung Westen geführt hat, sagt der bekannte Politikwissenschaftler Zlatko Vujovic aus der montenegrinischen Hauptstadt Podgorica.
1: Es gab große Auseinandersetzungen in der Gesellschaft, denn die einen sehen Montenegro als ureigene Nation. Sie sehen eine tausendjährige Tradition des montenegrinischen Königreichs. Aber auf der anderen Seite gab es das gemeinsame Leben mit den Serben. Und die serbischen Medien haben in Montenegro lange dominiert. Als es dann zum Unabhängigkeitsreferendum kam, am 21. Mai 2006, sind gut 86% der Wahlberechtigten zur Abstimmung gegangen. Jeder hatte eine Meinung. Beide Blöcke, der montenegrinische und der serbische, haben massiv Werbung gemacht für und gegen die Unabhängigkeit. Für die Unabhängigkeit brauchte es damals 55% plus eine Stimme.
0: Am Ende waren 55,5% für die Unabhängigkeit. Es war denkbar knapp. Und das pro-serbische Lager war enttäuscht. Als es vor wenigen Tagen in der montenegrinischen Hauptstadt Podgorica die Feierlichkeiten zum 20. Jahrestag des Unabhängigkeitsreferendums gab, war auch der aktuelle serbische Präsident Aleksandar Vučić eingeladen. Doch der lehnte ab und kommentierte das Ganze mit drastischen Worten.
2: Ich liebe Serbien mehr als alles andere auf der Welt. Wenn ich so etwas feiern würde, wäre es eine Schande und ich würde mir und meinem Volk ins Gesicht spucken. Meinetwegen können die feiern, was sie wollen.
0: Der pro-montenegrinische, pro-europäische Milo Djukanovic regierte in Montenegro mehr als 30 Jahre lang. Mal als Premierminister, mal als Präsident, bis zum Jahr 2023. Gegen Ende hin wurde er allerdings immer unbeliebter, denn die Politik in Montenegro war hochkorrupt. Sie glich in weiten Teilen einem Selbstbedienungsladen, in dem Kriminelle herzlich willkommen waren. In der sogenannten Panama Papers Affäre zeigte sich, dass Djukanovic Offshore-Firmen gegründet hatte, um möglicherweise Vermögen zu verschleiern, so der Verdacht. Für den montenegrinischen Politikwissenschaftler Zlatko Vujovic ist so eine schmutzige Politik allerdings fast schon etwas Obligatorisches in einem Land, das aus einem zerfallenen kommunistischen Staat hervorgegangen ist.
1: Wir hatten eine weit verbreitete Korruption. Als uns jetzt die europäischen Ermittler die abgefangenen Sky-Chat-Protokolle zwischen Politikern, Geheimdienstmitarbeitern und Kriminellen gezeigt haben, waren wir alle erstaunt. Wir wussten gar nicht, dass es in einem Land so viele Kriminelle geben kann. Allerdings hatte ich sogar erwartet, dass alle Ministerien mit der organisierten Kriminalität verbandelt sind. Aber es waren dann doch weniger Politiker beteiligt, als ich dachte.
0: Bei der Parlamentswahl 2020 verlor Djukanovics DPS-Partei mit ihrer Koalition ihre Mehrheit. Er selbst blieb noch 3 Jahre lang Staatspräsident und konnte mit ansehen, wie sich im stark zersplitterten Parlament die neuen Regierungen der Premierminister Zdravko Krivokapic und Dritan Abasovic abmühten und um Stabilität bemühten, um dann nach kurzer Zeit gestürzt zu werden. Nun stellt seit 2023 die neue pro-europäische liberale Partei Europa Jetzt mit Milojko Spajić den Premierminister und Regierungschef. Er ist sehr jung, er ist 38. Er kommt aus dem Finanzsektor. Er hat in Tokio bei Citigroup und in Singapur bei Goldman Sachs gearbeitet, um dann zurückzukehren und sein Heimatland voranzubringen. Spajić gilt als gemäßigter pro-europäischer Serbe, als Alternative zum pro-montenegrinischen Block um die DPS-Partei, die sich nach Djukanovics Rückzug immerhin teilweise erneuert hat. Spajić will Montenegro nun final in die EU führen, bis 2028, so der Plan. Und Spajić gibt sich dabei als die nicht korrupte Alternative zur DPS. Er baue eine funktionierende Justiz in Montenegro auf. Ob das so stimmt, darüber wird im montenegrinischen Parlament oft heftig gestritten. Bei einer Parlamentssitzung Ende April nannte der Oppositionsführer der DPS-Partei Daniel Živković die typischen Vorwürfe an Premier Spajić und sein Team.
3: Wir haben hier eine Regierung, die den Rekord hält, was Versprechungen angeht, die nicht eingehalten wurden. Sie, Herr Premierminister, haben den Bürgern einen höheren Lebensstandard versprochen und viele Investitionen, die nie gekommen sind. Sie haben den Bürgern eine Meritokratie versprochen, in der sich Leistung und Können auszahlen und in der Vetternwirtschaft und die Beschäftigung von Parteimitgliedern gestoppt werden. Doch all das geht bei Ihnen einfach weiter. Sie haben vor allem eines erreicht. Sie haben den größten Regierungsapparat aufgebaut, den es jemals in Montenegro gab. Und ich glaube auch in der ganzen Welt. Ihr Kabinett hat 32 Mitglieder, 25 Minister und 7 Vizepremiers. Montenegro hat aber nur 620.000 Einwohner. China zum Beispiel hat 1,4 Milliarden Einwohner und kommt mit 21 Ministerien aus. China hat 1,4 Milliarden
0: Einwohner mit 21 Ministerien. In Montenegro gibt es so viele Ministerien, weil es eine ziemlich komplexe Regierungskoalition mit vielen Beteiligten gibt, die alle zufriedengestellt werden wollten. Spajić und seine Europa-Jetzt-Partei mussten, um eine Koalition gegen die DPS zu bilden, mit 4 Parteien und Bündnissen zusammenarbeiten und dazu mit Minderheitsvertretern von Albanern, Bosniaken und Kroaten. In der Regierungskoalition sind auch serbisch-nationalistische und russlandfreundliche Vertreter. Sie müssen in Schach gehalten werden, damit sie den EU-Kurs nicht torpedieren. Bislang klappt das, die montenegrinische Regierung hält. Bei der Parlamentsdebatte Ende April griff der Generalsekretär der Regierungspartei Europa Jetzt, Boris Pejovic, die Opposition an. Während ihrer Regierungszeit in den letzten Jahrzehnten sei alles viel schlimmer gewesen als heute, so Pejovic.
2: Ich erinnere daran, dass es damals viele Untersuchungen gab von den relevantesten internationalen Organisationen wie Freedom House, Amnesty International bis hin zur EU-Kommission. Und sie haben Montenegro wahrgenommen als ein Land, das ein großes Problem mit Korruption und organisierter Kriminalität hat und das von einem hybriden Regime regiert wird. Es waren Zeiten, in denen Journalisten verfolgt und ermordet wurden, in denen die Löhne bei 200 Euro lagen und die Renten bei 100 Euro, während viele Regierungsbedienstete und Funktionäre über 8.000 Euro verdient haben und vom Staat mit kostenlosen Immobilien beschenkt wurden.
0: Die Löhne und Renten stiegen, allerdings schon bevor Europa Jetzt die Regierung übernahm. Heute liegt die Mindestrente in Montenegro bei 450 Euro und der Durchschnittslohn bei rund 1.200 Euro brutto pro Monat. Wobei es in Montenegro seitdem auch eine ordentliche Inflation gab. Premier Milojko Spajić versucht in politischen Auseinandersetzungen immer mit seinen Erfolgen im EU-Beitrittsprozess zu punkten.
3: An all diejenigen, die behaupten, wir würden nur in die EU aufgenommen werden, weil die EU das unbedingt will. An all diejenigen habe ich eine ganz einfache Frage. Was haben wir denn bislang nicht erfüllt von den Beitrittskriterien? Wir haben jetzt in wenigen Monaten das geschafft, was die Vorgängerregierungen 10 Jahre lang nicht geschafft haben. Alle 33 Verhandlungskapitel sind eröffnet. Die früheren Regierungen haben davon gerade mal 3 Kapitel abgeschlossen. Mit uns sind jetzt 14 Kapitel abgeschlossen. Und von den übrigen 19 Kapiteln sind die meisten zu 90-95% erledigt. Wir werden alles bis Ende dieses Jahres erledigen. Und dann geht es auf die politische Bühne. Dann reden wir darüber, ob wir die Unterstützung von allen 27 EU-Mitgliedern haben oder nicht.
0: Der Politikwissenschaftler des unabhängigen Zentrums für Wahlforschung CEMI in Podgorica, Zlatko Vujovic, ist der Ansicht, dass dieser Erfolg auf dem Papier größer erscheint, als er in der Realität ist.
1: Es gibt Fortschritte, aber die sind ziemlich klein. Sie sind weit entfernt von den Kriterien, die die EU vor dem Jahr 2022 aufgestellt hat. Diese Kriterien sind gar nicht zu schaffen. Und auch andere Beitrittskandidaten in der Vergangenheit hätten diese heutigen Kriterien nicht erfüllt. Sie sind damals der EU beigetreten, weil sich die EU ausbreiten wollte. Und so wird auch Montenegro der EU beitreten, wenn die EU das möchte.
0: Predrag Zenovic ist auch ein Politikwissenschaftler, doch er arbeitet für die montenegrinische Regierung. Er ist ihr Chefverhandler beim EU-Beitritt. Er ist für die technischen Details des Prozesses zuständig. Zenovic sagt, dass die Verhandlungskapitel 23 und 24 die größte Hürde für Montenegro sind. Hier geht es um Rechtsstaatlichkeit, Menschenrechte und den Kampf gegen Korruption und gegen die organisierte Kriminalität. Immerhin habe Montenegro hier schon eine erste Stufe genommen und grünes Licht bekommen im Zwischenbewertungsbericht IBAR. Nichtsdestotrotz gibt es noch viel zu tun, sagt Montenegros EU-Chefverhandler Predrag Zenovic.
2: Montenegro muss am Ende beweisen, dass es rechtskräftige Urteile fällt im Bereich der organisierten Kriminalität und der Korruption auf oberster Ebene. Es reicht nicht, die Straftäter zu verfolgen und anzuklagen. Wir brauchen rechtskräftige Urteile. Und deshalb ist dieser Teil der EU-Beitrittsverhandlungen so schwer. Und dann gibt es noch Verhandlungskapitel, die für Montenegro einen großen finanziellen Aufwand bedeuten, weil das Land hier gewaltig aufholen muss, um EU-Niveau zu erreichen. Das ist zum Beispiel das Kapitel 27, Klimawandel und Umweltschutz.
0: Wir fahren mit dem Auto durch Pljevlja, eine 16.000 Einwohnerstadt ganz im Norden Montenegros in den Bergen an der Grenze zu Serbien. Am Steuer sitzt Milorad Mitrovic, ein in Pljevlja bekannter Umweltschützer. Er will uns eines der größten Umweltprobleme Montenegros zeigen. Was in Pljevlja sofort auffällt, in der ganzen Stadt riecht es verbrannt. Das kommt von den Kohleheizungen und vom nahegelegenen Kohlekraftwerk. Wir sind gut 3 Kilometer außerhalb der Stadt an einem kleinen Bach. Er führt direkt an einigen Grundstücken mit großen Wiesen vorbei. Auf dem Grund des Bachs und am Ufer sieht man dicke, weiß-gelbliche Ablagerungen, die ein bisschen wie Kalk aussehen.
3: Das, was wir hier sehen, ist eigentlich kein Bach. Es ist das Abwasser, das von der Deponie kommt. In der Deponie lagern die Asche und die Schlacke aus dem Kohlekraftwerk. Hier in diesem Wasser gibt es Schwefel und alle möglichen Schadstoffe, die bei der Kohleverbrennung entstehen. Es ist giftig. Der Landwirt, der hier vorne auf diesem Grundstück wohnt, hat erzählt, dass eine Kuh, als sie ins Wasser gestiegen ist, ihr Fell an den Beinen verloren hat. Und dass eine Kuh, die das Wasser getrunken hat, verendet ist. Das giftige Wasser mündet in den Fluss Vesischnica. Und der Fluss ist komplett tot, flussabwärts vom Kohlekraftwerk.
0: Die Deponie stammt aus den 1980er Jahren. Sie ist überfüllt und noch nicht saniert, wie es der Plan eigentlich vorsieht. Deshalb sickert das giftige Wasser durch. Wir fahren einen Hügel hoch zur Deponie. Auf einer Seite erscheint plötzlich das Kohlekraftwerk mit einem riesigen Schornstein und einem breiten Kühlturm. Und dann kommen wir an der Deponie an. Überall liegt schwarzes Material verteilt. 2 Bagger graben darin herum.
3: Hier sehen Sie, eigentlich müsste das Ganze hier ständig mit Wasser bedeckt sein, damit kein Staub in die Luft aufsteigt.
0: Ein Kipplaster fährt an uns vorbei und wirbelt ordentlich Staub auf. Der Staub ist das größte Problem für die Einwohner von Pljevlja, sagt der Naturschützer Milorad Mitrovic.
3: Wenn hier Wind vom Süden her weht, und das passiert oft, dann trägt er eine Staubwolke über die ganze Stadt. Und dieser Staub ist krebserregend. Wir haben hier gefährliche Feinstaubpartikel von 2,5 Mikrogramm. Sie gehen tief in die Lunge und von dort in den Blutkreislauf. Die Bevölkerung von Pljevlja hat deutlich erhöhte Erkrankungsraten bei Asthma und Lungenkrebs. Ich kenne mehrere Personen, denen Tumore im Hals entfernt werden mussten und die nur noch mit Hilfsgeräten sprechen können. Nahezu alle Frauen haben Problemschwangerschaften und Frühgeburten.
0: Es gab Modernisierungsarbeiten am Kraftwerk für rund 70 Millionen Euro. Doch an der Luftverschmutzung hat sich bislang nichts verbessert. Der EU-Chefverhandler aus dem montenegrinischen Ministerium für Europaangelegenheiten, Predrag Zenovic, verspricht, dass das Kraftwerk vom Netz gehen wird. Aber das dauere noch.
2: Das Wärmekraftwerk liefert Montenegro etwa die Hälfte seiner Energie. Vorgesehen ist, dass das Kraftwerk im Jahr 2042 vollkommen abgeschaltet sein wird. Bis dahin gibt es ein phasenweises Herunterfahren im Einklang mit der Dynamik des Ausbaus erneuerbarer Energien. Montenegro hat einen Energie- und Klimaplan, der einen klaren Weg vorgibt, dass Montenegro, wie von der EU gefordert, bis 2050 klimaneutral wird.
0: Milorad Mitrovic frustrieren solche Aussagen. Für ihn bedeutet das, dass weiter jahrzehntelang die Luft verpestet und die Gesundheit der Anwohner geschädigt wird. Wir sind an der montenegrinischen Adriaküste in der 30.000 Einwohnerstadt Herceg Novi, ganz im Norden der Küste an der Grenze zu Kroatien. Hier gibt es besonders viele Bewohner, die sich als Serben sehen. In ganz Montenegro bezeichnen sich knapp 45% als Montenegriner und knapp 30% als ethnische Serben. In Herceg Novi ist es andersherum. Knapp 50% sehen sich hier als Serben. Einer von ihnen ist Nikola Malovic. Er ist ein Schriftsteller, der viele serbische Preise gewonnen hat. Er betreibt einen kleinen Buchladen auf dem zentralen Platz in der hübschen steinernen Altstadt von Herceg Novi. Zur Begrüßung gibt es einen Kräuterschnaps und dann legt Nikola Malovic los. Er lässt ordentlich Kritik ab gegen Montenegro, seine Unabhängigkeit und den EU-Beitritt. Malovic ist der Ansicht, dass die Unabhängigkeit Montenegros eine Farce gewesen sei, weil es beim Unabhängigkeitsreferendum Betrug gegeben habe.
1: Damals wollte die internationale Gemeinschaft, wollten große Mächte Montenegro von Serbien trennen, um Serbien als stärkste Kraft im Balkan zu schwächen. Man redet hier von der montenegrinischen Sprache. Diese Sprache existiert aus linguistischer Sicht überhaupt nicht. Das ist nichts anderes als Serbisch. Ich bin ein Schriftsteller, der auf Serbisch schreibt und der viele Preise gewonnen hat. Aber hier in Montenegro sind mir wegen meiner Einstellung viele Türen verschlossen. In vielen Städten werde ich nicht eingeladen. Ich werde als serbischer Nationalist bezeichnet, aber so sehe ich mich nicht. Jetzt werden sich in Montenegro alle über den EU-Beitritt freuen, außer die Serben. Weil wir haben keine gemeinsamen Werte mit der EU. Wir sind christlich-orthodox und die orthodoxe Welt hat ihren Platz nicht im Westen, wo es normal ist, dass sich Männer auf dem Oktoberfest besaufen und Drogen nehmen, sich gegenseitig an Hundeleien herumführen und auf Schwulenparaden gehen.
0: Eine ziemlich extreme Meinung. Menschen wie Nikola Malovic wurden früher von serbisch-nationalistischen und russlandfreundlichen Parteien vertreten, wie der NSD von Andrija Mandic. Doch die proeuropäische Regierungspartei Europa Jetzt hat es geschafft, die serbischen Nationalisten mit in die Regierung einzubinden, ohne dass sie den EU-Kurs torpedieren. Dafür gab es Ministerposten. Andrija Mandic wurde Parlamentspräsident und er äußert sich mittlerweile EU-freundlich. Nur eine kleinere dieser Parteien, die DNP von Milan Knežević, ist aus dem Regierungsbündnis wieder ausgestiegen, ohne dass die Regierungsmehrheit dadurch gefährdet wurde. Für den Schriftsteller Nikola Malovic sind die serbischen Politiker, die den EU-Kurs mittragen, allesamt Verräter.
1: Sie können kein Vertreter des serbischen Volkes sein, wenn Sie die EU befürworten. Der EU-Beitritt dient vor allem dazu, dass die Mauer nach Serbien höher gezogen wird.
0: Ganz im Süden der montenegrinischen Küste, an der Grenze zu Albanien, ist die Stimmung eine ganz andere. In der 11.000 Einwohnerstadt Ulcinj leben überwiegend ethnische Albaner. Insgesamt sind 5% der Bevölkerung Montenegros Albaner. Ulcinj ist bekannt für seinen 13 Kilometer langen schwarzen Sandstrand, den längsten des Landes. In Ulcinj betreibt der Albaner Munib Abasovic das Café und das Ferienapartmenthaus Bonita. Der 64-Jährige ist der Onkel des ehemaligen montenegrinischen Premierministers Dritan Abasovic, der auch aus Ulcinj kommt. Munib Abasovic kritisiert die aktuelle Regierung für ihre Tourismuspolitik. Denn während das Nachbarland Albanien beim Tourismus einen gewaltigen Boom erlebt, entwickle sich in Montenegro nicht wirklich etwas voran. Hier boomt aktuell nur der Kreuzfahrttourismus, vor allem in der Stadt Kotor. Die Übernachtungszahlen gingen insgesamt in den letzten beiden Jahren zurück.
2: Bis zu den 1990er Jahren, zu Jugoslawien-Zeiten, waren die meisten Gäste hier Deutsche. Es gab ein paar Hotels, die vom Staat betrieben wurden und wir haben uns seitdem eigentlich nicht wirklich weiterentwickelt. Der Staat hat kein Konzept für Ulcinj. Hier wird nichts für den Tourismus geplant, jeder baut hier selbst sein Hotel privat. Die Anreise über die Flughäfen und die Straßen dauert zu lange. und unsere Urlaubsgäste sind heute überwiegend Albaner aus dem Kosovo. Der Touristenansturm dauert im Sommer nur 75 Tage lang. So lange gibt es Arbeit und ab Anfang September kannst du eigentlich schon wieder pfeifend durch die Straßen laufen. Weil es also nicht genügend Arbeit gibt, ziehen unsere jungen Menschen fort ins Ausland, massenhaft. Wenn wir eine Regierung hätten, die unser Land ordentlich aufbauen würde, mit einer guten Infrastruktur, dann würde unser Land aufblühen, denn es ist ja nur ein kleines Land.
0: In der Nachbarstadt von Ulcin in Bar freut sich Maria Markocz auf den EU-Beitritt. Sie leitet dort das sogenannte Haus der Oliven. Das moderne Gebäude mit einer riesigen Terrasse steht oben in den Bergen am Fuße der Altstadt von Bar. Es vermarktet Dutzende Olivenbauern und Olivenölhersteller aus der Region und stellt auch in der hauseigenen Fabrik selbst Olivenöl her. Und das ziemlich erfolgreich.
4: Das Haus der Oliven hat mit seinem Olivenöl Mirovina gerade die Goldmedaille gewonnen. In New York beim größten Olivenölwettbewerb der Welt. Wir verwenden hier ausschließlich eine ganz besondere heimische Olivensorte mit dem Namen Schutica. Das heißt übersetzt die Gelbe. Sie ist schwer zu züchten, weil die Bäume dieser Sorte in einem Jahr viele Früchte tragen und im nächsten wenige.
0: Mein ARD-Kollege aus Belgrad, Dejan Stefanovic, und ich dürfen das preisgekrönte Olivenöl probieren und sind beeindruckt.
5: Ja, schmeckt, es riecht sehr, sehr so zitrusig, fruchtig. Ja?
6: Wenn ich vergleiche mit dem, was ich neulich bei mir zu Hause verwendet habe, das Öl finde ich super.
5: Genau, es riecht nach Salat irgendwie.
7: Artichoka, kažu, dass das jetzt ja, ja, nisam neki potrošač artichoke. Njima se jako svidjela harmonija, odnosno balans.
4: Was der Jury besonders gefallen hat, das war die Harmonie, die Balance. Alles ist perfekt ausbalanciert bei diesem Öl. Die Fruchtigkeit, die wir riechen, die Bitterkeit, die wir auf der Zunge spüren, und die Schärfe, die wir im Rachen spüren.
0: Ich kaufe mir eine Flasche. Zu Hause in Kombination mit Gurken, Tomaten und Salz merke ich erst den fantastischen Geschmack des Öls. Der Salat schmeckt so intensiv, dass er einen fast süchtig macht. Maria Markocz hofft, dass dieses Olivenöl nach dem EU-Beitritt auf dem europäischen Markt Fuß fassen wird. Aus kulinarischer Sicht wäre es auf jeden Fall eine große Bereicherung für die EU.
8: Oliver Schosch hat aus Montenegro berichtet. Morgen werfen wir einen Blick nach Armenien. Dort stehen Wahlen bevor. Und für heute bedankt sich Astrid Blank fürs Zuhören. Auf Wiederhören.
9: 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Krebserregend, hormonschädigend. Zahlreiche Pestizide wurden von der EU bereits verboten. Dennoch werden sie weiterhin exportiert und außerhalb der EU in der landwirtschaftlichen Produktion eingesetzt. Durch den Import von Lebensmitteln aus diesen Regionen landen sie so aber auch wieder auf unseren Tellern. Doch einige, auch kirchliche Institutionen, sprechen sich vehement gegen diese Doppelstandards aus, wie Maria Hammer berichtet.
10: Es sind rund 122.000 Tonnen von in der EU verbotenen Pestiziden, die pro Jahr exportiert werden. Über 50% mehr als im Jahr 2018, sagt Helmut Burtscher-Schaden, Umwelttechniker der Umweltschutzorganisation Global 2000.
11: Zwar genau in die Länder des globalen Südens, wo die Menschen oft unter sehr prekären Bedingungen und ohne Schutzkleidung, auch ohne die nötige Information, wie gefährlich diese Stoffe sind, damit arbeiten.
10: Mit 2154 Tonnen zählt Südafrika zu den wichtigsten afrikanischen Empfängerländern, hält Isabella Schützenberger von der Dreikönigsaktion der katholischen Jungschar fest. Aber auch in Brasilien, Chile, Mexiko und Peru kommen diese Pestizide zum Einsatz.
12: Pestizide, die verboten wurden, weil sie nachweislich krebserregend sind, weil sie reproduktionstoxisch sind, also fortpflanzungsschädlich, weil sie hormonell schädlich sind, weil sie ganz schwerwiegende Umweltgefahren mit sich bringen.
10: Gemeinsam mit ihren Partnerorganisationen vor Ort hat die Dreikönigsaktion insbesondere die Arbeitsbedingungen auf den landwirtschaftlichen Flächen im Blick und prangert Menschenrechtsverletzungen sowie massive Umweltbelastungen an. Schützenberger sagt,
12: es ist besonders irritierend, dass es ja da einen klaren Doppelstandard gibt, also die EU andere Maßstäbe anlegt in Bezug auf den Schutz ihrer eigenen Bürger, Bürgerinnen im Vergleich zum Schutz sozusagen der Menschen, die von denselben Auswirkungen dieser Pestizide in anderen Ländern der Welt betroffen sind.
10: Daher fordern die Dreikönigsaktion und Global 2000 ein EU-weites Exportverbot von in Europa bereits verbotenen Pestiziden.
9: Hemayat, das Wiener Betreuungszentrum für medizinische, psychologische und psychotherapeutische Betreuung von Folter- und Kriegsüberlebenden, meldet einen, wie es heißt, besorgniserregend hohen Behandlungsbedarf. Die Zahl der durch Kriegserfahrungen traumatisierten Menschen, die bei Hemayat betreut werden, sei neuerlich deutlich gestiegen. Grund dafür seien auch die aktuellen Kriege und Konflikte. Andreas Mittendorfer.
13: Die meisten bei Hemayat psychotherapeutisch und medizinisch betreuten Menschen kommen aus Syrien, Afghanistan, Tschetschenien und dem Iran. Insgesamt verzeichnete man im Vorjahr rund 27.000 Betreuungsstunden und damit einen Anstieg um gut 12% im Vergleich zu 2024. Ein Grund dafür seien sogenannte Retraumatisierungen infolge ständiger Kriegs- und Krisenbilder, die die Menschen auch hier in Österreich erreichen, sagt Nora Ramirez-Castillo von der Hemayat-Geschäftsführung.
14: Das heißt, da gibt es ganz viel Sorge um Verwandte und Angehörige, die noch in diesen Ländern sind, aber auch einfach Erinnerungen an den Krieg, die wachgerufen werden und ganz viele Ängste, die wachgerufen werden.
13: Ein Problem sei aktuell, so Ramirez Castillo, dass die Nachfrage bei Hemayat weit größer sei als das finanzierte und für die Betroffenen kostenfreie therapeutische Angebot, was Wartezeiten von bis zu einem Jahr zur Folge habe.
14: Und da muss man wirklich einmal sagen, warten ist keine neutrale Option, sondern warten macht die Menschen kränker.
13: Konkret würde vor dem Hintergrund von Budgetkürzungen im Sozialbereich Geld für rund 2000 Therapiestunden fehlen. Der Appell an die politisch Verantwortlichen, hier an dieser Stelle nicht zu sparen, weil sonst gewiss Folgekosten drohten.
14: Nämlich Folgekosten im Gesundheitssystem, in Notaufnahmen, in Psychiatrien oder auch Folgekosten am Arbeitsmarkt, wo dann diese Menschen fehlen, die zu krank sind, um zu arbeiten.
13: Finanziert wird Hemayat unter anderem von der österreichischen Gesundheitskasse, dem Asyl-, Migrations- und Integrationsfonds sowie vielen privaten Spenderinnen und Spendern.
9: Shir Yongxin, der frühere Abt des bekannten Shaolin-Klosters in China, ist wegen Bestechung und Veruntreuung von umgerechnet rund 38 Millionen Euro zu 24 Jahren Haft verurteilt worden. Laut ehemaligen Mönchen des Klosters hat der eigentlich zur Enthaltsamkeit verpflichtete Abt zudem mit mehreren Frauen Kinder gezeugt und eine Flotte von Luxusautos besessen. Shir hat das 495 gegründete Shaolin-Kloster in der Provinz Henan, das als Geburtsstätte des chinesischen Kung-Fu und Zen-Buddhismus gilt, in einen international agierenden Konzern verwandelt. Das war Religion Aktuell, Redaktion Martin Groß.
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16: Am Mikrofon Eva Liebentritt. Die internationale Kritik am Vorrücken Israels im Libanon wird immer lauter. Die EU fordert Israel auf, die Souveränität und territoriale Integrität des Libanon zu achten. Alexandra von Merci berichtet.
17: Wie zugespitzt die Lage ist, zeigt, dass die deutsche Entwicklungsministerin ihre Libanon-Reise beim Anflug auf Beirut abbrechen musste, weil die Gefahr derzeit einfach zu groß ist. Premier Netanyahu hat das Militär angewiesen, das Hauptquartier der Hisbollah in Beirut anzugreifen. Allerdings ist die Gegend dort dicht besiedelt und es werden wieder viele tote Zivilisten befürchtet. Es muss enden, schreibt die britische Außenministerin und ruft alle Seiten zu Verhandlungen auf. Deutschlands Außenminister Minister Wadefull warnt, wenn Zivilisten den Preis einer militärischen Eskalation zahlen und Teile des Libanon unbewohnbar werden, wird das Israels Nachbarschaft nicht sicherer machen. Verhandlungen sind auch laut einem EU-Sprecher der einzige Weg zu langfristiger Stabilität und Sicherheit in der Region.
16: Und angesichts des Vorgehens Israels im Libanon hat der Iran jetzt offenbar die indirekten Verhandlungen mit den USA über ein Ende des Krieges ausgesetzt. Das berichtet die iranische Nachrichtenagentur Tasnim. Seit 4 Monaten verhandelt die Dreierregierung über die Wehrpflicht. Eine Einigung ist nicht in Sicht. Staatssekretär und ÖVP-Regierungskoordinator Alexander Bröll bringt deswegen einmal mehr die Volksbefragung dazu ins Spiel.
18: Sollte man sich nicht einigen werden können, wird man darüber wieder nachdenken müssen. Uns geht es darum, dass wir sicherheitspolitisch in turbulenten Zeiten leben. Das sieht man weltweit. Und insofern brauchen wir rasch eine Lösung. Sollte es keine Einigung geben, kommt das natürlich wieder aufs Tapet.
16: Die wehrpolitischen Verbände erhöhen indes den Druck auf die Politik. Für die Verteidigungsfähigkeit seien 8 Monate Wehrdienst plus 2 Monate Übungen notwendig. Der Zustand der Moore in Österreich hat sich deutlich verschlechtert. Laut einer Studie der Universität Wien sind sie weniger feucht als in den 1980er Jahren. Fehlt den Mooren Wasser, zersetzt sich ihr Torf schneller, was wiederum die lokalen Tiere und Pflanzen bedroht. Thomas Louvrakaitis und Matthias Schmelzer berichten.
19: Moore sind wichtig für das Klima. Sie speichern Kohlenstoff, kühlen die Umgebung und filtern das Wasser. Doch in Österreich trocknen sie immer mehr aus. Dieser Trend ist seit den 1980er Jahren bei einem Drittel der 200 untersuchten Moore erkennbar. Helfen könnten den Mooren gezielte Schutzmaßnahmen. Eine weniger intensive Landwirtschaft würde weniger Nährstoffe erzeugen. Würden Entwässerungsgräben geschlossen, käme auch mehr Wasser in die Feuchtgebiete. Verbessert hat sich die Lage immerhin bei 5% der Moore. Und die Zahl könnte steigen. In Gosa und Bad Ischl in Oberösterreich werden mit Hilfe der Bundesforste 3 Moore von Forschern wiederbelebt.
16: Eine sexistische Bemerkung über eine Schiedsrichterin kommt dem paraguayischen Tennisprofi Adolfo Vallejo teuer zu stehen. Nach seiner Niederlage bei den French Open hatte er erklärt, ein solches Match müsse von einem Mann geleitet werden, für eine Frau sei das sehr schwierig. Die Turnierleitung verhängte daraufhin eine Geldstrafe von knapp 56.000 Euro. Das entspricht rund die Hälfte seines Preisgeldes. Und jetzt noch zu den Wetteraussichten.
20: In den Abendstunden regnet es stellenweise zwischen dem Tiroler Unterland und dem Burgenland. Im Traunviertel und Mostviertel blitzt und donnert es vereinzelt. In der Nacht lockern die Wolken auf, damit starten wir morgen meist sonnig in den Tag. Überwiegend sonnig bleibt es von Niederösterreich über das Burgenland und die südliche Steiermark bis Unterkärnten. Weiter im Westen ziehen aber allmählich Wolken vor die Sonne und im Tagesverlauf auch ein paar gewittrige Regenschauer. Die Höchstwerte liegen morgen bei 20 bis 28 Grad. So viel zum Wetter von Simon Kühldorfer.
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21: 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Und das Nachtjournal beginnt um 22 Uhr.
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21: Seit 9 Tagen sind wir auf der Straße, um unsere grundlegenden Rechte einzufordern. Gesundheitsversorgung, Bildung und soziale Gerechtigkeit. Wir wollen Gesetze, die uns beschützen, anstatt uns zu kriminalisieren. Wir wurden von der Polizei extrem brutal behandelt. Die Demonstrationen waren zu Beginn friedlich. Später kam es dann zu Ausschreitungen. Ja, weil niemand auf die jungen Leute gehört hat, die an den Rand gedrängt werden und Opfer dieses Systems sind.
22: Mitteilungen aus Marokko von Alexander Beer. Teil 1. Sozialproteste im Königreich.
21: Uns fehlen die Bildungschancen. Wir haben keine gute Gesundheitsversorgung. Die Wohnbedingungen sind schlecht. Doch anstatt nach Lösungen für unsere Probleme zu suchen, baut die Regierung gigantische Fußballstadien. Die Politiker sind gut darin, riesige Sportveranstaltungen zu organisieren. Die Lage der Ärmsten in der Bevölkerung hat sich jedoch um keinen Deut verbessert. Wir kennen diese Misere seit langer Zeit.
23: In Marokko demonstrierten vergangenen Herbst vorwiegend junge Menschen für Verbesserungen im Bildungs- und Gesundheitssystem sowie gegen Korruption. Gen Z 212 nennt sich die größte Protestwelle seit dem arabischen Frühling, der vor 1,5 Jahrzehnten im Jahr 2011 begann. Gen Z bezeichnet die viel zitierte Generation Z, also junge Menschen, die zwischen 1995 und 2010 geboren wurden. 212 steht für die Telefonvorwahl Marokkos. Im Zuge der Demonstrationen kam es zu Todesfällen und Verhaftungen. An einem sonnigen Samstagmorgen im Oktober spreche ich im Zentrum der Hauptstadt Rabat am Rande einer Gen Z-Demonstration mit zwei jungen Frauen, die sich den Protesten angeschlossen haben.
1: Wir lehnen Verhandlungen mit der Regierung ab. Die Regierung soll abdanken. Wir fordern die Einsetzung einer unabhängigen Kommission, die aufs Genaueste überprüft, wohin die vielen Millionen Dirham geflossen sind, die der Allgemeinheit zustehen. Also die Steuereinnahmen aus dem Phosphatbergbau, aus dem Tourismussektor und vielen anderen Wirtschaftssektoren. Wir Marokkaner haben nichts von den Reichtümern unseres Landes. Wir wollen als Menschen und als marokkanische Bürger akzeptiert werden und uns nicht wie Insekten fühlen, auf denen man herumtrampelt. Wir wollen mit Respekt behandelt werden, wenn wir ins Krankenhaus gehen. Wir wollen eine Krankenversicherung für alle.
23: Die Hauptkritikpunkte der Protestbewegung: Während das Land Milliarden Euro für die Austragung des Afrika-Cups und der Fußball-WM 2030 ausgibt und die Korruption grassiert, liegt das Sozialwesen im Argen. Beklagt werden die hohe Jugendarbeitslosigkeit sowie unzureichende öffentliche Dienstleistungen im Bereich der Bildung und der Gesundheit. Der Tropfen, der das Fass zum Überlaufen brachte, waren grobe Missstände im Krankenhaus von Agadir im Süden des Landes, die zu mehreren Todesfällen führten. Während die Protestwelle heute weitgehend abgeklungen ist, scheinen die grundlegenden sozialen Probleme im Königreich Marokko keineswegs gelöst.
2: Wir sehen gerade die Entstehung einer Bewegung, die in den sozialen Netzwerken ihren Ursprung hat, die sogenannte Gen Z. Nach dem Skandal in Agadir, bei dem mehrere Frauen im Krankenhaus der Stadt ums Leben kamen, wurde ein Aufruf gestartet, um die schlechte Gesundheitsversorgung anzuprangern. Die Frauen starben im Zuge von Kaiserschnitten nach ihrer Entbindung.
23: Hanan Harad ist Journalistin beim nationalen Fernsehsender DM. Sie berichtet über kulturelle und gesellschaftliche Belange und ist eine in Marokko weithin bekannte Fernsehmoderatorin.
2: Und das hat die Frage nach dem Zustand der öffentlichen Krankenhäuser aufgeworfen. Es gab Demonstrationen in Agadir vor diesem Krankenhaus. Der Gesundheitsminister sah sich gezwungen anzureisen und Stellung zu nehmen. Und so wurde deutlich, in welch schlechtem Zustand die Gesundheitsversorgung in unserem Land ist. Die Protestbewegung kündigte dann an, am darauf folgenden Wochenende erneut auf die Straße zu gehen, um ihren Forderungen Nachdruck zu verleihen.
23: Hanan Harad ist Mitte 40. Sie gehört also nicht selbst der Generation Z an. Ich treffe sie in einem kleinen Café in der Nähe des Bahnhofs von Rabat. Auf dem Platz vor dem Café haben sich hunderte Jugendliche versammelt, um zu demonstrieren. Wenige Minuten nach Beginn unseres Gesprächs bemerken wir, wie ein halbes Dutzend Polizisten vor dem Café in Stellung gehen und uns misstrauisch beäugen. Hanan Harad hält inne, ich spüre ihre Anspannung. Nach einigen Augenblicken winkt sie diskret ab und spricht ruhig und konzentriert weiter. An ihrem Gesichtsausdruck und ihrer Haltung erkenne ich, dass keine Gefahr droht. Ihr Status als bekannte Fernsehjournalistin schützt sie offenbar vor einer willkürlichen Verhaftung. Hanan Harad scheut sich nicht, offen über die Polizeigewalt der vergangenen Tage zu sprechen.
2: Die Bilder waren schockierend. Ich glaube, wir hatten alle das Gefühl, uns in einer Dystopie zu befinden. In den ersten 4 Tagen wurde über die Geschehnisse ausschließlich in Online-Medien berichtet, während die nationalen Medien die Ereignisse totgeschwiegen haben. Jedes Mal, wenn die Polizisten jemanden sahen, der vor ein Mikrofon trat, um zu sprechen, verhafteten sie die Person und nahmen sie mit. Diese Bilder verbreiteten sich schnell in den sozialen Medien.
23: In keinem anderen Land des Maghreb gelang es der politischen Führung in den letzten Jahrzehnten, den Status quo der politischen Herrschaft so konsequent aufrechtzuerhalten wie in Marokko. Das marokkanische Königshaus sitzt seit der Unabhängigkeit des Landes im Jahr 1956 fest im Sattel. Hier gibt es ein geflügeltes Wort. In Marokko darfst du alles hinterfragen, nur drei Dinge darfst du niemals kritisieren. Erstens die Staatsreligion Islam, zweitens die Okkupation der Westsahara, die Marokko im Jahr 1973 völkerrechtswidrig annektierte, und drittens den König und das Königshaus. Dennoch musste König Mohammed VI. Auf die Proteste der Gen Z reagieren, zumindest verbal. Am 11. Oktober versprach er, mehr Arbeitsplätze für Jugendliche zu schaffen und die Gesundheitsversorgung und das Bildungssystem zu reformieren.
2: Diese jungen Menschen sind weder in einer Gewerkschaft noch in einer politischen Partei organisiert. Es handelt sich um Bewegungen, die in den sozialen Netzwerken entstanden sind. Sie benutzen eine Sprache, die wir davor nicht kannten. Wir müssen also in gewisser Weise auch die Art neu erfinden, wie wir mit den Mobilisierungsformen der jungen Generation umgehen.
23: Eine Schlüsselrolle bei den Protesten spielt die Sousse-Ebene, die südlich des hohen Atlasgebirges und östlich der Stadt Agadir liegt. Es ist die wichtigste Region Marokkos für die Produktion von Obst und Gemüse für den Export. 60% der Orangenproduktion und 80% der Frischgemüseproduktion kommen von dort. Bei Tomaten sind es bis zu 95%.
2: In der Region Agadir gibt es Gebiete, die sehr vernachlässigt sind. Das Gebiet ist landwirtschaftlich sehr produktiv, doch die Menschen, die dort leben, haben davon nichts. Im Gegenteil, sie leiden unter den Folgen der Bewässerung der industriellen Landwirtschaft. In den Dörfern gibt es immer weniger Wasser. Die Menschen ziehen also an den Stadtrand von Agadir. Sie leben in ungesunden Unterkünften, in Vierteln, in denen es keine öffentlichen Dienstleistungen, keine öffentlichen Verkehrsmittel und keine Arbeit gibt und in denen Drogen im Überfluss zirkulieren.
23: Diejenigen, die nicht in den Elendsvierteln von Agadir landen, verdingen sich in der industriellen Landwirtschaft als Erntehelfer. Im Sousse-Tal schuften um die 70.000 Wanderarbeiter. Die Tomaten und Paprika made in Marokko, die auch in den europäischen Supermärkten landen, sind in gewissem Sinn die Früchte des Zorns, der sich im Herbst 2025 gegen die politische Klasse Marokkos entlud. Die soziale Misere treibt die jungen Menschen in die Abhängigkeit von Drogen oder in die Hände von Islamisten, wie Hanan Harat betont.
2: Der Journalist Hisham Moudefa hat vor einigen Jahren ein Buch über religiösen Extremismus in Marokko geschrieben und dafür mehrere Regionen des Landes bereist. Er machte überall die gleiche Feststellung. In den Gebieten, in denen es keine öffentlichen Dienstleistungen gibt und in denen soziale Not herrscht, gleiten überdurchschnittlich viele Jugendliche in Straßenkriminalität und Drogensucht ab. Oder sie landen in der Moschee und werden dort von extremistischen Predigern manipuliert und radikalisieren sich.
23: Obwohl der Islam in Marokko Staatsreligion ist, hat das Königreich keinerlei Interesse daran, dass salafistische Strömungen um sich greifen. Terroranschläge und internationaler Dschihadismus werden von der politischen Führung bekämpft. Deshalb müsste es im ureigensten Interesse der marokkanischen Führung sein, auf die durchaus legitimen Forderungen der Jugendlichen einzugehen.
1: Die Generation Z hat sehr stark auf die Mobilisierung in den sozialen Medien gesetzt. Sie hat dort zu Versammlungen aufgerufen, um Druck auf die Behörden aufzubauen und Netzwerke internationaler Solidarität zu etablieren.
23: Manal Shadir ist in Tanché im Norden Marokkos aufgewachsen. Heute ist sie Forscherin am Leibniz-Zentrum für den modernen Orient in Berlin. Sie ist der Ansicht, dass die Regierung in ausreichendem Maß auf die Forderungen der Protestierenden reagiert habe. Der Staat habe umgerechnet etwa 13 Milliarden Euro in die Hand genommen, um den Gesundheits- und Bildungssektor auf Vordermann zu bringen. Die Forscherin vertritt außerdem die Meinung, dass sich die Jugendlichen in Zukunft stärker in politischen Parteien engagieren sollten, um ihre Forderungen einzulösen.
3: Die Regierung hat nach den Protesten ein Budget von 140 Milliarden Dirham für den Gesundheits- und den Bildungssektor bereitgestellt. Mit mehr als 27.000 Budgetposten wurde die Erneuerung von 90 Krankenhäusern sowie von mehreren Universitätszentren in Angriff genommen. Ich denke aber auch, dass die Forderungen der Jugendlichen erst dann vollständig umgesetzt werden, wenn sie sich im September bei den Wahlen engagieren und als Kandidaten aufstellen lassen. Das Innenministerium hat dafür ein eigenes Budget zur Verfügung gestellt. Die Regierung hat angekündigt, für Personen unter 35 Jahren, die kandidieren wollen, bis zu 75% der Wahlkampfkosten zu übernehmen.
23: Die Forscherin hält erneute Proteste nicht für ausgeschlossen. Sie appelliert aber mit Nachdruck daran, dass die Jugendlichen von ihrem aktiven wie passiven Wahlrecht Gebrauch machen sollten, um ihre Zukunft aktiv mitzugestalten. Nur so sei ein grundlegender Wandel möglich.
3: Ja, natürlich. Ich denke, niemand wird abstreiten, dass neue Proteste eintreten könnten. Ich bin aber davon überzeugt, dass die Maßnahmen, die von Seiten der Regierung getroffen wurden, zu konkreten Ergebnissen führen werden. Die Jungen haben jetzt außerdem die wertvolle Gelegenheit, sich im September in die Parlamentswahlen und im darauffolgenden Jahr in die Kommunalwahlen einzubringen. Von ihrem Engagement wird viel abhängen. Es wird die Entscheidungen der Regierung maßgeblich beeinflussen.
23: Die jüngsten Ereignisse erinnern auch an die Revolten in der Küstenstadt Al-Husseima im Norden des Landes, die vor knapp einem Jahrzehnt im Oktober 2016 ausbrachen. Damals kam Moshin Fikri, ein 31-jähriger Fischhändler, auf tragische Weise ums Leben. Die Polizei hatte seine Ware konfisziert und in eine Müllpresse geworfen. Ein folgenschwerer Akt der Repression. Moshin Fikri versucht, seine Ware zu retten, wird von der Presse des Müllwagens erfasst und stirbt. Sein Tod wird zum Symbol für soziale Unterdrückung und löst eine Protestwelle aus, die viele Monate andauern wird. Die Hirak al-Shabi, was so viel bedeutet wie Volksbewegung. Sie wird von den indigenen, nicht arabischstämmigen Masiyen getragen, die unter der Fremdbezeichnung Berber bekannt sind. Sie stellen den Großteil der Bevölkerung im Rifgebirge. Die Region im Norden Marokkos ist historisch wie gegenwärtig stark benachteiligt. Armut, Korruption und Perspektivlosigkeit prägen den Alltag. Doch Regionen wie das Rifgebirge gibt es in Marokko viele. Und so zieht es viele marokkanische Jugendliche in die Emigration. In der Medina von Rabat begegne ich einer Gruppe von Jugendlichen, die in Vorbereitung auf die Auswanderung nach Europa mit der Hilfe von Podcasts und Radiosendungen Deutsch lernen. Eine von ihnen plant, in Deutschland als Krankenschwester zu arbeiten.
5: Nach 2 Monaten werde ich nach Deutschland gehen als Krankenschwester. Zu arbeiten.
6: Ist besser als mich, also in
5: In Bonn. Ich habe schon meine Visum beitragen. Ja, ich habe schon meine Visum beitragen. Ich warte auf die Antworten. Die Politik. Ich finde die Politik im Allgemeinen Marokko sehr schön. Ich finde Marokko sehr schön, die Menschen hier sehr nett. Aber ich finde, es gibt eine schlechte Politik hier in Marokko. Sie geben den Leuten nicht die Recht. Viele Jugendliche im Parlament aufstehen und sagen, wir müssen unser Recht. Ja. Aber bis jetzt, es gibt keine Antwort. Wir wünschen, die König gibt uns eine Antwort. Wir wünschen das, inshallah.
23: Während andere Länder in der Region, wie etwa Libyen, im Chaos versinken, genießt Marokko Friede und Stabilität. Doch diese Stabilität hatte lange Zeit einen hohen Preis. Die eiserne Faust, die das marokkanische Königshaus schwingt, wenn es sich in Gefahr wähnt, ist berüchtigt. Année de plomb, also bleierne Jahre. So wurde die Epoche von den 1960er Jahren bis Ende der 1990er Jahre genannt. Damals war Hassan II., der Vater des heutigen Königs, an der Macht. Das Regime ging drakonisch gegen politische Dissidenten, Studierende und Oppositionelle vor. Tausende wurden willkürlich verhaftet, gefoltert oder verschwanden spurlos. Geheime Internierungslager wie das berüchtigte Lager Tasmamart, weit abgelegen im Atlasgebirge, wurden zu Symbolen des staatlichen Terrors. Eine Aufarbeitung begann erst zögerlich, nach dem Amtsantritt des heutigen Königs. Während meines Aufenthalts in Marokko treffe ich Fatima El-Bouhi, eine Aktivistin von damals. Sie war in den 1970er Jahren politische Gefangene in Marokko. 5 Jahre musste sie hinter Gittern verbringen.
0: Ich gehöre zu einer Generation, die sich für einen Wandel im Land einsetzte. Wir konnten aber weder in offiziellen Institutionen noch in NGOs arbeiten. Das war damals verboten. Wir mussten uns im Untergrund organisieren.
23: Über ihre Zeit im Gefängnis hat Fatima El-Bouhi ein Buch geschrieben, das auch in Frankreich breit rezipiert wurde. Vom gewaltsamen Verschwinden zum bürgerschaftlichen Engagement. Der Lebensweg einer ehemaligen politischen Gefangenen. So lautet sein Titel. Fatima El-Bouhi ist die erste Frau, die über die bleiernen Jahre in Marokko und über ihre Zeit im Gefängnis Zeugnis abgelegt hat.
0: Wir versuchten, in der Dunkelheit zu träumen. Ich war damals in der Schule und war Teil der Oppositionsbewegung. Schon damals forderten wir bessere Bildung, Gesundheitsversorgung für alle und die Garantie grundlegender Rechte. Nach meiner Zeit im Gefängnis habe ich eine Zeit damit verbracht, darüber nachzudenken, wie ich wieder aktiv werden könnte in einer Gesellschaft, die sich in der Zwischenzeit so stark verändert hat. Mit all der Erfahrung, die ich gesammelt hatte, beschloss ich, mich der Zivilgesellschaft Marokkos anzuschließen, die in der Zwischenzeit entstanden war.
23: Einer der tiefsten Einschnitte während der bleiernen Jahre war die Entführung und Ermordung des Politikers und Gewerkschaftsführers Mehdi Ben Barka im Jahr 1965. Dieses Ereignis hinterließ eine tiefe Wunde im kollektiven Gedächtnis der Marokkanerinnen und Marokkaner. Ben Barka war eine international anerkannte Persönlichkeit der antikolonialen Befreiungsbewegungen. Am 29. Oktober 1965 wurde er in der Nähe von Paris entführt und verschwand für immer. Seine Leiche wurde nie gefunden. Niemals vollständig aufgeklärt, gelten heute französische und marokkanische Geheimdienste als Strippenzieher des gewaltsamen Todes von Ben Barka. Die ehemalige Kolonialmacht und das Könighaus waren von der Angst besessen, dass sich in Marokko ein sozialistischer Umschwung nach dem Vorbild Algeriens vollziehen würde.
0: Ja, es war eine nationale und eine internationale Bewegung. Beides zugleich. Wir waren mit den Bewegungen in Lateinamerika genauso verbunden wie mit den Bewegungen in der Region, sei es in Algerien oder in Palästina. Als Studierende waren wir damals mitten in dieser Dynamik, die auch stark mit kulturellen Neuerungen verbunden war, rund um Jazzmusik und vielen anderen Dingen. Gleichzeitig sah ich rund um mich die Armut und die Diskriminierung. Das konnte ich nicht akzeptieren.
23: Heute arbeitet Fatima El-Bouhi mit straffälligen Jugendlichen. Sie geht in die Gefängnisse, organisiert Literatur- und Kunstprojekte und arbeitet auf diese Weise auch ihre eigene Geschichte auf.
0: Ich versuche, den Jungen zuzuhören. Ich versuche, ihre Träume zu verstehen. Ein Jugendlicher im Gefängnis hat Potenzial und Talente, die brach liegen. Vielleicht will er Künstler werden, vielleicht Musiker. Ich versuche, auf die Bedürfnisse der Jugendlichen einzugehen, die weder in der Schule, noch im Stadtteil, noch in ihren Familien erfüllt werden konnten. Das sind Jugendliche, die immer nur gehört haben, du bist nichts wert. Ich transformiere diese Haltung, indem ich sie bestärke und ihnen sage, doch, du bist etwas wert. Und ich helfe ihnen, sich auszudrücken, durch Musik, Literatur, Theater oder Poetry Slam.
23: Im Gegensatz zu den bleiernen Jahren unter König Hassan II. Wird im heutigen Marokko Protest und Widerspruch nicht sofort im Keim erstickt. Die politische Repression ist subtiler geworden, meint die Fernsehmoderatorin Hanan Harat.
2: Ich glaube, dass es sich eher um Formen der Selbstzensur als um eine Regulierung von oben handelt. Ich bin davon überzeugt, dass Marokko wirklich reif ist für Veränderung. Marokko hat eine Generation, die in der Lage ist, bewusst und kritisch zu sprechen und die dabei auch Grenzen respektiert. Ich glaube, wir sind bereit für eine sachliche Debatte. Wir müssen nur die Last der Selbstzensur abwerfen. Ich bin 47 Jahre alt. Meine Generation wurde von König Mohammed VI. Regiert, aber der Kronprinz wird sich um die junge Generation von heute kümmern müssen. Wenn wir keinen Vertrauenspakt mit der Jugend schließen, der es ihnen garantiert, dass die Politik transparent ist, dass wir der Korruption ein Ende setzen, dass wir gleichen Zugang zu Gesundheitsversorgung und Bildung gewährleisten und dass es mehr soziale Gerechtigkeit

0: System, das sich nur langsam und zögerlich reformiert. Ob die Geduld der Generation Z dafür reicht, wird sich zeigen.
1: Ich bin eine Marokkanerin, die seit ihrer Geburt hier lebt. Das ist es, was mich motiviert. Ich will ein schönes Land. Ein Land, in dem es soziale Gerechtigkeit gibt. Ein Land, in dem man Zugang zu Bildung und Gesundheit hat. Ein Land, in dem es nicht notwendig ist, auf die Straße zu gehen, um Zugang zu seinen Rechten zu bekommen. Heute sind wir für unsere Kinder und für die neue Generation auf die Straße gegangen. Denn unsere Generation lebt in Arbeitslosigkeit und Misere. Und das wollen wir ändern.
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1: Herzlich willkommen zu einem Konzertmitschnitt mit dem Projekt Super Blue, das die beiden Masterminds dieses US-amerikanischen Ensembles, der Sänger Kurt Elling und der Gitarrist Charlie Hunter, gemeinsam dem Wiener Publikum vorstellten. Live aufgenommen wurde der Abend am 20. April dieses Jahres im großen Saal des Wiener Konzerthauses. Elling und Hunter wurden unterstützt von Kenny Banks an den Keyboards und Marcus Finney am Schlagzeug. Am Beginn dieses Konzertabends erklang ein Song aus dem Repertoire des Vokalquartetts Manhattan Transfer, Sassy.

0: Sassy, eine Komposition gewidmet Sarah Vaughan aus dem Repertoire von Manhattan Transfer. Hier in der Version des Projekts Super Blue. Sie hörten Kenny Banks an den Keyboards, Marcus Finney Schlagzeug, Charlie Hunter an der Gitarre und den expressiven Scat-Gesang von Kurt Elling. Live aufgenommen am 20. April 2026 im großen Saal des Wiener Konzerthauses. Super Blue widmet sich der Interpretation von sehr unterschiedlichem Songmaterial mit interessanten Neubearbeitungen in Richtung R&B, Funk und Bluesrock. Für Kurt Elling, der bekannt ist als Meister virtuoser Scats und sensitiver Vokalisen in populären Jazz-Standards, bedeutete das in gewisser Weise einen Richtungswechsel. Zwei Alben erschienen bisher, Super Blue im Jahr 2021 und The Iridescence Spree im Jahr 2024. Und beide Veröffentlichungen wurden jeweils für einen Grammy nominiert. Der Album- und Songtitel Super Blue stammt ursprünglich vom Komponisten Bernard Eigner, der das gleichnamige Stück für das Fusion-Album des Jazz-Trompeters Freddie Hubbard aus dem Jahr 1978 komponierte, bevor es dann 2021 von Hunter und Elling einer Neubearbeitung unterzogen wurde. Neue Melodien, gesprochene Texte und die frischen Grooves von Charlie Hunter an der Gitarre geben diesem Song und vielen anderen bewährten Stücken einen völlig neuen Klang. Beim 1967 geborenen Sänger Kurt Elling wird von der Kritik mit Superlativen nicht gespart. Von der renommierten New York Times wurde der Künstler aus Chicago als der herausragendste Jazzsänger unserer Zeit bezeichnet. Und der britische Guardian nannte Kurt Elling eine Art Sinatra mit Superkräften und einen der großartigsten Sänger aller Zeiten. Kurt Elling ist für seine einzigartige Kombination aus robustem Swing und poetischer Abenteuerlust bekannt und hat sich mittlerweile seinen Platz unter den besten Jazzsängern der Welt gesichert. In seiner 25-jährigen Tournee- und Aufnahmekarriere hat Elling etliche Preise erhalten, wurde 15 Mal für einen Grammy nominiert und war 14 Jahre lang an der Spitze der Downbeat Polls als Male Vocalist of the Year. Kurt Ellings Stimme ist sofort erkennbar. Er begeistert mit seinem warmen, satten Bariton und bewegt sich mühelos als virtuoser Improvisator und fesselnder Geschichtenerzähler durch die gesamte Bandbreite seines 4-Oktaven-Bereichs. Im Vordergrund steht bei seiner Kunst aber immer die altbewährte Mischung von Poesie und Musik. Hier ein weiterer Ausschnitt vom Abend des 20. April 2026. Am Beginn steht eine deutschsprachige Begrüßung von Kurt Elling als Einleitung zur Eigenkomposition Dharma Bums. Mit bluesigen Gitarrenklängen von Charlie Hunter und einer inspiriert humorvollen Vokalimprovisation über Hausschlapfen, Nagelbetten und Mietautos. Danach Sticking to My Guns des amerikanischen Songwriters PJ Morton, gefolgt von der Bob Doro-Komposition Naughty Number 9 aus der Fernsehserie Schoolhouse Rock, die ab den 70er Jahren im US-amerikanischen Fernsehen ausgestrahlt wurde und die verborgenen Geheimnisse aus der Welt der Zahlen, Rhythmen und Reime vorstellte. Im vorliegenden Fall die Multiplikation mit der Nummer 9.
1: Beautiful. Hello, Freunde. Danke, dass ihr gekommen seid, unsere Musik zu hören. Ich hoffe, euch einen beschwingten Abend zu gestalten. 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

Diese warme, satte Baritonstimme gehört Kurt Elling, der gemeinsam mit dem Gitarristen Charlie Hunter das Projekt Super Blue am 20. April 2026 im Wiener Konzerthaus präsentierte. Außerdem zu hören waren Kenny Banks an den Keyboards und Marcus Finney Schlagzeug. Zuletzt erklang Naughty Number 9 aus der Fernsehserie Schoolhouse Rock. Komponiert von Bob Dorough, dem 2013 verstorbenen Bebop-Sänger, der sogar Miles Davis zu beeindrucken vermochte. Der ebenfalls 1967 geborene Gitarrist Charlie Hunter wuchs in Kalifornien auf und ist stilistisch nur schwer einzuordnen. Er überrascht mit Genre-Mix und wandelbaren Gitarren-Sounds. Und das sehr erfolgreich, schon seit Beginn seiner über drei Jahrzehnte andauernden Karriere. Seinen stilistischen Zickzackkurs betreibt Hunter, der während seiner Highschool-Zeit in Berkeley Gitarrenunterricht bei Rockgitarrist Joe Satriani genommen hatte, schon seit längerer Zeit. Seine eigentlichen Vorbilder waren die Jazzlegende Joe Pass und Tuck Andrews vom Duo Tuck and Paddy. Zwei Gitarristen, die es geschafft hatten, auf herkömmlichen sechsseitigen Instrumenten auch Basslinien in ihr Spiel zu integrieren. Hunter ging noch weiter und ließ sich spezielle Gitarren mit zusätzlichen Saiten anfertigen, die ihm ermöglichten, gleichzeitig als Gitarrist und Bassist zu fungieren. Erste Aufmerksamkeit erregte er 1992, als er dem Industrial Hip-Hop der Disposable Heroes of Hip-Hopracy eine Portion Soul-Jazziges Flair verlieh. Seine Aufgeschlossenheit gegenüber Stilen außerhalb des Jazz-Spektrums bewahrte er sich auch danach, wie spätere Aufnahmen mit D'Angelo, der Reggae-Legende Ernest Ranglin, John Mayer und Frank Ocean bewiesen. 1993 legte Hunter ein erstes eigenes Album vor, mit dem er das Interesse beim Label Blue Note weckte, für das er dann bis 2001 7 von der Kritik gefeierte Alben einspielte. Nebenher fand Charlie Hunter auch noch Zeit, in zwei bahnbrechenden Bands tonangebend mitzuwirken. Mit T.J. Kirk spielte er eine kuriose Mischung aus Songs von Thelonious Monk, James Brown und Rahsaan Roland Kirk und mit Garage à Trois eine gewagte Melange aus Rock, Funk und Jazz. Der nächste Ausschnitt vom Abend des 20. April 2026 beginnt mit einer Gitarrenintroduktion von Charlie Hunter zum Stück Freeman Square, gefolgt von Johnny Guitar Watsons altem Blues-Hit Gangster of Love aus dem Jahr 1957. Und zum Abschluss gab es dann nach Ellings eindrücklichem Hinweis auf das humanistische Fundament in seiner Musik das Stück Manic Panic Epiphanic zu hören, mit reger Publikumsbeteiligung inklusive Bob Marley-Zitat.

Charlie Hunter. Oh, we're just trying to have some fun up here tonight, folks. The world is so awful, some of the time, all of the time, even as it's happening. Meine Freunde, heute Abend spielen wir wie immer für die Musik selbst und für die Emotionen, die sie weckt. Wir wissen, dass das einzigartige Gift unserer Zeit ein Gegenmittel braucht. Musik ist dafür gut. Unser Konzert ist aber auch ein Gebet für den Frieden aller Menschen. Menschen mit Mitgefühl, Intelligenz und Anstand müssen immer zusammenstehen. Wir hoffen, dass unser Spiel heute Abend Sie ermutigt und Ihre Stimmung hebt. 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

Im Mittelpunkt der heutigen On-Stage-Sendung, präsentiert von Gerhard Gramel, steht Musik, aufgenommen am 20. April 2026 im Wiener Konzerthaus. Das Solo am Ende des zuletzt gehörten Stücks Manic Panic Epiphanic stammte vom Schlagzeuger Marcus Finney. Seines Zeichens gefragter Session-Drummer aus Memphis, der unter anderem für Donna Summer, Billy Preston, Larry Carlton, Cab Moe und Taj Mahal trommelte. Ein weiterer Begleiter beim Projekt mit Elling und Hunter ist Kenny Banks an den Keyboards, der bereits mit vielen Künstlerinnen und Künstlern aus den Genres Jazz, Gospel, Afro-Cuban und Hip-Hop zusammenarbeitete. Unter anderem mit Jasmiah Horn, Theo Croker, Russell Malone und David Sanchez. Im Programm des mit viel Applaus aufgenommenen Konzertabends fand sich auch die nun folgende Carla Bley-Komposition Lawns, die Elling schon seit einiger Zeit unter dem Titel Endless Lawns mit eigenem Text als verträumte, ruhige Ballade im Repertoire hat und die er hier im Wiener Konzerthaus mit beeindruckender Intensität darbot.

Kurt Elling zog bei Endless Lawns von Carla Bley alle Register seines Könnens und setzte die wirkungsvollsten und berührendsten Eigenschaften seiner Stimme gekonnt ein. Kontraste von hellem und dunklem Timbre, ein schillerndes Vibrato und ein Eintauchen in die tiefsten und höchsten Stimmlagen. Gemeinsam mit dem Gitarristen Charlie Hunter begeisterte das Projekt Super Blue das Publikum am 20. April 2026. Zum Abschluss dieses Konzerts im Wiener Konzerthaus erklang ein Song des R&B-Musikers Cody Chestnut aus Atlanta, Georgia. Er trägt den Titel »The Seed«.

0: Mr. Kenny Banks Jr.
1: Die Verabschiedung besorgte der Sänger Kurt Elling gleich selbst. Sie hörten Musik mit dem Projekt Super Blue. Auf der Bühne des Wiener Konzerthauses standen im April dieses Jahres Kenny Banks, Keyboards, Marcus Finney, Schlagzeug, Charlie Hunter an der Gitarre und der Sänger Kurt Elling. Die Aufnahmeleitung bei diesem Mitschnitt lag in den Händen von Jens Jamin. Tonmeister der Aufnahme war Martin Leitner. Kommende Woche gibt es eine On-Stage-Sendung mit Andreas Felber. Er präsentiert einen Auftritt der österreichischen Sängerin Lailit, alias Eva Klampfer. Als erfahrene Organistin gastierte sie am 28. April 2026 im Rahmen des Zyklus Orgel im Fokus im großen Sendesaal des Wiener Radiokulturhauses. Lailit choreografierte einen Abend zwischen Orgel und Flügel, indem ihre Lieder immer wieder in eine vielschichtige, orchestrale Klangarchitektur eingefasst wurden, bereichert um Beiträge von Schlagzeuger und Soundelektroniker Sixtus Preis. Für heute wünscht Ihnen Gerhard Gramel noch einen angenehmen Abend mit Österreich 1.
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3: 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Das italienische Duo L'Impero della Luce erforscht neue Formen von Klanglandschaften. 21.55 Uhr schon gehört, unter anderem zur Ausstellung über das Werk von Christoph Schlingensief im Wiener Mack. Das Ö1 Nachtjournal um 22 Uhr. Das Radiokolleg um 22.08 Uhr mit folgenden Themen. Insektenmonitoring in Österreich. Neue Arten, neue Gefahren. Außerdem die Ö1 Bücherbox. 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Und in der Musikviertelstunde Zwischen Klang und Schrift. Schreiben als Komponieren. 23.03 Uhr ausgewählt. Mit Erinnerungen an den böhmischen Komponisten Josef Bohuslav Förster.

0: Wir bewegen uns ständig durch Felder von elektrischen Signalen. Diverse Wellen und Frequenzen umgeben uns. Normalerweise sind diese für uns nicht hörbar. Das italienische Duo Limbero della Luce, das sind Johann Merik und E-Werk, beschäftigen sich intensiv mit diesen uns umgebenden, unsichtbaren und scheinbar lautlosen Signalen. Sie hören Blaue Stunde. Mein Name ist Elisabeth Zimmermann. Das 2018 gegründete Duo Limbero della Luce setzt sich mit den verborgenen Klangwelten von Elektrizität, Radiowellen und elektromagnetischen Feldern auseinander. Johann Merik und E-Werk benutzen die für den Menschen unhörbaren Klänge elektrischer Felder, die unsere Alltagsgegenstände, zum Beispiel Ladegeräte von Handys, Küchengeräte wie Wasserkocher und Mixer, Lampen, elektrische Zahnbürsten und andere erzeugen als Klangquellen. Eine weitere Soundquelle sind städtische Umgebungen für das italienische Künstlerduo. Für Blaue Stunde haben die beiden ein Selbstporträt zusammengestellt, in dem sie von ihren ersten Projekten 2018 bis zu den neuesten Projekten berichten und in die Klangwelt der Elektrizität entführen. A Self-Portrait in Electric Light von Limbero della Luce, Johann Merik und E-Werk.
1: 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I go out into the night against the friendly street lamps. 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They craft a modern air for me, whereby this breath of a simple man becomes the free verse of a complex poet. I love the long barred shadows of the lamps, and I walk there with steady feet and dreams of vertigo, like a tightrope walker on a wire stretched over the precipice. 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Traffic lights, street lamps, underground cables, communication networks, anti-theft devices, everything pulses in the silence.

0: Ein Ausschnitt aus dem Stück Environmental Dialogue der US-amerikanischen Musikerin, Komponistin und Gründerin der Deep Listening Methode, Pauline Oliveros aus dem Jahr 2015. Oliveros hörte gern dem Wetter, seinem Rhythmus und seinem Singen zu. Immer wieder steuerte das Wetter eine starke Klangkomponente in Form von Sturm und Gewittern zu ihren Performances bei. So auch im Februar 2015, als Pauline Oliveros gemeinsam mit 20 Musikern und Musikerinnen Environmental Dialogue in Venedig aufführte. Der Sturm spielte das alte Gebäude. Das italienische Duo Limbero della Luce, dessen Hörstück A Self-Portrait in Electric Light heute in Blaue Stunde zu hören war, arbeitet in seiner künstlerischen Praxis intensiv mit der von Pauline Oliveros benannten Methode des Deep Listenings. Limbero della Luce sucht nach dem Klang, nach der Schwingung, die in den Falten des elektromagnetischen Panoramas verborgen und für das bloße Ohr unhörbar ist. Was macht für Limbero della Luce die Faszination von Radio und seinen Frequenzen aus? Ihr Werk über Radiowellen und die Musik, die für ihn in Radiowellen enthalten ist.
1: Radio waves and in raw form are music. They have beautiful sound. When people say radio, used to think to music, voices and things you can hear from the radio device. But it means that all the signals, all the information are moved through the air and then get translated in music and voices by a device. We like what it's in between when the signal is very raw, and we like to listen what to the distortion. You know, radio signals are also Wi-Fi or Bluetooth. There are a lot of radio signals traveling through the air, and we like that raw material that has his own voice. Also, using the devices, in this day, you can listen by the browser some radio signals between a radio station and another radio station. There are a lot of noise that we use like sounds.
0: Und für Johann Merik liegt die Schönheit von Radiowellen in ihrer stillen und permanenten Präsenz.
2: I think that the beauty of radio waves is somehow their way of being unknown, invisible, and something that you can detect if you want, but they are always surrounding you and carrying the most diverse meanings, the informations, and also beauty as an aesthetical value. So the fact that they are really next to you every time, every day, but they are also unheard, it's something very powerful, because it reminds me, for example, things from history. Many histories existed, but they have been unheard. And somehow they remind also the idea of life in general, because everyone, every human being, it's living and then probably will be forgotten in some century. So it's like kind of destiny, being heard and unheard in an intermittent way.
0: Blaue Stunde war heute dem Sound von elektrischen Feldern, Radiowellen und Strom gewidmet, die das italienische Duo Limbero della Luce hörbar gemacht haben.

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1: Blues mit mehrstimmigem Gesang, afrikanischen Rhythmustraditionen und reduzierten akustischen Arrangements.
2: Die Hans-Thesing-Band spielt am Samstag, den 6. Juni, in der Burgarena Rheinsberg in Niederösterreich. Der Gitarrist und Sänger Hans Thesing wird dabei unter anderem von Roland Guggenbichler am Piano und den Sängern des A Cappella-Trios Insingizi begleitet. Dabei verbinden sich europäischer Blues mit afrikanischen Gesangstraditionen. Ausgangspunkt war die gemeinsame Arbeit an spirituell geprägten Songs, Gospel und traditionellen Roots-Stücken. Hans Thesing ist seit den 1970er Jahren als Gitarrist, Sänger und Songwriter aktiv. Er veröffentlichte zahlreiche Alben und arbeitete mit internationalen Musikern wie Terry Evans, Charles Brown, Fred Wesley und Donovan zusammen. Die Hans Thesing Band mit Insingizi am Samstag, den 6. Juni um 19.30 Uhr in der Burgarena Reisberg in Niederösterreich. Derzeit zeigt das Museum für angewandte Kunst Wien die Ausstellung Christoph Schlingensief. Es ist nicht mehr mein Problem. Christoph Schlingensief zählt zu den einflussreichsten und zugleich widersprüchlichsten Künstlerpersönlichkeiten im deutschsprachigen Raum der vergangenen Jahrzehnte. Als Regisseur, Filmemacher, Aktionskünstler und Autor bewegte er sich zwischen Theater, Oper, Fernsehen, bildender Kunst und politischer Intervention. Seine Arbeiten suchten Reibung, Irritation und öffentliche Auseinandersetzung. Die Ausstellung im MAK widmet sich seinem Werk erstmals in Österreich in größerem Umfang. Gezeigt werden Filmausschnitte, Fotografien, Tonaufnahmen, Bühnenmodelle, Archivmaterialien und dokumentarische Arbeiten aus unterschiedlichen Schaffensphasen. Im Zentrum stehen Projekte wie »Bitte liebt Österreich«, die Containeraktion am Wiener Opernplatz aus dem Jahr 2000, ebenso wie Church of Fear, die Fluxus-Oratorien oder das Operndorf-Projekt in Burkina Faso. Die Ausstellung Christoph Schlingensief, Es ist nicht mehr mein Problem, ist noch bis 13. September in der oberen Ausstellungshalle des MAK zu sehen.
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3: Zu zum Nachtjournal begrüßt Sie Felix Schneider-Sturm. Das sind einige der Themen. Weiter warten heißt es auf eine Reform des Wehrdienstes. Die Arbeitslosigkeit ist im Mai erneut leicht gestiegen. Österreichs Fußballnationalteam spielt derzeit gegen Tunesien. Und das Wetter morgen wird wärmer und meist länger sonnig. Zukünftige Rekruten haben weiter keine Gewissheit, wie lange ihr Wehrdienst dauern wird. Die Regierung ringt noch immer um die Reform. Die Wehrdienstkommission hat 8 Monate Grundwehrdienst und 2 Monate Milizübungen vorgeschlagen. Die ÖVP ist für das Modell, die Neos dagegen. Und die SPÖ schlägt einen Kompromiss vor. Fachleute drängen jedenfalls auf eine rasche Reform, auch wegen der Bedrohung durch Russland. Mehr von Peter Daser.
4: Der Hut brennt, das sagt heute der frühere Vorsitzende der Wehrdienstkommission Erwin Hameseder. Auch die Plattform Wehrhaftes Österreich, der Milizverband, das Rote Kreuz und die Industriellen Vereinigung fordern eine rasche Entscheidung der Politik beim Wehrdienst. Sie sind für das 8+2 Modell. Hameseder sagt:
5: Die Ignoranz gegenüber geopolitischen Realitäten und Entwicklungen, die manche Parteien an den Tag legen, ist so nicht mehr zu akzeptieren und auch nicht zu dulden.
4: Das Rote Kreuz als größte Zivildienstorganisation tritt heute für einen Zivildienst von 12 Monaten ein. Angesichts der Uneinigkeit der Parteien über eine Reform hat die ÖVP heute erneut eine Volksbefragung dazu ins Spiel gebracht.
3: Die Zahl der Arbeitslosen in Österreich steigt weiter, aber nicht mehr so stark wie noch zu Jahresbeginn. Im Mai waren mehr als 378.000 Menschen arbeitslos oder in einer Schulung. Das sind nur um 0,8% mehr als vor einem Jahr. Betroffen sind vor allem Frauen, wie Maria Kern berichtet.
6: Im Mai waren rund 182.000 Frauen arbeitslos oder in einer Schulung. Das sind um 4,2% mehr als vor einem Jahr. Das liegt einerseits an wachsenden Arbeitslosenzahlen in typischen Frauenbranchen wie dem Handel und dem Gesundheits- und Sozialbereich. Andererseits hängt es mit dem steigenden Pensionsalter zusammen, dass mehr ältere Frauen arbeitslos sind. AMS-Vorständin Petra Traxl:
7: Hier muss man aber positiv sehen, dass wesentlich mehr Frauen, nämlich 18.000, gegenüber dem Vorjahr in Beschäftigung geblieben sind. Also da hat die Medaille 2 Seiten, eine positive, eine negative.
6: Positiv ist auch, dass die Arbeitslosenzahlen bei den Männern im Mai um 2% gesunken sind. Konkret sind sie etwa am Bau zurückgegangen und in der Industrie stagnieren die Zahlen mittlerweile immerhin.
3: Parlamentarische Mitarbeiter der FPÖ sorgen weiter für Debatten. Personen mit einer Nähe zu den rechtsextremen Identitären würden im Fokus des Verfassungsschutzes stehen. Darüber hat unter anderem der ORF-Report Ende April berichtet. Der Freiheitliche Nationalratspräsident Rosenkranz spricht jetzt von falschen Medienberichten. Aus dem Verfassungsschutz gibt es allerdings keine Entwarnung. Felix Novak.
8: Kein parlamentarischer Mitarbeiter stehe unter Beobachtung des Staatsschutzes, sagt Nationalratspräsident Walter Rosenkranz von der FPÖ. Er beruft sich auf ein Treffen mit dem zuständigen SPÖ-Staatssekretär im Innenministerium Jörg Leichtfried und der Leiterin der Staatsschutzdirektion DSN. Es gebe demnach auch keine Sicherheitsgefährdung durch parlamentarische Mitarbeiter. FPÖ-Chef Herbert Kickl spricht daraufhin von einer Fake-News-Kampagne, die krachend zusammengestürzt sei. Am Abend meldet sich allerdings der Verfassungsschutz zu Wort und widerspricht der Darstellung von Rosenkranz. Grundsätzlich bestehe sehr wohl ein Sicherheitsrisiko, wenn ehemalige Identitäre Zugang zu klassifizierten Informationen erhalten würden, unabhängig davon, ob gegen einzelne Personen derzeit Beobachtungsmaßnahmen gesetzt würden. Der Verfassungsschutz spricht sich in diesen Fällen weiterhin für Sicherheitsüberprüfungen aus.
3: Damit ins Ausland und zu einer aktuellen Meldung. In Brüssel haben die EU-Mitgliedsländer vor wenigen Minuten mit einer Einigung den Weg für Rückkehrzentren in Drittstaaten und eine Verschärfung von Asylregeln freigemacht, um mehr Abschiebungen zu ermöglichen. Parlament und Mitgliedsländer müssen dem Kompromiss jetzt noch final zustimmen. Indes wächst die internationale Kritik am Vorrücken Israels im Libanon. Die EU fordert Israel auf, die Souveränität und territoriale Integrität des Libanon zu achten. Alexander von Merci.
9: Wie zugespitzt die Lage ist, zeigt, dass die deutsche Entwicklungsministerin ihre Libanon-Reise beim Anflug auf Beirut abbrechen musste, weil die Gefahr derzeit einfach zu groß ist. Premier Netanyahu hat das Militär angewiesen, das Hauptquartier der Hisbollah in Beirut anzugreifen. Allerdings ist die Gegend dort dicht besiedelt und es werden wieder viele tote Zivilisten befürchtet. Es muss enden, schreibt die britische Außenministerin und ruft alle Seiten zu Verhandlungen auf. Deutschlands Außenminister Minister Wadephul warnt, wenn Zivilisten den Preis einer militärischen Eskalation zahlen und Teile des Libanon unbewohnbar werden, wird das Israels Nachbarschaft nicht sicherer machen. Verhandlungen sind auch laut einem EU-Sprecher der einzige Weg zu langfristiger Stabilität und Sicherheit in der Region.
3: Ungarns neuer Premierminister Peter Madja will den Staatspräsidenten seines Landes so schnell wie möglich aus dem Amt haben. Tomasz Sulyok gilt als treuer Gefolgsmann von Ex-Premier Orbán. Damit das gelingt, setzt Madja jetzt politische Schritte, wie Teresa Kulowitsch berichtet.
10: Nachdem Präsident Tomasz Sulyok eine bis gestern gesetzte Frist verstreichen hat lassen, um freiwillig zurückzutreten, wird Ungarns Premier Peter Madja ein Amtsenthebungsverfahren einleiten.
11: Ich kann sagen, dass dieser Prozess etwa einen Monat dauern wird. Wir werden versuchen, die notwendige Gesetzgebung so schnell wie möglich zu verabschieden.
10: Die dafür notwendige Zweidrittelmehrheit hat Madja bei der Wahl im April bekommen. Genaueres will er noch mit seiner Partei besprechen. Auch ob es dann eine direkte Präsidentenwahl geben soll oder weiterhin der Präsident vom Parlament gewählt wird. Der ungarische Präsident hat zwar wie in Österreich eine stark repräsentative Rolle, er kann allerdings Gesetzesvorhaben mit einem Veto in die Länge ziehen. Eine Sorge des neuen Premiers, weshalb er den Präsidenten austauschen will.
3: Und wir schauen jetzt noch ins Wiener Ernst-Happel-Stadion. Dort spielt Österreichs Herren-Fußball-Nationalteam derzeit gegen Tunesien. Es ist der letzte Test vor der Weltmeisterschaft in Nordamerika. Live verbunden ins Happel-Stadion sind wir jetzt zu Daniel Kulewitz. Daniel, wie schlagen sich die Österreicher?
12: Naja, bisher alles andere als eine perfekte WM-Generalprobe für Rot-Weiß-Rot. 0:0 steht es hier bisher, jetzt Freistoß für die Österreicher. Aber Riesenglück, weil die Tunesier haben schon zweimal Latte und einmal Stange getroffen vor dem Spiel. Riesenpech, Christoph Baumgartner verletzt sich beim Aufwärmen und zum Drüberstreuen. Rote Karte schon in der 37. Minute für Bayern-Star Konrad Leimer nach Torraub. Also der könnte sogar beim ersten WM-Spiel nun gesperrt werden, das müssen wir abwarten. Also dieser letzte WM-Test verläuft äußerst unrund, hat sich Ralf Rangnick sicherlich ganz anders vorgestellt. Er hat jetzt die halbe Mannschaft ausgetauscht zur Pause. Der eingewechselte Sascha Kalajdzic hat gleich mal die erste Torchance vorgefunden, aber er schießt knapp am langen Eck vorbei. Kurz noch zum Tennis bei den French Open. Da endet der Vorstoß von Anastasia Potapova im Achtelfinale. Die Neo-Österreicherin scheitert an der Russin Kalinskaya nach einem Dreisatzkrimi. Und die österreichische Eishockey-Liga bekommt Zuwachs. Statt 13 werden nächste Saison 14 Clubs teilnehmen. Neuzugang ist der Hockey-Club Milano aus Mailand und die Pioneers Vorarlberg, die haben auch ihre Teilnahme erneut zugesichert. Saisonstart ist am 18. September.
3: Vielen Dank, Daniel Kulewitz vom Ernst-Happel-Stadion in Wien. Und jetzt folgt noch der Wetterbericht mit Simon Kühldorfer.
13: Diese Woche bringt ein Auf und Ab beim Wetter. Heute war ein Tiefwetter bestimmend. Jetzt setzt sich ein kleines Hoch durch und somit klart es über Nacht auf. Morgen wird es meist für einige Stunden sonnig. Von Westen kommt aber schon das nächste Tief näher. In Vorarlberg sind morgen bald nach Tagesanbruch Wolken dabei. Und im Lauf des Tages regnet es morgen von Vorarlberg bis ins Traunviertel. Der Osten und Süden Österreichs werden spätestens übermorgen nass.
3: Vielen Dank, Simon Kühldorfer. Das war das Nachtjournal. Noch einen angenehmen Abend wünscht Felix Schneider-Storm.
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14: Wie ähnlich arbeiten eigentlich Schriftstellerinnen und Schriftsteller und Musikschaffende? Das untersuchen diese Woche Katharina Hirschmann und Susanne Hofinger. Das Radiokolleg widmet sich in dieser Woche außerdem William Shakespeare und zeitgenössischen Autorinnen und Autoren, die von seinem Werk inspiriert sind, in der Ö1 Bücherbox. Und der Sommer steht vor der Türe und somit auch die Saison der Stechmücken. Sabine Nicolai widmet sich den kleinen Blutsaugern. Im Frühling ziehen Entomologen und Entomologinnen, also Insektenkundler, los und nehmen Wasserproben und Proben aus Insektenfallen. Damit gewinnen sie einen Überblick. Welche Stechmückenarten sind schon aktiv? Welche Krankheiten könnten auf uns zukommen? Und gibt es neue Arten? Sabine Nicolai begleitet diese Woche Forscherinnen und Forscher bei ihrer Arbeit. Ihre Radiokollegreise beginnt in Wien.
15: Im Garten der Universität für Bodenkultur im 18. Wiener Gemeindebezirk wurde bereits im 19. Jahrhundert nach Fertigstellung des ersten Universitätsgebäudes ein botanischer Garten angelegt. Er diente als Lehrgarten und vereinte viele unterschiedliche Pflanzenarten, die in Österreich heimisch sind.
16: Das ist auch der ehemalige botanische Garten von der BOKU. Das heißt, wir haben hier verschiedene Baumarten. Das ist hier vom Botanischen Institut Ackerkraut Erhaltungszucht, die angelegt ist. Also.
15: Blühende Ackerkräuter wie diese im Garten der Universität sieht man heute wieder häufiger an den Rändern von landwirtschaftlichen Nutzflächen und in Obst- und Weingärten, sagt Harald Meinberg. Er ist Professor für molekulare Biodiversitätsforschung an der BOKU. Diese sogenannten Feldraine bestehen aus verschiedenen blühenden Pflanzen, die Bienen und Hummeln als Nahrungslieferanten dienen und durch ihr Vorhandensein die Populationen der bestäubenden Insekten unterstützen.
17: Je bunter, desto besser. Je mehr unterschiedliche Pflanzenfamilien da drinnen sind, desto mehr Bienenarten, desto mehr spezialisierte Bienenarten auch.
15: Bärbel Pachinger ist wissenschaftliche Mitarbeiterin am Institut für integrative Naturschutzforschung an der BOKU und Expertin für Wildbienen. Sie beobachtet im Rahmen der regelmäßig stattfindenden Insektenmonitoring-Programme Bestand und Entwicklung der Wildbienenpopulationen. Weiters gibt es auf dem Areal der Universität für Bodenkultur einen Teich. Er dient an sich der Nachzucht einer in Österreich fast verschwundenen Pflanzenart, sagt Simon Witteczek. Er ist aquatischer Entomologe, also Insektenforscher, am Institut für Hydrobiologie und Gewässerökologie.
18: Hier gibt es einen Teich, da züchten sie die Krebsschere nach. Eine dieser Pflanzen, die wir verloren haben, als wir die Auen trockengelegt haben, das ist eine Wasserpflanze, die daran angepasst ist, dass es irgendwo ein Au-Restwasser gibt, einen Auen-Hintertümpel, und die sehr, sehr typisch ist für eine ganz besondere Gemeinschaft. Und die ist im Wesentlichen verschwunden in Europa. Und das Ziel dieses Wiederansiedlungs- und Erhaltungsprogramms ist eben, dass man die Krebsschere dann wieder aussiedeln kann und dort wieder hinbringen kann, wo sie hingehört. Das ist nach idealen Gesichtspunkten der Wasserpflanzenzucht angelegt. Das heißt aber trotzdem, dass ein brauchbarer Lebensraum für das da ist, was da leben will. Da schwimmt zum Beispiel ein kleiner Molch herum. Wenn man da reinsteigen würde, würde man viele verschiedene Libellenlarven finden, man würde verschiedene Eintagsfliegen finden, man würde verschiedene Zweiflügellarven drinnen finden. Also alles, was in einen See, in einen Tümpel gehört, ist da.
15: Alles, was in einen Tümpel gehört, das sind Pflanzen und Tiere, die dort ihren natürlichen Lebensraum haben, sagt Simon Witteczek. Darunter auch Insekten, die einen Teil oder ihr ganzes Leben im oder am Wasser verbringen. Sie werden ebenso wie Insekten, die Wälder, Wiesen, Feldraine und landwirtschaftliche Nutzflächen bevölkern, in regelmäßig durchgeführten Insektenmonitorings österreichweit erfasst, gezählt und bestimmt. Darunter sind bestäubende Nützlinge wie Bienen und Hummeln, zahlreiche Tiere, die als Biomasse unter anderem als Vogelfutter dienen, aber auch land- und forstwirtschaftliche Schädlinge wie die Reblaus oder der Borkenkäfer. Außerdem werden Vorkommen und Häufigkeit von parasitischen Insekten und Spinnentieren, die Haustieren und Menschen gefährlich werden können, im Insektenmonitoring ermittelt. Um zu besprechen, wie ein Insektenmonitoring durchgeführt wird, gehen wir in einen Seminarraum im ersten Stock der BOKU. Die Wildbienenforscherin Bärbel Pachinger gibt Einblick in ihre Wildbienenforschung.
17: Wir schauen uns in unterschiedlichen Projekten immer wieder an, wie geht es den Wildbienen mit unserer Agrarlandschaft, wie geht es den Wildbienen in Städten. Und wir haben die letzten Jahre ein Monitoring von Wildbienen durchgeführt, das an 200 Standorten in ganz Österreich umgesetzt worden ist.
15: Die Häufigkeit des Auftretens und die Stabilität von Wildbienenpopulationen geben Aufschluss über den ökologischen Zustand unserer Umwelt, ganz besonders der Biodiversität, meint Bärbel Pachinger. In Österreich leben mehr als 700 Wildbienenarten, darunter die blau-schwarz schillernde Holzbiene, die häufig die blühende Wisteria umschwärmt, oder die ganz spezielle Mörtelbiene, die aus Sand, winzigen Steinchen und Schlamm eine Betonumhüllung für ihre Waben anfertigt.
17: Der erste Schritt ist die Auswahl der Standorte, möglichst repräsentativ für ganz Österreich. Man spricht da von einer stratifizierten Standortauswahl. Also man schaut sich an, welche Landbedeckung kommt etwa in Österreich vor und schaut, dass die Standorte dann wieder so verteilt sind. In unserem Fall waren das 200 Landschaftsquadranten, auf die wir dann gekommen sind. Das waren immer 625 mal 625 Meter. In diesen Landschaftsquadranten haben wir 10 Kreuztransekte hineingelegt, die insgesamt dann 800 Meter ergeben haben. Und diese 800 Meter sind wir entlang einer Linie abgegangen und haben links und rechts 2 Meter geschaut, welche Blütenbesucher kommen da vor. Wenn es möglich war, haben wir die im Gelände gleich bestimmt und notiert. Also das ist bei den Wildbienen, bei Hummeln gut möglich. Viele andere Individuen haben wir mitnehmen müssen ins Labor und dann unter dem Mikroskop bestimmen müssen.
15: Tiere, die im Labor bestimmt werden müssen, werden mit Netzen gefangen. Die gewonnenen Daten über Vorkommen generell, die Häufigkeit des Vorkommens über bekannte und neue Arten werden mit den Daten über Art der Landschaft, ihrer Nutzung und Wetterdaten kombiniert. Damit gewinnen die Biologinnen und Biologen Klarheit darüber, welche Wildbienenarten an welchen Standorten vorkommen und ob die Anzahl der Tiere stabil ist. Da die Bestäuber direkt im Feld beobachtet werden, sehen die Forscherinnen auch, welche Pflanzen die Tiere besuchen und ob die Bestäubernetzwerke über die Jahre stabil bleiben. Diese Daten sind wichtig bei der Erarbeitung von Verordnungen zur Renaturierung von Freiland. Sie werden von Ländern und Gemeinden angefragt. Die Expertinnen und Experten werden eingeladen, bei den Beratungen für die Planung von Maßnahmen ihre Ergebnisse zu präsentieren.
17: Ein Ergebnis war, dass es zum Beispiel auf sehr viele kleine Strukturen in unserer Landschaft ankommt, wo Wildbienen, wo Blütenbesucher allgemein Futterflächen finden, wo sie Pollen und Nektar sammeln können, wo sie Nisthabitate finden, also vor allem Feldraine, Böschungen, Brachen sind solche Lebensräume. Und wir haben dann auch versucht, hier Empfehlungen zu geben, wie so etwas konkret ausschauen soll, damit eben Bienen wieder gefördert werden können.
15: Wilde Ecken im Garten, in denen sogenannte Unkräuter blühen oder das Stehenlassen verblühter Pflanzenteile, insbesondere hohler Halme, in denen Wildbienen überwintern können, wären solche Empfehlungen. In der Landwirtschaft gibt es einen Trend zur Anlage von blühenden Feldrändern, sogenannten Biodiversitätsstreifen. Doch nicht alles, was blüht, ist optimal, sagt die Wildbienenexpertin Bärbel Pachinger.
17: Die Anlage von Blühflächen, von Biodiversitätsstreifen ist aus meiner Sicht auf alle Fälle eine gute Möglichkeit, wieder mehr Blüten in die Landschaft zu bringen. Manche Biodiversitätsstreifen erfüllen da wirklich ihren Zweck, also da summt's und brummt's wirklich drauf. Es gibt aber auch andere Biodiversitätsstreifen, die vergrasen dann relativ rasch. Also da müsste man nachoptimieren, aber genau solche Empfehlungen kommen dann von uns auch ans Ministerium, auch an die Kommission, die die Ölpool-Maßnahmen im Grunde festlegt. Und damit fließt das Monitoring eigentlich in die politischen Maßnahmen hinein.
15: Die personal- und zeitaufwendigen Monitorings lohnen sich also auf jeden Fall. Sie sind wichtig für die Feststellung der Einhaltung von Biodiversitätsvorgaben, für Vorschläge zur Verbesserung der Biodiversität und natürlich im Rahmen des bundesweiten Umweltschutzes. Sie fließen auch in das österreichische Agrarumweltprogramm ein, bei dem Landwirte Entschädigungen für Maßnahmen zur Förderung der Biodiversität erhalten können. Diese gehen ja oft mit einem Verzicht auf die landwirtschaftliche Nutzung von Agrarflächen einher. Damit schrumpfen die Ernteerträge. Der Einkommensverlust wird durch die Entschädigung kompensiert. Bleiben wir noch im Wald, auf der Wiese, in Parks, auf Weiden und Feldern. Es gibt österreichweit zahlreiche Insektenmonitorings. Trotz der zunehmenden Routine bei Methoden und Auswertung ist der Ausgang jedoch immer spannend und ungewiss. Es ist ein ständiges Lernen, was ja auch einer der Gründe für das Monitoring ist. Es ermöglicht, das Verschwinden von Arten ebenso festzustellen wie das Auftauchen von bis dahin in Österreich nicht festgestellten Arten.
19: Generell wird versucht, eben diese Artenlisten zu erstellen auf DNA-Basis. Das heißt, man geht nicht unbedingt davon aus, dass man direkt die Art hat, die man kennt und erkennen kann, sondern bestimmt die Art über eine DNA-Sequenz. Das ist etwas, was derzeit versucht wird, als Standard einzuführen. Und daran arbeiten verschiedene Gruppen und wir auch.
15: Sagt der Professor für molekulare Biodiversitätsforschung am Institut für integrative Naturschutzforschung der BOKU, Harald Meinberg. Er arbeitet im Bereich der Anwendung von molekularen Methoden im Naturschutz und in der Naturschutzgenetik. Seit einigen Jahren beschäftigt er sich mit seinem Team vor allem mit der genetischen Bestimmung von Arten bei der Auswertung der Ergebnisse von verschiedenen Monitorings. Die Methoden werden kontinuierlich verfeinert. Die Erkenntnisse fließen in Programme ein, die in Zukunft die Bestimmung der Insekten über digitale Anwendungen ermöglichen sollen.
19: Was jetzt auch sehr stark im Vordergrund steht, ist die automatische Bestimmung von Arten oder von Individuen. Das heißt, wir haben auch eine Installation gebaut, wo wir Fallenfänge automatisch aussortieren können und dann digital bearbeiten und über einen Klassifizierungsalgorithmus auch klassifizieren können.
15: Um die Tiere zu sammeln, arbeitet Harald Meinberg mit seinem Team unter Einsatz von Insektenfallen. Dabei werden nicht Lockstoffe eingesetzt, sondern Licht. Das bedeutet aber nicht, dass die Arbeit im Feld nur in der Dämmerung und nachts stattfinden kann.
19: Im Prinzip funktionieren die Insektenfallen auf dem Prinzip, dass die Insekten versuchen, ins Helle zu fliegen. Das heißt, man macht eine dunkle Fläche, hat einen hellen Fleck und dann fliegen sie dahin. Oder man fängt sie mit dem Netz.
15: In den Insektenmonitorings, die Harald Meinberg leitet, geht es um Zufallsfänge. Die Fallen enthalten keine Lockstoffe, auf die spezielle Arten reagieren und sich in Bewegung setzen, sondern dienen dem allgemeinen Überblick. Das heißt, was zufällig in die Falle geht, wird mitgenommen und ausgewertet. Damit bekommt man ausschnittsweise Überblick über die Gesamtpopulation, Artenvielfalt, regionale Vorkommen, Migrationsrouten, Neuankömmlinge und Tiere, deren Bestand abnimmt oder die gar nicht mehr vorkommen. Für Insektenmonitorings generell gibt es viele verschiedene Methoden und auch viele Arten von Fallen, mit denen spezielle Insektenarten angelockt und gefangen werden können. Solche Monitorings zielen auf bestimmte Insektenarten ab.
19: Das sind Fallen, die spezifisch auf ganz bestimmte Arten gehen und die dann eben damit angelockt werden. Das ist diese CO2-Falle, dann gibt es für einen Borkenkäfer im Wald Pheromonfallen. Für verschiedene Gruppen wird das gemacht, aber jetzt für das generelle Monitoring spielt das weniger eine Rolle, weil wir beim Monitoring eben versuchen, alle zu fangen. Man muss sogar bei den Fallen darauf achten, dass die möglichst zufällig fangen und nicht bestimmte Arten bevorzugen.
15: Fallen mit Lockstoffen werden eingesetzt, wenn man Klarheit über das Vorkommen und die Häufigkeit bestimmter Insektenarten gewinnen will. Das ist vor allem dann der Fall, wenn es sich um potenzielle Schädlinge handelt. So werden Stechmücken wie Gelsen und die neu eingewanderte Tigermücke, die gefährliche Krankheiten wie Malaria oder das Westnilvirus übertragen können, mit Hilfe von CO2-Fallen angelockt. Für Landschaftsschädlinge wie den Borkenkäfer oder Museumsschädlinge wie Motten benutzt man Pheromonfallen, die die hormonellen Duftstoffe paarungsbereiter Weibchen verströmen. Was passiert mit den Insekten, die Harald Meinberg und seinem Team in die Falle gegangen sind?
19: Für das Insektenmonitoring wird versucht zu standardisieren, die Bestimmung der Artenzusammensetzung über DNA. Wir können davon ausgehen, dass eine Art an bestimmten Regionen dieselbe DNA-Sequenz hat. Und darüber können eben die Arten auch definiert werden über die Sequenz. Das nennt man Barcoding. Das heißt, idealerweise bestimmt ein DNA-Barcode eine Art. Wir können die Arten bestimmen im Wesentlichen. Wir können dann die Artenzusammensetzung in einem Gebiet darüber definieren. Wir bekommen dann im Prinzip eine Artenliste. Und diese Artenliste können wir dann oder die Veränderung der Artenliste über die Zeit als Monitoring-Ziel vergleichen. Seit einigen Jahren machen wir das.
15: Für die Definition oder gar Veröffentlichung von Trends, was die Insektenpopulation betrifft, sei es derzeit noch zu früh, sagt Harald Meinberg. Derzeit werden Daten gesammelt. Im Fokus stehen dabei die Genauigkeit und Zuverlässigkeit der Artenbestimmung, die Entwicklung digitaler Methoden zur Bestimmung der Insekten und vor allem der Aufbau einer umfangreichen Datenbank auf Basis der DNA-Bestimmung. Mit einer anderen Art von Fallen, nämlich mit Netzen, wird das Insektenmonitoring in österreichischen Gewässern durchgeführt. Simon Witteczek, aquatischer Entomologe am Institut für Hydrobiologie und Gewässerökologie an der Universität für Bodenkultur, ist Experte für Insekten, deren Leben im Wasser beginnt. Darunter auch solche, die ihr ganzes Leben am oder auf dem Wasser verbringen. Er und seine Kolleginnen und Kollegen können nicht einfach im Bach stehen und Individuen zählen. Dazu sind die Tiere zu klein und zu gut getarnt. Viele bewegen sich auch zu rasch fort. Außerdem leben sie in vielen Bereichen der Gewässer. Auf dem Gewässergrund, unter Steinen, in Sand und Schotter, eben im gesamten Sediment. Sie leben in den Uferbereichen, auf der Wasseroberfläche, aber auch im frei fließenden Wasser. Bei den Monitorings, die die Forscherinnen und Forscher von der BOKU durchführen, geht es auch um eine spezielle Gruppe von Organismen, die den Grund von Gewässern bevölkern. Die sogenannten benthischen Invertebrate.
18: Zur Erhebung der aquatischen Biodiversität im Rahmen der Wasserrahmenrichtlinie gehen wir für die benthischen Invertebraten her, definieren einen Abschnitt eines Gewässers und nehmen dort eben eine Probe. Das sind 20 Teilproben, die verteilt werden auf insgesamt 1,25 Quadratmeter. Das sind Proben der Gemeinschaft. Das heißt, wir nehmen ein Netz, stellen es in die Strömung und stören dann in einem definierten Bereich, eine Fläche von 25 mal 25 Zentimetern, das Sediment auf.
15: Als Invertebrater bezeichnet man in der Biologie die wirbellosen Tiere. Diese Gruppe macht rund 75% aller beschriebenen Lebewesen aus. Sie leben im Wasser und an Land, an der Oberfläche, aber auch unter der Erde. Zu dieser Gruppe gehören zum Beispiel alle Arten von Würmern, Insekten, Schnecken, Schwämme und viele andere. Das Adjektiv benthisch kommt vom altgriechischen benthos und bezeichnet den Lebensraum der Tiere. Wörtlich übersetzt bedeutet es im Bereich des Gewässergrundes lebend. Simon Witteczek und sein Team sammeln also alle wirbellosen Tiere, die auf dem Grund von Flüssen, Bächen, Tümpeln, Seen oder Teichen leben.
18: Alles, was dort lebt, denkt sich Hilfe, die Katastrophe kommt, geht in die freie fließende Wasserwelle und wird ins Netz gedriftet. Damit haben wir möglichst viel von diesen Tieren und möglichst wenig vom Sediment.
15: Für die Sammlung der Tiere in den Gewässern brauchen die Wissenschaftler und Wissenschaftlerinnen 1 bis 1,5 Stunden. Danach beginnt die Auswertung.
18: Das Netz wird ausgeleert, dann kommt diese Probe in kleine Kübel, wird fixiert, entweder mit Formol oder mit Alkohol. Und dann kommt es ins Labor, wird aufgeteilt. Man kann ja nicht so eine Gesamtprobe aufarbeiten. Das heißt, man nimmt dann ein Fünftel oder ein Sechstel dieser Gesamtprobe, glaubt die aus und identifiziert idealerweise jedes einzelne Individuum auf das niedrigstmögliche taxonomische Niveau. Idealerweise auf die Art, geht manchmal nicht. Gibt Larven, die sind zu klein, haben die Merkmale noch nicht oder gibt Gruppen, die überhaupt nicht bestimmbar sind. Und dann wird mit diesen Daten, also wie viele Tiere da sind und welche Tiere da sind, die Bewertung gemacht.
15: Die Ergebnisse der Laborarbeit werden schließlich statistisch erfasst und mit zahlreichen anderen Parametern, die die einzelnen Tiergruppen betreffen, abgeglichen.
18: Diese Daten werden dann verschnitten mit anderen Daten zur Ökologie der Tiere, mit Daten zu ihrer Präferenz des Lebensraums, mit Daten zu ihren Fraßgewohnheiten und so weiter. Und daraus ergibt sich dann ein Indexwert, der sich übertragen lässt in einen ökologischen Zustand, der dann das Ziel darstellt dieses Monitorings. Und mit diesem ökologischen Zustand kann dann eine Landesregierung, eine Bundesregierung arbeiten und sagen, dieser Fluss hat einen guten ökologischen Zustand. Das bedeutet, wir brauchen keine Verbesserungsmaßnahmen treffen. Aber wir müssen auch darauf achten, dass dieser Fluss nicht verschlechtert werden darf.
15: Die Ergebnisse des Monitorings sind eine wichtige Grundlage, um die gesetzlich verankerte Wasserrahmenrichtlinie erreichen und erhalten zu können.
18: Da geht es wirklich gezielt nur um die Gewässer. Die Wasserrahmenrichtlinie betrifft die Oberflächengewässer, die Grundwasser und die Küstengewässer. Und dort soll ein Zustand erreicht werden, der die dringend notwendigen Ökosystemleistungen, die diese Gewässer erbringen, erhalten kann.
15: Nun kann man sich fragen, warum in einer Sendereihe über Insektenmonitoring das Monitoring der Lebewesen in Gewässern, also auch Schnecken, Würmer, Schwämme und dergleichen, überhaupt angesprochen wird.
20: Viele Insektenarten beginnen ihren Lebenszyklus im Wasser. Die Weibchen legen ihre Eier am Gewässerrand direkt an oder nahe der Wasseroberfläche ab. Nach etwa einer Woche schlüpfen die Larven. Sie verbringen alle Larvenstadien im Wasser, häuten sich mehrmals und filtern schwimmend Nährstoffe aus dem Wasser. Kurze Zeit nach der letzten Häutung erfolgt die Metamorphose zum geflügelten Insekt. Sobald diese abgeschlossen ist, erheben sich die Tiere oft innerhalb kurzer Zeitspannen in großen Schwärmen aus den Gewässern. Sofort machen sie sich

0: kleine Tiere, die keine Insekten sind. Dazu erfahren wir morgen mehr im zweiten Teil von Sabina Nicolais Reihe Insektenmonitoring in Österreich, Gefahr durch Parasiten, wo sich die Autorin auch selbst auf Stechmückenjagd begibt. Für die Redaktion zur Reihe ist Monika Kalcic verantwortlich. Auch in der Literatur entkommt man der lästigen Stechmücke nicht. In Shakespeares Werken tauchen sie zum Beispiel auch auf. Sie stehen metaphorisch für lästige Kleinigkeiten und Neider. Aber keine Sorge, die Mücke lassen wir jetzt erstmal hinter uns. Aber wir tauchen in William Shakespeares Werk tiefer ein. Er ist einer der meist erforschten Autoren. Trotzdem ist über sein Leben verhältnismäßig nur wenig bekannt. Zumindest wissen wir, dass er Vater von Zwillingen und verheiratet war. Die irische Autorin Maggie O'Farrell hat entlang dieser spärlichen Fakten einen Roman geschrieben, der sich vor allem um Shakespeares Ehefrau Agnes dreht. Hanna Balba bespricht dieses Buch jetzt mit Martina Stilp in der Ö1 Bücherbox.
1: Maggie O'Farrell, Judith und Hamnet.
2: Was man hat, wird einem genommen. Jeden Augenblick. Grausamkeit und Verheerung lauern gleich um die Ecke. In der Truhe, hinter der Tür. Sie können sich jeden Augenblick auf einen stürzen wie ein Dieb oder Straßenräuber. Die Kunst besteht darin, stets auf der Hut zu sein. Sich niemals in Sicherheit zu wiegen. Nie für selbstverständlich zu halten, dass das Herz der eigenen Kinder schlägt. Dass sie Milch schlürfen. Luft holen, dass sie gehen und sprechen und lächeln und streiten und spielen. Nie zu vergessen, dass sie vielleicht von einer Sekunde auf die andere weg sind, einem entrissen werden, fortgetragen wie eine Feder.
3: Martina Stilp, Sie stehen bis Ende Juni 2026 mit Hamlet am Theater in der Josefstadt auf der Bühne. Mhm. Hamlet und Hamnet, diese beiden Namen, waren zu Shakespeares Zeiten nahezu austauschbar. William Shakespeare hatte einen Sohn namens Hamnet und Maggie O'Farrell erzählt diese Geschichte im Roman Judith und Hamnet. Wie hat Ihnen dieses Buch gefallen?
4: Mir hat das Buch Judith und Hamnet außerordentlich gut gefallen. Und das hängt, glaube ich, nicht bloß damit zusammen, dass ich eben auch aktuell die Königin Gertrud in dem Stück Hamlet spiele, sondern es auch in einer Weise geschrieben ist von dieser Maggie O'Farrell, die mir sehr entgegenkommt, sehr detailreich. Es geht sehr viel um Natur und um die Beziehung zwischen den Menschen. Und auch die Figuren selbst entsprechen mir sehr. Also ich hatte großes Vergnügen beim Lesen. Es war überhaupt keine Pflichtlektüre.
3: Also wir erfahren die Geschichte aus der Sicht von Agnes, die eben die Frau von Shakespeare ist, wobei ihr Nachname oder auch sein Vorname kommt gar nicht vor in dem Buch.
4: Ja,
3: dazu später mehr. Aber diese Frau Agnes, ihr begegnen wir, sie führt uns durch diese Geschichte, durch ihr Leben. Wie haben Sie diese Figur wahrgenommen?
4: Also erstmal habe ich sofort mit ihr sympathisiert. Sie war in diesem Ort eigentlich immer so ein bisschen die Fremde. Jetzt noch dazu ist sie wirklich sehr eigen, was den Bezug zur Natur betrifft. Und ganz viel draußen und extrem aufgehoben fühlt sie sich im Wald. Und dann, wie sie auch sich verliebt, die Liebe zwischen ihr und ihrem Mann, das war auch so schön, weil beide so anders sind in ihrem Denken und Leben und Fühlen und Wollen und Sehnsüchten. Deswegen fand ich diese Agnes wirklich eine ganz, ganz faszinierende, ja, Elfe, sagt ihre Schwiegermutter mal, Waldgeist, jemand, der sehr hellsichtig ist, der Menschen nur anschauen braucht und weiß teilweise um ihre Zukunft oder um ihre Krankheiten. Ja, sie kann in Herzen und Augen lesen wie andere in einem Buch. Und das ist schon eine ganz feine Gabe.
1: In Judith und Hamnet werden unterschiedliche Zeitebenen und Erzählstränge miteinander verschränkt. Die Handlung beginnt im Jahr 1596. Die Pest bricht in Stratford-upon-Avon aus. Hamnet, der gerade noch mit seiner Zwillingsschwester Judith gespielt hat, muss mit ansehen, wie es ihr von Stunde zu Stunde schlechter geht. Während Agnes verzweifelt um das Leben ihrer Tochter kämpft, wird in Rückblenden ihre eigene Geschichte aufgerollt. Wie sie wild und frei, umgeben von Natur aufwächst. Wie sie sich in den jungen Lateinlehrer William Shakespeare verliebt. Wie sie schwanger wird. Und wie die beiden gegen den Widerstand ihrer Familien heiraten.

0: Das Haus läuft oben spitz zusammen und hat auf halber Höhe einen Boden. Ich weiß nicht, ob ich jemals hier oben schlafen kann.
1: Wo oben? Fragt er.
0: Hier, sie deutet umher. In diesem Zimmer.
1: Aber warum denn nicht?
0: Weil das Stockwerk in der Luft schwebt, wie der Querbalken des A. Darunter ist nichts, nur Leere und noch mehr Leere.
1: Über sein Gesicht breitet sich ein Lächeln aus, als seine Augen sie eingehend mustern, und er lässt sich auf das Bett zurückfallen. Weißt du, sagt er an den Betthimmel über sich gerichtet, dass ich dich vor allem dafür liebe? Dass ich nicht in der Luft schlafen kann? Nein, dass du die Welt siehst wie niemand sonst.
2: Würden Sie sagen, das Buch ist eher eine Liebesgeschichte oder eine Familiengeschichte?
3: Beides würde ich ad hoc sagen. Die Liebe zieht sich ja auch durch diese Familiengeschichte durch. Dadurch, dass sie dann quasi in das Haus ihrer Schwiegereltern zieht, die sehr viele Kinder haben, ist es automatisch auch eine Familiengeschichte mit allem, was dazugehört.
2: Und William Shakespeare wird in dieser Geschichte nie beim Namen genannt, immer nur in seiner Funktion, auch in seiner Funktion in diesem Familiengefüge. Also er wird beschrieben als der Sohn, der Vater, der Mann, der Bruder, der Lehrer. Also das ist ja auch ein sehr interessanter Kniff. Was macht das mit uns beim Lesen, wenn Shakespeare nie beim Namen genannt wird?
3: Also erstmal finde ich das ganz toll, auch ein berühmter Mensch kommt, wie alle anderen Menschen, aus einer Familie oder hat ein Umfeld, in dem er groß geworden ist. Und ich finde das eine ganz tolle Setzung von dieser Autorin, dass sie sagt, warum nicht sein Umfeld und in besonderem Fall in diesem Buch die Vorgeschichte zu dem Stück Hamlet, was natürlich rein fiktiv ist, aber durchaus nachvollziehbar.
4: Maggie O'Farrell, 1972 in Nordirland geboren, gilt als eine der bedeutendsten irischen Autorinnen ihrer Generation. Für ihre Bücher wurde sie mehrfach ausgezeichnet, darunter mit dem britischen Women's Prize for Fiction und dem amerikanischen National Book Critics Circle Award für ihren 2020 veröffentlichten Roman Judith und Hamlet. Für dessen Filmadaption Hamlet hat sie gemeinsam mit Regisseurin Chloe Zhao das Drehbuch geschrieben. Der Film wurde unter anderem mit einem Oscar für die beste Hauptdarstellerin ausgezeichnet. Die Geschichte basiert auf historischen Fakten. Shakespeares einziger Sohn Hamlet starb 1596 im Alter von 11 Jahren. Etwa 4 Jahre später schrieb sein Vater eine seiner bekanntesten Tragödien, Hamlet.
2: Also, dass das gleich am Anfang auch so feststeht, man weiß, es ist auch eine Geschichte über den Tod, über Verlust, über Trauer. Wie haben Sie da diesen Moment erlebt, wo auch Agnes Möglichkeiten dann an ihre Grenzen stoßen?
3: Dieser Moment, wo die Pest in diese Familie dringt, fiel es mir wahnsinnig schwer weiterzulesen, weil es war so voller Enge und Angst. Und gleichzeitig hat mich die Stärke dieser Mutter fasziniert. Sie kämpft wie eine Löwin um das Leben ihrer Kinder, bis sie am Ende merken muss, du kannst ihm nicht mehr helfen. Und danach fiel es mir noch schwerer, weiterzulesen.
2: Vielleicht auch, weil dieser Gegensatz so stark ist, dass am Anfang es einfach so viel Leben, so viel Gerüche, so viel Natur und alles blüht auf. Und es wird ja auch viel aus der Sicht der Kinder erzählt, wie sie spielen, wie sie sich herumtreiben mit den Katzen zum Beispiel. Abwechselnd werden eben diese wenigen Tage im Jahr 1596 geschildert, wo eben die Kinder erkranken.
3: Und das ist aber so toll aufgebaut, dass sozusagen in dem einen Strang stirbt der Sohn und kurz davor in dem anderen Strang, wo wieder ein Kapitel dazwischen geschoben wird, wird über seine Geburt berichtet. Also es trifft Geburt und Tod aufeinander, genau wie auch in dem Raum, wo dieser Junge stirbt, er auch gehen gelernt hat, essen gelernt hat, krabbeln gelernt hat, sprechen gelernt hat. Also es ist ein allumfassender Lebenskreis, der sich da sehr traurig wieder schließt.
0: Wie, fragt Judith ihre Mutter, nennt man jemanden, der ein Zwilling war, aber dann kein Zwilling mehr ist? Die Mutter, die gerade einen doppelt genommenen Docht in heißen Teig taucht, hält inne, ohne sich umzudrehen. Wenn man die Frau von jemandem ist, fährt Judith fort, und der Mann stirbt,
1: ist man eine Witwe. Und wenn ein Elternteil stirbt, wird das Kind zu einer Waise. Aber wie heißt das Wort für das, was ich bin?
5: Ich weiß es nicht, antwortet ihr die Mutter. Judith sieht zu, wie die Flüssigkeit von den Enden des Dochts in die Schüssel trieft.
1: Vielleicht gibt es keins, meint sie.
5: Vielleicht nicht, sagt ihre Mutter.
4: Der zweite, wesentlich kürzere Teil des Romans erzählt von der Trauer der Familie und davon, wie sich Shakespeare und Agnes immer weiter voneinander entfernen, räumlich wie emotional. Shakespeare feiert als Theatermacher in London große Erfolge. Seine Frau bleibt mit den Kindern in Stratford. Erst mit der Uraufführung von Hamlet kommt es wieder zu einer Annäherung.
2: Nun ist Hamlet ja ein Stück, ein Stoff, mit dem Sie sich in den letzten Monaten sehr viel beschäftigt haben. Mhm. Wie hat denn die Lektüre dieses Buchs Ihren Blick auf Hamlet verändert? Oder hat sie das?
3: Die Lektüre dieses Buches habe ich nach der Premiere begonnen. Das heißt, ich habe die Probenarbeit und die Vorbereitung für die Rolle ohne dieses Buch gemacht. Allerdings habe ich den Film während der Proben mir angeschaut. Und da war ich überwältigt von der Liebe dieser Mutter zu ihrem Sohn. Und als ich dann diesen Roman gelesen habe, fand ich einfach diese Geschichte an sich auch sehr schlüssig. Ich dachte mir, Wahnsinn, was für eine fantasiebegabte Autorin. Ganz, ganz toll, wie sie dahin führt zu diesem Stück Hamlet.
1: Auf den ersten Blick kann sie nicht erkennen, was sie vor sich hat. Da sind so viele Buchstaben, so viele zu Worten gruppierte Reihen. Oben steht der Name ihres Mannes und das Wort Tragödie. Und hier, genau in der Mitte, in den größten Buchstaben, steht der Name ihres Sohnes, ihres Jungen, der Name, der bei seiner Taufe laut verkündet wurde, der Name auf seinem Grabstein, der Name, den sie ihm kurz nach der Geburt selbst gegeben hat, noch bevor ihr Mann zurückgekehrt war und die Zwillinge auf dem Schoß halten konnte.
2: Es ist in diesem Sinne schon noch ein Plädoyer für die Kraft des Theaters dann auch im Endeffekt. Das hat mir am Film wiederum sehr gut gefallen, wo man sieht, eben das ganze Publikum ist gefesselt und eben durchlebt so ein bisschen auch diesen Moment, so dieser Katharsis, dieser emotionalen Reinigung auch irgendwie.
3: Ja. Da, zu dem Zeitpunkt, da war ich, glaube ich, die Einzige, wo es mir die Tränen in die Augen getrieben hat. Aber ich glaube, weil ich meinen Beruf so sehr liebe, ist, wie in dem Film gezeigt wird, wie diese Menschen in dieses holzgebaute kleine Theater strömen, auf diese Ränge hoch, bummvoll, so wie übrigens unsere Hamlet-Vorstellungen auch, bis auf den letzten Platz ausverkauft. Und wo ich mir denke, da kommen Menschen hin und alle sind wie gebannt von dieser Geschichte. Und das ist die Kraft, was Theater hat, die Kraft der Geschichte, wenn man der beiwohnt jetzt. Das ist nach wie vor eine wunderbare Sache.
2: Vielen lieben Dank für das Gespräch.
3: Danke, Frau Balber.
4: Zu Gast bei Hanna Balber war die Schauspielerin Martina Stilp. Geboren 1973 in der Oberpfalz in Bayern, spielte sie nach ihrem Schauspielstudium unter anderem am Theater Augsburg, am Schauspielhaus Graz und am Volkstheater Wien. Seit 2015 gehört sie dem Ensemble des Theaters in der Josefstadt an. Parallel ist sie auch im TV- und Filmbereich tätig und wirkte in Produktionen wie Die Toten von Salzburg und Soko Donau mit.
6: Eine Bücherbox über Judith und Hamlet von Maggie O'Farrell. Der Roman ist im Piper Verlag erschienen. Hanna Balber hat diese Bücherbox gestaltet. Für die Redaktion zur Reihe ist Julia Reuter verantwortlich. Das Theaterstück Hamlet mit Martina Stilp ist noch am 21. und 26. Juni im Theater in der Josefstadt zu sehen. 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Und wir bleiben beim Schreiben. Literatur und Musik sind seit Jahrhunderten eng miteinander verbunden. Texte werden vertont, Musik wird notiert und manche Schriftstellerinnen und Schriftsteller versuchen mit Sprache genauso zu arbeiten wie Komponisten mit Noten. Wie man sich das genau vorstellen kann, darüber berichten Katharina Hirschmann und Susanne Hofinger. Zwischen Klang und Schrift, Schreiben als Komponieren, und wir starten mit Schubert.

0: Wir hören Franz Schuberts Vertonung von Goethes Wanderers Nachtlied aus der Gattung Kunstlied. Ein Genre, in dem Musik und Literatur eng zusammenwirken. Wie schon seit jeher. Texte werden vertont und so zu Musik gemacht. Musikstücke wiederum schriftlich festgehalten. Die Vorstellung, Sprache könne wie Musik funktionieren, gibt es schon lange. Der Dichter Novalis schreibt Ende des 18. Jahrhunderts, man muss Schriftstellen wie komponieren.
1: Wie ein Tonkünstler verschiedene Töne und Instrumente in seinem Innern sich vergegenwärtigen, sie vor sich bewegen lassen und sie auf mancherlei Weise verbinden kann, so muss der Dichter den redenden Geist aller Dinge und Handlungen in seinen unterschiedlichen Trachten sich vorzubilden und alle Gattungen von Spracharbeiten zu fertigen und mit besonderem, eigentümlichem Sinn zu beseelen vermögend sein.
0: Auch der Philosoph Arthur Schopenhauer sieht in der Musik die höchste Kunstform. Während andere Künste an Zeit, Raum und Handlung gebunden seien, könne Musik darüber hinausgehen. Deshalb sei, so Schopenhauer,
1: die Wirkung der Musik so sehr viel mächtiger und eindringlicher als die der anderen Künste. Denn diese reden nur vom Schatten, sie aber vom Wesen.
0: Besonders eng ist die Verbindung zwischen Musik und Lyrik. Schon der Begriff verweist auf das antike Saiteninstrument, die Lyra, ein hufeisenförmiges Instrument, auf dessen Rahmen die Saiten angebracht sind. Rhythmus, Klang und Metrik sind in beiden Genres wichtige Parameter. Beide Kunstformen können starke Emotionen auslösen. Die Musikwissenschaftlerin und Germanistin Ute Elena Hamm betont aber auch die Unterschiede.
2: Also ganz grundsätzlich muss uns bewusst sein, dass es sich wirklich um zwei verschiedene Dinge handelt. Nehmen wir zum Beispiel einen Roman oder eine Klaviersonate, stellen wir die mal gegeneinander über. Da merkt man schon allein am Objekt, dass das ganz verschiedene Dinge sind.
0: Literatur und Musik funktionieren nach unterschiedlichen Regeln. Schriftstellerinnen und Schriftsteller arbeiten sich an musikalischen Formen ab.
2: Also ich kann eine literarische Erzählung kann ich nicht mit musikalischen Mitteln beschreiben, weil die ja auf ganz anderen Voraussetzungen beruht. Ne? Also wenn ich jetzt sage, dieser Roman ist wie eine Sonate gebaut, dann kann dieser Roman eben nicht nachbilden, dass es da bestimmte Abhängigkeiten in den Tonarten gibt und so weiter. Ne? Und genauso ist es umgekehrt, eine musikalische Geschichte funktioniert eben nicht wie eine literarische Erzählung. Und das muss einem bewusst sein, dass das einfach, das kann man zwar so beschreiben, aber es verbleibt immer in dieser Beschreibung. Es ist immer eine reine Metaphorik.
0: Es gibt aber auch Schnittstellen.
2: Vielleicht hat sich das bei Ihnen auch schon geregt, so ein kleiner Widerspruch, dass es ja doch irgendwie sowas gibt wie eine musikalische Geschichte oder dass es doch irgendwie literarische Anklänge gibt in der Musik. Und das stimmt auch, aber das fußt eben nicht in diesem theoretischen, wissenschaftlichen Repertoire, sondern das ist eher so eine Alltagserfahrung, eine allgemeine Zuschreibung von uns, ne? Dass ich der Sonate irgendwie was Narratives abgewinnen kann, dass ich da meine Deutung reinlegen kann, dass da das und das passiert und jetzt verändert sich die Handlung oder eben umgekehrt, dass ein literarischer Text musikalische Qualitäten hat. Und das würde ich als, ja, als Gewinn beschreiben.
0: Thomas Bernhard verweist in seinem Roman Der Untergeher mehrfach auf Johann Sebastian Bach. Inhaltlich steht Musik bei ihm im Zentrum. Eine der Hauptfiguren ist der Pianist Glenn Gould. Die zwei hochbegabten Klavierstudenten, der namenlose Ich-Erzähler und Wertheimer, scheitern an der Begegnung mit ihm und ihren eigenen unerfüllbaren Perfektionsansprüchen. Bernhard nennt nicht nur Werke wie die Kunst der Fuge oder die Goldberg-Variationen, zwei bedeutende Werkzyklen von Bach. Er übernimmt auch musikalische Strukturen in seinen Text. Die ersten drei Sätze des Romans bestehen, ähnlich wie die Aria aus den Goldberg-Variationen, aus jeweils vier Teilen. In der Musik sind diese durch Takte gegliedert, im Text durch Satzzeichen.
3: Auch Glenn Gould, unser Freund und der wichtigste Klaviervirtuose des Jahrhunderts, ist nur 51 geworden, dachte ich beim Eintreten in das Gasthaus. Nur hat der sich nicht wie Wertheimer umgebracht, sondern ist, wie gesagt wird, eines natürlichen Todes gestorben. 4,5 Monate New York und immer wieder die Goldberg-Variationen und die Kunst der Fuge. 4,5 Monate Klavierexerzitien, wie Glenn Gould immer wieder nur in Deutsch gesagt hat, dachte ich.
0: Auch Ingeborg Bachmann arbeitet mit musikalischen Verfahren. Ihr Roman Malina erzählt vom psychischen Zerbrechen einer Schriftstellerin. Der Text arbeitet mit unterschiedlichen Stimmen, Ebenen und Wiederholungen, fast wie eine musikalische Komposition. Sie betrachtet die Musik als höchste Form der Ausdruckskraft.
4: Da sieht man auch, dass sie Musik zitiert. Aber das tut sie eben an Stellen, wo sie die Ausdruckskraft der Sprache Richtung Musik quasi erweitern oder vertiefen will.
0: Susanne Kogler ist Musikwissenschaftlerin.
4: Da gibt es zum Beispiel sehr schöne Passagen über das Exsultate Jubilate von Mozart. Das Musikalische wäre wahrscheinlich diese Annäherung an diesen Ausdruck und der da auch daraus entsteht, dass man die Wörter in Bewegung bringt und damit ihnen auch eine neue Bedeutung gibt, die in dieser Konstellation entsteht, in die die Wörter gebracht werden. Das ist jetzt vielleicht nicht unbedingt eine Fuge oder eine Sonate, sondern wie die Wörter miteinander formuliert sind. Es hat natürlich einen Rhythmus, ich glaube, sie sagt an einer Stelle eine Gangart, aber es muss jetzt nicht so eine große Form sein.
0: In Malina wechseln Prosa, Dialoge, Traumsequenzen und tagebuchartige Notizen einander ab. Unterschiedliche Stimmen stehen nebeneinander.
4: Da baut sie Gedichte ein und Dialoge und dann ist es doch ein Roman. Also auch hier hat sie versucht, was Neues zu machen im Dienste des Ausdrucks. Und das entspricht eigentlich auch der Musik, weil diese Fugen und Formen, die haben sich ja auch langsam entwickelt. Also sie waren auch noch nicht solche Formen, wie wir sie jetzt kennen, sondern sie sind dann eher im Nachhinein von der Musiktheorie als solche festgeschrieben worden. Und man hat schon gewusst, die Fugentechnik, dass man da Stimme gegen Stimme setzt und das zusammenfügt. Ich meine, in diesem Sinne kann man natürlich Spracharbeit auch als Komposition sehen.
0: Durch Zitate und unterschiedliche Sprachebenen entsteht der Eindruck von Mehrstimmigkeit, ähnlich wie in der Musik. Bachmann selbst beschreibt das Ende ihres Romans als Partitur für zwei Stimmen, die mit oder gegeneinander geführt werden. Damit gemeint ist, dass mehrere Stimmen gleichzeitig zu hören sind, sich ergänzen oder widersprechen. Auch in einer Szene im ersten Teil des Romans während einer Autofahrt überlagert Bachmann die Stimmen des Ich, jene Malinas und die Stimme Ivans mit der eines französischen Liebesliedes.
5: O prima blonde,
6: ich bin.
5: Was bist du?
6: Ich bin.
5: Was?
6: Ich bin glücklich.
5: Qu'il fait bon.
6: Sagst du etwas?
5: Ich habe nichts gesagt.
6: Fais bon, fais
5: ich
6: bon.
5: Sage es dir später.
6: Was willst du später?
5: Ich werde es dir nie sagen.
6: Qu'il fait bon.
0: Nach dem Zweiten Weltkrieg suchen viele Autorinnen und Autoren nach neuen Ausdrucksformen. Die Sprache gilt als beschädigt durch die Erfahrungen des Nationalsozialismus. Gerade deshalb wenden sich viele der Musik zu, als Möglichkeit, die Literatur zu erweitern. Der Anglist und Intermedialitätsforscher Werner Wolf spricht in diesem Zusammenhang von musikalischer Referenz. Gemeint ist, Literatur verweist auf Musik oder versucht, musikalische Wirkungen nachzuahmen.
7: Aber vielleicht noch interessanter ist der Versuch, auf verschiedene Art und Weise Musik zu imitieren. Im textlichen Medium gibt es da mehrere Möglichkeiten. Man kann zum Beispiel eine Komposition so lebhaft beschreiben, dass es zu einer Evokation der Musik im Bewusstsein der Hörer kommt. Dann gibt es eine relativ simple auch, nämlich die partielle Reproduktion. Wenn Sie sich vorstellen, dass in einem Roman ein Liedtext zitiert wird. Und die dritte Form, das wäre die Imitation durch formale Elemente, die formale Imitation.
0: Ein Beispiel für diese genannte Imitation ist Kurt Schwitters Ursonate. Der Titel lässt ein Musikstück erahnen, tatsächlich handelt es sich aber um ein Lautgedicht. Die Sprache trägt hier keine Bedeutung mehr, sodass sie
7: nach Rhythmus, nach Worthöhe, nach Vokal-, Klangqualität, Konsonantqualität, dass die darauf reduziert wird bzw. erweitert wird und damit eine Referenz auf die Musik hat. In der Regel ist aber dazu auch explizite Referenz notwendig, denn im Titel haben wir zumindest Ursonate und jeder, der sich in der Musik ein bisschen auskennt, weiß, dass damit ein Werk gemeint ist, das versucht, auf irgendeine Weise eine musikalische Form zu imitieren.
0: Auch Musik versucht immer wieder, Literatur nachzubilden.
7: Zum Beispiel hat Tschaikowski versucht, im 19. Jahrhundert Romeo und Juliet von Shakespeare in eine Konzertouvertüre zumindest ansatzweise zu übertragen. Ob das eine direkte intermediale Transposition ist, da kann man drüber streiten, aber es lassen sich gewisse Motive durchaus mit gewissen Figuren, zum Beispiel ein Choralmotiv mit dem Friar Lawrence und so weiter, ein Liebesmotiv mit den beiden Hauptfiguren in Verbindung bringen.
0: Der britische Schriftsteller Anthony Burgess, bekannt für seinen Roman Clockwork Orange, wollte Romane nach musikalischen Formen bauen. Besonders beschäftigt ihn die Sonate, eine musikalische Form, in der unterschiedliche Themen vorgestellt, verändert und wieder aufgegriffen werden. In seinem Roman Mozart and the Wolfgang orientiert sich Burgess an Wolfgang Amadeus Mozarts G-Moll-Symphonie. Dafür übernimmt er eine musiktheoretische Vorstellung aus dem 19. Jahrhundert. Das erste musikalische Thema gilt als männlich, das zweite als weiblich. Burgess übersetzt diese Idee in literarische Figuren.
7: Dieses Thema, didadam, didadam, didadam, bam, wird verbalisiert mit he, himself, himself did something. Und die folgende kleine Erzählung involviert zwei Figuren, nämlich das ist noch dazu in den Kontext der Französischen Revolution eingebaut, den König Ludwig den 16. und seine Frau. Damit haben wir schon die beiden Themen, die am Anfang getrennt exponiert werden, dann kommen sie in Kontakt, man kann sich vorstellen, was das bei Mann und Frau bedeutet und am Schluss kommt es zu einer Reprise. Also er war ja selber Musiker, Burgess, er macht das relativ gut, aber es geht natürlich nur bis zum gewissen Punkt.
0: Auch in seiner Erzählung Napoleon Symphony folgt Burgess dem Aufbau einer Symphonie von Ludwig van Beethoven. Die vier Teile des Buches entsprechen den vier Sätzen dieser dritten Symphonie von Beethoven. Später räumt Burgess allerdings selbst ein, ganz lässt sich Musik nicht in Literatur übertragen.
7: Da war er ehrlich genug, aber selbst wenn etwas letztlich scheitern muss, ist es doch wert, es zu versuchen, denn man kann damit einiges bewirken im Rezipienten.

0: Literatur kann also wunderbar musikalisch sein, rhythmisch und mehrstimmig und kompositorisch gedacht werden. Im zweiten Teil der Reihe zwischen Schrift und Klang geht es dann um Partituren, die ohne Notation auskommen. Statt Noten gibt es Texte und Anweisungen, etwa bei Karl-Heinz Stockhausen. Katharina Hirschmann und Susanne Hofinger berichten darüber in ihrer Reihe zwischen Klang und Schrift. Für die Redaktion zur Reihe ist Astrid Schwarz verantwortlich. Und das war's für heute mit dem Radiokolleg.
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2: Am Mikrofon ist Felix Schneider-Storm. 1:0 endet vor kurzem das letzte Testspiel der Herrenfußballnationalmannschaft gegen Tunesien. Es war ein hart umkämpftes Spiel, wie aus dem Wiener Ernst-Happel-Stadion unser Reporter Daniel Kulowitz berichtet.
3: Es war eine WM-Generalprobe, die nochmal alle Facetten aus unserer Nationalmannschaft herausgekitzelt hat. Zu Beginn Verletzungsschock um Christoph Baumgartner beim Aufwärmen. Die Diagnose ist noch nicht bekannt. Dann trifft Tunesien zweimal die Latte, einmal die Stange. Dann auch noch eine rote Karte für Konrad Leimer vor der Pause. So viel schlimmer hätte es kaum kommen können. Aber nach Seitenwechsel zeigt Österreich dann ein völlig anderes Gesicht. Spielt mit einem Mann weniger auf dem Platz. Viel besser als zuvor mit 11 Leuten. Und dann trifft Sabitzer sogar in Unterzahl. 63. Minute nach perfektem Stangepass von Stefan Posch trifft Sabitzer ins kurze Eck, 26. Länderspieltor, und die Tunesier haben dann in der Schlussphase auch nicht mehr zulegen können. Friedl und Posch haben dann auch noch Pech bei einem Stangen- und Lattenschuss. In Summe eine versöhnliche WM-Generalprobe für Rot-Weiß-Rot. Man steigt mit einem Sieg in den Flieger in die USA. 1:0 über Tunesien.
2: Daniel Kulowitz war das aus dem Happel-Stadion. Inmitten der sich zuspitzenden Lage zwischen Israel und der pro-iranischen Hisbollah-Miliz im Libanon kommen israelische und libanesische Regierungsvertreter morgen und übermorgen in Washington zu weiteren direkten Gesprächen zusammen. Es ist die vierte derartige Gesprächsrunde, in der es um eine Annäherung zwischen den beiden Ländern geht. An Schulen mit besonderem Förderbedarf soll es ab dem kommenden Schuljahr zusätzliche Unterstützung geben. Das Bildungsministerium startet die Ausschreibungen für den sogenannten Chancenbonus. Insgesamt sind rund 800 neue Stellen vorgesehen für Schulen, in denen besonders viele Kinder mehr Förderung brauchen. Gefördert werden unter anderem Lehrkräfte, Schulpsychologie und Sozialarbeit. In sozialen Medien wie TikTok und Instagram, aber auch in manchen Fitnessstudios wird Kreatin, zurzeit als eine Art Wundermittel gefeiert. Versprochen werden mehr Muskeln, eine bessere Leistung und sogar klareres Denken. Was wirklich dran ist an dem gehypten Nahrungsergänzungsmittel, berichtet Raphael Krapscher.
4: Kreatin wird vom Körper eigentlich selbst produziert und liefert dem Muskel bei kurzen, intensiven Belastungen Energie. Deshalb versprechen sich viele von einer zusätzlichen Einnahme auch noch mehr Leistung. Es gibt auch Studien, die zum Beispiel im Kraftsport einen kleinen positiven Effekt zeigen. Allerdings ist dieser nicht bei jedem gleich stark. Bei 2 bis 3 von 10 Personen zeigt sich nämlich gar keine leistungssteigernde Wirkung. Und auch ein sogenannter Brain Booster für eine bessere Denkleistung ist Kreatin nicht, erklärt Theresa König von der Faktencheck-Plattform Medizin Transparent.
5: Es gibt eben keine Belege dafür, dass es als Brain Booster funktionieren kann.
4: Das Nahrungsergänzungsmittel als gesunder Erwachsener im Kraftsport auszuprobieren sei zwar unbedenklich, so König. Das Wundermittel, das in den sozialen Medien versprochen wird, ist Kreatin, aber jedenfalls nicht.
2: Das waren die Nachrichten mit Felix Schneider-Storm. Zum Wetter.
6: In den Landeshauptstädten hat es jetzt zwischen 13 Grad in Salzburg und 18 Grad in Klagenfurt. Die Tiefstwerte liegen um 11 Grad. Morgen bringt ein Zwischenhoch im Großteil Österreichs einige Sonnenstunden. Nur im Westen nähert sich bald das nächste Tief und bringt dichte Wolken. Am Nachmittag breiten sich teils kräftige und gewittrige Regenschauer von Vorarlberg bis zur westlichen Obersteiermark aus. Ganz im Osten bleibt es überwiegend sonnig und die Höchstwerte liegen morgen bei 20 bis 28 Grad. So viel zum Wetter von Simon Kühldorfer.
0: Und weiter geht es hier mit Musik und mit Komponisten aus Böhmen. Da denken Musikfreundinnen und Freunde vielleicht gleich an Antonín Dvořák. Aber es gibt natürlich einige mehr, wie den in Prag geborenen, bei uns wenig bekannten Josef Bohuslav Förster. Von 1903 bis 1918 hat er gemeinsam mit seiner an der Wiener Hofoper engagierten Frau Bertha in Wien gelebt. Er wohnte in Wien-Hitzing, war eng mit Gustav Mahler befreundet, und wir tauchen jetzt in sein Schaffen ein bei Michael Bläs.
7: Ausgewählt. Am 29. Mai 1951, vor 75 Jahren, ist der böhmische Komponist, Musikschriftsteller und Pädagoge Josef Bohuslav Förster im hohen Alter von 92 Jahren verstorben. In seinen Jugendjahren war er von Pjotr Iljitsch Tschaikowski gefördert und unterstützt worden. In späterer Zeit hat ihn eine enge Freundschaft mit Gustav Mahler verbunden. Josef Bohuslav Förster hat Sinfonien, Suiten und Konzerte komponiert, geistliche Musik und Lieder, Kammermusik und auch Opern. In diesem letztgenannten Genre waren ihm gleich für seinen Bühnenerstling freundlich gestimmte Kritikerstimmen zuteil geworden. Für die 1893 in Prag uraufgeführte Oper Deborah. Es geht in dieser Dorfgeschichte um Differenzen zwischen unterschiedlichen Glaubensgemeinschaften.

Das Vorspiel zur Oper Deborah von Josef Bohuslav Förster. Das Prager Symphonieorchester wurde von Rudolf Waschata geleitet. In einer musikalischen Familie war Josef Bohuslav Förster 1859 in Prag auf die Welt gekommen. Schon sein Vater Josef Förster war Komponist gewesen und auch Professor am Prager Musikkonservatorium. In Musiktheorie war der junge Franz Leha einer der Schüler von Vater Förster gewesen. Auch der Sohn Josef Bohuslav hat eine grundlegende musikalische Ausbildung erhalten. Dennoch hat er anfänglich geglaubt, eher Schauspieler zu werden. Und dann hat er auch seine schriftstellerische Ader entdeckt. Über lange Jahre hinweg war Josef Bohuslav Förster als Musikberichterstatter tätig, unter anderem auch während seiner Wiener Zeit. Erste Kompositionen von ihm sind seit den frühen 1880er Jahren belegt. Damals sind Lieder entstanden und auch ein erstes Klaviertrio in F-Moll.

Der dritte Satz aus dem frühen Trio für Klavier, Violine und Violoncello in F-Moll Opus 8 von Josef Bohuslav Förster in einer Aufnahme mit dem Förster Trio. Im Jahr 1888 hat der junge Förster in Prag den berühmten Piotr Iljitsch Tschaikowski kennengelernt. Der arrivierte Komponist hat seinen jungen Kollegen sehr unterstützt und hat auch in Briefen immer wieder seine Wertschätzung in Hinsicht auf Försters Werke ausgedrückt. Der Kontakt ist bis zu Tschaikowskis Tod 1893 bestehen geblieben. Eine letzte persönliche Begegnung hat in eben diesem Jahr in Hamburg stattgefunden. Dorthin war Josef Bohuslav Förster übersiedelt, seiner Frau wegen. 1890 hatte er die Sopranistin Berta Lauterowa geheiratet. Nach großen Erfolgen in Prag war sie 1893 nach Hamburg engagiert worden. Es war die Zeit, als am dortigen Theater Gustav Mahler als Kapellmeister tätig war. Mahler hat Berta Förster Lauterer, wie sie sich fortan genannt hat, sehr geschätzt. 1901 hat er sie an die Wiener Hofoper verpflichtet, wo sie zu den großen Sängerpersönlichkeiten der Mahlerzeit gezählt hat. In einem umfangreichen, sehr divergierenden Repertoire zwischen Mozarts Cherubino bis hin zur Venus in Tannhäuser und der Chrysothemis in Elektra. In Hamburg hat 1893 auch die enge Freundschaft zwischen Josef Bohuslav Förster und Gustav Mahler begonnen. Und in jenem Jahr ist auch die zweite von 5 groß angelegten Symphonien von Förster entstanden. Werke, von denen Gustav Mahler mit großer Wertschätzung gesprochen hat.

Der dritte Satz aus der Symphonie Nummer 2 in F-Dur, Opus 29 von Josef Bohuslav Förster. Das Symphonieorchester von Osnabrück wurde von Hermann Bäumer geleitet. Josef Bohuslav Förster hat nie ausschließlich nur komponiert. In seinen Hamburger Jahren war er als Musikberichterstatter tätig und ab 1901 auch als Lehrer am dortigen Konservatorium. Und ganz ähnlich hat er auch ab 1903 in Wien schriftstellerisch gewirkt, sowie von 1905 bis 1918 als Professor am neuen Wiener Konservatorium. Gewohnt haben die Försters in der Wattmanngasse 25 im 13. Bezirk. Seit 1969 erinnert eine Gedenktafel eben dort an den böhmischen Komponisten. In der Biografie sind wir jetzt ein wenig vorausgeeilt. Musikalisch gehen wir jetzt nochmals zurück in die späten 1890er Jahre. Damals hat Josef Bohuslav Förster seine Oper Eva geschrieben, ein Werk, das wie die spätere Jenufa von Leoš Janáček auf ein Schauspiel von Gabriela Preisová zurückgeht. Immer wieder wird in der Literatur erwähnt, Förster habe mit Eva einen Frauentyp in die tschechische Oper eingeführt, den Janáček später zur Vollendung gebracht hat. Die arme Näherin Eva kann aufgrund der dörflichen Zwänge nicht ihre Liebe zu einem reichen Bauerssohn ausleben. In ihrer Verzweiflung nimmt sie sich das Leben. Mit einer eindringlichen Soloszene der Eva endet das Werk.

Das Finale der Oper Eva, Musik und Text von Josef Bohuslav Förster in einer historischen Aufnahme mit Milada Schubretova und dem Orchester des Prager Nationaltheaters unter der Leitung von Zdeněk Chalabala. Zumindest für kurze Zeit hat diese 1899 in Prag uraufgeführte Oper dem Komponisten überregionale Popularität eingebracht. 1915 ist das Werk auch in Wien gespielt worden, hier aber unter dem Titel Maria. Man wollte Verwechslungen mit Lehas Operette Eva vermeiden. Wie schon erwähnt, ab 1903 hat Josef Bohuslav Förster mit seiner Frau in Wien gelebt. Und hier sind auch viele der Werke des Komponisten entstanden, unter anderem ein originelles Quintett für Bläser.

Immer wieder wird Josef Bohuslav Förster als ein Bindeglied zwischen Smetana und Dvorak einerseits zur Moderne andererseits hin beschrieben. Trotz seiner gewissen Annäherung an die Moderne ist Förster aber doch immer einem romantisch geprägten Stil verbunden geblieben. Hier war der zweite Satz aus Försters Quintett für Bläser, Opus 95, zu hören, in einer Aufnahme mit dem Aulos-Quintett. Geistliche Werke hat Josef Bohuslav Förster komponiert, Messen, Motetten und Lieder, 5 Symphonien, symphonische Dichtungen und Suiten, Kammermusik und auch mehrere Konzerte. Die meisten davon sind entstanden nach 1918. In jenem Jahr ist der Komponist in seine Heimatstadt Prag zurückgekehrt. Sein allererstes Violinkonzert ist aber noch in seiner Wiener Zeit entstanden. Und das ORF-Radiosymphonieorchester Wien hat es auch aufgenommen mit der Geigerin Andrea Duca Löwenstein.

Der Finalsatz von Joseph Bohuslav Försters Konzert für Violine und Orchester Nummer 1 in F-Moll in einer Aufnahme mit der Geigerin Andrea Duka Löwenstein und dem ORF-Radio-Symphonieorchester Wien, dirigiert von Gerd Albrecht. Wie schon erwähnt, 1918 ist der Komponist nach Prag zurückgekehrt. Ab 1921 war er Professor für Komposition am Prager Konservatorium. Von 1922 bis 1931 hat er das Institut auch als Direktor geleitet. Und 1946 wurde ihm der Titel tschechischer Nationalkünstler verliehen. Komponiert hat Förster bis in sein Todesjahr 1951. In zwei Bänden hat er seine Autobiografie unter dem Titel »Der Pilger« herausgegeben. Bemerkenswert unter seinen Suiten ist jene mit dem Titel »Von Shakespeare«. Berühmten Figuren des Dichters hat Förster damit musikalische Porträts gewidmet, unter anderem Lady Macbeth, Katharina und Petruchio aus der widerspenstigen Zähmung und auch Viola aus der Komödie »Was ihr wollt«.

Viola, ein Satz aus der Suite von Shakespeare, komponiert um 1909 von Josef Bohuslav Förster. Das Prager Symphonieorchester wurde von Václav Smetáček geleitet. Vor 75 Jahren, am 29. Mai 1951, ist der böhmische Komponist, Musikschriftsteller und Professor Josef Bohuslav Förster verstorben. Ihm zur Erinnerung war heute Ausgewählt gewidmet, gestaltet und präsentiert von Michael Blees.

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1: Der Juni im Nachrichtenstudio ist Felix Schneider-Sturm. Mehr als 117 Millionen Menschen sind derzeit weltweit auf der Flucht. Das sind doppelt so viele wie vor 10 Jahren. Das zeigt der heute vorgestellte Weltflüchtlingsbericht. Darin zeichnen Flüchtlingsforscher ein düsteres Bild. Denn die Rechte von Flüchtlingen würden immer mehr eingeschränkt. Etwa durch das EU-Asylsystem, das demnächst in Kraft tritt. Andreas Jölli.
2: Migrationsforscher mahnen Deutschland und die EU zu mehr Verantwortung, denn das neue europäische Asylsystem mit Kontrollen bereits an den EU-Außengrenzen bedeutet einen Abbau von Flüchtlingsrechten bis hin zu Rechtsbrüchen. Gemeint sind etwa Zurückweisungen an der deutschen Grenze ohne wirkliche Überprüfung der Schutzbedürftigkeit, politisch verkauft auch unter der Bezeichnung Flüchtlingswende. Dabei gäbe es gar keinen empirischen Beleg, dass die Zahl der Asylwerber in Deutschland sinke, wegen der Grenzkontrollen, sagen die Migrationsforscher, vielmehr habe sich die Situation in den Herkunftsländern verändert.
1: Bei den Vereinten Nationen in New York wird heute Nachmittag der künftige Präsident der UN-Vollversammlung gewählt. Um die Nachfolge der früheren deutschen Außenministerin Annalena Baerbock bewerben sich zwei Männer. Für das EU-Land Zypern tritt der Diplomat Andreas Kakouris an. Aus Bangladesch bewirbt sich der amtierende Außenminister Khalilur Rahman. Der US-Bundesstaat Florida verklagt OpenAI, die Firma hinter ChatGPT, und zwar wegen der Gefährdung Minderjähriger durch Schlafstörungen, schwindende Sozialkontakte und Suchtpotenzial. Die Anwendung imitiere Empathie und menschliche Eigenschaften, um Nutzer dazu zu bringen, immer mehr Infos preiszugeben. Der Staatsanwalt kritisiert Fehler einer Altersprüfung. Gemeinsam mit der Internationalen Impfallianz arbeitet der US-Konzern Moderna jetzt an einem neuen Impfstoff gegen das Ebola-Virus. Die Allianz stellt dafür umgerechnet mehr als 40 Millionen Euro bereit. So will man den Ausbruch in der Demokratischen Republik Kongo in den Griff bekommen. Bis jetzt sind mehr als 900 Verdachtsfälle und mehr als 220 mutmaßliche Todesfälle gemeldet worden. Am Wiener Landesgericht hat heute der Prozess gegen zwei ranghohe Unterstützer des ehemaligen syrischen Assad-Regimes begonnen. Den beiden Männern wird unter anderem Folter vorgeworfen. 21 Opfer werden im Laufe des Prozesses aussagen. Die beiden Angeklagten haben heute ihre Unschuld betont, wie Beate Tomasowitsch berichtet.
3: 2010 sei er zum General des Geheimdienstes in Raqqa ernannt worden. Das hätte er nicht ablehnen können, sonst wäre seine Karriere zerstört worden, sagt der Mann heute aus. Der Geheimdienst war in einer ehemaligen Schule untergebracht. Demonstranten seien nur kurz dort gewesen. Man habe sie dann zur Polizei überstellt. Es werden ihm Foltergeräte gezeigt. Diese will der ehemalige General noch nie gesehen haben. Der Zweitangeklagte, der Leiter der Kriminalpolizei in Raqqa, wollte nicht aussagen. Es wurden nur Einvernahmeprotokolle verlesen. Anschuldigungen, dass er gefoltert haben soll, weist er zurück. Es wolle sich offenbar jemand an ihm rächen. Der Staatsanwalt hat ausgeführt, dass Folter in syrischen Gefängnissen Alltag gewesen sei. Gewalt gegen Demonstranten sollte die Bevölkerung einschüchtern. Eine besondere Rolle kommt in dem Prozess Nichtregierungsorganisationen zu. Ohne deren Hilfe bei der Suche nach Beweisen hätte das Verfahren gar nicht stattfinden können.
1: Die Justizwache-Gewerkschaft Niederösterreich warnt vor einer zunehmend dramatischen Situation in den Gefängnissen des Bundeslandes. Als Gründe nennt sie in einer Ausschreibung etwa den Personalmangel sowie eine unzureichende medizinische und psychiatrische Versorgung. Für den 8. Juni werden deshalb Dienststellenversammlungen in den meisten Justizanstalten in Niederösterreich angekündigt. Österreich hat das letzte Testmatch vor der WM in Nordamerika vor kurzem gegen Tunesien mit 1:0 gewonnen, durch ein Tor von Sabitzer. Eine Generalprobe, die das ÖFB-Team aber vielleicht noch teuer bezahlen muss, wie aus dem Happelstadion Daniel Kulowitz berichtet.
4: Ja, mittlerweile sind es 2 Verletzte, die Teamchef Ralf Rangnick beklagt. Alaba zur Pause raus und auch Christoph Baumgartner ja schon beim Aufwärmen verletzt.
5: Bei einem Schuss dann einen Stich gespürt. Müssen wir abwarten, was morgen beim MRT rauskommt. David Alaba hat auch ein bisschen den Muskel zugemacht, aber da sind wir auf Nummer sicher gegangen in der Halbzeit und haben ihn dann direkt rausgenommen.
4: Beide müssen gleich morgen früh 7.30 Uhr zur Magnetresonanztomographie und da wird der genaue Verletzungsgrad dann festgestellt. Das heißt also, zittern um 2 unserer Superstars knapp vor der WM. Konrad Leimer dürfte trotz seiner roten Karte das erste WM-Spiel wohl nicht verpassen.
1: Berichtet Daniel Kulowitz vom Wiener Ernst-Happel-Stadion. Das waren die Nachrichten mit Felix Schneider-Sturm. Zum Wetter.
6: Die Nacht verläuft meist klar. Die Temperaturen sinken auf 16 Grad in Wien bis 7 Grad im Lungau. Tagsüber bringt der Dienstag zunächst meist einiges an Sonne. Während es von Linz und Klagenfurt bis in den Osten bis zum Abend überwiegend sonnig bleibt, ziehen später von Vorarlberg bis zum Traunviertel zur westlichen Obersteiermark und bis Osttirol teils kräftige, gewittrige Regenschauer durch. Die Höchstwerte liegen heute bei 20 bis 28 Grad. So viel zum Wetter von Simon Kühldorfer.
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1: Herzlich willkommen bei Ambiente, das heute an die Westküste Finnlands führt, heißt sie Ursula Burkhardt. Der Name der Stadt Vasa, die am Botnischen Meerbusen liegt, klingt eher schwedisch als finnisch. Tatsächlich wurde die Stadt im Jahr 1606 vom schwedischen König Karl IX. Vasa gegründet. Ein großer Teil des heutigen Finnland war damals unter der Bezeichnung Österland, Teil des schwedischen Königreichs. Die schwedische Epoche Finnlands endete im Jahr 1809. Doch genau an der Kvarken genannten Meerenge, an der die Stadt Vasa liegt, könnten die beiden Länder eines Tages wieder zusammenwachsen. Dafür ist ein geologisches Phänomen verantwortlich. Das erfuhr Ambientegestalter Georg Rönnöckel auf seiner Fahrt von Vasa nach Turku. Während der letzten Eiszeit drückte hier ein kilometerdicker Eispanzer eine riesige Delle ins Land. Seit das Eis verschwunden ist, hebt sich die nicht mehr niedergehaltene Erdoberfläche wieder um mehrere Millimeter pro Jahr. Besonders gut sichtbar wird der seit Jahrtausenden laufende Prozess durch die ständigen Veränderungen der Küsten- und Insellandschaft vor Vasa. Unter der Bezeichnung Schärenküste Kvarkenarchipel wurde das Gebiet daher in das UNESCO-Welterbe aufgenommen. Hier bei der Meerenge Kvarken beginnt Georg Rennöckel seine Reise entlang der finnischen Westküste und erfährt bei einer Tasse heißem Bärensaft, dass auch die Besiedlungsgeschichte der Inseln Reblot und Björkö eng mit der Geologie zusammenhängt. Als die beiden großen Inseln vor Vasa vor 1000 Jahren aus dem Meer auftauchten, wurden sie in der Folge von der anderen Seite des Botnischen Meerbusens aus Schweden besiedelt.
2: I have to say this in Swedish. We don't say that vi är finnar. We say vi är finländare.
3: Die 82-jährige pensionierte Lehrerin Barbro Nedamo ist in der Nähe von Vasa aufgewachsen. Finnisch lernte die polyglotte Frau, die sich selbst nicht als Finnin, sondern Finnländerin bezeichnet, erst mit 16, als sie sich mit einem gleichaltrigen finnischsprachigen Mädchen anfreundete. Die zierliche, sportliche alte Dame im grünen Daunenmantel nimmt regelmäßig an Langlaufmarathons teil und besucht gelegentlich ihre alte Freundin Elisabeth Backmann im Dorf Björköby, dem Hauptort der Insel Björkö. Beide haben früher nebenberuflich als Fremdenführerinnen gearbeitet. Bei einer Tasse Glögg,
4: I make Glögg for you. Glögg.
3: Einem heißen Bärensaft, plaudern Barbro und Elisabeth über das Leben auf der Insel in der Bottensee und erzählen von der Herkunft der Menschen, die hier leben. Vor 1000 Jahren wurden die Inseln von Schweden aus erstmals besiedelt.
4: 1000 years ago, we came from Sweden.
2: And they said that three men were inhabiting this island here. And they
5: Man sagt, drei Männer hätten auf diesen Inseln gelebt und sie heirateten drei Schwestern. Und die Leute wissen heute noch, von welchem der drei Männer sie abstammen. Und sie wissen sogar, aus welchem Gebiet Schwedens sie kommen.
6: Drei Männer kamen mit ihren Familien. Sie brachten Tiere mit und sie waren Fischer. So konnten sie ihr Überleben. Das Leben auf Björkö begann mit diesen drei Männern. Also sind wir aus Schweden.
4: So we are from Sweden.
3: Die Geschichte von den drei Männern, die von der anderen Seite des Meeres kamen, um die Inseln zu besiedeln, klingt nach einem Gründungsmythos. Doch tatsächlich gibt es drei Familiennamen, die nach wie vor auf den Inseln verbreitet sind. Nicht alle sind beliebt. Einer der drei geschichtsträchtigen Namen, Galt, bedeutet übersetzt Wildschwein. Beim heißen Bärensaft entdecken die beiden Frauen, dass sie gemeinsame Vorfahren haben. Auch unter Barbros Urahnen gibt es einen, der Galt hieß.
2: Welchen von dem kommst du von?
5: Von welchem von ihnen stammst du ab?
4: Galt.
2: Herregud. Meine Söhne denken, das ist so wunderbar, so die Fliener.
5: Meine Söhne lachen sich darüber kaputt. Ja, ja. Siehst du, die Welt ist kleiner, als man denkt.
2: Ja, ja. Sieh du mal, werden nicht minder, man tut.
3: Heute ist es dank einer Brücke unkompliziert, von Vasa nach Reblot und Björkö zu kommen. Die Fahrt dauert eine gute halbe Stunde. Als Elisabeth noch ein Kind war, musste man die Fähre nehmen und brauchte fünfmal so lang. Doch nach wie vor sind Boote für das Leben auf den Inseln unersetzlich. Im Sommer dienen sie einer besonderen Form des Almauftriebs. Da transportieren die Bauern der Region ihre Schafe mit Booten auf die Inseln. Das viele Personal, das es dafür braucht, wäre allerdings nicht bezahlbar. Eine finnische Tradition namens Talko schafft Abhilfe.
6: Der typische Talko in Björkö funktioniert so.
4: Ulf Rönnblad has 500 sheep.
6: Ulf Rönnblad hat 500 Schafe und mein Schwiegersohn 300.
4: He has 300. They bring them to the islands in summer, so they can be there and eat.
6: Sie bringen die Tiere im Sommer auf die Inseln, wo sie weiden können, und im Oktober holen sie zurück. Jeweils an einem Samstag findet Talko statt.
4: On one Saturday it's Talko. Then come.
6: Da kommen 70, 80, meist junge Leute und helfen die Schafe mit Rufen auf die Boote zu treiben. Anschließend werden sie verköstigt. Es gibt etwas zum Essen, Kaffee und vielleicht manchmal ein Bier. Es ist sehr wichtig, dass dies funktioniert.
3: Ein anderer bekannter Barbros, der auf der Insel Björkö lebt, ist Toni Britvin. Der freundliche ältere Herr mit Kapitänsmütze hat in verschiedenen Berufen gearbeitet, die alle mit dem Fischereiwesen zu tun haben. Zuletzt in einer Fabrik, die Fischernetze herstellt. Auch als Pensionist ist er noch passionierter Fischer. Eine andere Leidenschaft gilt der Geschichte der Inseln, die seine Heimat sind. Er ist Mitbegründer des nagelneuen Bootsmuseums von Björkö, das im Sommer 2025 seine Tore öffnete und sich der Geschichte der Fischerei, der Jagd und des Schiffsbaus auf den Inseln widmet.
7: Hier haben wir also verschiedene Arten von Booten, die die Bewohner von Björkö früher genutzt haben. Dieses hier wurde 1912 gebaut und für die Seefischerei genutzt.
3: Unterschiedliche Aktivitäten erforderten unterschiedliche Bootstypen, etwa Boote, mit denen die Heuernte auf den kleineren Inseln eingebracht wurde. Gemeinsam ist den meisten in der großzügigen Museumshalle ausgestellten Booten ihre relativ flache Form, die den oft seichten Gewässern zwischen den sich immer weiter hebenden Inseln geschuldet ist. Länger bleibt Toni bei einem Boot stehen, das zur Robbenjagd diente. Bis zu 3 Monate lang waren 5 Männer in den einfachen hölzernen Booten auf Robbenjagd unterwegs, meist im Frühjahr, um zum Mittsommerfest wieder zurück zu sein. Robben werden nach wie vor gejagt, erklärt Toni. Und allzu viel hat sich dabei im Grunde nicht geändert.
5: Für uns ist es wundervoll, eine Robbe zu sehen. Sie sehen so süß aus. Aber sie fressen Fische. Daher werden sie gejagt. Sie fressen oft auch die Netze leer.
7: Wir haben Probleme mit ihnen. Wir können 100 Netze auslegen, sie fressen sie leer und ruinieren alles. Und ich habe wenig Geld. Wir haben auch Seeotter. Als ich gestern meine Netze eingeholt habe, waren nur Fischköpfe darin. Den Rest haben die Otter gefressen.
3: Viele der Gegenstände im Museum wären ohne Toni Britvin im Müll gelandet. Wenn die alten Fischer sterben, weiß die nächste Generation oft nicht, wozu die Geräte dienten. Das Museum ist ein Versuch, die Geschichte Björköbys vor dem Vergessen und vor dem Verschwinden zu retten. Nicht nur die Gegenstände würden ohne das Museum in Vergessenheit geraten, auch die Landschaft selbst. Denn durch die Landhebung hat sich diese seit den Zeiten, in denen Toni als junger Mann monatelang auf Robbenjagd gegangen ist, vollkommen verändert. Wo früher hunderte Boote in einem Hafen gelegen sind, ist heute kein Hafen mehr, sondern ein Binnensee.
2: This is the lake now where well small fish are growing and birds are nesting during the summer, but we see them better from upstairs.
3: Wenige Minuten vom Museum entfernt hilft ein Salzstreuer genannter Aussichtsturm dabei, die Entstehung und Veränderung der Insellandschaft besser zu verstehen. Trotz der flachen Landschaft reicht der Blick an diesem Jännertag nicht allzu weit. Trübes Wetter lässt den Horizont nur erahnen. Dennoch kommen Dutzende kleine Inseln ins Blickfeld, während das Eis des gefrorenen Meeres je nach Tiefe eine andere Farbschattierung zwischen Braun und Blaugrau annimmt. Auch den ehemaligen Hafen, von dem im Museum ein Foto zu sehen ist, überblickt man vom Salzstreuerturm aus.
8: Wie war ich älter? Mindestens 5 Jahre.
2: Jaha.
3: Toni Britwin wird nostalgisch beim Blick über die Landschaft seiner Kindheit. Hier hat er viele Tage im Zelt verbracht. Es gab kaum Verkehr, dafür Pferde und Kühe. Auch Barbro Nedermo erinnert sich zurück an die Zeit, als sie mit ihren Eltern Bootsausflüge machte, das Boot aber oft auf Grund lief. Die Wasserwege, die für ihre Eltern noch gewohnt waren, hatten sich damals so verändert, dass es zwischen den Inseln einfach zu seicht wurde. Heute sind es keine Inseln mehr, sondern Festland.
2: Tony has his nets out from there, out now, under the ice.
3: Tony zeigt in die Richtung, in der seine Netze unter dem Eis liegen, die am Vortag von Seeottern leergeräumt wurden.
2: That's where that otter was eating his fishes the other day.
7: Ein seltsamer Winter.
3: Unweit des Aussichtsturms führt ein Wanderweg das Ufer entlang.
5: Mehrere Wanderwege führen die Küste entlang. Man kann hier einen ganzen Tag unterwegs sein. Oder von Insel zu Insel wandern, das ist möglich. Und die Leute wandern gern. Wir haben im Sommer aber auch Moskitos. Und zwar ziemlich viele, tut mir leid.
3: Eine Gedenktafel unweit des Aussichtsturms erinnert an die Freiheiten, die der schwedische König Gustav Adolf den Einwohnern von Björkö zugestand. Sie waren von Steuern und vom Kriegsdienst befreit, mussten aber für den Postdienst zwischen Finnland und Schweden sorgen.
2: Yes, we are bilingual here in this region and around Turku and Helsinki. A small minority.
5: In dieser Region sind wir zweisprachig, auch um Turku und Helsinki. Wir sind eine kleine Minderheit. Früher waren wir mehr, aber wir werden weniger und weniger. Vielleicht bekommen wir weniger Kinder als die Finnen. Oder viele heiraten Finnen und sprechen dann Finnisch. Hier sehen Sie die Lücke zwischen den Bäumen. Das war die Bucht, die Öffnung zum Meer. Das ist gar nicht so weit weg, also in der Zeit.
2: The opening in the trees far away, that used to be the bay, the opening to the sea, not very far away. In time.
3: Laufend tauchen neue, Schären genannte kleine Inseln aus dem seichten Meer vor Vasa auf. Es handelt sich dabei um eine spezielle Form von Moränen, also um Material, das die gewaltigen Gletscher der letzten Eiszeit bei ihren Bewegungen mittransportierten. Um Björkö spricht man von Döger-Moränen.
2: Döger-Moränen. Döger ist ein Familienname. Ein Schweder. Er war von Belgien und die Familie de Geer kam zu Schweden 1600 und etwas und er hat die Moränen genannt. Moränen war Inlandeis und es im Sommerzeit hat es geschmolzen and it fell in the sea and that formed those long moraines, de Geer Moränen.
3: Das junge Land erkennt man nicht nur am geringen Abstand zur Meeresoberfläche, sondern auch an der Vegetation. Birken sind wie überall die ersten Pionierpflanzen. Danach kommt Gras und Gebüsch, vor allem Wacholder. Zuletzt wachsen Tannenbäume.
2: But you see this where we are walking now, this is also a moraine.
5: Sehen Sie, wo wir gehen, das ist auch eine Moräne. Auch die ist vom Eis hergebracht worden.
2: The islands there, they are not many meters high.
5: Diese Inseln sind nicht sehr hoch.
2: 2-3 meters.
5: 2-3 Meter. Die gibt es wahrscheinlich erst seit 200 Jahren.
2: They have been then islands for two, maybe 200 years. So you
5: Man kann sich vorstellen, wann sie aus dem Meer aufgetaucht sind. Und viele von den kleinen Inseln da draußen kommen gerade erst heraus. Und vielleicht ist noch nie ein Mensch über sie gewandert. Sie könnten der Erste sein.
2: You could be the first one.

0: Ambiente ist heute im Westen Finnlands unterwegs. 300 Kilometer südlich von Vaasa liegt Rauma. Die Stadt ist wie keine andere Finnlands von der Seefahrt geprägt. Auch in Rauma gab es im Lauf der Geschichte verheerende Brände. Der letzte ereignete sich im Jahr 1682 und liegt damit deutlich länger zurück als der Großbrand, der Vaasa im 19. Jahrhundert zerstörte. Die noch bestehenden 600 Holzhäuser in Raumas Altstadt sind zu einem großen Teil über 300 Jahre alt. Sie bilden heute das größte Holzhausensemble ganz Skandinaviens und sind UNESCO-Weltkulturerbe. Auf den Fensterbrettern der bunt gestrichenen Häuser der alten Seefahrerstadt stehen noch manchmal Hundefiguren aus Porzellan. Diese Figuren zeigten einst an, wo sich der Hausbesitzer gerade aufhielt. Blickten sie nach innen, war er zu Hause. Blickten sie hinaus, war er auf dem Meer unterwegs. Doch genau von diesem ist in der bis ins kleinste Detail von der Seefahrt geprägten Altstadt von Rauma weit und breit nichts mehr zu sehen. Auf der Suche nach dem Meer landet Georg Rehnöckel zunächst im Museum.
1: Sie sind hier nicht der Einzige, der sich fragt, wo eigentlich das Meer geblieben ist. Wir sind in einer Küstenstadt, aber man sieht das Meer nicht. Es ist uns davongelaufen.
2: Die finnische Landhebung sorgt dafür, dass sich das Zentrum von Rauma immer weiter vom Meer entfernt. Oder eigentlich umgekehrt. Doch immerhin ein Meeresmuseum gibt es am Rand der Altstadt Raumas. Das ungewöhnliche Gebäude besteht aus zwei hölzernen Langhäusern mit reich geschmückten, elegant weiß-grau gestrichenen Fassaden, die durch einen Quertrakt verbunden sind. In dessen Mitte erhebt sich ein von Zinnen gekrönter, wuchtiger Rundturm aus Backstein, auf dessen oberster Plattform noch ein kleiner, mit Blech verkleideter Aussichtsturm auch bei Sturm und Regen einen schönen Rundumblick erlaubt.
3: So, welcome to Rauma Maritime Museum. My name is Paula Kupari and I am about one third of the personnel that works here. I work here as a curator and this is a small organization and this museum is built with love.
2: Schon im 19. Jahrhundert, als das Städtische Museum von Rauma eröffnet wurde, gab es die Idee eines Meeresmuseums, um die innige Beziehung Raumas zum Meer zu würdigen. Erst 2004 konnte die Idee umgesetzt und die ehemalige, im Jahr 1900 erbaute Nautische Schule nach Jahren des Leerstands als Museum wiedereröffnet werden. Dieses geht auf die Initiative engagierter Bürger zurück. Das Meer ist Rauma nämlich nicht nur durch die Landhebung abhanden gekommen. Der Hafen von Rauma war noch vor einigen Jahren ein beliebtes Ausflugsziel, sowohl für die Bürger der Stadt als auch für Touristen. Im Zuge von verschärften Antiterrormaßnahmen nach 9/11 wurde das Hafengelände jedoch eingezäunt und der Zutritt für Unbefugte verboten. Auch diesen Verlust versucht das Meeresmuseum auszugleichen.
3: Of course, nowadays the sea doesn't provide as much livelihood to persons of Rauma than it did.
1: Heutzutage sorgt das Meer nicht mehr so stark für den Lebensunterhalt der Menschen von Rauma wie früher, als alle hier auf und mit Segelschiffen arbeiteten. Doch nach wie vor ist das Meer wichtig für die Wirtschaft. Es gibt zahlreiche Industrien, wie die Schiffsbauindustrie, die vom Meer leben. Ansonsten ist das Meer eher für die Freizeit und Erholung wichtig geworden.
3: And of course we are in the midst of a global climate change and we
1: Außerdem sind wir mitten im Klimawandel und haben entsprechende Probleme. Wir zeigen hier etwa die Lebensdauer von Plastik, denn das ist ein Riesenproblem für unsere Ozeane. Dazu haben wir alle eine Beziehung und darum ist das auch ein Thema für uns. Die Ostsee ist in keinem guten Zustand und wir alle können etwas tun, etwa uns um unseren Müll kümmern und die Verantwortung für unser Handeln übernehmen.
2: Natürlich konzentriert sich das Meri-Museo nicht nur auf Umweltprobleme, sondern präsentiert auch die stolze Geschichte der alten Seefahrerstadt anhand zahlreicher Objekte und Bilder. Es gibt Galionsfiguren und Modelle alter Segelschiffe zu sehen, ausgestopfte Schildkröten, riesige Muscheln und andere Souvenirs, die einheimische Seefahrer aus fernen Ländern mitgebracht haben. Wie Paula zur Begrüßung sagte, ist das Museum ein Produkt der Liebe von Raumas Bewohnern zum Meer. Und da Liebe bekanntlich durch den Magen geht, schlägt sie sich auch auf den Speisekarten der Stadt nieder, die sich stark von denen im übrigen Finnland unterscheiden. So serviert das Theaterrestaurant von Rauma, das nur 2 Gehminuten vom Museum entfernt ist, täglich ein Gericht, das auf die maritime Tradition der Stadt zurückgeht. Labskaus.
4: We are now in Rauma and we are eating the traditional Rauma dish, which is called in Rauma language Labskaus, but in German language they say it Labskaus. It's a traditional local food here and we have had it here from the seamen.
2: Für das traditionelle Seefahrergericht, das in verschiedenen Variationen überall an der Nord- und Ostsee bekannt ist, wird stundenlang weichgekochtes Rindfleisch mit dem mitgekochten Wurzelgemüse und Kartoffeln zu einem eher groben Brei zerstampft. Als Beilage gibt es rote Rüben und Essiggurken.
4: This is made from the potatoes and beef and root beef and some vegetables, and they are that is produced very slowly and tender way, should I say.
2: Der Brei wird vor dem Essen mit geschmolzener Butter übergossen. Das Selbstbedienungsrestaurant ist mittags gut besucht und alle löffeln mit sichtlicher Zufriedenheit den nicht unbedingt schön anzusehenden, aber sehr aromatischen Fleisch-Gemüsebrei.
4: I'm not the cook, but I have heard that it takes several hours, and the more you kind of produce it or cook it, the softer and tenderer it comes, and more delicious, of course.
2: Wer will, kann in Rauma täglich Labskaus im Theaterrestaurant essen. Und auch in anderen Restaurants der Stadt steht Labskaus so verlässlich auf der Speisekarte wie in Wien das Schnitzel. Raumas Vergangenheit hat ihre Spuren überall in der Stadt hinterlassen, auch in der Sprache.
5: Als ich jung war, ging ich zum Studium nach Helsinki. Und dort fragten mich dann meine neuen Freunde, warum ich nicht so gut Finnisch spreche, ob ich schwedischsprachig sei oder warum sonst ich nicht Finnisch könne. Ich war verblüfft. Aber das lag an meinem Dialekt, der damals noch sehr stark war.
2: Kirsi Kuusisto ist Grafikkünstlerin und Stadtführerin in Rauma. Der Name der Stadt kommt vom altgermanischen Wort für Strom oder Strauma, erzählt die in Rauma aufgewachsene Künstlerin. Es sei eben die Tradition dieser Stadt, vielfältige sprachliche Einflüsse in sich zu vereinen. Vom Schock, ein angeblich nicht vollwertiges Finnisch zu sprechen, hat sich die fröhliche Stadtführerin mit Stirnfransen und Pippi Langstrumpfzöpfen längst erholt.
4: Rauma language. We say it language, it's actually not dialect.
5: Wir sprechen keinen Dialekt, sondern unsere eigene Sprache. Und die ist eben etwas anders als das übrige Finnisch. Wir kürzen die Wörter stark ab und lassen die Endungen meist weg. Das sind im Finnischen oft Vokale und daher hat Raumas Sprache mehr Konsonanten. Und wir haben auch viele Wörter aus anderen Sprachen übernommen. Das kommt wahrscheinlich von den Seefahrern, die die Sprachen vermischt haben. Durch die jahrhundertelange schwedische Herrschaft gibt es natürlich auch viele schwedische Wörter. Das finde ich ganz lustig. Ich kann nach Schweden fahren, ein paar Wörter in meiner Sprache sagen und die werden in etwa verstehen, was ich sage.
4: Normal Finnish language we say tyttö, it's like a girl, but in Rauma language we say flicka and it's nearly same like in Swedish language flick.
5: Ja, das ist lustig, aber wir sprechen kein Schwedisch, sondern eine gemischte Sprache.
4: It's quite funny that way. But it's not Swedish, it's mixed.
6: Meillä on ahvenanmaalaisia hyviä omenia. 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
2: Und so klingt es für Ohren, die Standard-Finnisch gewöhnt sind, wohl ein bisschen ungewöhnlich, wie die Obst- und Gemüsehändlerin auf dem Marktplatz ihre Äpfel anpreist, die auf einer Insel vor Rauma wachsen. Neben Kartoffeln und allerlei anderem, unter einer Decke vor dem strengen Frost geschützten Gemüse, hat sie Zitrusfrüchte aus Spanien mit.
6: Mandarini.
2: Und typisch finnisch Sanddornsaft, den Touristen wegen seiner orangen Farbe oft für Karottensaft halten. Dabei ist er viel gesünder.
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2: Erleichtert wird der Marktbummel auch an den frostigen Wintertagen durch die erstaunlich schneefreien Straßen des Stadtzentrums. Das liegt nicht etwa an gründlichem Salzen.

0: wird. Es geht einfach darum, keine Energie zu verschwenden. Wir nützen nur das an Wärme, was übrig ist. Das ist übrigens eine Fußgängerzone. Nur Anrainer dürfen hier mit dem Auto herein- und hinausfahren.
1: Gut, dass hier kaum Autos unterwegs sind. Denn es ist gar nicht so leicht, in Raumers Altstadt auf den Verkehr zu achten. Zu zahlreich sind die Ablenkungen durch Kunstwerke, die überall im öffentlichen Raum der Stadt verteilt sind.
0: Es gibt hier sehr viel Kunst. Einer unserer jüngsten Künstler hat hier eine Ausstellung in dieser Auslage gestaltet. Und hier nebenan ist etwas Nettes. Da ist ein großes Schlüsselloch und man sieht ins Paradies, wenn man durch das Loch schaut. Wenn es finster ist, kann man hier das Licht aufdrehen. Der Besitzer des Geschäfts hier hat es gekauft. Es steht eigentlich in dem kleinen Raum zwischen den beiden Häusern.
1: Eine selbstbewusste Eva aus Keramik im knappen Top streckt dem Betrachter herausfordernd einen Apfel entgegen. Im Ladeninneren steht Adam, der ein Affenjunges im Arm hält. Es sind Werke von Kerttu Horila, einer der bekanntesten Bildhauerinnen der Region, die auch mit knapp 80 Jahren noch Statuen aus Bronze und Keramik herstellt, die überall in der Stadt anzutreffen sind. Fast wirkt es so, als hätte Raumer, dem das Meer unerbittlich immer weiter davonläuft, Trost in der Kunst gefunden.
2: Behind the doors there is different kind of places where you can meet artists. And this yard is in traditional shape, as you can see. But let's go inside the printmaker's studio.
1: Zahlreiche Ateliers im Stadtzentrum sind für Besucher offen. Etwa die Druckwerkstatt, in der auch Kirsi Kuusisto arbeitet.
2: So I'm printmaker myself and I have this Rauma things here nowadays and I like different kind of animals too. There is my oyster. Then this is actually all which is mine here. I like to do this kind of a little bit funny things then too and there is philosophy.
1: Sowohl das skispringende Mischwesen aus Mann und Schmetterling, das Kirsi beschreibt, als auch das Bild einer Frau, die auf einem Kaninchen reitet, illustrieren Sprichwörter, die zum Nachdenken anregen. Wer auf einem Kaninchen reitet, so der Volksmund, lässt andere für sich arbeiten.
2: It's like we say that you are, how do you say, Jänisgüd. It's like you in Jänisgüdissä. It's a kind of aphorism to or you are not running yourself, you are just there beside and he is doing the work and you just be there.
1: Gentrifizierung ist in Rauma noch kein Thema, meint Kirsi Kuusisto. Die Künstlerstadt ist nach wie vor ein Ort, an dem man sich das Wohnen und Arbeiten leisten kann.
2: This all yard is owned by some people which don't want anything else but to keep these places.
0: Das hier gehört Menschen, die die Preise so niedrig beibehalten wollten, damit Künstler sich einmieten können. Es ist gut, solche günstigen Orte mitten im Zentrum zu haben. Die Menschen, denen die Häuser gehören und die hier leben, sind ganz normale Leute.
2: And even though we want they are like old-fashioned, of course, we have showers and washing machines and things like that. But the atmosphere, however, in the yards are like you are in the summer cottage.
0: Vielleicht sind sie ein bisschen altmodisch. Natürlich haben wir hier Duschen und Waschmaschinen und solche Dinge, aber die Atmosphäre hier ist wie in einer Sommerhütte.
2: During summertime, this is open and it's very nice.
1: Vielleicht ist Rauma auch deshalb ein guter Boden für Kunst und Kunsthandwerk, weil hier seit Jahrhunderten eine alte Handarbeitskunst ausgeübt wird. Das Klöppeln. Klöppeln ist ein verwirrender Anblick. Auf eine große Kartonrolle ist ein Streifen Spitze aufgewickelt, an dem Virpi Suominen gerade arbeitet. Die bereits fertige Spitze endet in einem Labyrinth aus Stecknadeln

0: durch das die einzelnen Fäden geleitet werden, die das Muster fortsetzen. Diese Fäden sind auf dutzende längliche Holzspindeln gewickelt, die die Klöpplerin auf dem Tisch vor sich in Windeseile nach einem für Außenstehende undurchschaubaren Muster übereinander wirft, sodass durch das Überkreuzen und Verschlingen der Garnfäden Millimeter für Millimeter neue Spitze entsteht. Virpi Suominen lernte die Handarbeitstechnik schon als Teenager. Neben Beruf und Kindern hatte sie später keine Zeit mehr für diese Beschäftigung, die den Zuseher womöglich schwindlig werden lässt, Virpi selbst aber ungemein entspannend findet. Seit 5 Jahren ist sie nun schon in Pension, klöppelt und leitet auch Workshops, bei denen man klöppeln lernen kann. Besonders Kinder sind begeistert von der Handarbeit, erzählt Virpi Suominen. Wie es in Rauma nun einmal so üblich ist, ist auch das Klöppeln über das Meer in die Stadt gekommen, und zwar mit den Franziskanern, denen Rauma auch eine für das protestantische Skandinavien ungewöhnliche Kirche verdankt, die an polychrome Deckenfresken aus dem 16. Jahrhundert bis heute erhalten sind.
1: The altar clothes they had pop inlays or lace at least, and they have come from Italy.
2: Die Altartücher sind mit Spitze geschmückt. Das kommt aus Italien, von den Franziskanern, aus Assisi. Spätestens seit 1740 wird in Rauma geklöppelt und das wird nach wie vor gemacht.
1: There is very many pop inlays makers and even some courses for young school children.
3: This is a unique tradition.

0: Zu hören war ein Ausschnitt aus der Suite Nummer 2 des finnischen Komponisten Harri Vessman, gespielt von den beiden ersten Geigern des Philharmonischen Orchesters Turku. Die Stadt Turku ist die dritte Station der Ambiente-Reise entlang des finnischen Ostseeufers. Während der Jahrhunderte, in denen Finnland zu Schweden gehörte, war sie das politische und administrative Zentrum des Landes. Als Finnland jedoch im frühen 19. Jahrhundert von Russland annektiert wurde, machte der Zar das weiter östlich gelegene Helsinki zur Hauptstadt. Dem Selbstbewusstsein der Einwohner Turkus tut dies keinen Abbruch. Zum Stolz, in der ältesten Stadt Finnlands zu leben, gesellt sich die Überzeugung, auch auf dem Gebiet der Kulinarik Finnlands Nummer 1 zu sein. Davon zeugt etwa der Spruch: Wer braucht schon Paris, wenn man Turku hat, der auf einem Plakat in der historischen Markthalle im Zentrum zu lesen ist. Bevor er diese erkundet, muss Georg Rehnöckel jedoch ins Gefängnis. Auf einem Hügel oberhalb der Altstadt von Turku steht die festungsgleiche Anlage Kakkola, in der einst Finnlands gefährlichste Verbrecher weggesperrt waren. Heute beherbergt das Gebäude unter anderem eine Bäckerei, die Kenner für die beste der Stadt halten. Dort bekommt Georg Rehnöckel frühmorgens einen Satz heiße Ohren verpasst. Dabei wollte er bloß über Zimtschnecken reden.
1: It's called Korvapuusti. And Korva, it's ear in English. And Puusti is kind of the punishment.
2: Sie heißen bei uns Korvapuusti. Korva bedeutet Ohr. Und Puusti heißt in dem Fall, dass einen die Mutter an den Ohren gezogen und diese dabei verdreht hat. Heute macht man das nicht mehr. Aber früher, wenn die Mutter gesagt hat, jetzt gibt es Korvapuusti, dann wusste man nicht immer, ob es etwas Süßes oder langgezogene Ohren geben würde.
3: Da klingt das deutsche Wort Zimtschnecke doch gleich viel harmloser. Seinen besonders würzigen Biss bekommt das gerollte Gebäck durch den Kardamom, der in den Teig eingearbeitet wird, erklärt die junge Bäckermeisterin Maja Pekkönen. Dazu kommen reichlich Butter, Zucker und Zimt. Doch damit enden die Gemeinsamkeiten zwischen Majas Korvapuustis und denen der Konkurrenz.
2: Normalerweise wird für den Teig sehr viel Germ verwendet. Das geht ganz einfach. Man mixt Milch, Wasser, Germ und Mehl. Und 30 Minuten später sind die Zimtschnecken schon im Rohr, weil Industriegerm so schnell aufgeht.
1: But here in our bakery we bake it to organic wheat, of course, and organic wheat sourdough as well.
2: Hier in unserer Bäckerei backen wir nur mit biologischem Sauerteig, ohne Industriegerm. An dem Tisch da drüben formt meine Kollegin gerade die Zimtschnecken für morgen. Wir beginnen mit der Arbeit also bereits einen Tag oder zwei, bevor das Gebäck in die Vitrine kommt. Mit dem Sauerteig dauert alles viel länger. Dafür bekommt man Präbiotika auch in einer Süßspeise und fühlt sich danach gut. Man braucht kein schlechtes Gewissen zu haben, denn der Sauerteig macht sie gut verträglich.
1: Sourdough makes it really soft for your body.
3: Die zierliche Bäckerin trägt ein T-Shirt mit dem Spruch Free Gluten. Auf ihren rechten Unterarm ist inmitten von bunten, verschlungenen Blumen ein Nudelwalker tätowiert. Die heute 34-jährige Bäckerin begann ihre Ausbildung vor 14 Jahren in Lahti.
1: First day at school I realized that this is my thing.
2: Ich habe bereits am ersten Tag meiner Ausbildung begriffen, dass das genau mein Ding ist. Seit 14 Jahren beschäftige ich mich jetzt mit biologischen, lokalen Zutaten. Und jetzt sind wir hier. Diese Bäckerei gibt es nun seit beinahe 7 Jahren. Ich denke, auch unsere Kunden schätzen die Qualität.
3: Diese Qualität hat ihren Preis. Um 3 Uhr morgens beginnt Majas Tag, jedenfalls im Winter, der in Finnland, wie anderswo auch, Krapfenzeit ist. Mit süßer Creme gefüllte Krapfen, die in Maja Pekkönens Bäckerei natürlich aus Sauerteig gemacht werden, sind zur dunklen Jahreszeit in aller Munde. Maja erinnert sich aber auch an die Zeit, als sie und ihre Geschäftspartnerin Mari noch nicht sicher waren, ob ihr Plan aufgehen würde.
1: And first we said no, that this is kind of like too big space and...
2: Anfangs sagten wir nein. Das ist ein zu großer Raum und das war uns einfach zu viel mit einem 100 Quadratmeter großen Café hier in Kakkola. Doch dann sagten wir uns, dass wir vielleicht größer denken sollten.
1: And I'm happy that we were dreaming big.
3: Als die beiden Bäckerinnen die Gelegenheit bekamen, ihren Traum von einer Sauerteigbäckerei zu leben, war die Kakola genannte Anlage gerade im Umbruch. Es handelt sich um ein ehemaliges Hochsicherheitsgefängnis, das von einer privaten Familie gekauft worden war und zum Hotel- und Gastronomiekomplex umgebaut wurde. Die Bäckerei befindet sich in Räumlichkeiten, in denen es bereits früher heiß herging. Es handelt sich um die einstige Gefängnissauna. In Finnland wird eine Sauna schließlich nicht als Luxus, sondern als Grundbedürfnis angesehen. Und das gilt auch für Gefängnisinsassen.
4: Die finnische Gesellschaft war nie so grausam, dass sie den Menschen die Sauna vorenthalten hätte. Das ist ein Menschenrecht. Und bis in die 1970er Jahre war das hier auch die einzige Möglichkeit, sich zu waschen. Am Wochenende gingen alle Häftlinge in die Sauna. Heute ist sie eine Bäckerei.
3: Das erklärt Anu Salminen, die ursprünglich Fremdenführerin in Turku war, sich aber im Laufe der Zeit auf Kakola spezialisiert hat.
4: Willkommen in Kakola. Das hier war das größte Gefängnis Finnlands und auch das schlimmste. Jeder in Finnland kannte das Wort Kakola, da es der Platz für irre Verbrecher war. Doch mit der Zeit wuchs die Stadt rund um das Gefängnis und es kam zu gefährlichen Situationen, wenn Häftlinge ausbrachen und mitten in der Stadt waren. Also entschied man, ein neues Gefängnis zu bauen. 20 Hektar Land war nun frei. Es war wie eine verbotene Stadt mitten in Turku und jeder wollte das Gefängnis sehen. Also organisierten wir Stadtführer eben Führungen.
3: 2007 waren die letzten Häftlinge in einer Nacht- und Nebelaktion in ein neues Gefängnis transportiert worden. Das alte Kakola-Gefängnis, das von außen wie eine Trutzburg aus Granit und Backstein aussieht, wurde im Laufe der Jahre zum Lost Place und verfiel zusehends. Als der Denkmalschutz im Jahr 2014 aufgehoben wurde, kaufte eine private Wohnbaugesellschaft das Gelände und wandelte es in den heutigen, als Hipster-Paradies geltenden Hotel- und Lokalkomplex um. Die meisten der engen Zellen wurden zu größeren Zimmern und Suiten zusammengelegt. Doch einige wurden auch im Originalzustand erhalten und können heute als Hotelzimmer gemietet werden.
4: Innen gibt es hier auch noch Gitterstäbe. Das waren Einzelzellen, aber heute kann man zu zweit hier übernachten. Es gibt noch die gleiche Toilettenschüssel wie damals, als es ein Gefängnis war. Kein Fernsehen, nur ein Radio, nur kaltes Wasser. Duschen auf dem Gang. Die Außengitter am Fenster wurden aber entfernt. Man kann also flüchten. Diese Zellen sind sehr beliebt. Viele Menschen möchten das ausprobieren und mieten sie. Wenn sie dann bemerken, dass es keine abgetrennte Toilette gibt, buchen viele doch wieder um. An Wochenenden sind die Zellen jedoch ausgebucht. Auch diese hier ist für die kommende Nacht schon vermietet. Einmal hat ein Brautpaar, das in Kakola geheiratet hat, die Hochzeitsnacht in dieser Zelle verbracht. Sie waren ohnehin schon 10 Jahre zusammen und wollten einmal etwas Neues ausprobieren.
1: Well, they said that they want a unique experience because they had been together for 10 years, so a regular bedroom had no special thing for them.
3: Anu ist eher zufällig von der Stadt zur Gefängnisführerin geworden. Ursprünglich hätte sie nur eine Saison hier arbeiten sollen, doch das Provisorium wurde Jahr für Jahr verlängert, bis schließlich der Abriss der Anlage im Raum stand. Anu beschloss, die faszinierende Geschichte des Ortes festzuhalten.
1: And we heard all kinds of stories. We had even the worst criminals that had been here for 15 years came back and they paid 20 euros to.
4: Wir haben so viele Geschichten gehört. Schwerverbrecher, die hier 15 Jahre eingesperrt gewesen waren, kamen zurück und bezahlten 20 Euro, um bei den Touren mitzumachen. Ich sammelte ihre Geschichten in einem Buch, das 2014 herauskam. Insgesamt gibt es die Touren jetzt schon seit 18 Jahren. Aber die Geschichte ist so aufregend, dass nach wie vor Leute kommen. Letztes Jahr hatte ich 500 Touren und ich sammle noch immer Geschichten.
1: And then my business is also to collect the history if there are people who want to tell their story.
3: Den Kakola-Hügel hinunter in Richtung Stadtzentrum geht es zunächst durch ein Viertel, in dem noch einige Holzhäuser erhalten sind, die den großen Stadtbrand von 1827 überstanden haben. Der deutsche Architekt Karl Ludwig Engel, der zuvor schon Helsinki, der neuen Hauptstadt, würdiges neues Gesicht verpasst hatte, war für den Wiederaufbau der zu drei Viertel abgebrannten, damals noch größten Stadt Finnlands verantwortlich. Er sorgte für das strenge Schachbrettmuster, das Turkus Zentrum heute noch prägt. Auf dem gegenüberliegenden Ufer des Flusses Aurajoki, der mitten durch die Altstadt fließt, wird gerade eine Kulturgroßbaustelle fertiggestellt. Turku bekommt ein neues Konzerthaus namens Fuga, das im Oktober seine Tore öffnet.
5: These were two movements from Suite Number 2 by Harri Westman. This is written in 1987. There's a Finnish soul in this,
6: yeah,
5: for sure.
6: You Swedes understand that very well.
5: Absolutely.
3: Der schwedische Geiger Philipp Zuckermann und sein finnischer Kollege Matti Koponen sind die beiden Konzertmeister des Philharmonischen Orchesters von Turku. Gemeinsam haben sie nicht nur die Rolle des ersten Geigers, sie teilen auch die Liebe zur Musik des 1949 geborenen finnischen Komponisten Harri Westman, in dessen von Volksmusik inspirierter Suite Nummer 2 aus dem Jahr 1987 sie eine etwas introvertierte, auf jeden Fall sehr finnische Seele wahrnehmen. Philipp Zuckermann spielt die Suite häufig mit seiner Frau, die ebenfalls Geigerin ist. In Ungarn gastierten sie im Herbst. In Österreich war Westmanns Stück bisher noch nicht zu hören. Das aktuelle Konzerthaus von Turku stammt aus dem Jahr 1952 und wurde für ein 30-Personen-Orchester konzipiert. Für das auf 74 Mitglieder angewachsene philharmonische Orchester ist es längst zu klein. Auch sein Standort ist nicht ideal. Der belebte Marktplatz von einst wurde zum Busbahnhof, einem nicht sehr einladenden Eck der Stadt, das man gern schnell hinter sich lässt.
7: Yes, I think definitely this new location by the river is more easy like approachable because it's in the heart of the city.
8: Ja, ich denke, der neue Standort ist einfach besser zu erreichen. Er ist im Herzen der Stadt, wo sie am schönsten ist. Es wird eine schöne Dachterrasse geben und das neue Konzerthaus ist auch für Leute da, die nicht wegen der Musik kommen, sondern einfach nur auf einen Drink oder zum Essen. Und vielleicht finden Sie es dann aufregend, dass es hier auch Konzerte gibt. So wünschen wir uns das jedenfalls.
9: Eine wirklich coole Sache wird das riesige Dachfenster sein. Man kann also einfach auf ein Getränk vorbeikommen und dabei von oben einem Konzert zusehen. Ich weiß nicht, wie das dann genau sein wird, aber dass man von der Rooftop-Bar in den Konzertsaal sieht, finde ich aufregend.
3: Ein bisschen müssen sich die beiden ersten Geiger noch gedulden. Das Musikzentrum Fuga öffnet seine Tore am 26. Oktober. Der neue große Konzertsaal wird im November eingeweiht.
5: It's going to be amazing. It's beautiful. Beautiful from outside and inside, and it's based on acoustic music, and the acoustics are going to be like top in the Europe and in the world.
3: Die Vorfreude auf das Außen- und Innenschöne, vor allem aber akustisch auf Weltniveau spielende Konzerthaus, spricht natürlich auch aus dem Manager des Hauses, Sampa Rinne. Auch er betont neben der akustischen Qualität die Vielseitigkeit des Gebäudes, was die musikalische Programmierung angeht, sowie den Mehrwert, den es für die Stadt Turku bringen wird.
10: Natürlich ist die Basis klassische Musik, aber wir haben ja zwei Säle, einen für 1000 und einen für 300 Leute. Und wir haben die Dachterrasse als Open Space für die Bewohner Turkus, die hier eine gute Zeit im Sommer verbringen können, im Park und in den Restaurants. Im Programm wird es beides geben, klassisches, aber auch Rock und Pop, lokale und internationale Künstler. Wir wollen 300 Konzerte im Jahr veranstalten. Es wird also ganz unterschiedliche Musik zu hören sein. Und das fast jeden Tag.
5: Almost every day, so it's going to be fun.
3: Das Wort Turku stammt aus dem Altrussischen und bedeutet ursprünglich Marktplatz. Und so ist es auch stimmig, dass inmitten des Stadtzentrums seit 130 Jahren eine prachtvolle, langgestreckte Markthalle mit einer reich geschmückten Backsteinfassade steht. Eine durchdachte Mischung aus Verkauf und Kulinarik sorgt dafür, dass die innen von einer eleganten Stahlkonstruktion getragene Markthalle das bleibt, was sie seit 130 Jahren ist. Das Herz und der Bauch einer Stadt, die allen Grund hat, auf ihre kulinarische Tradition stolz zu sein.
11: So you can see all the Finnish delicacies. So it's smoked products, smoked salmon, smoked white fish and also a lot of different kind of seafoods, mussels, oysters, all the delicacies you can imagine.
3: In der Markthalle trifft sich ganz Turku zum Meet and Eat, wie Hanna Schjöpring erklärt, die in der Stadtverwaltung für wirtschaftliche Angelegenheiten und damit auch für die Markthalle zuständig ist.
11: There's a lot of fishermen that goes to archipelago, so the freshest fish in our city comes normally from the producers of Market Hall.
3: Der Rundgang beginnt bei Johann Helstens Fischstand Herkunuota.
12: Yeah, a restaurant with a small queue like now. I think it's a sign of a good restaurant or slow staff. I think we have both.
13: Wenn sich die Leute anstellen, ist entweder das Restaurant gut oder der Service langsam. Bei uns gilt beides. Wir verarbeiten hier nur Meeresfrüchte und Fisch und das Angebot ändert sich täglich, je nachdem, was die Fischer eben gefangen haben. Wir wissen heute nicht, was wir morgen kochen werden. Heute gibt es gebratenen Wildfangkabeljau mit Kürbispüree und selbstgemachten Pommes frites. Dazu eine Soße aus Austern, Weißwein und Weißweinessig. Und dazu sauer eingelegte Apfelscheiben, um das Fett der Austernsauce auszubalancieren.
3: Die Superlative gehen Hanna Schjöbring beim Bummel durch die Markthalle nicht aus. Nicht nur das mexikanische, auch das vietnamesische Restaurant, die französische Creperie und die neapolitanische Pizzeria haben den Anspruch, die besten Finnlands zu sein. Mindestens.
11: So here we host the different cultures. So we have Vietnamese food, Mexican, and then we have Finnish vegan food, and also the best French crepes and galettes are found here in Turku.
3: Dass auch die Tee- und Kaffeefachgeschäfte in der Markthalle von Turku auf eine lange Geschichte zurückblicken, versteht sich von selbst. Die im 13. Jahrhundert gegründete ehemalige Hauptstadt Finnlands ist eben stolz auf ihre Tradition. Mit welcher Selbstverständlichkeit man es hier versteht, diesen Stolz in Genuss, Geselligkeit und Lebensfreude zu übersetzen, das erlebt man am besten zur Mittagszeit in der Markthalle von Turku.
11: And the next door here is fun. It's a nice one also because it's a tea and a coffee shop and it's the oldest tea and coffee shop of Finland. Because we are in the oldest city of Finland.

0: die Bottensee hinunter. In Ambiente hörten Sie eine Reise in die westfinnischen Städte Vaasa, Rauma und Turku von Georg Rehnöckel. Regiemitarbeit Julia Reuter, Redaktion Ursula Burkhardt. 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Die Telefonnummer vom Ö1-Service ist 01 501 70 371. Nächste Woche geht es in Ambiente zu den verborgenen Schätzen Westindiens, die aus Sicht Europas oft im Schatten Nordindiens und der tamilischen Gebiete stehen. 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Gleich anschließend nach den Nachrichten folgt die Ö1 Nachtmusik. Fürs Zuhören dankt Ursula Burkhardt.
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2: Es ist 1 Uhr, am Mikrofon ist Martin Krachler. Schweres Erdbeben der Stärke 6,1 vor kurzem im Süden Italiens. Bei dieser Magnitude sind prinzipiell stärkere Schäden möglich, noch gibt es aber keine Berichte darüber. Das Epizentrum liegt zwischen Neapel und Catania, unweit der Küste. Müssen Flugpassagiere künftig Strafe zahlen, wenn sie nicht zum Flug auftauchen? Diese und weitere Fragen werden heute auf EU-Ebene diskutiert. Es geht um die Reform der Fluggastrechte. Julian Kern.
3: Wer künftig nicht zum Abflug erscheint, soll eine Strafe bezahlen. Das ist nur einer von vielen Vorschlägen, die ab heute Nachmittag in Brüssel diskutiert werden. Flughafen Wien-Vorstand Günter Ofner sagt dazu:
4: Die von Verspätungen betroffen sind, die sollen entschädigt werden, aber die Gesamtkosten sollten nach Möglichkeit reduziert werden.
3: Auch der Katalog für sogenannte außergewöhnliche Umstände soll erweitert werden. Fällt ein Flug aus, weil unerwartet Pilotinnen und Piloten oder Crewmitglieder fehlen, dann sollen dafür keine Ausgleichszahlungen mehr fällig werden. Ein No-Go, sagt die zuständige Staatssekretärin Ulrike Königsberger-Ludwig von der SPÖ.
5: Wenn ich heute in ein Restaurant gehe und der Koch oder die Köchin ist krank, kann ich auch nicht sagen, tut mir leid, ihr kriegt kein Essen.
3: Bis 15. Juni soll verhandelt werden. Erfolgt keine Einigung, bleiben die bestehenden Regelungen in Kraft.
2: Luftalarm soeben in der ukrainischen Hauptstadt Kiew. Die Menschen sind dazu aufgerufen, Schutz zu suchen. Präsident Volodymyr Zelensky hatte zuletzt gewarnt vor baldigen massiven russischen Angriffen. Und ein neuer Impfstoff soll Patientinnen und Patienten helfen, die an schwarzem Hautkrebs leiden. In Österreich sterben daran jedes Jahr rund 400 Menschen. Tendenz steigend, berichtet Marlene Nowotny.
6: Wird schwarzer Hautkrebs früh erkannt, reicht die operative Entfernung des Melanoms in den meisten Fällen aus. Ist der bösartige Hautkrebs jedoch weiter fortgeschritten, braucht es eine umfassendere Krebstherapie. Hier haben Medikamente, die dem körpereigenen Immunsystem dabei helfen, die Tumorzellen anzugreifen, große Fortschritte gebracht. Doch die vorhandenen Immuntherapien wirken nicht bei allen Patienten gleich gut. Die neu entwickelte personalisierte mRNA-Impfung soll das ändern, sagt Maria Sibilia, Krebsforscherin an der MedUni Wien.
7: Man kann schon von einem Meilenstein sprechen, weil man eben mit solchen Impfstoffen wirklich die Immunantwort verbessern kann.
6: Werden Immuntherapie und personalisierte mRNA-Impfung kombiniert, sinkt das Risiko für einen Rückfall um fast 50%. Deswegen rechnet Maria Sibilia mit einer baldigen Zulassung der neuen Impfstoffe.
2: Und wir kommen jetzt noch zum Wetter und zu Georg Brack.
8: Heute am Dienstag erwartet uns vorübergehend wärmeres und sonnigeres Wetter. Am Nachmittag hat es heute zwischen 20 und 28 Grad. Vor allem in der Osthälfte überwiegt dazu heute auch der Sonnenschein. Im Westen ziehen bald Wolken auf und bis zum Nachmittag und Abend breiten sich Regenschauer und Gewitter von Vorarlberg bis nach Oberösterreich, die Obersteiermark und nach Unterkärnten aus. In der Nacht auf Mittwoch regnet es dann verbreitet und das zum Teil kräftig. Auch am Mittwochvormittag hält der Regen noch an und mit höchstens 13 bis 21 Grad ist das auch der kühlste Tag der Woche.

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1: Mit Helene Breisach. Ich begleite Sie die kommenden 5 Stunden durch die Ö1-Nacht. Hier hören Sie zu Beginn einen Konzertmitschnitt aus Helsinki vom 26. April 2025. Der Helsinki Chamber Choir, ein professioneller Kammerchor, feiert mit diesem Programm sein 20-jähriges Bestehen. Begleitet wird der Chor vom Finnish Baroque Orchestra unter dem Dirigenten Nils Schweckendieck. Erster Programmpunkt, die Motette »Der Geist hilft unserer Schwachheit auf« von Johann Sebastian Bach.

Die Motette »Der Geist hilft unser Schwachheit auf« von Johann Sebastian Bach, Werkverzeichnis Nummer 226. Gesungen hat der Helsinki Chamber Choir, begleitet vom Finnish Baroque Orchestra unter Nils Schweckendieck. Der Helsinki Chamber Choir wurde 2005 gegründet von Mitgliedern des ehemaligen finnischen Radiochores, der nach Kürzung der Mittel seine Arbeit nicht mehr fortsetzen konnte. Der neue Kammerchor hat sich auf zeitgenössische Musik spezialisiert. Es folgt Musik von Anna Klein für Chor- und Barockorchester, inspiriert von einer Textzeile aus Händels Krönungshymnen »In thy beauty«.

In Thy Beauty für Chor- und Barockorchester von Anna Klein. Der Helsinki Chamber Choir und das Finnish Baroque Orchestra musizierten unter der Leitung von Nils Schweckendieck. In der Ö1 Nachtmusik hören Sie einen Konzertmitschnitt vom 26. April 2025 zum 20-jährigen Bestehen des Helsinki Chamber Choir. Hier folgt eine Reihe von Auftragskompositionen. Zunächst And Death Shall Have No Dominion der estnischen Komponistin Helena Tulve. Vertonung eines Gedichtes von Dylan Thomas nach einem Brief des Apostels Paulus an die Römer.

«And Death Shall Have No Dominion» der estnischen Komponistin Helena Tulve. Der Helsinki Chamber Choir und das Finnish Baroque Orchestra unter der Leitung von Nils Schweckendieck. Musik der schwedischen Komponistin Karin Rehnqvist steht als nächstes auf dem Programm. Take the Milky Way.

Eine Einladung zu einer Reise über die Milchstraße ins Unbekannte. Take the Milky Way von Karin Rehnquist, eine Auftragskomposition für den Helsinki Chamber Choir zu dessen 20-jährigem Bestehen. Für diesen Anlass ist auch das folgende Werk entstanden, Lustral, der lettischen Komponistin Santa Ratnietze.